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1: Noch wenige Wochen bis zur Landtagswahl in Sachsen-Anhalt und mitten im Wahlkampf soll ein AfD-Abgeordneter einen Jugendlichen verletzt haben, weil der Wahlkampfmaterial der AfD beschädigt haben soll. Ob das der AfD politisch schaden kann, besprechen wir gleich hier bei Was Jetzt. Wenn ich Ihnen sage, dass der Tech-Konzern Meta in den USA vor Gericht steht, werden Sie vermutlich denken, wie schon wieder? Stimmt, aber diesmal klagen rund 30 US-Bundesstaaten. Der Vorwurf, Meta soll Jugendliche gezielt abhängig und psychisch krank machen. Welche Folgen eine Verurteilung hätte, erfahren Sie später. Donnerstag, der 20. August ist heute. Ich bin Erika Singer. Guten Morgen. Für Sie gibt's erstmal die neuesten Nachrichten. Danach hören wir uns wieder.
2: Ich bin Matthias Peer. Guten Morgen. Donald Trump versucht es im Irankrieg mit einer neuen Drohung. Der US-Präsident hat einen umfassenden Wirtschaftskrieg gegen die Regierung in Teheran angekündigt. Es werde die vernichtendste Wirtschaftsoperation, die es je gegen ein Land gegeben habe, schreibt Trump auf seiner Plattform Truth Social. Er droht außerdem jedem Land, das dem Iran hilft, mit enormen Strafen. Wie er das durchsetzen will, lässt Trump offen. Der Krieg dauert jetzt fast schon 6 Monate. Eine diplomatische Lösung des Konflikts ist bisher nicht abzusehen. In mehreren Teilen Deutschlands haben Unwetter schwere Schäden angerichtet. Besonders stark getroffen hat es Hessen und den Norden von Rheinland-Pfalz. In Wetzlar beschädigte ein Sturm rund 60 Häuser. In Solms hob er ganze Dachstühle an. Einige Häuser sind jetzt unbewohnbar. In Rheinland-Pfalz hat ein umstürzender Baum 2 Menschen schwer verletzt. Auch aus Thüringen und Unterfranken werden umgestürzte Bäume und beschädigte Autos gemeldet. In Fürstenwalde in Brandenburg soll es sogar einen Tornado gegeben haben. Redaktionsschluss für diesen Podcast ist 5 Uhr.
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1: Zu einem Wahlkampf gehören? Richtig. Wahlplakate. Und manchmal kommt es vor, dass diese Plakate beschädigt oder abgerissen werden. So soll es auch am vergangenen Wochenende in Stendal in Sachsen-Anhalt passiert sein. Dort sollen 2 Jugendliche einen AfD-Wahlbanner zerstört haben. Der AfD-Europaabgeordnete Arno Bausemer soll sie dabei beobachtet und zu einem Baseballschläger gegriffen haben. Einer der Jugendlichen hat nach Polizeiangaben leichte Verletzungen erlitten. Einen Tag später wurde Bausemer von der Polizei gestoppt, nach deren Angaben mit Alkohol am Steuer. Das Ganze passiert wenige Wochen vor der Landtagswahl in Sachsen-Anhalt. Grüne und Linke fordern Bausemers Rücktritt. Aber wie geht die AfD selbst mit dem Fall um? Tillmann Steffen aus unserem Politikressort hat dazu recherchiert. Hallo Tillmann.
7: Hallo Erika.
1: Ja, als Europaabgeordneter hat Bausemer Immunität vor strafrechtlicher Verfolgung. Wie ist denn der Stand der Ermittlungen? Wie weit ist die Polizei?
7: Also das Landeskriminalamt hat die Ermittlungen übernommen, was ja auch die besondere Bedeutung dieses Falls zeigt. Ich denke, es geht in mehrere Richtungen. Einerseits wird wegen der Sachbeschädigung ermittelt. Das ist ja ganz offenkundig. Der Rest ist noch nicht so ganz klar. Da hält sich die Polizei im Moment auch bedeckt. Auch Körperverletzung liegt nahe als Verdacht. Aber man muss eben sehen, Bausemers parlamentarische Immunität, du hast sie erwähnt, ist noch nicht aufgehoben. Deswegen kann noch nicht gegen ihn direkt ermittelt werden. Das wird sich noch ein paar Monate hinziehen. Im Europaparlament dauert das immer etwas länger.
1: Was sagt denn Arno Bausemer selbst zu dem Vorfall? Konntest du mit ihm sprechen?
7: Ja, also er war kurz nach der Tat auf Tauchstation. Man konnte ihn nicht erreichen und befragen. Am Montag hatte er dann einen Auftritt in Stendal in der Altmark in Sachsen-Anhalt. Der Integrationsbeirat hatte dort Kandidaten verschiedener Parteien geladen zum Gespräch. Und da war es ganz kurz Thema. Die grüne Kandidatin protestierte, dass Bausemer im Raum ist und wollte das nicht. Und Bausemer verteidigte sich dann und sagte, in diesem Falle werde er quasi jetzt, als das eigentliche Opfer ist, werde jetzt zum Täter gemacht. Vor der Veranstaltung konnte ich mit Bausemer kurz sprechen. Er hat im Wesentlichen da 2 Dinge gesagt. Einerseits, der Jugendliche sei mit einem Messer auf ihn zugekommen und da sei er froh gewesen, dass er ein Stück Holz dabei hatte. Auf Nachfrage sagte er dann, Ja, das war der Baseballschläger. Die Verletzungen, die der Jugendliche erlitten hat, die könnten herrühren von dem Metallzaun, an dem er ihn fixiert hatte, bis die Polizei kam. Ich würde sagen, dass die Jugendlichen ein Messer dabei hatten, ist insofern plausibel, dass sie ja dieses Plakat zerschneiden wollten. Ob es allerdings als Waffe eingesetzt wurde, das ist unklar. Das ist aber auch genauso bei Bausemers Baseballschläger unklar bisher. Es liegt auch daran, dass man die Jugendlichen nicht befragen kann. Sie wollen nicht in die Öffentlichkeit, was auch ihr gutes Recht ist, sind Minderjährige. Deswegen kann man sie damit nicht sprechen.
1: Und wie reagiert die AfD darauf? Hat Bausemer in der Partei noch Rückhalt?
7: Also ich habe beim Parteivorstand da nachgefragt und der verweist auf die laufenden Ermittlungen. Er versucht, das Thema klein zu halten, jetzt gerade auch in der Phase der Wahlkämpfe in Sachsen-Anhalt und Mecklenburg-Vorpommern. Erst auf Nachfrage kam dann, dass man sich von Gewalt distanziere, sofern sie eben keine Notwehr ist. Und man lenkt eher dann auch in Richtung der vielen beschädigten Plakate und Wahlbanner, die die AfD ja immer zu verzeichnen hat. Da wird ja auch wirklich viel kaputt gemacht.
1: Du beobachtest die AfD ja schon lange. Schreckt so etwas tatsächlich potenzielle Wählerinnen und Wähler ab?
7: Ich habe da Zweifel. Auf den Bürgerdialogen der Partei, also wo die Kandidaten einladen zum Gespräch, spielt das überhaupt keine Rolle. So war es zum Beispiel auch am Montag, wo ich auf so einer Veranstaltung war. Ich habe mich auch in Stendal, also am Ort des Geschehens, umgehört. Da wird dann doch eher die Sachbeschädigung eben dieses Wahlwerbebanners verurteilt und eher sogar Verständnis für Bausemer artikuliert, der da eben als der Geschädigte gesehen wird.
1: Herzlichen Dank, Tillmann.
7: Sehr gerne.
4: Und sonst so?
1: Was haben der Delfin Flipper, der Hund Lassie oder Kommissar Rex gemeinsam? Richtig, alle drei sind TV-Tiere und TV-Helden. Sie helfen, Verbrecher zu jagen oder Abenteuer zu bestreiten, alles fiktiv natürlich. Wen Sie vermutlich nicht kennen, ist Goosey die Gans. Die ist eine echte Heldin. Mitten in der Nacht ist auf einer Farm im US-Bundesstaat Texas ein Feuer ausgebrochen. In der Scheune haben rund 60 Hühner und Truthähne geschlafen. Goosey ist nach draußen gerannt und hat angefangen, laut zu schnattern. So laut, dass sein Besitzer davon aufgewacht ist. Der hat sich einen Gartenschlauch geschnappt und konnte das Feuer gerade noch so löschen. Alle Tiere haben überlebt. Goosey ist übrigens erst 4 Monate alt und normalerweise eher still und schüchtern. Zur Belohnung bekommt die Gans jetzt Erbsen, Salat und Wassermelone. Und vielleicht bald eine Fernsehsendung? Verdient hätte sie es auf jeden Fall. Es ist noch gar nicht lange her, im März, da hat ein Gericht in den USA den Tech-Konzern Meta mitverantwortlich für psychische Schäden bei Jugendlichen gemacht. Eine 20-Jährige hatte ihre Depressionen, Angststörungen und Selbstverletzungen mit ihrer intensiven Social-Media-Nutzung in Verbindung gebracht und bekam $6 Millionen Schadensersatz zugesprochen. Für die Klägerin viel Geld, für die Plattform wohl eher symbolisch. Aber jetzt könnte es deutlich teurer werden für Meta, denn der Konzern muss sich in den USA wieder vor Gericht verantworten. Diesmal geht es über den Einzelfall hinaus, also ums Prinzip. Rund 30 Bundesstaaten klagen und Meta muss Schadensersatzzahlungen von bis zu 1,4 Billionen US-Dollar fürchten. Was dieser Prozess bedeutet, kann uns Lisa Hegemann, Digitalchefin der Zeit, erklären. Hallo Lisa.
3: Hallo Erika.
1: Lisa, was werfen die Bundesstaaten Meta genau vor?
3: Konkret, dass Instagram und Facebook Minderjährige abhängig und psychisch krank gemacht haben. Die Staatsanwaltschaft sagte in ihrem Eröffnungsplädoyer, dass die Plattformen die Funktionsweisen des Gehirns von Jugendlichen ausgenutzt hätten. Das ist ein gängiges Argument, das man zu sozialen Medien hört, dass Kinder eben noch nicht reif genug sind, um sich gegen bestimmte Designs zu wehren oder sich ihnen zu entziehen. Konkret geht es da um Funktionen, die wir alle kennen. Das unendliche Scrollen, also dass der Feed nie aufhört, Schönheitsfilter und natürlich auch, dass Videos einfach losgehen, ohne dass man sie aktiv anklicken muss.
1: Diesen direkten Zusammenhang zwischen der Social-Media-Nutzung und psychischen Erkrankungen nachzuweisen, das ist ja gar nicht so einfach. Worauf stützen die Kläger ihre Vorwürfe denn jetzt?
3: Auf die sogenannten Facebook-Files. Das sind Dokumente, die vor einigen Jahren von der Whistleblowerin Frances Hogan an die Öffentlichkeit gebracht wurden. Frances Hogan hat lange bei Meta gearbeitet und diese Unterlagen zeigen recht eindrücklich, dass Facebook wohl wusste, dass die Produkte jungen Nutzerinnen und Nutzern womöglich schaden.
1: Nehmen wir mal an, die Kläger bekommen Recht und Meta muss eine hohe Summe zahlen. Wäre das für den Konzern am Ende einfach nur ein teurer Prozess oder könnte ein solches Urteil tatsächlich etwas am Geschäftsmodell verändern?
3: Die Staatsanwaltschaft hat deutlich gemacht, dass sie Veränderungen will. Also, dass es nicht nur ums Geld geht. Meta soll demnach alle persönlichen Daten von Kindern unter 13 löschen müssen. Und Facebook und Instagram sollen auch Funktionen wie unendliches Scrollen, Autoplay, Schönheitsfeatures, über die wir gerade schon gesprochen haben, entfernen müssen. Und da geht es dann schon ziemlich ans Geschäftsmodell des Konzerns, denn der verdient sein Geld ja damit, dass Menschen extrem viel Zeit auf der Plattform verbringen, dass sie dann Werbung sehen, dass sie noch mehr Zeit da verbringen, noch mehr Werbung sehen. Also wenn man Funktionen rausnimmt, die Menschen eher dazu bringen, dort Zeit zu verbringen, dann schadet das natürlich dem Geschäftsmodell.
1: Also könnte dieser Prozess tatsächlich ein Wendepunkt für den gesamten Social-Media-Markt sein? Also im Sinne ja eines Big-Tobacco-Moments, wenn man so will, als die Tabakindustrie in den 1990er Jahren für die gesundheitlichen Folgen ihres Geschäftsmodells zur Verantwortung gezogen wurde?
3: Ich glaube, wir stecken gerade mitten in diesem Wendepunkt. Denn wie du ja schon gesagt hast, das ist gar nicht der erste Prozess, der läuft. Und mal ganz unabhängig davon, wie man zu der wissenschaftlichen Lage steht, die ist bei Social Media ja sehr viel uneindeutiger, als es bei Zigaretten war. Der gesellschaftliche Wille, die Plattform zum Wandel zu zwingen, der ist gerade so enorm groß, dass die Frage, wie genau das jetzt kausal zusammenhängt, eigentlich nachrangig ist. Das sieht man an der Debatte zum Social-Media-Verbot, aber auch an anderen Urteilen, die zuletzt in den USA gefällt wurden. Social-Media-Konzerne wird es gerade eng.
1: Lisa, ich danke dir.
3: Danke dir, liebe Erika.
1: Auch wenn an dieser Stelle Schluss ist, heute Nachmittag gibt's ja schon das Update von Was Jetzt. Bis dahin erreichen Sie uns natürlich per Mail. wasjetzt@zeit.de ist unsere Adresse. Ich bin Erika Singer. Kommen Sie gut durch den Tag. Auf bald und tschüss. Schadensersatz. Warum kann ich dieses Wort denn nicht aussprechen?

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1: Wird es nicht mal wieder Zeit, an die Stadt Schilder zu erinnern? Es ist still geworden um sie in der journalistischen Prosa. Die Schildbürger hielten sich für schlau, doch was sie anpackten, ging schief. Das berühmteste Beispiel ist der Bau des neuen Rathauses von Schilder, das sehr imposant ausfiel. Allerdings vergaßen die Schildbürger die Fenster und so mussten sie das Licht in Säcken ins Rathaus schleppen. Seit der ersten Sammlung von solchen Schildbürgerstreichen im Lalebuch von 1597 ist viel Unsinn angestellt worden. Schilder war schon überall. Wieso kommt einem die vergessene Stadt dann ausgerechnet jetzt wieder in den Sinn? Womöglich, weil der Vorsitzende des Bundesverbandes der niedergelassenen Verkehrspsychologen in einem Interview mitgeteilt hat, dass der stetig steigende Aggressionspegel auf Deutschlands Straßen auch auf zu viele Verkehrsschilder zurückzuführen sei. Es sei daher wichtig, hat Karl Friedrich Voss der katholischen Nachrichtenagentur gesagt, den Schilderwald regelmäßig auszulichten. Es fällt schwer, bei diesen Worten nicht an Schilder zu denken, das mit Entenhausen und Gotham City gemeinsam hat, eine Erfindung zu sein. Wäre es nicht schön, wenn nur in diesen Städten heillos verwirrte Autofahrer in ihrer unbändigen Wut über Unmengen voneinander widersprechenden Verkehrsschildern ihren Wagen auf einer Kreuzung voller hupender Autos, die nicht mehr vor- und nicht mehr zurückfahren können, einfach stehen lassen? Aber Voss hat eher Städte wie München im Visier, in denen es jetzt auch zahlreiche Schilder gibt, wo welche Art Rad parken darf und wo nicht. Ein Fall für Voss, der sagt, dass auch bei Verkehrsregeln das Prinzip weniger ist mehr gilt. Er hat sogar ein gutes Beispiel parat. Boomte im Kreis Osnabrück. Laut Voss ein Ort, wo es keine Verkehrsschilder mehr gibt, sondern nur noch rechts vor links. Boomte sei Dank. Einer der letzten Vorteile der analogen Welt war doch ihre handgemachte Überschaubarkeit, sieht man mal von Tokio oder Chongqing ab. Einen echten Schilderwald zu errichten ist viel mühsamer, als mit einem Knopfdruck einen Emoji-Wald auf den Bildschirm zu projizieren. In einer fiktiven Welt der immer neuen Zeichen für neuen Nutzer-Schnickschnack den Überblick zu verlieren, betrifft ja nur Leute, die im Netz für Traffic sorgen. Autofahrerinnen und Autofahrer konnten in ihren analogen Kisten gemütlich dahinrollen, wenn sie denn keine Raser waren, und sich in harmonischen Fahrer-Beifahrer-Dialogen gegenseitig die Vorsicht-Kurve-Schilder erläutern. Solange der neue große deutsche Schilderwald diese Idylle aber zunehmend torpediert, führen erstmal alle Wege nach Boomte. Immer die Yoga-Auto-Hauptstraße rauf und runter und dann austherapiert die nächste Ausfahrt nach Schilder nehmen, um wieder ein bisschen Fahrspaß zu haben.
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1: Mit einem Ticket durch ganz Europa reisen, das geht dank Interrail seit vielen, vielen Jahren. Das Ticket sollte ursprünglich nur über einen Zeitraum von 9 Monaten angeboten werden, für junge Leute, damit sie etwas von der Welt sehen können. Heute ist es seit mehr als 50 Jahren am Markt und immer noch beliebt. Wie das Reisen mit Interrail funktioniert und worauf man bei der Buchung achten sollte, darum geht's heute hier im Klimapodcast von Detektor FM. Ich bin Ina Lebedjew. Hi.
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1: Mehr als 10 Millionen Menschen haben es genutzt, seit das Interrail-Ticket vor mehr als 50 Jahren an den Start gegangen ist. Und Reisen mit dem Zug sind beliebter denn je. Heute werden jedes Jahr mehr als 600.000 solcher Tickets verkauft. 40.000 Reiseziele erreicht man so, diverse Bahngesellschaften decken Teilstrecken ab und geben jeweils unterschiedliche Rahmenbedingungen vor. Wer sich durch die Interrail-Website und Blogs zum Thema arbeitet, fühlt sich am Ende mitunter erschlagen. Wir haben uns deshalb unter erfahrenen Bahnreisenden umgehört und wollten wissen, welche Tipps sie für Interrail-Neulinge haben. Und ich bin selbst ganz gespannt, was dabei rausgekommen ist, denn meine Kollegin Marisa Becker hat die Gespräche geführt und ist jetzt bei mir im Studio. Hallo Marisa.
2: Hallo Ina.
1: Wir haben es schon festgestellt, das Interrail-Ticket gibt es seit mehr als 50 Jahren. Wie hat es damals denn angefangen?
2: Das Ticket wurde 1972 zum 50. Jahrestag des Internationalen Eisenbahnverbandes eingeführt und richtete sich, das hast du ja auch schon angedeutet, an vor allem junge Menschen unter 21 Jahren. Damals konnte man einen Monat lang unbegrenzt in der zweiten Klasse reisen, und zwar durch 21 Länder. Das kam damals direkt richtig gut an. 87.000 Tickets wurden im ersten Jahr bereits verkauft, und das bedeutete für die Jugendlichen und jungen Erwachsenen zu dieser Zeit eine vorher wirklich nicht gekannte Freiheit. Und im Vergleich zu heute sind das natürlich relativ wenige Tickets. Du hast eben schon gesagt, ne, ist enorm beliebt, wird sehr, sehr viel genutzt. Aber für den Staat war das schon eine sehr beachtliche Zahl. Und letztlich war das Ticket dann eben auch so beliebt, dass es nicht wie geplant nach 9 Monaten auslief, sondern bis heute verlängert und weiterentwickelt wurde.
1: Ja, so die allererste Reise ohne Eltern mit Freunden, die vergisst man ja auch nicht, oder? Es ist was ganz Besonderes, finde ich.
2: Total. Und vor allem, also damals, ich glaube, heute ist es ja viel normaler, dass man auch so richtige Fernreisen mit seinen Eltern macht. Aber so, wenn ich jetzt die Erzählungen von meinen Tanten, Mama, Papa und sowas mir vor Augen führe, die haben damals nicht so weit weg Urlaub gemacht. Also zumindest ist es nicht halt so, ich sag mal, Normalsterblicher oder Normalsterbliche, ne? Da bist du irgendwie vielleicht an die Ostsee oder an die Nordsee gefahren oder ins Sauerland. Aber ansonsten war zumindest in meiner Familie da nicht so viel. Und dann ist sowas natürlich eine Tür, die da aufgeht, die man sich kaum vorstellen kann.
1: Naja, und auch Teile der Menschen konnten ja auch gar nicht so weit reisen und die Welt sehen, wie es heute eben easy möglich ist. Wie funktioniert denn Interrail heute? Erzähl mal, wie das läuft.
2: Also heute ist die Bandbreite an Tickets, den sogenannten Pässen, deutlich größer. Damals gab es dieses eine Ticket mit diesem einen sozusagen Bedingungskatalog und heute gibt es eben eine viel, viel breitere Auswahl. Und zwar gibt es erst einmal einen Unterschied zwischen den Einländerpässen und den Global Pässen. Bei den Einländerpässen ergibt sich schon so ein bisschen aus dem Namen, dass man damit eben ein Land bereisen kann. Das heißt, ich will zum Beispiel einen Frankreich-Pass und kann damit dann zum Beispiel innerhalb eines Monats an einer festgelegten Anzahl an Tagen die Züge in Frankreich nutzen. Beim Global Pass kann ich innerhalb eines festgelegten Zeitraums an einer bestimmten Anzahl an Tagen durch 33 Länder reisen.
1: Okay, hast du denn Interrail selber schon mal ausprobiert?
2: Ich bin zwar schon in einigen europäischen Ländern mit dem Zug gefahren, aber ich habe dafür tatsächlich noch nie ein Interrail-Ticket genutzt, weil ich eigentlich immer nur ein Ziel hatte, für das ich dann eben auch einen Zug gebucht habe. Und du?
1: Ja, mir geht's genauso. Ich war zum Beispiel mit dem Zug in Österreich, in der Schweiz, in Frankreich, in Italien unterwegs. Aber eine Weile lang wusste ich auch gar nicht, dass Interrail überhaupt für Erwachsene möglich ist. Deswegen, also habe ich es auch noch nie ausprobiert oder genutzt. Vielleicht hätte sich das ja sogar gelohnt. Du hast ja mit Menschen gesprochen, die ein bisschen mehr Erfahrung mitbringen als wir beide zusammen. Was haben die dir denn so erzählt?
2: Ja, ich bin bei Social Media auf die Suche gegangen, um mich mit Leuten zu connecten, die schon mit Interrail gereist sind. Und ich habe dort ein paar richtig spannende Eindrücke bekommen.
3: Interrail habe ich zweimal bisher genutzt. Einmal 2002, also vor 24 Jahren, als ich innerhalb von 365 Tagen einmal um die Welt fahren wollte, möglichst ohne Flugzeug. Da bin ich in Mainz in Deutschland gestartet und habe die 4-Wochen-Version genommen und bin nach Frankreich gefahren und dann über die Kanalinsel Guernsey, was im Preis nicht inbegriffen war, nach England und bin dann praktisch durch England, Wales und Schottland bis nach Inverness mit dem Zug gefahren. Muss ich sagen, war eine sehr, sehr schöne Erfahrung. Witzig, damals natürlich noch alles auf Papier. Social Media gab es noch gar nicht, Internet noch mehr oder weniger in Anfängen. Und ja, dann 23 Jahre später habe ich dann das zweite Mal Interrail genutzt, von Dresden nach Trondheim zu kommen. Ja, mittlerweile alles digitalisiert in einer App, fand ich total nutzerfreundlich. Und was natürlich jetzt wirklich toll ist an Interrail, dass man auch eine 4-Tage-Version nutzen kann. Ich bin dann praktisch mit dem Nachtzug von Hamburg Richtung Stockholm. Da hatten wir dann einen Lokschaden, hatten nochmal einen Lokschaden, hatten insgesamt 9 Stunden Verspätung, in Stockholm anzukommen. Daher auch mein Tipp, nehmt euch auf jeden Fall genug Zeit oder plant genug Zeit ein. Dann ging es mit einem weiteren Nachtzug von Stockholm an die norwegische Grenze und dann weiter nach Trondheim. Ja, insgesamt muss ich sagen, waren die Nachtzüge sehr angenehm. Und was ich natürlich an Interrail total cool finde, ist, dass man das sehr kurzfristig buchen kann, weil wir wissen ja normalerweise, ja, ist Bahnreise früh gebucht günstiger, aber mit Hilfe von Interrail kann man auch kurzfristig noch in die Ferien starten und spontan eigentlich tolle Reisen machen.
4: Ich habe das Ticket 2-mal benutzt. Ich glaube noch, dass für unter 27 war das dann wahrscheinlich, weil das da auch echt nochmal deutlich günstiger ist. Und einmal bin ich durch Österreich, Slowenien und Kroatien damit gefahren für einen Urlaub und einmal nur nach Frankreich und zurück mit ein paar Zwischenhalten. Und beides war ziemlich cool. Damals hat man das noch mit Papier gemacht und seine Zugverbindungen da händisch eingetragen. Ich glaube, mittlerweile ist das alles digital. Aber das hat ziemlich gut funktioniert, bis auf eine Verbindung, die mal ausgefallen ist. Und dann gab es einen Bus stattdessen, hat aber auch alles funktioniert. Kontrollen haben immer super funktioniert.
2: Und inzwischen gibt es bei Social Media auch einige Accounts, die sich so als Bahnreise-Influencer einen Namen gemacht haben. Und ein Account, der mir dabei total ins Auge gestochen ist, das ist der von Anna und Yannick. Die beiden nehmen ihre Community bei Instagram als grün um die Welt mit durch Europa und zwar ausschließlich mit dem Zug.
1: Oh, das klingt richtig spannend.
2: Ist es auch, weil man dadurch einen Einblick bekommt, wie es eigentlich ist, zum Beispiel mit dem Eurostar zu fahren und wie man da besonders günstige Tickets kriegt. Die beiden haben da nämlich einige Tipps parat. Oder auch, wie man in Irland in 10 Tagen mit dem Zug möglichst viel sieht. Und die Motivation, mit der Anna und Yannick damals gestartet sind, war, dass sie nachhaltiger leben wollten.
5: Und dann haben wir uns entschieden, dass wir eine Weltreise machen wollen und waren so am Hin und Her überlegen, ob wir jetzt da direkt von Deutschland eigentlich auch zum Beispiel jetzt nach Thailand mit der Bahn fahren und haben uns das aber nicht so richtig zugetraut, weil wir einfach gedacht haben, okay, das dauert total lange und haben dann aber überlegt, wie können wir das so nachhaltig wie möglich machen und dann kam eigentlich schon, okay, wir fliegen nach Thailand, aber von da an soll es dann nur noch mit öffentlichen Verkehrsmitteln gehen. Und dann fing es an mit den ersten Zugreisen eigentlich. Nachtzug durch Thailand selbst, von Ort zu Ort, Busse natürlich. Und als wir dann zurückkamen, 13 Monate später, haben wir einfach das weitergemacht. Also mit öffentlichen Verkehrsmitteln, immer weiter mit dem Zug gereist. Dann ging auch die erste Reise innerhalb Europas mit dem Nachtzug nach Stockholm. Und dann haben wir festgestellt, das ist total die coole Reiseart. Und es macht total viel Spaß. Und in Europa ist es noch mal einfacher als eigentlich überall anders. Und ja, seitdem machen wir das.
2: Und das machen sie jetzt seit 3 Jahren. Und dafür nutzen sie eben unter anderem auch das Interrail-Ticket, vor allem für sogenannte Rail-Trips, wie sie sie nennen.
1: Ah, also Railtrips sowie Roadtrip, nur eben mit dem Zug.
2: Genau, den Begriff habe ich bei den beiden aufgeschnappt und ich fand ihn irgendwie einfach großartig, weshalb ich ihn hier unbedingt einmal droppen musste. Anna und Yannick haben ihre erste Interrail-Reise letztes Jahr gemacht und haben festgestellt, dass sich das in manchen Ländern mehr und in anderen ein bisschen weniger lohnt.
6: Also wir haben ja gerade gesagt, dass durchs Baltikum unsere erste Interrail-Reise war. Und da würden wir sagen, das lohnt sich eher nicht, weil die Tickets einfach schon so richtig günstig sind. Aber auf der gleichen Reise sind wir dann auch zum Beispiel mit dem, ja, übers Baltikum dann nach Finnland mit der Fähre übergesetzt und in Finnland dann mit dem Nachtzug gefahren bis nach Finnisch Lappland. Und da hat sich das dann zum Beispiel sehr gelohnt.
5: Weitere Länder, also wir sind sehr viel in Skandinavien unterwegs. Schweden und Norwegen eignen sich total gut. Da ist es auch sehr einfach mit der Interrail-Buchung. Was wir halt unfassbar gerne machen, ist Nachtzüge nutzen über Interrail, weil man dann eben nur die Reservierung zahlt. Polen hat sich gut gelohnt bei uns, als wir es gemacht haben. Die Schweiz, davon hören wir immer wieder, dass sich das sehr lohnt, Österreich. Und was sich halt eben nicht so sehr lohnt, ist zum Beispiel Spanien, weil es sehr kompliziert ist mit Interrail. Aber auch Frankreich beispielsweise, wenn man TGVs buchen möchte, also Schnellzüge, weil man dann nochmal hohe Sitzplatzreservierungen hat. Und genauso Italien. Also das müsste man sich mal vorher einfach nachschauen, wie teuer sind da Sitzplatzreservierungen, dass man sich das schon mal ungefähr überlegen kann. Lohnt sich das trotzdem? Mache ich das trotzdem? Und nicht am Ende dann die große Überraschung kommt, dass ich dann noch super viel Geld für Sitzplatzreservierungen ausgeben muss.
2: Man muss also immer ganz genau prüfen, ob Interrail sich ja wirklich lohnt. Anna hatte auch ein Beispiel gebracht. Und zwar kostet eine Reservierung für den Nachtzug von Hamburg nach Stockholm rund 42 Euro mit Interrail. Und das Ticket an sich würde eigentlich 150 Euro kosten. Hier spart man also wirklich gut Geld. Aber man sollte eben auch prüfen, ob man zum Beispiel von der Flexibilität profitiert, die das Ticket eben bietet.
1: Erklär mal genauer, inwiefern?
2: Also an dem Reisetag, den man sich quasi in seinen Interrail-Pass dann einträgt, darf man auf der Strecke auch immer aussteigen und dann einfach irgendeinen anderen Zug nehmen. Ne? Außer wenn du jetzt natürlich Sitzplätze reserviert hast, dann sind die halt für den Zug reserviert, wo du die reserviert hast. Aber das braucht man nicht in jedem Land. Das ist immer sehr unterschiedlich. Du hast das ja schon angedeutet, ne? Die Bedingungen, was braucht man wo. Das variiert einfach von Bahngesellschaft zu Bahngesellschaft.
1: In Frankreich zum Beispiel darf man gar nicht in den Zug einsteigen, wenn man keinen Sitzplatz reserviert hat. Also da ist das ganz klar gekoppelt und man darf nicht ohne Sitzplatz reisen zum Beispiel.
2: Genau, in Deutschland ist das ja anders, ne? Dass man auch wirklich in einem überfüllten ICE dann am Ende auf dem Boden sitzt neben 30 anderen, weil der Zug völlig überbucht ist. Und sowas passiert dir halt in Frankreich nicht. Hat dann natürlich andere Vor- und Nachteile, ne? Was so die Flexibilität betrifft. Aber das muss man im Hinterkopf haben. Mhm. Aber das heißt, wenn ich jetzt zum Beispiel von Köln nach London fahre, dann kann ich theoretisch in Brüssel aussteigen, da ein paar Stunden verbringen und dann weiterfahren. Ne? Je nachdem brauche ich eben eine entsprechende Sitzplatzreservierung. Es gibt aber Länder, da fährt zum Beispiel der Zug von A nach B nicht stündlich, so wie wir das ja in Deutschland auf vielen Strecken haben. Also von, keine Ahnung, Hamburg nach München kommt man ja wirklich sehr, sehr regelmäßig. In anderen Ländern fährt dann dieser Zug vielleicht nur einmal am Tag. Und dann bringt einem diese Flexibilität natürlich nicht so viel.
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1: 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Anna und Yannick haben im O-Ton ja das Thema Sitzplatzreservierungen angesprochen. Wie läuft das denn genau bei Interrail dann?
2: Also Informationen dazu, ob man eine Sitzplatzreservierung braucht, die findet man in der Interrail-App, wo man auch dann seinen Pass sozusagen abgespeichert hat und auch auf der Interrail-Website. Viele Plätze kann man dort auch direkt buchen, aber eben nicht alle. Und dass das nicht möglich ist, das ist tatsächlich auch einer der größten Kritikpunkte, über die ich in meiner Recherche gestolpert bin und den auch Anna und Yannick ganz klar sehen.
6: Ja, also generell würden wir auch sagen, dass die App jetzt nicht ausreichend ist unbedingt, um sich seine Route zusammenzustellen. Also wir waren auch viel auf der Interrail-Webseite. Da gibt es dann nochmal ein paar andere Informationen, die man braucht, auch gerade zu Sitzplatzreservierungen. Aber wir haben auch auf anderen Webseiten recherchiert, weil es da schon immer nochmal andere Infos und Tipps gibt als auf der offiziellen Interrail-Seite. Das ist schon so.
5: Und manche Routen gibt es tatsächlich in der App auch gar nicht. Also es ist immer gut, sich ein bisschen nochmal zusätzlich zu orientieren, was noch so die Möglichkeiten sind und auch was an Sitzplatzreservierungen noch dazukommt und auch über welche Seite ich die buchen kann. Weil gerade im Falle des Baltikums war zum Beispiel über die eine Seite, dann waren die Sitzplatzreservierungen schon komplett ausgebucht. Dann hätten wir den Zug gar nicht nehmen können. Der fuhr aber nur einmal am Tag. Über eine andere Website konnten wir aber noch eine Sitzplatzreservierung machen. Und das war dann extern von der Interrail-App. Also ich glaube, da ist schon noch eine größere Fehlerquote einfach bei der App.
1: Wer kann denn das Ticket heute nutzen? Ich habe ja eingangs gesagt, das Ticket war zur Einführung für unter 21-Jährige gedacht. Wie ist das heute?
2: Ja, heute kann jeder ein Interrail-Ticket buchen. Es gibt für Jugendliche und auch Senioren Rabatte. Also die zahlen ein bisschen weniger, also der durchschnittliche Erwachsene. Und Kinder bis 11 Jahre sind tatsächlich sogar kostenlos, wenn sie von einer zahlenden Person begleitet werden. Und um dir da mal eine Größenordnung zu geben, als ich die Preise gecheckt habe, da hat ein Global Pass mit 4 Reisetagen für eine erwachsene Person 283 Euro gekostet.
1: Okay, was preislich wirklich geht, wenn ich da so an die Bahnpreise bei uns so denke. Und man muss ja auch immer bedenken, je größer die Familie und je älter die Kinder werden, desto teurer wird ja dann auch das Reisen, ne?
2: Genau, also wenn man da vorher gut plant, dann kann man damit auf jeden Fall Geld sparen. So zumindest die Erfahrungen der Menschen, mit denen ich darüber gesprochen habe. Und man lernt vor allem auch viele Menschen kennen, wie Anna und Janik mir dabei verraten haben.
5: Ich glaube, die schönsten Begegnungen hat man immer in Nachtzügen, gerade wenn man so 6 Bettabteile bucht. Und da trifft man sehr viele Leute, die auch Interrail machen. Und das ist gerade das Spannende, weil man dann auch mal einen Routen vergleichen kann und vielleicht auch direkt neue Ideen bekommt. Also man tauscht sich aus. Die Leute, die Interrail nutzen, kommen ja nicht unbedingt nur aus Deutschland, sondern von überall her. Und gleich bekommt man noch spannende neue Tipps für das Reiseland. Und das ist halt wiederum das Praktische bei Interrail, dass ich ja dann meine Route einfach wieder angleichen kann, sofern ich noch keine Unterkunft gebucht habe. Also ja, wir würden schon sagen, dass wir auch häufiger Leute treffen, die Interrail machen. Und wirklich auch aus allen Altersklassen. Aber wir hören halt ganz oft, Interrail ist nur was für unter 30, weil das halt früher so war.
2: Ihr Top-Tipp ist übrigens, unbedingt leicht packen, denn sonst werden Zugreisen einfach schnell sehr, sehr stressig, wenn man dann irgendwie umsteigen muss und noch 3 Koffer hinter sich herzieht. Und das kann ich wirklich als Person, die oft alleine mit 2 Kindern im Zug reist, bestätigen. Außerdem sollte man vorher prüfen, welches Ticket man braucht, damit man eben am Ende keine Reisetage verschwendet, weil das wäre schade.
1: Marisa, hast du noch irgendwas, wo du sagst, das sollte man sozusagen in Anführungsstrichen auch im Gepäck haben, wenn man mit dem Zug Reisen macht? Also bevor das Mikro an war, haben wir besprochen, dass wir ja beide auch mit Kindern schon gereist sind, auch zum Teil allein. Also ich bin auch schon eine Freundin besuchen gefahren mit Baby im Zug und so. Gibt's irgendwas, wo du sagst, das sollte man dabei haben als Gepäck oder Mindset?
2: Also meine letzten beiden Reisen haben mich gelehrt, dass man vor allen Dingen viel Flexibilität im Kopf braucht, weil die Pläne sich eben auch schnell ändern können. Und ich würde beim Buchen, bei der Planung auf jeden Fall darauf achten, genug Zeit zum Umsteigen einzuplanen. Weil ich es jetzt echt oft hatte, dass dann irgendwie in Frankfurt am Main ich umsteigen sollte. Und dann musst du irgendwie von Gleis 1 auf Gleis 15 in 5 Minuten oder so. Und das ist halt voll utopisch, schafft man niemals. Also vor allem, es gibt ja immer diese obligatorischen 1-2 Minuten Verspätung oder so. Also echt genug Zeit zum Umsteigen einplanen. Das ist, glaube ich, das Wichtigste eigentlich, damit diese Pläne halbwegs hinhauen können. Und dann lieber nochmal ein Eis am Bahnhof essen oder so, statt irgendwie dann da zu stehen und 2 Stunden auf den nächsten Zug warten zu müssen, weil man den einen leider verpasst hat.
1: Ja, und wo man dann ja auch komplett neu buchen muss manchmal, ne? Also wenn man eine Reservierung hat oder eben kein Interrail-Ticket, dann ist man gekniffen.
2: Ja, wenn man so einen Sparpreis oder sowas gebucht hat und dann selber dran schuld ist oder so, weil man es zu eng es ist manchmal einfach ärgerlich. Deswegen, da würde ich auf jeden Fall drauf achten. Und vielleicht noch als Zusatztipp für sehr junge Menschen. Es gibt ein Programm, das heißt Discover EU, das jedes Jahr in 2 Bewerbungsrunden läuft und das sich an all diejenigen richtet, die im laufenden Jahr 18 werden. Und da werden kostenlose Interrail-Pässe verlost, damit die jungen Leute, wenn sie gerade frisch erwachsen geworden sind, eben Europa erkunden können. Und das ist vielleicht für die jungen Zuhörenden nochmal eine ganz coole, ja, Geschichte.
1: Da möchte man ganz, ganz kurz nochmal 17 sein, aber wirklich nur kurz. Ich danke dir sehr für die Tipps und die Themen heute. Vielen Dank.
2: Sehr gerne.
1: Das war der Klimapodcast von Detektor FM für heute. 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Produziert hat diese Folge Wiebke Stark. Und die Redaktion hatte ich, Ina Lebedjew, und ich sage euch danke fürs Zuhören. Ich freue mich, wenn ihr nächste Woche auch wieder mit dabei seid. Ciao, macht's gut. Tschüss.
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1: Wir müssen wegkommen davon, dass wir hier eine vierte Gewalt in diesem Land haben, diese mediale Desinformation, die uns untereinander ausspielt. Das möchte ich nicht. Wir müssen zusammenhalten und deswegen auch weg mit dieser Rundfunkzwangsabgabe. Kündigung des Medienstaatsvertrags.
0: Der Spitzenkandidat der AfD ist das vor gut einem Monat am 14. Juli 2026 in Dessau-Roßlau. Kritiker werten die Aussagen von Ulrich Siegmund als Frontalangriff auf die Pressefreiheit, auf private und öffentlich-rechtliche Medien, insbesondere den MDR. Die AfD will in Sachsen-Anhalt den Rundfunkbeitrag abschaffen und aus dem MDR austreten. Ihre Idee ist laut Wahlprogramm ein sogenannter Grundfunk mit deutlich weniger Inhalten. Das Ganze soll über Steuern und Werbung finanziert werden.
2: Und damit sind wir auch schon mittendrin im Thema dieser besonderen Ausgabe, denn es geht um die medialen Träume der AfD im Fall einer möglichen Alleinregierung. Schließlich will die Partei in Sachsen-Anhalt, sollte sie die Wahl gewinnen, den MDR-Staatsvertrag kündigen, der die Grundlage ist für die Arbeit des MDR. Im 100-Tage-Programm der Partei ist das direkt der allererste Punkt. Außerdem wird beispielsweise im Wahlprogramm das freie Radio Korax aus Halle explizit von der AfD genannt und deren Förderung in Frage gestellt.
0: Wir schauen uns das in dieser Episode einmal genauer an und dröseln auf. Was wünscht sich die rechtsextreme AfD in Sachsen-Anhalt? Wie sind die gesetzlichen Rahmenbedingungen und was könnte das konkret für den Mitteldeutschen Rundfunk bedeuten?
2: Wir, das sind in dieser Ausgabe Rabea Schlotz, die einige Detektor FM-Hörerinnen und Hörer vielleicht noch vom sehr erfolgreichen Grundgesetz-Podcast kennen. Im Zuge ihrer Arbeit hat sie sich in den letzten Jahren so intensiv wie nur wenige Journalistinnen und Journalisten mit den verfassungsmäßigen Grundlagen beschäftigt. Und übrigens auch mit den Drohungen der AfD gegen den öffentlich-rechtlichen Rundfunk, die ja so ähnlich auch schon mal vor 2 Jahren in Thüringen aufgetaucht sind oder aktuell fast identisch auch in Mecklenburg-Vorpommern vorgetragen werden. Ich bin Christian Bollert, leite hier beim Podcast Radio Detektor FM das Projekt Dazwischen und beschäftige mich beruflich, das kann man so sagen, wirklich fast jeden Tag mit Medien, Journalismus und Medienpolitik. Es geht also in dieser Episode um sehr große, das Grundgesetz betreffende Fragen und ihr hört Dazwischen.
0: Christian, du beschäftigst dich für diese Episode ja nun seit einigen Wochen schon mit den Drohungen der AfD gegen Medien und insbesondere gegen den öffentlich-rechtlichen Rundfunk. Du hast es schon angesprochen, im 10-Punkte-Programm der Partei für Sachsen-Anhalt steht direkt an erster Stelle Rundfunkstaatsverträge kündigen. Eine konkrete Alternative bietet die Partei bisher nicht an. Im Wahlprogramm ist lediglich die Rede von einem modernen, transparenten Mediensystem, das der ursprünglichen Idee der medialen Grundversorgung gerecht wird. Zitat Ende. Wie das genau aussehen soll, bleibt jedoch unklar. Nur so viel ist klar. Die AfD will den Rundfunkbeitrag abschaffen, eine Finanzierung durch Steuergelder prüfen und einen eigenen Grundfunk einführen. Der soll wohl weder Sport noch Unterhaltung enthalten. Gleichzeitig will die AfD in Sachsen-Anhalt aber auch mehr Eigenverantwortung für den Mitteldeutschen Rundfunk. Die Forderungen sind also durchaus widersprüchlich, wie ich finde. Was hat dich bei der Recherche denn am meisten überrascht?
2: Ja, also diese Widersprüchlichkeit in Bezug zum MDR, die fällt wirklich auf, ohne Frage. Zum einen wollen sie aus dem MDR austreten, zum anderen wollen sie aber auch mehr Eigenverantwortung des MDR, passt irgendwie nicht so ganz zusammen. Und die Verfasser des Wahlprogramms, die lieben ganz offensichtlich Ausrufezeichen. Ich glaube aber, es ist vor allem, was mir aufgefallen ist, die Ernsthaftigkeit und die wirklich intensive Beschäftigung mit dem Thema. Denn niemand, mit dem ich gesprochen habe, nimmt das auf die leichte Schulter. Das mag auch an den medienpolitischen Erfahrungen der letzten Jahre liegen, die wir in den USA, in Polen oder auch in Ungarn erlebt haben und die vermutlich ja auch viele unserer Hörerinnen und Hörer mitbekommen haben. Alle Experten und Akteure, mit denen ich jetzt gesprochen habe, sind wirklich sehr besorgt und sehen in den Wahlkampfdrohungen der AfD eine echte Gefahr für die Medienfreiheit und damit letztendlich, das muss man so sagen, auch für die Demokratie. Vor ein paar Tagen bin ich beispielsweise beim MDR-Intendanten Ralf Ludwig auf dem MDR-Gelände in Leipzig zu Gast gewesen und er zieht eine ziemlich große historische Linie bis zur Friedlichen Revolution 1989.
3: Also es ist schon aus meiner Sicht sehr verblüffend, dass 36 Jahre nach einer deutschen Wiedervereinigung eine Partei so radikal die Axt an einen Grundstein der Demokratie legt und den öffentlich-rechtlichen Rundfunk, ich nenne es mal so, abschaffen will. Weil Nach meiner Wahrnehmung bedeutet genau das, was die AfD angekündigt hat, nämlich im Falle eines Wahlerfolges mit einer absoluten Mehrheit, die Rundfunkstaatsverträge einschließlich des Medienstaatsvertrages und des MDR-Staatsvertrages kündigen zu wollen. Und nach meiner Wahrnehmung wollen sie ein völlig anderes System errichten und damit, wie gesagt, die Axt wirklich sehr radikal an einen Grundstein der Demokratie legen.
0: Und ohne jetzt ein juristisches Pro-Seminar abzuhalten, aber der öffentlich-rechtliche Rundfunk ist ja nach dem Zweiten Weltkrieg auch schon in der heutigen Form mit den Rundfunkbeiträgen gegründet worden, geht also auch noch viel weiter zurück als zur friedlichen Revolution. Und das wurde damals deswegen gemacht, um eine staatliche Kontrolle wie unter den Nationalsozialisten zu verhindern. Deshalb ja auch die Beteiligung der Bundesländer, damit eben nichts einfach so im Alleingang geht. Laut Bundesverfassungsgericht soll die Finanzierung über den Rundfunkbeitrag ermöglichen, dass der Rundfunk nicht ausschließlich von Werbung, Abonnements, Quoten oder einzelnen Eigentümern abhängig ist. So haben sie damals entschieden. Gleichzeitig verpflichtet die Rundfunkfreiheit zu Staatsferne, journalistischer Unabhängigkeit und Vielfalt. Der Staat soll also nicht bestimmen, was gesendet wird. Das soll die Demokratie schützen.
2: Ja, und die Bedrohung der Demokratie, die fürchtet übrigens auch Lennart Laude. Lennart Laude, muss man sagen, ist Jurist und hat schon im Vorfeld der Thüringenwahl 2024 gemeinsam mit seinen Kolleginnen und Kollegen vom Verfassungsblock mal die Bedrohung der Demokratie durch autokratische Parteien untersucht. Und veröffentlicht haben sie ihre Ergebnisse dann im sogenannten Thüringen-Projekt. Lennart Laude ist damals für die Bedrohung der Medien und insbesondere des öffentlich-rechtlichen Rundfunks zuständig. Und dabei stößt er darauf, dass der für den MDR zuständige Vertrag in Thüringen vom Ministerpräsidenten sehr einfach mit nur einer Unterschrift gekündigt werden kann. Für ihn damals ein sehr merkwürdiger Moment.
4: Das war eine Mischung aus, sag ich mal, wissenschaftlicher Freude, dass man da ein Szenario entdeckt hat, was rechtlich möglich ist, und Erschrecken, wie einfach das tatsächlich möglich ist. Weil wir das uns angeguckt haben, welche Szenarien bevorstehen könnten, wenn eine autoritäre Partei, und als solche haben wir auch die AfD eingeordnet, in einem deutschen Land staatliche Machtmittel an die Hand bekommt. Und da haben wir dann als eines der Szenarien identifiziert, dass es so ist, dass Staatsverträge zwar im Parlament durch Gesetz auch beschlossen werden müssen, das ist ein Umsetzungsgesetz, geben muss, dass aber eine Kündigung eines Staatsvertrages durch die Landesregierung und in den meisten Ländern einfach vertreten durch den Ministerpräsidenten allein entschieden werden kann, ohne Beteiligung des Parlaments, dass also ein gewählter Ministerpräsident einer autoritären Partei am ersten Tag nach seiner Wahl oder noch am Tag seiner Amtseinführung in der Lage wäre, den Staatsvertrag einseitig zu kündigen.
0: Ich kann mich an die Debatten damals auch noch ganz gut erinnern, weil ich vor 2 Jahren anlässlich des 75-jährigen Jubiläums des Grundgesetzes die zweite Staffel unseres Grundgesetz-Podcasts in guter Verfassung gemacht habe. Und da habe ich unter anderem auch mit 2 Machern und Macherinnen vom Thüringen-Projekt gesprochen. Es hat damals so gewirkt, als ob diese Gefahr vielen Entscheiderinnen und Entscheidern im öffentlich-rechtlichen Rundfunk bis dahin gar nicht so richtig bewusst gewesen ist. Täuscht der Eindruck, Christian?
2: Nee, ich glaube, da hast du durchaus recht, und ich habe für diese Episode hier auch mit dem juristischen Direktor des MDR, mit Jens Ole Schröder, gesprochen, und er ist da in diesem Punkt erfrischend offen, denn ich habe ihn gefragt, ob sie sich denn beim MDR erst durch die Veröffentlichung des Thüringen-Projekts oder auch vorher schon so intensiv mit einer möglichen Kündigung dieser Verträge beschäftigt haben.
5: Nein, wir haben uns seitdem so intensiv damit beschäftigt. Es gab durchaus den Anlass, sich mit Fragen von Staatsvertragskündigungen zu beschäftigen, als der MDR-Staatsvertrag novelliert wurde, weil da Thüringen darauf Wert gelegt hat unter der damaligen Regierung, dass eine sehr kurze Kündigungsfrist für die erstmals mögliche Kündigung an den Tag gelegt wurde. Aber, und das ist ein ganz wichtiger Unterschied, der rechtlich auch eine enorme Bedeutung hat. Diese Überlegungen zur Kündigung damals waren politisch konstruktiver Art dergestalt, dass der Freistaat Thüringen bestimmte medienpolitische Überlegungen hatte, diese gegenüber den anderen Ländern mit dieser Positionierung durchsetzen wollte. Das war politisch rational. Das kann man bewerten, wie man mag, aber es ist politisch rational. Und deswegen ist es etwas völlig anderes als das, was jetzt an den Tag gelegt wird. Das, was die AfD ankündigt und umsetzen will, ist eine Tabula Rasa-Kündigung. Die wollen das öffentlich-rechtliche Rundfunksystem, so wie es gewachsen ist in der Bundesrepublik, wie es auf sicherer verfassungsrechtlicher Grundlage steht, wollen sie torpedieren.
2: Ist es aus Ihrer Sicht irrational? Weil wenn Sie sagen, das andere war rational?
5: Es ist vermutlich im Kontext derer, die die Forderungen aufstellen, ein Stück rational. Aber im Hinblick auf das, was wir an politischen Spielregeln und ihrer Einhaltung gewohnt sind in diesem Land, ist es nicht rational.
0: Du hast ja vorhin die Gefahr für die Demokratie angesprochen, die nach Einschätzung ja eigentlich fast aller ernstzunehmenden Verfassungsrechtlerinnen und Verfassungsrechtler droht, wenn der öffentlich-rechtliche Rundfunk so massiv umgebaut wird. Und da ist auch der Aktivist Arne Semsrott von der Informationsplattform Frag den Staat, mit dem ich 2024 vor der Thüringenwahl für den Grundgesetz-Podcast auch schon mal über die möglichen Folgen gesprochen habe. Und daran sieht man vielleicht auch, wie lange sich diese Problematik schon zusammenbraut. Deswegen erwähne ich das auch nochmal extra. Auf jeden Fall, Arne Semsrott sieht in den Drohungen der AfD zwei zentrale Gefahren für die Demokratie.
6: Zum einen ist der subtile Druck natürlich da und der ist jetzt schon da, dass also die kritische Nachfrage nicht mehr passiert, dass eine nicht normale verfassungsfeindliche Partei jetzt schon so behandelt wird, als sei sie eine normale Partei. Das ist eine enorme Gefahr, weil dann der kritische Journalismus still und leise unter die Räder gerät. Aber ganz konkret ist natürlich zusätzlich noch die große Gefahr, dass Sachsen-Anhalt dann austritt aus dem Rundfunkstaatsvertrag, dass tatsächlich ein Staatsfunk neu gebildet wird, dass wir dann eben nicht mehr das Modell des öffentlich-rechtlichen Rundfunks haben und Leute dann ja auf eine Art wieder Westfernsehen sehen müssen.
0: Das hat er im Sommer 2026 im Interview für Dazwischen gesagt.
2: Der MDR-Intendant Ralf Ludwig sieht in den Vorschlägen der AfD ja auch Parallelen zu den gesteuerten Medien in der DDR. Und das ist schon wirklich interessant, weil ja die AfD in Sachsen-Anhalt auch gerne mal behauptet, die heutigen Medien seien staatlich gelenkt, so wie in der DDR. Die Fakten sind da übrigens sehr eindeutig. Der öffentlich-rechtliche Rundfunk in Deutschland ist nicht ansatzweise mit dem Staatsfunk der DDR vergleichbar. Ralf Ludwig vom MDR sieht aber vor allem auch Parallelen zu Ländern wie Polen oder Ungarn, wo ja autokratische Parteien nach dem Wahlsieg dann sehr schnell den öffentlich-rechtlichen Rundfunk zu einem Staatsfunk umgebaut haben.
3: Wenn Sie mich fragen, klingt dieses Programm der AfD für mich persönlich genau so. Man will hier ein wirklich über 75 Jahre gelebtes Rundfunksystem hier in Sachsen-Anhalt abschaffen. Man will Bula rasa machen, ohne zu wissen, wie ein neues System aussehen kann. Und es geht auch nicht darum, wahrscheinlich ein neues System zu installieren. Man will Bestehendes einfach zerstören. Und wenn Sie mich so fragen, müssten eigentlich bei allen Bürgerinnen und Bürgern, auch in Sachsen-Anhalt, die Alarmglocken läuten.
2: Und es sieht ja auch so aus, als ob es nicht so einfach ist, sowas wieder aufzubauen. Das sehen wir in Polen, das sehen wir in Ungarn. Geht nicht so schnell, wenn es einmal kaputt ist.
3: Wenn es einmal kaputt ist, kaputt gemacht ist schnell, wieder aufgebaut dauert lange. Und vor allen Dingen, es kostet dann umso mehr und es werden wieder dann die Menschen in Sachsen-Anhalt Schultern tragen müssen.
2: Tabula rasa ist ganz offensichtlich für die Führungsebene des MDR aus ihrer Sicht die treffendste Beschreibung dieser Bedrohung. Denn diesen Begriff hört und liest man immer wieder und auch in meinen Gesprächen mit dem juristischen Direktor und dem Intendanten ist dieses Wort immer wieder aufgetaucht.
0: Dann lass uns doch einmal schauen, wie sich die Verantwortlichen beim MDR auf eine mögliche Regierungsbeteiligung der AfD und die Drohungen vorbereiten.
2: Ja, sehr gern. Denn die Folgen für die Menschen in Sachsen-Anhalt, die wären ohne Frage ziemlich spürbar. Denn bei einem Austritt aus dem MDR würden beispielsweise Programme wie das Radio MDR Sachsen-Anhalt oder auch die Fernsehsendung Sachsen-Anhalt heute einfach wegfallen. Und ich habe mir mal den letzten verfügbaren Geschäftsbericht des MDR angeschaut und kommen lassen. Und demnach arbeiten für den MDR allein in Sachsen-Anhalt gut 300 Festangestellte. Da sind die vielen 100 freien Mitarbeitenden noch gar nicht eingerechnet. Wir sprechen hier also über vielleicht mehrere hundert, möglicherweise sogar fast 1000 Menschen, die direkt vom MDR leben. Und außerdem ist der MDR ja auch noch mit einem klaren Millionenbudget für viele andere Firmen und Menschen in Sachsen-Anhalt, beispielsweise aus der Kreativwirtschaft, ein echt wichtiger Auftraggeber. Also ein Austritt aus dem MDR, der ja momentan tatsächlich noch für 3 Bundesländer Programm macht, der wäre für Sachsen-Anhalt wirklich auch wirtschaftlich eine Zäsur.
0: Was viele vermutlich nicht wissen, weil es eher so rundfunkpolitisches Nerdwissen ist. Ende der 70er Jahre hat schon einmal ein Bundesland einen Rundfunkstaatsvertrag gekündigt. Gemacht hat das 1978 der CDU-Ministerpräsident von Schleswig-Holstein, Gerhard Stoltenberg. Damals ging es um den Norddeutschen Rundfunk, also den NDR. Und das Bundesverwaltungsgericht hat sich dann 1980 mit der Kündigung beschäftigt. Im Urteil heißt es, dass der NDR als Drei-Länder-Anstalt durch die Kündigung eines Landes nicht aufgelöst ist. Und am Ende haben sich Niedersachsen, Hamburg und Schleswig-Holstein nach dem juristischen Druck auf einen neuen NDR-Staatsvertrag geeinigt. Wie ist denn die Lage im Sommer 2026? Da betrifft es ja auch drei Länder.
2: Ja, und das ist durchaus vergleichbar und deswegen gucken sich auch gerade die Juristinnen und Juristen das ziemlich genau an, diesen Fall des Norddeutschen Rundfunks. Auch weil es ja auch ein Urteil gibt des Bundesverwaltungsgerichts, du hast es angesprochen, was zumindest in einigen Punkten auch Orientierung geben kann. Die MDR-Führung ist für den Fall einer Kündigung des MDR-Staatsvertrages da sehr klar und deutlich, denn gegen eine solche Kündigung wird der MDR klagen. Daran lässt MDR-Intendant Ralf Ludwig keine Zweifel.
3: Das werden wir mit großer Wahrscheinlichkeit tun. Es hängt natürlich jetzt davon ab, wie dann eine Kündigung aussieht. Wenn Sie mich fragen, nach dem, was ich so höre und lese, klingt das alles ein bisschen nach Tabula Rasa. Es geht auch nicht darum, hier einzelne Dinge zu verändern. Es geht wirklich darum, ein komplettes Mediensystem abschaffen zu wollen, ohne konkrete Kenntnis zu haben, wie es eigentlich danach weitergehen soll.
2: Dazu muss man sagen, dass der Landtag von Sachsen-Anhalt im Frühjahr mit den Stimmen aller Parteien außer der AfD die Hürden für eine Kündigung des MDR-Staatsvertrages erhöht hat. Etwas, was in Thüringen zum Beispiel vor der Landtagswahl nicht mehr passiert ist. Und der Ministerpräsident von Sachsen-Anhalt kann dadurch nicht mehr einfach alleine mit einer Unterschrift kündigen. Es braucht dafür die Zustimmung des Parlaments. Was im ersten Moment jetzt vielleicht wie so eine kleine Formalie klingt, weil ja die Regierung in der Regel auch die Mehrheit im Parlament hat, ist für den Juristen Lennart Laude vom Verfassungsblock trotzdem ein wichtiges Zeichen.
4: Das hat den Vorteil, dass das den politischen Parteien, aber auch der Öffentlichkeit letztlich die Bühne öffnet, dass das diskutiert werden kann, dass Vor- und Nachteile abgewogen werden und dass so eine Entscheidung nicht in einer Nacht- und Nebelaktion umgesetzt wird und alle davon überrumpelt sind, sondern dass es einen gewissen Vorlauf gibt, Zeit für Deliberation im Parlament. Zugleich muss man aber auch deutlich sagen, wenn es eine parlamentarische Mehrheit gibt, der Einschätzung ist, dass die Rundfunk Staatsverträge, insbesondere der Medienstaatsvertrag, in seiner Form gekündigt werden sollte, dann kann diese Mehrheit das auch tun, so wie es jetzt in Sachsen-Anhalt vorgesehen ist. Aber es ist eben ein parlamentarischer Prozess vorgeschaltet.
0: Die Hoffnung von Lennart Laude ist also, dass eine solche Kündigung dann quasi in aller Öffentlichkeit stattfinden würde und nicht einfach nur im Ministerpräsidentenbüro.
2: Ja, genau, das ist sein Argument, also dass dann im Prinzip alle hingucken. Und das muss man vielleicht auch nochmal klarstellen, keine andere im Landtag vertretene Partei fordert die Abschaffung des öffentlich-rechtlichen Rundfunks. Was übrigens gar nicht heißt, dass nicht fast alle anderen Parteien auch Reformideen haben, gerade beispielsweise auch die CDU in Sachsen-Anhalt. MDR-Intendant Ralf Ludwig skizziert mal die Folgen einer möglichen Kündigung durch den Landtag in Sachsen-Anhalt.
3: Dann würde die Kündigung zum 31.12. mit Wirkung zum 31.12.2028 wirksam werden. Das heißt, den MDR gäbe es in Sachsen-Anhalt noch mindestens 2 weitere Jahre. Die Kündigung würde eine sogenannte Austrittskündigung bedeuten. Das heißt, das Land Sachsen-Anhalt steigt aus dem Mitteldeutschen Rundfunk aus. Den Mitteldeutschen Rundfunk wird es weiterhin geben, dann allerdings nur noch getragen von Thüringen und Sachsen.
0: Ganz so schnell wird es dann also nicht gehen. Es würde noch 2 Jahre das bisherige Angebot des MDR geben. Und in diesem Szenario könnte Sachsen-Anhalt also frühestens zum 1. Januar 2029 wirksam aus dem MDR austreten. Gleichzeitig hätte die Landesregierung in einem solchen Fall lediglich 2 Jahre Zeit, um eine Alternative für Sachsen-Anhalt aufzubauen, die den Anforderungen des Bundesverfassungsgerichts entspricht. Wo liegen denn die Knackpunkte eines solchen Szenarios?
2: Ja, da gibt's gleich mehrere Knackpunkte. Also einer ist sicher, dass es garantiert im MDR selbst ordentlich Unruhe geben dürfte, wenn es so eine Kündigung gibt. Und dann muss man aber auch sagen, ist es eine enorm schwierige Aufgabe, in so kurzer Zeit ein neues, funktionierendes System aufzubauen. Also einen neuen öffentlich-rechtlichen Rundfunk nur für Sachsen-Anhalt, denn da gibt's ja wirklich viele, viele Anforderungen. Und viele Experten bezweifeln, dass das günstiger sein kann als der aktuelle Betrieb des MDR. Und es gibt aber auch zwei, ich sag mal, zentrale Juristen, juristische Knackpunkte, die ziemlich umstritten sind, der Rundfunkbeitrag und das Recht für Sachsen-Anhalt zu senden. Fangen wir mal mit dem juristischen Direktor des MDR, mit Jens-Ole Schröder und dem für viele ja so emotionalen Rundfunkbeitrag an.
5: Also da haben wir eine ganz besondere Situation, die sich kurioserweise aus der Situation ergeben hat, dass 2020, als die Länder einen Staatsvertrag über die Anpassung des Rundfunkbeitrages geschlossen haben, Sachsen-Anhalt als einziges Land diesen Staatsvertrag nicht zur Ratifizierung ins Parlament gegeben hat. Damit ist dieser Staatsvertrag nicht zustande gekommen und es blieb bei dem Rundfunkbeitrag, wie er von der KEF als nicht mehr ausreichend gesehen wurde. Deswegen sind wir damals, wir die Sender, vor das Bundesverfassungsgericht gegangen. Das Bundesverfassungsgericht hat das Verhalten Sachsen-Anhalts seinerzeit als verfassungswidrig klar klassifiziert und hat etwas ganz Wichtiges getan. Es hat nämlich von einer Möglichkeit Gebrauch gemacht, die es selten in Betracht nimmt, nämlich sich selber an die Stelle des Gesetzgebers zu setzen und durch eine Vollstreckungsanordnung den Beitrag, wie er eigentlich gewesen wäre, wenn Sachsen-Anhalt zugestimmt hätte mit allen anderen Ländern, also wie er dann gewesen wäre, nämlich die 1836, in Kraft zu setzen. Und die haben mit dieser Vollstreckungsanordnung auch eine Bedingung verbunden. Die haben gesagt, diese Vollstreckungsanordnung gilt so lange, bis alle Länder in ihrer Verantwortungsgemeinschaft für die Finanzierung des öffentlich-rechtlichen Rundfunks einen neuen Rundfunkfinanzierungsstaatsvertrag an die Stelle gesetzt haben. Und das heißt Folgendes für das Szenario, über das wir hier sprechen. Wenn der Rundfunkfinanzierungsstaatsvertrag gekündigt würde, da steht heute noch 1750 drin, nämlich die alte vor der Entscheidung des Bundesverfassungsgerichts geltende Höhe. Wenn dieser Rundfunkfinanzierungsstaatsvertrag gekündigt würde, könnte der Beitrag damit nicht gekündigt werden, denn die Beitragshöhe ist allein durch das Bundesverfassungsgericht festgesetzt. Und dieser Akt des Bundesverfassungsgerichts kann durch eine Kündigung eines Landes nicht tangiert werden. Also dass wir die Situation haben, dass erst einmal dieser Beitrag in der vom Bundesverfassungsgericht festgesetzten Höhe durch eine Kündigung nicht tangiert würde.
2: Das heißt, Ihrer Auffassung nach müssten dann die Menschen, die in Sachsen-Anhalt leben, weiterhin einen Rundfunkbeitrag zahlen?
5: Ja.
2: Auch nach der Kündigung?
5: Ja.
2: Denken Sie, dass das möglicherweise auch nochmal Gegenstand von Klagen oder juristischen Auseinandersetzungen sein könnte?
5: Davon gehe ich aus.
2: Und genau hier wird's juristisch knifflig. Lennart Laude vom Verfassungsblock.
4: Da habe ich aus rechtlicher Sicht eine andere Einschätzung. Der Hintergrund ist, dass die Landesparlamente bei der Entscheidung über die letzte Erhöhung der Rundfunkbeiträge, die die KEF, die Kommission dafür vorgeschlagen hat, nicht zugestimmt haben. Wie Sie eben angesprochen haben, hat Sachsen-Anhalt damals schon nicht zugestimmt. Und das Bundesverfassungsgericht hat dann eine Entscheidung getroffen und letztlich diese Erhöhung trotzdem in Kraft gesetzt. Das hat also als Übergangsentscheidung und gesagt, das ist verfassungsrechtlich angezeigt und das Land Sachsen-Anhalt hat nicht in verfassungsrechtlich zulässiger Weise das blockiert. Allerdings, wenn man die Entscheidung liest, ist aus meiner Sicht klar, dass das Bundesverfassungsgericht einen Übergangszustand regeln wollte, nämlich bis es ein neues, wirksam verabschiedetes Gesetz gibt. Und aus meiner Sicht wäre es so, dass wenn Sachsen-Anhalt die Entscheidung treffen würde, neben dem Medienstaatsvertrag auch den Rundfunkfinanzierungsstaatsvertrag zu kündigen und einen Nachfolger schafft, also ein Gesetz, was eine neue Anstalt für das Land schafft und auch die Finanzierung regelt, dann ist dieser Übergangszustand weggefallen. Das Bundesverfassungsgericht hat eine Entscheidung auf eine begrenzte Zeit getroffen. Und wenn dieser Zustand wegfällt, dann meine ich, dass ein Land die Hoheit hat, auch trotz dieser Entscheidung des Bundesverfassungsgerichts die Rundfunkfinanzierung anders zu regeln.
0: Also das scheint so, als ob es dann wirklich Gerichte entscheiden müssten. Du hast aber noch einen zweiten Punkt angesprochen, nämlich das Recht, weiter Inhalte für Sachsen-Anhalt zu machen. Wie muss ich mir das denn vorstellen?
2: Ja, das ist auch durchaus spannend, denn nehmen wir mal an, Sachsen-Anhalt tritt wirklich zum 1. Januar 2029 aus dem MDR aus, dann würde der MDR nach Auffassung des MDR alle Mitarbeitenden, alle bestehenden Infrastrukturen, wie zum Beispiel, weiß ich nicht, Sendemasten und beispielsweise auch seine Funkhäuser in Magdeburg oder auch in Halle behalten. Da stellt sich ja die Frage, was der MDR dann damit macht. Zu den Überlegungen des MDR, Jens-Ole Schröder,

0: aus Sachsen-Anhalt und auch für Sachsen-Anhalt berichten. Natürlich müsste man das dann anders strukturieren und konstruieren, aber das ist möglich, das kann uns keiner verbieten.
1: Würden Sie das machen?
0: Das kann uns keiner verbieten, diese Entscheidungsoption ist da und die müssten wir dann zu gegebener Zeit treffen.
2: Und auch in diesem Punkt widerspricht übrigens Lennart Laude vom Verfassungsblock.
3: Das ist eine sehr schwierige Frage, wie die Sendeberechtigung eines Rundfunksenders in dem Land aussehen würde, wenn es den Staatsvertrag gekündigt hat. Aus meiner Sicht, bei einer rein rechtlichen Betrachtung, sprechen die besseren Argumente dafür, dass der MDR nicht mehr in Sachsen-Anhalt senden dürfte und jedenfalls sein Programm nicht mehr spezifisch oder fokussiert auf Sachsen-Anhalt ausrichten dürfte.
4: Dann fassen wir das doch nochmal zusammen. Die AfD hat für den Fall einer Regierungsbeteiligung die Kündigung des MDR-Staatsvertrags und damit den Austritt aus dem MDR angekündigt. Und das hat die AfD übrigens auch für die anderen Staatsverträge angekündigt, die das ZDF, die ARD und das Deutschlandradio betreffen. Das würde jedoch den Rahmen dieser Episode hier ein bisschen sprengen. Unabhängige Wissenschaftlerinnen und Wissenschaftler wie die Leute vom Verfassungsblock und die Führung des MDR haben sich in den vergangenen Monaten mit den Folgen einer solchen möglichen Kündigung auseinandergesetzt und sich darauf im Fall des MDR vorbereitet. Eine wirklich große Koalition aus CDU, SPD, Linkspartei, Bündnis 90, die Grünen und FDP hat im Frühjahr im Landtag dafür gesorgt, dass das Parlament in Magdeburg über eine mögliche Kündigung entscheiden und der Prozess damit öffentlich stattfinden muss. Du hast am Anfang angesprochen, Christian, dass dir die Ernsthaftigkeit aller Beteiligten aufgefallen ist. Wie schauen denn die Leute, mit denen du gesprochen hast, auf den Tag der Landtagswahl?
1: Ja, also ich glaube, alle sind besorgt, dass in Sachsen-Anhalt nach der Landtagswahl möglicherweise zum ersten Mal nach dem Zweiten Weltkrieg ein wichtiger Teil unserer Demokratie, nämlich der öffentlich-rechtliche Rundfunk, ernsthaft politisch beschädigt werden könnte. Und Jens-Ole Schröder zum Beispiel hat vor seiner Zeit als juristischer Direktor im MDR in der sächsischen Verwaltung und auch in der Medienpolitik Erfahrung gesammelt. Er kennt also hitzige Debatten, harte Auseinandersetzungen über Medienpolitik, den Rundfunkbeitrag logischerweise auch oder auch Einsparungen. Haben Sie jemals solch fundamentale Fragen auf dem Tisch gehabt, wie jetzt gerade?
0: Nein.
1: Das ist schon ein besonderer Moment.
0: Das ist schon wirklich besonders. Es geht hier nicht um das, was ich in der Tat aus mehreren Perspektiven meiner bisherigen Tätigkeit kenne, dass man medienpolitisch durchaus sehr kontroverse Standpunkte ausverhandelt und dann zu einer gemeinsamen Haltung der Länder kommt. Und ich habe das immer so empfunden, dass das, was manchmal als etwas schwerfällig gesehen wird, diese Einigung von 16 Ländern auf Staatsverträge, dass das dazu führt, dass man haltbare Kompromisse findet. Dass man Kompromisse findet, die über ganz unterschiedliche medienpolitische Standpunkte die Länder vereinen und dass die dann tragfähig sind. Dass also das, was staatsvertraglich dann mal vereinbart ist, auch verlässlich hält. Und wir erleben jetzt eben eine Zeit, in der das so nicht mehr gewährleistet scheint. Und das ist natürlich eine Risikolage, mit der wir uns sehr genau auseinandersetzen müssen.
2: Für Lennart Laude vom Verfassungsblock hat der öffentlich-rechtliche Rundfunk eine zentrale Aufgabe für das Funktionieren der deutschen Demokratie.
3: Aus meiner Sicht ja und aus meiner Sicht auch gerade in der jetzigen Zeit. Man betont ja immer gern, wie schnelllebig die Medienlandschaft, die Demokratie geworden ist. Und ich glaube, gerade da ist so ein Kontinuum von Sendern, die langjährige Erfahrung haben und auch irgendwie die Fähigkeit haben, dass sie nicht darauf angewiesen sind, aufgrund von Werbefinanzierung möglichst viele Klicks zu generieren und nur auf Aufmerksamkeit zu gehen, sondern die staatsfern finanziert sind über Beiträge und auch die Möglichkeit haben, längerfristige Recherchen zu machen, investigativ zu untersuchen, dass also diese Institution als solche gerade jetzt von elementarer Bedeutung ist. Wobei ich auch der Meinung bin, dass das System als solches und die Ausgestaltung der Anstalten als solches an einigen Stellen reformbedürftig ist, was ja, glaube ich, auch ganz viele Personen in diesem System und in den Anstalten selber
5: Dieser
3: sagen,
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0: Willkommen zurück zu Wirtschaft, Arbeit jetzt. In der letzten Folge haben wir über Recruiting gesprochen und darüber, wie Unternehmen qualifizierte Mitarbeiterinnen und Mitarbeiter gewinnen. Heute widmen wir uns einem Thema, das einen wichtigen Einfluss auf diesen Prozess hat und auch mal für Aufruhr im Unternehmen sorgen kann, sogenannten Arbeitgeberbewertungen. Denn Menschen orientieren sich gern an den Erfahrungen anderer Menschen, wenn sie eine Entscheidung treffen. Das gilt auch und natürlich für die Jobsuche, bei der Unternehmensbewertungen auf Online-Portalen nicht zu vernachlässigen sind. Da stellt sich die Frage, was verraten Arbeitgeberbewertungen über die Unternehmenskultur? Darüber spreche ich heute mit Nina Zimmermann, sie ist CEO von Kununu. Hallo Frau Zimmermann.
1: Hallo, grüß Sie.
0: Frau Zimmermann, durch Bewertungsportale könnte man jetzt sagen, sind Arbeitgeberbewertungen vielleicht transparenter denn je? Würden Sie dem zustimmen?
1: Absolut. Also genau Portalen wie Kununu schaffen es, großes Transparenz über das Thema Arbeitgeber zu bringen.
0: Und was würden Sie sagen, welchen Einfluss haben die Bewertungen darauf, ob sich Kandidatinnen und Kandidaten für einen Job dann am Ende für oder gegen ein Unternehmen entscheiden?
1: Also mittlerweile spielen Bewertungsportalen auch in vielen Umfeldern nicht nur bei der Suche nach der richtigen Arbeitgeber eine wirklich wichtige Rolle. Aber bei uns ist es auch nichts anderes. Also 74% der Talente informieren sich online über die potenzielle Arbeitgeber. Das heißt, wenn sie das machen und fangen an zu recherchieren, dann kommen sie relativ schnell im deutschsprachigen Raum auf uns. Und dementsprechend Unternehmen, die konkurrieren oft untereinander. Und ich sag mal, Arbeitgeber sind oft sehr gut zu glänzen, ähnlich auszusehen, glatt auszusehen. Da will man ein bisschen unter die Haube gucken und deswegen kommt man oft bei uns.
0: Sie haben gesagt, im deutschsprachigen Raum ist es so, wenn Sie in andere Länder gucken, gibt es da Unterschiede, wie Talente sozusagen da vorgehen? Oder ist Deutschland da ein Markt wie viele andere, was so Bewertungen angeht? Oder machen die Deutschen mal wieder irgendwas anders als alle anderen?
1: Die Deutschen machen nicht etwas anders als alle anderen. Die gehen vielleicht ein bisschen anders mit Kritik um.
0: Besonders gut, ne?
1: Das haben Sie gesagt. Ich kenne das leider mit Erfahrung auf unserer Plattform. Wir werden besser. Also wir merken, dass Arbeitgeber per se immer besser werden mit das Thema Kritik und die Welt entwickelt sich weiter. Aber dieses Bedürfnis nach Transparenz, nach Erfahrung, dieses Austausch, ist etwas, was es immer gegeben hat und immer mehr geben wird. Deswegen ist es nicht nur speziell für den deutschsprachigen Raum.
0: Was würden Sie sagen, wie fair geht es denn? Jetzt können Sie wahrscheinlich nur für Kununu als Plattform sprechen. Wie fair und wie ehrlich geht es bei den Bewertungen meistens zu?
1: Also ist eine sehr gute Frage. Also lasst mich das ein bisschen breiter antworten. Plattformen wie Kununu oder insgesamt Plattformen, die mit Bewertungen umgehen, werden nur langfristig gewinnen, wenn sie wirklich ihren Plattform halten, auch wahrnehmen. Ich meine jetzt im Sinne von Vertrauenswürdigkeit, im Sinne von Neutralität, im Sinne von, man will eine Seite nicht wirklich bevorzugen, weil da hat man nichts davon. Und deswegen glaube ich, klar, da gibt es immer Ausreißer von der einen oder anderen Richtung, aber die ist extrem wichtig in der Meinungsbildung, das Crowdsourcing. So, wenn da genug Bewertungen da sind, dann glaube ich, ist es durchaus repräsentativ.
0: Das heißt, große Arbeitgeber haben einen Vorteil, weil sie auch sozusagen eine große Zahl von Mitarbeitenden haben, die dann auch im Zweifel eine Bewertung dalassen können? Oder habe ich auch als kleines Unternehmen die Möglichkeit, mich entsprechend darzustellen?
1: Also man hat absolut die Möglichkeit, als kleiner Unternehmen bei uns auch darzustellen. Klar, die Masse von Bewertungen macht es, aber man kann bei uns einmal im Jahr bewerten. Das heißt, auch kleine Unternehmen mit einer viel geringeren Anzahl von Mitarbeitern können häufiger bewerten und dementsprechend auch zu Meinungsbilden beitragen.
0: Jetzt sind in Ihrem Fall ja die Bewertungen in unterschiedliche Kategorien eingeteilt. Gibt es Kritikpunkte oder Bewertungspunkte, die insgesamt besonders oft auftauchen, wenn Sie so Ihren eigenen Datenschatz analysieren?
1: Ja, also wir sitzen, wie Sie zu Recht sagen, auf wahnsinnig viele Daten. Es gibt uns auch eine Möglichkeit, per se das Thema, ich sag mal, Trends ein bisschen anzuschauen. Klar, dieses Thema KI kommt immer häufiger vor im Moment. Das ist ein Trend, die wirklich immer wieder steigt. Aber man sieht auch insbesondere das Thema Transparenz, wie man mit Kommunikation umgeht. Gerade in schwierigen Zeiten, makroökonomische schwierige Zeiten, da wird Führungsverhalten viel enger angeschaut. Da wird auch, wie gesagt, sehr genau wahrgenommen, wie Führung auch kommuniziert, wie offen die auch mit solchen Themen umgehen. Das kommt immer mehr in unsere Daten vor.
0: Hm. Würden Sie so weit gehen und sagen, dass Sie am Ende auch dazu beitragen, ich sag mal, eine Machtbalance in Unternehmen zu verändern? Weil ich habe ja ganz klar als Arbeitgeber zu meinen Arbeitnehmern, ne? Ich muss nicht über Kündigung sprechen, aber es gibt immer ein ganz natürliches Machtverhältnis, was man irgendwie stärker oder weniger stark lesen kann. Ist das was, wo Sie sagen, ja, da können wir zu einer Veränderung der Unternehmenskultur beitragen? Und wenn ja, wie erkennen Sie das?
1: Ja, also Sie sprechen mich ehrlich gesagt vom Herzen. Also unsere Mission ist es auch, die Arbeitswelt besser zu machen. Dafür gibt es etwas, wo wir sagen, erstmal mit die Transparenz, mit die Information können auch Kulturen geändert werden, können auch die Anonymen auch eine Stimme gegeben werden. Und wie gesagt, ich ermutige alle Unternehmen einfach ein bisschen offener mit Kritik auch umzugehen und einfach da nachzuschauen und zu reflektieren, ob da Punkte sind, wo man durchaus sagen kann, da kann man auch besser werden. Und wenn man intern nicht fragt, weil leider gibt es immer noch sehr viele Unternehmen, die nicht so offen mit Feedback umgehen, dann bilden unsere Plattformen eine sehr wichtige Plattform, damit diese Meinungen auch erscheinen können. Ja, wir hoffen, mit Transparenz kommt auch Change und kommt auch Bewegung und Verbesserung.
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3: Jetzt haben Sie eben sozusagen im Gespräch auf der einen Seite schon mal angesprochen, dass wir Deutschen vielleicht, ich sag mal, nicht den souveränsten Umgang mit Kritik haben immer wieder. Egal, ich würde jetzt mal sagen, egal ob Arbeitgeberseite oder Arbeitnehmerseite, ich glaube, die tun sich meistens gar nicht so viel. Und Sie haben jetzt gerade auch noch mal gesagt, natürlich irgendwie kann man auch sehen, wenn man, da sind Sie nicht alleine, man bewertet natürlich in der Regel anonym. Die wenigsten Menschen schreiben da ihren Namen drunter. Mhm. Das kann berechtigte Sorge sein, das kann aber sicherlich oder ist wahrscheinlich kein Einzelfall, dass es da auch genug Leute gibt, die einfach mal auch ordentlich abhaten wollen über ihren Arbeitgeber. Wie gehen Sie damit um? Denn am Ende ist doch sozusagen eine falsche negative Kritik vor allen Dingen nicht nur etwas, was auf das Unternehmen, was da bewertet wird, zurückfällt, sondern auch auf ihre Relevanz als Plattform, oder?
1: Absolut, absolut. Und das ist das Letzte, was wir haben wollen. Ich hoffe, irgendwann müssen wir keine anonyme Plattform mehr sein, wenn ich ganz ehrlich bin. Aber wenn wir wirklich die Wahrheit angucken, im Gegensatz zu einem Hotelbesuch oder einem Restaurantbesuch, kann man hier einen Job verlieren, wenn man vielleicht seine Meinung sagt und das nicht ankommt. Das ist auch die Realität. Also das eine ist, deswegen ist es so wichtig für uns, die Anonymität zu schützen. Auf der anderen Seite haben Arbeitgeber immer die Möglichkeit, bei uns anzumelden, wenn sie glauben, dass eine Bewertung nicht von jemandem geschrieben worden ist, der bei dieses Unternehmen tätig war oder sich beworben hat. Mhm. Und dann sind wir auch in der Pflicht, das auch zu prüfen, was wir auch tun. Aber diese Neutralität und diese Anonymität ist im Moment wirklich, gerade die Anonymität ist gerade wichtig, damit wir auch zu den Meinungen kommen.
3: Und kommt das oft vor? Also dieser Prozess, dass Sie dann sagen, oh, da müssen wir was runternehmen, weil da hat jemand vielleicht auch unrechtmäßig irgendwie oder ohne, dass er nachweisen kann oder Sie, dass Sie sozusagen dort gearbeitet haben, irgendwie einen blöden Kommentar hinterlassen?
1: Ja, wie gesagt, die Unternehmen haben das Recht, dass sie auch das bei uns melden können. Nach dem deutschen Recht ist es so. Und wir halten uns selbstverständlich an der Rechtsprechung. Und im Zuge dieser Prüfung, es gibt durchaus Menschen, die dann sagen, nein, ich möchte gerne nicht einen Arbeitsnachweis liefern, ich möchte mich nicht beweisen lassen. Und dann bleiben leider diese Kommentare offline. Aber wenn sie das tun, dann sind wir sehr offen gegenüber den Unternehmen und sagen, wir haben diesen Beweis, sagen nicht trotzdem, wer das ist und machen das Kommentar wieder online.
3: Und jetzt haben Sie eingangs auch gesagt, Sie können nicht nur, also dieser Datenschatz, auf dem Sie da sitzen, ne, diese Bewertung zu sehen und haben über Trends gesprochen. Geben Sie uns einen Einblick, also sozusagen, wie können Sie diese Daten noch nutzen oder wie könnten Sie die Daten vielleicht auch in Zukunft nutzen? Was können wir sozusagen als Unternehmen, als Arbeitgeber, als Arbeitnehmer aus Ihren Erfahrungen oder aus diesem Datenschatz lernen oder?
1: Ja.
3: Wie könnten wir den oder wie werten Sie den noch aus, so anders als sozusagen einfach nur in der Darstellung auf der Plattform?
1: Ja, wir haben über 15 Millionen Datenpunkte, die zum Thema Unternehmenskultur, Arbeitgeberbewertung und Gehalt sind. Ehrlich gesagt haben wir über 300 Millionen Daten, weil jeden einzelnen Snippet ist ein Datenpunkt. Wie ist mein Chef? Wo wohne ich? Welche Stelle habe ich? Jeder einzelne Punkt ist ein Datenpunkt. Das heißt, Unternehmen haben die Möglichkeit, auch bei uns zu wissen, was sollte ich denn eigentlich sagen? Wie ist der Trend in das Gehalt? Wie hat sich das entwickelt in den letzten 2 Jahren? Wie ist dieses Bundesland im Vergleich zu ein anderes Bundesland? Wie gehen meine Konkurrenten um? Bei Konkurrenten ist es oft unterschiedlich. Bin ich in der gleichen Industrie oder rede ich über die gleiche Stadt? Weil das ist immer je nachdem, wo man Talente gewinnt. Und auf diesen Daten haben wir auch die Möglichkeit, das Unternehmen sozusagen besser heilen können. Aber das große Thema ist das Cultural Fit, das sogenannte, dass man die richtigen Talente findet anhand von unseren Daten. Kann man auch für besser Talente gewinnen und halten.
3: Und was würden Sie sagen, jetzt sind wir zum Abschluss vielleicht nochmal beim Thema Kritik, wie offen sind deutsche Unternehmen für diese Art von, ich sag mal, Datenauswertung? Weil wir haben ja schon darüber gesprochen, Kritikfähigkeit ist jetzt nicht unser Strong Suit vielleicht. Ist auch ein bisschen Klischee vielleicht, aber vielleicht ist was dran. Auf der anderen Seite sagt man eben ja auch Digitalisierung und überhaupt sozusagen Datenauswertung. Ne? Wir haben in Deutschland dieses wunderschöne Wort Datenschutz.
1: Ja.
3: Ist ja auch in Deutschland erfunden worden, irgendwann mal in den 70ern sozusagen dieses Datenschutzthema. Wie sehr tun sich deutsche Unternehmen schwer damit?
1: Ja, das ist eine sehr gute Frage, weil deutsche Unternehmen tun sich nicht nur schwer vielleicht mit der Kritik. Wie gesagt, es wird immer besser. Und ich bin da grundsätzlich, ich bin ein Optimist und deswegen glaube ich, dass es auch besser wird. Es ist aber auch das große Thema Change. Ne? Und wir sitzen in dieses wahnsinnige, chaotische Zeiten, wo man auch nicht weiß, wie die Welt aussehen wird in 10 Jahren mit der Disruption mit KI. Und da müssen wir ehrlich gesagt lernen, einfach mit dieser Disruption umzugehen, offen umzugehen, mutig zu sein. Und die Daten auch für wichtige Entscheidungen zu nutzen. Also die Daten haben wir. Man kann aus den Daten auch besser werden. So ist es eher eine Frage der Einstellung, Mindset, als zu sagen, dass ob man fähig ist oder nicht, sondern man muss es nur wollen.
3: Eine Frage zum Schluss, Frau Zimmermann. Haben Sie selber schon mal auf Kununu bewertet als Arbeitgeber?
1: Es ist echt, Sie werden es nicht glauben. Ich glaube, Sie sind der Erste, der das mich gefragt hat. Ich habe tatsächlich das nicht gemacht, weil ich glaube, man würde dann erkennen, dass ich es bin.
3: Ich habe doch gelernt, das ist gar nicht so schlimm.
1: Das ist gar nicht so schlimm, aber ich habe es tatsächlich nicht gemacht. Aber vielleicht sollte ich das machen.
3: Na, wir können ja alle demnächst mal nachgucken.
1: Weil da steht Geschäftsführung.
3: Ja.
1: Man kann, ist ein optionales Feld, sage ich immer wieder, aber man kann durchaus das angeben. Ja.
3: Alles klar. Nina Zimmermann, CEO von Kununu, hier bei uns bei Wirtschaft, Arbeit jetzt. Ich sage vielen herzlichen Dank für das Gespräch.
1: Ich danke auch.
3: Sehr gern. Arbeitgeberbewertungen können sichtbar machen, wie mitarbeitende Unternehmen erleben. Sie beeinflussen nicht nur Bewerbungsentscheidungen, sondern wirken auch darüber hinaus auf die Wahrnehmung von Unternehmen nach innen und nach außen. Vielleicht ist das eine wichtige Frage der modernen Arbeit. Wie gehen Unternehmen mit Bewertungen auf Online-Portalen um? 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
2: Das ist mal wieder hier eine Gartenradio-Folge, die aus einer zufälligen Begebenheit entstanden ist, hier in der Alexianerklostergärtnerei in Köln. Da bin ich mit Jannik Weber hier durch die Tische mit den Pflanzen gestromert und da gucken wir auf zwei große Teppiche voller winziger Pflanzen, die ihre kleinen Blütenköpfchen so in den Himmel recken. Und da sage ich zum Jannik, was ist das denn, was da so süß aussieht? Und Jannik sagt so ein bisschen bedauernd, das sind Stachelnüsschen, das sind so Pflanzen für den zweiten Blick. Die werden von den Leuten oft übersehen. Dabei haben die so viel zu bieten. Ja, und da war klar, das lohnt sich mal genauer hinzugucken auf die Pflanzen für den zweiten Blick, Pflanzen, die oft übersehen werden, wie man sie einsetzen kann und was sich die Natur bei diesen unscheinbaren Exemplaren so gedacht hat. Und jetzt sage ich erstmal ganz offiziell, hallo, lieber Jannik Weber.
3: Hallo Heike.
2: Fangen wir doch mal an mit den Stachelnüsschen, die uns auf diese Folge gebracht haben. Die stehen da, die Blütenstände sind ein bisschen vertrocknet.
3: Das sind ja gar nicht die Blüten, diese Igelchen, die da oben dran sind, das sind die Samen. Die Blüte selber ist eine kleine Kugel mit einem kleinen weißen Rand. Und wenn die bestäubt sind, dann entwickeln sich diese Stachelnüsschen. Wir haben die in so einem Rotton und die gibt es eben auch in der Wildform in Grün. Und die grüne Form hat sogar ein bisschen kleinere Samenstände, Kügelchen. Und die rote Form, Kupferteppich, die hat wunderschöne, große, auffällige Igelchen, die dann über der Pflanzung stehen.
2: Das sieht toll aus. Wirkt natürlich, wenn das so wie hier
3: wenn
2: so
3: das
2: viele
3: als Fläche
2: sind.
3: Ist natürlich ein Traum. Und dann sieht man ja letztlich auch, wofür die Pflanze eigentlich oft empfohlen wird. Hier bei der grünen Version sieht man, die hat sehr schöne lange Austriebe schon. Und dann sieht man, dass die eigentlich Bodendecker werden möchten. Flache, niedrige Pflanzen, die sehr, sehr trockenheitsverträglich sind, sehr widerstandsfähig sind, sogar insektenfreundlich sind, weil ohne Insekten würden diese Kugeln nicht bestäubt werden. Ja, also fast alles vertragen, außer Schatten.
2: Du hast schon gesagt, Bodendecker, bleiben wir erstmal bei denen. Welche Pflanzen gehören denn noch zu diesen unscheinbaren, wo hier alle Leute vorbeilaufen?
3: Also was wir einfach schon gegenüber auf dem Tisch haben, ist Reiherschnabel, die unscheinbare kleine Cousine des Storchschnabel. Früher waren das sogar botanisch die gleichen Dinge. Und dann hat man das mal getrennt, Erodium oder Reiherschnabel, hat sich dann als eigene Gattung durchgesetzt. Sehr einfache, niedrige Pflanzen, ein bisschen auffälligere Blüten. Wir haben hier eine Albumsorte und einmal die Bischofsform, eine pinkfarbene, schon mit sehr großen Blüten im Vergleich zu der Wildform vom Reiherschnabel. Die gehen ein bisschen unter zwischen all den bunten, auffälligen, kräftigen Sachen.
2: Obwohl die ja sogar bunte Blüten haben. Klein, aber sie machen sich bemerkbar.
3: Sie machen sich zumindest ein bisschen mehr bemerkbar als die Stachelnüsschen. Aber es ist eben eine einfache, niedrige Pflanze, die keine Opulenz hat. Und auch diese Blüten sind natürlich sehr, sehr schön natürlich. Man sieht auch da und dort schon ein Insekt rumfliegen.
2: Wir haben schon gesagt, Bodendecker. Wo passen die denn dann hin?
3: Das Stachelnüsschen passt zum Beispiel wirklich für eine komplette Fläche in einem Trockenbereich, wo man wirklich wenig gießen möchte. Vielleicht in eine Ecke, wo so ein leichter Balkonüberhang ist. Ja, da könnte man die Stachelnüsschen drunter pflanzen, da könnte man auch die Erodium, die Reiherschnabel drunter setzen. Die Reiherschnabel sind so langsam wachsend, entweder müsste man sehr viele auf die Quadratmeter nehmen, aber die würden letztlich auch einen Bodendecker bilden, in einem sehr sonnigen, durchlässigen Standort und vor allen Dingen trocken. Wir haben hier auch zum Beispiel eine sehr schöne neue Geschichte. Scheinlobelie oder weißer bzw. blauer Bubikopf. Das ist ein erstmal unscheinbarer Bodendecker. Die Blüte ist ja wirklich winzig.
2: Aber viele und so viele. Ein schönes lila-blau.
3: Die Blütenfarbe ist schon sehr schön. Aber wenn man sich die Einzelblüte anguckt, dann ist die kleiner als ein Fingernagel. Und wir stellen eben auch bei denen fest, jetzt wo die im Laufe des Sommers anfangen zu blühen, verkaufen wir die gar nicht schlecht, weil die wirklich sehr süß sind. Aber den Rest des Jahres, wenn die einfach nur grün sind, da gehen die Leute dran vorbei, weil das einfach nur ein grüner Teppich ist. Das ist der Vorteil bei denen, auch den Rest des Jahres grün bleibt. Das ist ein immer grüner Bodendecker und sehr, sehr widerstandsfähig, trittverträglich. Eigentlich ist das kein schönes Wort, ich benutze das so ungern, aber natürlich kann man da auch mal, einmal im Monat, wenn man vielleicht mal was wegräumen muss oder umräumen muss, dann kann man einmal im Monat drauf treten. Die Pflanze erholt sich ganz gut wieder. Ist ein schöner Ersatz für Rasen, für eine Ecke, wo man wenig mitmacht.
2: Sind auch viele Insekten dran? Hier fliegen die Bienen.
3: Ja. Und obwohl die klein sind, die Blüten, aber für eine Biene sind die ausreichend zum Landen und sehr nektarreich. Gerade jetzt im Sommerloch ist das eigentlich eine sehr schöne Sache für die Insekten.
2: Und immerhin Blüte von Mai bis September?
3: Ja, lange, lange, lange. Die blühen immer wieder nach.
2: 5 Monate?
3: Man muss auch nichts rauszupfen. Die alten Blüten, die vertrocknen und die kringeln sich so ein bisschen ein und dann rutschen die in die Blüte hinein und die Pflanze überwächst das, was braun geworden ist, auch sehr schön.
2: Und ich gucke hier gerade auf so ein Schild, da steht wirklich auch Hitze und Trocken resistent. Ja, also ist auch für den jetzigen Sommer.
3: Für unseren Sommer ist das perfekt. Natürlich ist, wenn Sie die jetzt dieses Jahr pflanzen würden, dann müssten Sie die dieses Jahr noch ein bisschen unterstützen, weil die noch nicht selbstständig genug sind. Aber spätestens nächstes Jahr wird sich das zeigen, dass die in den Sommermonaten toller Traum sind für einen Bodendecker, wo man eine Ecke hat, wo wenig wächst, weil das eben sehr heiß und vielleicht auch sehr sandig ist. Aber selbst auf lehmigem Boden, habe ich die schon gesehen, funktioniert das sehr gut.
2: Man hat ja oft auch zwischen Stauden oder Gräsern Platz. Könnte ich da noch einfach mal 5, 6, 7, 8 von denen so in die Zwischenräume, damit die so drumherum wachsen?
3: Genau, wir hatten ja schon mal eine Sendung mit diesen zwischen den Gehwegplatten in den Fugen. Und da wäre das eigentlich eine super Idee. Da wären die Erodium, die Stachelnüsschen. Hier drüben haben wir Thymian, diesen flachen Teppich-Thymian, der auch jetzt in der Blüte ein bisschen zurückhaltender ist. Oder vor allen Dingen nicht immer blüht. Und das wären jetzt Sachen, die man wirklich in Fugen setzen kann, zwischen Gehwegplatten setzen kann. Und die vertragen das auch, wenn man da mal wirklich mit dem Fuß leicht draufkommt.
2: Thymus praecox pseudolanuginosus, genau. Teppichthymian heißt der.
3: Ja, Woll- oder Teppichthymian heißt der.
2: Der hat haarige, filzige Blätter und rote Stängel. Der sieht ganz apart aus.
3: Ja, selbst ohne Blüte sieht die Pflanze sehr schön aus. Es ist ganz weich. Das hat sowas von Woll oder Filz. Wenn der dann blüht, blüht er in so einem Violett-Pink. Und das ist wirklich etwas, was auch eigentlich immer gerne empfohlen wird, gerade für sehr trockene Standorte, sonnige Standorte, trittverträglich, insektenfreundlich, wenn er blüht, auch noch ein bisschen duftend. Also nicht so intensiv wie der typische Thymian.
2: Könnte ich den noch essen?
3: Den könnte man essen, der schmeckt aber eher wenig. Ah. Der schmeckt sehr grün. Also.
2: Aber der hängt auch, oder? Der hat ja hier so lange Ausläufer. Den könnte ich auch in einen Balkonkasten.
3: Für einen sonnigen Balkonkasten, der nur einmal die Woche gegossen werden muss, wären dieser Thymian und auch die Stachelnüsschen wären perfekt dafür. Also wenn der sich wohlfühlt, wird der so circa 40 cm lang. Und der ist sehr winterhart. Das heißt, man kann den in diesem Gefäß dann auch lassen.
2: Der kleine unscheinbare Teppich-Thymian hat viel zu bieten.
3: Ja. Also wir haben ja jetzt viel Sonne, Sonne, Sonne gehabt. In der Schattenhalle hätten wir noch Epimedium, Elfenblume.
2: Die werden übersehen.
3: Genau, ich kann dir die mal zeigen.
2: So, und wo ist jetzt die Elfenblume? Ach,
3: so sieht die jetzt
2: verstehe.
3: Aus. Ja, so sieht die jetzt aus.
2: Wie so ein kleines Gestrüpp.
3: Also die Blätter sind sehr schön herzförmig.
2: Innen grün und die Ränder sind rot, das sieht auch sehr schön aus.
3: Das ist jetzt die Sorte Rubrum. Die blüht leider ja nur April, Mai. Das heißt, sie hat so eine Blütezeit von 4 bis 6 Wochen. Und den Rest des Jahres ist das eigentlich etwas, was man nur über die Beratung verkaufen kann.
2: Ehrlich gesagt, ich würde auch vorbeilaufen. Was spricht jetzt für die Elfenblume?
3: Für die Elfenblume spricht, dass sie sehr, sehr unkompliziert ist, was den Standort angeht. Ich habe die schon in fast voll sonnigen Standorten gesehen und ich habe die auch schon auf voll schattigen Standorten verpflanzt gehabt und da sah die in beiden Standorten perfekt aus. Es gibt Sorten wie zum Beispiel die Frohen Leiten, das ist jetzt eine gelbblühende, die bleibt sogar im Winter grün. Viele andere Elfenblumen werden im Winter komplett braun, dann schneidet man die im Frühjahr zurück. Aber es ist eine Pflanze, die mit Wurzeldruck klarkommt, mit Trockenheit klarkommt, mit Schatten, mit Sonne klarkommt. Keine Schnecken hat, Kaninchen gehen da nicht dran, irgendwelche anderen Schädlinge und ein sehr schöner, dichter Bodendecker gibt. Und wenn die mal alt und eingewachsen sind, dann machen die wirklich kaum noch Arbeit. Also die wachsen eben auch auf sehr schweren, lehmigen Boden, aber auf Sandboden auch. Natürlich wachsen die am liebsten auf Humusboden, wie die meisten Pflanzen, aber selbst auf lehmigen Boden habe ich die gesehen und dann waren die innerhalb von 2 Jahren, wenn man so pro Quadratmeter 9 Stück nimmt, war das eine dichte grüne Fläche, die im Frühjahr dann rosane, weiße oder gelbe Blütchen über der Pflanze stehen hat und den Rest des Jahres war das ein grüner Teppich, der wenig Arbeit braucht.
2: Ich finde es so schön, in Amerika heißt ja Nebendarsteller in der Filmbranche Supporting Actor. Das ist mir jetzt hier bei der Elfenblume eingefallen. Ist sie denn auch ein Supporting Actor? Also wenn sie wächst, heißt das, es ist für andere Pflanzen besser?
3: Was sie wirklich dafür spricht, sie zu nehmen, ist, dass sie einen tollen Bodendecker unter zum Beispiel einem Haselnuss oder einer Forsythie oder in der Nähe von Farnen das Ganze nochmal abrundet. Also es gibt einen sehr schönen Teppich und die lässt die anderen Sachen, die dann auch mehr Höhe haben, oder interessantere Blätter haben, lässt das wirklich sehr ordentlich aussehen und ein ruhiges Bild entstehen. Die unterstützt eigentlich die positiven Eigenschaften der Hauptakteure.
2: Warum macht die Natur das? Warum leistet sich die Natur diese Unscheinbaren?
3: Weil die meistens für Nischen gedacht sind, die Unscheinbaren. Zum einen sind die nicht gedacht dafür, in Konkurrenz zu treten mit den Hauptakteuren, sondern die sind oft sehr, sehr spezialisiert für ganz außergewöhnliche Standorte, sei es jetzt eben für Felsfugen oder eben wie die Elfenblume in sehr, sehr dunklen, schattigen Standorten, die besonders attraktiv sind, aber auch besonders auffällige Blüten, Blätter, Größe haben. Die haben natürlich auch deutlich höhere Ansprüche oft. Also so ein Phlox oder für den Schattenbereich so eine Funkie, die würde in einem Wurzeldruck oder Wurzelkonkurrenz, würde die gar nicht glücklich sein. Dann wäre die sehr schwach. Wenn die trocken steht, dann ist die Funkie nicht glücklich oder der Phlox. Die Unscheinbaren sind eigentlich Nischenprodukte, aber die in ihrer Nische sind das wirklich dann Experten.
2: Das heißt, die gehen nicht so auf die Optik, sondern die investieren lieber in Widerstandsfähigkeit?
3: Genau. Die haben oft deutlich festere Blätter, das haben wir vorne bei den niedrigen Bodendeckern gesehen, aber auch hier die Elfenblume, das ist ein sehr festes Laub, was wenig Wasser verdunstet. Die haben wirklich ganz spezielle Eigenschaften, wie eben dieses nicht anfällig sein für Schädlinge oder giftig sein oder sich zurücknehmen, ist das Besondere für den zweiten Blick.
2: Und man könnte sich auch vorstellen, größere Blüten ausbilden, ist ja auch eine energieaufwendige Sache, nehmen die halt lieber für was anderes.
3: Ja, natürlich, die investieren lieber in den Wuchs oder in die Fülle oder eben in die Festigkeit der Blätter, dass sie auch sehr gut wieder ausschlagen, selbst wenn sie unter widrigsten Umständen fast kaputt gemacht werden. Dann kommen die sehr gut wieder aus dem letzten kleinen Stückchen. Da könnte auch ein Kaninchen durchlaufen und versuchen mal daran zu knabbern oder eine Schnecke. Für die wäre das gar kein Thema. Die sind viel, viel stärker, viel widerstandsfähiger. Von hier aus kann man die Farne zum Beispiel sehen. Das sind ja auch eigentlich unscheinbare, keine Blüte, keine Opulenz. Ein bisschen
2: Farne
3: größer.
2: Sind doch beliebt.
3: Ja, es gibt einen ganz speziellen Kundenkreis, der bei Farnen so sammelt und das auch ganz spannend findet. Und wenn Leute sich ein interessantes Waldbeet anlegen, dann kommt man nicht um Farne herum. Aber es ist natürlich, Farne haben ja nie Blüten, keine auffälligen Farben und sind wirklich was eigentlich für einen zweiten Blick. Das ist nichts, was uns aus den Händen gerissen wird. Und dann muss man die wirklich bewerben. Also was interessant ist, es gibt Gräser, auch wirklich für den zweiten Blick. Es gibt ja tolle, auffällige Gräser, sowas wie Lampenputzergras oder Chinaschilf oder Rutenhirse, also Panikum. Das sind Gräser, die kennt der Laie, der weiß damit umzugehen, der erwartet dann eine auffällige, wunderschöne Blüte. Aber es gibt eben auch Gräser für den zweiten Blick. Hier vorne haben wir etwas, das nennt sich Strandflieder. Und das ist eine Pflanze, die kennt man aus den Küstenregionen. Das ist jetzt amerikanischer Strandflieder, aber es gibt eben auch einen europäischen.
2: Ja, ich wäre jetzt auch ehrlich gesagt eher vorbeigelaufen. Die sieht so ein bisschen zauselig aus, in silbergrün. Warum ist das eine Pflanze, die du empfiehlst? Okay.
3: Weil das eine Pflanze ist, die wieder sehr, sehr speziell beim Standort ist. Das ist eine Pflanze, die man eigentlich niemals gießen muss, wenn die eingewurzelt ist. Die kommt mit Trockenheit sehr gut klar, deswegen auch Strandflieder. Die kommt mit Hitze klar, die volle Sonne kommt die mit klar. Die ist überhaupt nicht anfällig für irgendwelche Schädlinge. Hat im Herbst dann auch noch eine ganz spannende, etwas elegante Blüte, aber es ist vor allen Dingen ein Trockenkünstler. Und das ist etwas, was wir gerne empfehlen für Leute mit Wochenendhaus, die dann nur alle 2 Wochen zum Beispiel in ihrem Haus in der Eifel oder in Holland sind und etwas brauchen, was so ein bisschen die Beete füllt und dann vielleicht sogar auch so einen leicht maritimen Touch hat, also so ein bisschen Küstenlook. Einmal gepflanzt, vielleicht 2 Wochen gut pflegen, gießen und danach braucht ihr nie wieder Wasser.
2: Und wächst dann eher horstig oder?
3: Das ist eine horstige Version. Das gibt es auch. Es gibt den Strandflieder auch in ausläuferbildend. Das ist der Einheimische. Müsste man wirklich in der Planung mit einbeziehen. Aber hier der amerikanische Strandflieder, der ist eben horstig, also in sich zusammenbleibend. Das heißt, dem müsste man keine Sorgen haben, dass der die Fläche erobert.
2: Der sieht bestimmt gut aus, wenn der mit so anderen Stauden ineinander wächst. Ne? Was würde denn dazu passen?
3: Naja, am schönsten wäre natürlich, wenn man zum Beispiel Statizien dazu nimmt. Das nennt sich auch Strandflieder. Das hat aber so violette Blüten oder Strandnelken zum Beispiel. Alles, was so ein bisschen nach Küste aussieht. Diese niedrigen Ameria maritima. Das ist also eine kleine polsterförmige Staude zum Beispiel, die könnte man dazu pflanzen. Oder was eben, wenn man auch ein bisschen mehr Opulenz möchte, könnte man zum Beispiel Gaura dazu pflanzen, Prachtkerzen, weil die eine schöne Höhe hat, etwa hüfthoch mit Blüte gerechnet. Und das würde sehr schön in Kombination mit den Gräsern, dieser leichte Windlook, der so ein bisschen hin und her schwingt, das wäre ganz schön dazu.
2: Toll, wenn das so ineinander wächst und dahinter steht auch gleich noch eine Kugeldistel, die wahrscheinlich auch sehr trockenresistent Verständnis. Genau. Und dann hat man wirklich ein tolles...
3: Was auch in sich Struktur hat, eine schöne Höhe hat und auch sich sehr schön im Wind bewegt, auch noch insektenfreundlich ist, weil hier die Kugeldistel und auch die Prachtkerze ist ja voller Insekten. Das Schöne bei den Gräsern ist, es gibt so ein schönes Beiwerk. Das lockert das Ganze nochmal auf, überlädt das aber auch nicht. Und dann kann man wirklich auch so Gräser für den zweiten Blick dazusetzen. Schon vorne an den Tisch zwei Kletterpflanzen gestellt, die auch wirklich was für den zweiten Blick sind. Genau, die wirklich nicht über die Blüte Opulenz erzeugen, sondern mit den Eigenschaften punkten. Und wir haben einmal hier die Pfeifenwinde, Aristolochnia.
2: Die so riesen Blätter macht.
3: Genau. Wenn die mal ausgepflanzt ist, hat die wirklich wie so ein kleiner Teller große Blätter. Tolle, schnell wachsende Kletterpflanze, die, wenn sie mal ausgepflanzt ist, an einem halbschattigen, aber auch an einem schattigen Platz noch sehr hoch wird. Mit 5-6 Metern, vielleicht sogar 7 oder 8 Meter, wenn die sich sehr wohl fühlt. Sehr unkompliziert, aber die Blüte selber ist sehr unscheinbar. Es ist eine kleine, gelblich-grüne Blüte und es ist wirklich der Wuchs, das Laub, das ist das Spannende und eben diese für den Halbschatten, Schatten geeignete Kletterpflanze, das ist das, was für die Pfeifenwinde spricht. In Deutz gibt es eine, in einem ganz kleinen, da hat man wirklich nur so eine Gehwegplatte aus dem Fußweg rausgemacht, hat ein Gerüst bis auf den 5. Stock hochgemacht und da klettert die bis in den 5. Stock. Ich glaube nicht, dass sie gegossen wird, die wird auch nicht gedüngt und trotzdem sieht die an der Stelle so wunderbar aus wie auf dem Foto hier. Die Spatzen lieben die, die sitzen da gerne drin im Sommer. Die Blüte selber ist auch noch insektenfreundlich, also spricht wirklich vieles dafür, die einfach zu nehmen.
2: Braucht die denn Kletterhilfe?
3: Die braucht auf jeden Fall ein Gerüst. Man könnte eine Regenrinne nehmen, die ist eben nicht so wie zum Beispiel der Blauregen, der die Regenrinne zusammendrückt. Das würde die Pfeifenwinde nicht machen, aber am schönsten ist sie natürlich an so einem Art wirklichen Spalier oder senkrechte mit Querelementen aufgestellte Gerüst oder an so einem Stabgitterzaun. Da wären die eigentlich perfekt. Und dadurch, dass sie sehr schön hoch wird, kann man da wirklich bis in den 4., 5. Stock hoch mitklettern. Oder an so Balkongeländern. Blätter. Wird im Herbst gelb, die Blätter, treibt aber im Frühjahr schon oft im März, bekommt die schon wieder das erste frische Laub. Das ist dann fast so lindgrün und im Laufe des Sommers wird das dann dunkelgrün. Das ist eine sehr schöne Geschichte. Aber auch das geht leider nur mit Beschreibungen oder wenn Kunden ganz speziell sich vorher vorbereitet haben und dann fragen nach Pfeifenwinde. Aber da verkaufen wir im Jahr vielleicht 10 Stück. Und von Klimatis verkaufen wir im Jahr 200, 300 Stück, ohne dass man da irgendwas erklären muss. Ja. Es geht über die Blüte, manchmal geht es über die Farbe des Laubs. Aber da hat Mutter Natur sich sehr zurückgehalten und hat einfach sehr schöne grüne Blätter gemacht.
2: Herzförmige Blätter, es sind wirklich ganz prächtige, starke Blätter, nicht so lappig. Schön.
3: Genau. Daneben habe ich Hopfen, Humulus lupulus.
2: Ist bei uns im Kleingarten verboten.
3: Ja, weil die Wildform sich gerne aussät und dann auch wirklich die Bäume erobert und die niederdrückt. Der Vorteil bei Hopfen ist eben, dass es eine Pflanze ist, die überhaupt nicht anfällig ist für Schädlinge. Wenn du mal hier die Blätter anfällst, dann merkst du eigentlich, wie rau die sind.
2: Oh ja.
3: Wie unangenehm das ist, da drin zu fressen. Also weder Kaninchen noch Raupen noch Blattläuse. Also im Frühjahr hat man schon mal in den Spitzen vielleicht ein paar Blattläuse, aber den Rest des Jahres ist die ziemlich safe. Und das Schöne ist bei dem Hopfen, dass der extrem schnell wächst. Das ist eigentlich eine Staude, die jedes Jahr aus dem Boden neu ausschlägt und dann locker 2 Meter, 3 Meter, fast 4 Meter hoch werden kann und dass sie wirklich auch dieses interessant geformte Laub hat und eben sehr viel Trockenheit verträgt, sehr viel Hitze verträgt. Das ist eine Pflanze, die das Gegenteil wäre von der Pfeifenwinde. Viel, viel Sonne und eben auch sehr gut für einen Kübel geeignet ist. Also Hopfen hat den Vorteil, dass man den gut teilen kann, wenn der mal zu alt ist. Dann kann man die einfach rausnehmen, die Staude, und dann vierteln oder dritteln und dann kann man den wieder in seinen Kübel setzen und hat dann so ein Gerüst von 2 Meter, 3 Meter Höhe und das ist im Laufe des Sommers ist das komplett bewachsen, ohne dass man da groß Aufwand macht. Düngen ja, gießen ein bisschen und die Blüte ist einfach so ein Goodie obendrauf.
2: Aber du hast eben gesagt, weil die Wildform wuchert, gibt es denn auch dann so einen Hopfen, der sich nicht selbstständig macht im ganzen Garten?
3: Ja, ja, das ist hier zum Beispiel die Sorte Nordbrau. Die sät sich eben nicht aus.
2: Und wenn da steht Nordbrau, heißt ich könnte da, wenn ich kann, auch mein eigenes Bier mitbrauen?
3: Könntest du machen. Wenn du dann vielleicht nicht nur eine Pflanze hast, dann kann man das machen, ja. Das sind wirklich die Kultursorten. Die sind am besten, ja.
2: Ja, und dann fehlt uns noch eine Gruppe. eine Leckergruppe, nämlich unscheinbare Gewürze.
3: Genau, Gewürze und Gemüse. Gewürze werden natürlich wegen des Geschmacks gekauft, aber wir stellen eben auch fest, wenn Gewürze schön blühen, dass sie dann plötzlich auch gekauft werden. Wir haben hier zum Beispiel auf der anderen Seite, das nennt sich Limonadenpflanze, das ist eine Agastache oder Duftnessel, die verkaufen wir super. Ich weiß gar nicht, ob die alle davon Limonade machen, aber sie sieht schön aus. Lavendel, Rosmarin, Thymian, solche Sachen, die werden ja auch einfach wegen der Blüte schon gekauft und weil die dekorativ sind. Aber es gibt eben zum Beispiel Gewürzpflanzen, wie zum Beispiel hier drüben das Cola-Kraut, was einen wunderbar tollen Geruch hat nach Cola. Wenn du die Blätter zerreibst, also es riecht schon fast ein bisschen intensiv. Genau, es ist ein Wermutgewächs, Artemisia. Und ich habe das bei mir im Garten, weil das sehr, sehr viel Hitze verträgt. Ich bin da gar nicht so der Favorite von, ich muss das Wasser mit Kräutern aromatisieren. Aber das ist eine Pflanze, die musste ich die letzten zwei Sommer nie gießen. Das hat diese sehr schönen silbergrauen Blätter, die auch das Sonnenlicht sehr schön reflektieren. Eine tiefe Wurzel, die sich gut selbst versorgt. Ist ein bisschen wie von der Pflege her wie Lavendel. Das heißt, die Pflanze wird im Laufe des Sommers so zwischen Knie und Hüft hoch. Und ich schneide die jedes Frühjahr dann
2: 10 Zentimeter
3: über dem Boden schneide ich die ab. Also sie verholzt nach und nach von unten und bildet dann eine sehr schöne, kleine, buschige Pflanze. Und die Blüte selber ist wirklich, wie bei den meisten Wermutgewächsen, wirklich sehr unscheinbar. Wenn die alt genug ist, dann hat die so leichte Rispen in so einem Gelb-Grünton. Ich finde sie optisch trotzdem noch schön.
2: Ich finde sie auch sehr schön. Sie hat so ein fiedriges Laub. Genau. Sieht so ganz leicht wieder aus. Und hier steht auch, man kann während der ganzen Wachstumsphase immer die frischen Spitzen ernten. Genau. Also die ganze Zeit durch.
3: Genau. Das ist etwas, was wirklich nur ganz spezielle Kunden anspricht. Oder wenn wir das empfehlen oder wenn wir das zum Beispiel als Begleitpflanze in so einem klassischen Kräuterkörbchen pflanzen, dann wird das wahrgenommen. Oder wenn man in der Nähe hier ist und mal drüber streicht, dann fragen die Leute, wo das herkommt. Aber es ist eben nichts, was zum Beispiel mit Salbei mithalten kann, was die Optik angeht.
2: Es ist auch so ein bisschen der Effekt wie der Strandflieder, also dass ich da so was ganz Duftiges dazwischen pflanze, um die anderen wieder auch mehr glänzen zu lassen, weil es auch dieses helle, fedrige Grün hat und vielleicht ein Beet sehr, sehr leicht macht.
3: Ja. Dadurch, dass das Cola-Kraut so unkompliziert ist, sollte man das häufiger setzen. Wie gesagt, sehr trockenheitsverträglich.
2: Auch im Kübel?
3: Auch im Kübel könnte man das machen. Selbst im kleinen Balkonkasten hält das sehr, sehr lange. Es ist wirklich tough, was die Wurzeln angeht und was die Verdunstung angeht. Und dann haben wir noch die Wildstauden. Auch da gibt es die prächtigen, auffälligen, die jeder kennt und die selbst die, die sie nicht kennen, abholt. Wie zum Beispiel sehr schön blühenden Wasserdost, der jetzt gerade als Musterpflanze hier auffällig blüht.
2: Der ist ja gleich Haben-Haben-Haben-Schild.
3: Genau, ich weiß. Zum Beispiel Sachen wie die Lichtnelke oder die Flockenblume oder die Schafgarbe. Das muss man alles nicht empfehlen. Was man empfehlen müsste, sind dann Sachen wie zum Beispiel die kleine Veronika. Das ist so ein unscheinbarer Bodendecker, der im Frühling dann in blau-violett blüht, auch wieder sehr, sehr trittverträglich ist, trockenheitsverträglich ist, sonnenverträglich ist, wenig, wenig Arbeit macht, einmal eingepflanzt und dann eben im April bis Anfang Juli blüht. Über den Rest des Jahres ist das wirklich was, was man dann wirklich erklären muss, dass das sehr, sehr insektenfreundlich ist, falterfreundlich ist. Das ist etwas, was man empfehlen muss.
2: Himmelblau versamend, sonnig bis halbschattig, Ausläufer Flachwurzler, Boden frisch, trocken, lehmig, nährstoffreich und auch für Kübelbeet, Bodenbedeckung, Gehölzrand, Insektenweide, Raupenfutter.
3: Arona. Also wir sind natürlich hier auch in der Abteilung, die extrem ökologisch wertvoll ist.
2: Ja, wenn wir jetzt all diese Pflanzen für den zweiten Blick jetzt mal hier so besprochen haben, und das war ja nur eine kleine Auswahl, ist das auch eine Aufforderung an uns, einfach auch noch mal ein bisschen besser hinzugucken mit Ruhe und auch einer gewissen Achtsamkeit?
3: Ja, auf jeden Fall. Also was wichtig wäre, ist, kommen Sie häufiger. Selbst wenn Sie nichts kaufen, kommen Sie wirklich ruhig einmal im Monat. Vieles hat seine Zeit. Wenn man im Frühjahr kommt, dann sieht man andere für den zweiten Blick, als wenn man zum Beispiel im Anfang des Sommers käme oder wenn man im Hochsommer kommt oder im Spätsommer. Das verteilt sich ja fast über das ganze Jahr. Und gehen Sie ganz entspannt durch, gucken sich die Sachen an, fragen auch. Wir versuchen vieles über Fotos, über besondere Platzierungen zu machen, über Musterkästen. Aber je häufiger Sie eigentlich in Ihrem Gartencenter des Vertrauens sind, desto mehr haben Sie auch den Blick für die Dinge. Oder vielleicht gehen Sie durch die Natur vor allen Dingen, auch mit offenen Augen, weil Sie sehen, zu unterschiedlichen Jahreszeiten sehen Sie sehr unterschiedliche Dinge. Wir haben ja mal eine Sendung über Schneeglöckchen oder Frühlingsblüher gemacht. Und meine Theorie war ja, wenn Schneeglöckchen im Mai blühen würden, wären die kein Burner. weil die zu klein sind, weil die zu unscheinbar sind, weil die einfach unter der Konkurrenz auch ein Stück weit untergehen würden. Und so ähnlich geht das eben leider auch ein paar Sachen, die im Sommer jetzt blühen oder im Frühling blühen oder sogar im Spätsommer.
2: Also dein Tipp, und das gilt ja eigentlich dann für alle Gärtnereien und Gartencenter, Land auf, Land ab, einfach mal flanieren gehen, spazieren gehen, im Park, aber auch in den Gärtnereien, um zu gucken, wer präsentiert sich da gerade besonders, sich mal also bücken.
3: Das ist halt Natur, die bedarf ein bisschen mehr Ruhe und ein bisschen mehr Achtsamkeit in den Dingen. Gehen Sie langsam durch die Natur, durch die Gärten, durch Ihre Nachbargärten oder mal durch eine Kleingartenanlage, die sind ja auch offen jetzt im Sommer, die kann man ja sehen. Und dann sehen Sie wirklich auch mal Dinge, die Sie vielleicht sonst übersehen hätten.
2: Also mehr guckorientiert statt kauforientiert, ja, mal genau, durch die Gärtnereien streifen. Ja, genau. Und vielleicht liegt ja auch wirklich in den Pflanzen, die wir heute kennengelernt haben, die Botschaft, nicht alles, was wertvoll ist, wirbt um Aufmerksamkeit. Manche Dinge entfalten ihren Wert eben erst, wenn wir ihnen Aufmerksamkeit schenken. Dann würde ich sagen, wir haben jetzt ein geschärftes Auge für Pflanzen, für den zweiten Blick. Genau. Dank Jannik Weber, Gärtner hier in unserer Alexianer Klostergärtnerei. Ganz herzlichen Dank dafür.
3: Danke dir, Heike.
2: Und ich sage ganz herzlichen Dank fürs Unterstützen, fürs Weitersagen, fürs Abonnieren und wie immer fürs Hören. Mein Name ist Heike Sikoni. Machen Sie es gut.
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1: Apropos genau hingucken, beim nächsten Mal sind wir auf den Spuren eines Mannes unterwegs. Der hat sehr genau hingeguckt. Er ist angeblich sogar immer mit der Lupe in seinen Garten gegangen. Denn Johann Wolfgang von Goethe war nicht nur Dichter, Denker, Politiker und Gärtner, er war auch Botaniker. Er hat nicht nur Kohlartischocken, Rosen und Dahlien angebaut, sondern auch naturwissenschaftlich untersucht. Noch heute kann man sich seine beiden herrlichen Gärten in Weimar ansehen. Allerdings schließt einer der Gärten jetzt für 4 Jahre, der 2000 Quadratmeter große Garten an seinem Wohnhaus am Frauenplan in Weimar. Und diese Zeit wird unter anderem genutzt, um seinen Küchengarten wieder zu beleben, aber auch um seine naturwissenschaftlichen Erkenntnisse in Zukunft im Garten noch besser abzubilden. Denn auch wir können uns heute noch jede Menge von ihm abgucken. Und da ist einiges zu tun. Da muss zum Beispiel der ganze Garten, der voller Hecken und Stauden ist, erstmal tiefer gelegt werden. Warum? Das hat mir der zuständige Gartenplaner Michael Sperber verraten.
2: Dieser Garten ist wirklich 200 Jahre insofern unberührt, weil man diese Wege damals nicht ausgebaut hat. Man hat nicht gepflastert und eine Packlage, grobe Steine unten reingepackt, sondern man hat Sand, feinen Kies gestreut und mit der Zeit wächst er einfach nach oben. Und das Gleiche passiert in den Beeten, wenn man die immer aufdüngt. Ja, die Bauern haben hier Mist angeliefert, Pferdeäpfel, und sie wurden eingearbeitet, damit der Küchengarten besser gedeiht. Pro Jahr 1 Millimeter. Wir sind jetzt bei 20 Zentimeter Höhenunterschied zu Goethes Zeit.
1: Und?
2: Genau, das ist das, was jetzt kontrovers diskutiert wird, auch in der Denkmalpflege. Belässt man das so oder geht man auf die historische räumliche Situation zurück? Und in so einem geschlossenen Garten wie hier kann so ein Höhenunterschied von 20 oder im Kompostbereich, wo noch mehr gelagert wird, 40 cm, sehr viel ausmachen. Das gibt einen ganz anderen Raumeindruck. Man hat den Garten ja bewahrt, also die Raumstruktur ist tatsächlich so geblieben. Wo sind die Hecken und wo ist die Mauer? Aber die Höhe ist nach oben gewachsen. Also wir gucken inzwischen über die Mauer, die Goethe nur von unten die Mauer runter angeschaut hat.

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1: Schwanau in Baden-Württemberg an der Grenze zu Frankreich. Hauptsitz der Herrenknecht AG.
2: Guck mal, der Eingang sieht aus wie ein Tunnel.
3: Stimmt. Aber da kann man nicht rein. Lass uns da mal fragen.
1: Um uns herum Bohrmaschinen. Kleine Bohrmaschinen, mittlere Bohrmaschinen und riesige Bohrmaschinen.
2: Okay, jetzt ist schon hier eine Hausnummer größer.
1: Die, an der wir gerade vorbeigehen zum Beispiel, die wird bald 300 Meter lang sein und einen Eisenbahntunnel durch die Alpen bohren. Für die Bahnstrecke Lyon-Turin.
3: Oh, sogar in Motion.
1: Irgendwo hier wurde Brigitte gebaut und Elga. Die Bohrmaschinen, die den Finne-Tunnel gebohrt haben, den teuersten Tunnel von VDE 8.
3: Ist auch ganz nett, die Leute fahren hier mit dem Fahrrad von Werkhalle zu Werkhalle.
1: Das Werksgelände hier ist ungefähr so groß wie das gesamte Dorf nebenan. Schwanau-Allmannsweiler. Das Dorf, in dem Martin Herrenknecht aufgewachsen ist. Dass Herrenknecht mal gesagt hat, wenn Stuttgart 21 nicht gebaut wird, dann gehe ich ins Ausland oder nach Bayern, das war nie so gemeint, sagt man uns hier. Das Dorf ist die Firma und die Firma ist das Dorf.
2: Sehr schön, dass diese Tunnel optisch in das Gebäude aufgenommen wurden.
1: Ins Hauptgebäude geht man durch ein Stück vom Elbtunnel. 14 Meter Durchmesser. Herrenknechts erster Weltrekord.
3: Das sieht ein bisschen aus wie das Kanzleramt.
1: Und drinnen im Foyer ist ein Museum. Das Lebenswerk von Martin Herrenknecht. Alles voller Urkunden, Auszeichnungen, Pokale. Eine Danksagung von der Charité für ein Fellowship, das Herrenknecht gestiftet hat. Urkunde Ehrenbürger der Gemeinde Schwanau. Verdienstmedaille des Landes Baden-Württemberg. Nicht ein, sondern zwei Bundesverdienstkreuze. Und jede Menge Fotos. Von Tunneln, von Bohrmaschinen und von Menschen.
4: Mein Merkel macht die Merkel-Raute.
1: Martin Herrenknecht mit Angela Merkel. Martin Herrenknecht mit Gerhard Schröder, als der noch im Aufsichtsrat war. Martin Herrenknecht mit Florentino Perez, dem Präsidenten von Real Madrid.
3: Ist das der spanische König? Ja.
1: Martin Herrenknecht mit König Felipe von Spanien. Und dann kommt er.
5: Mahlzeit.
2: Hallo.
6: Hallo.
5: So, alles klar?
2: Ja, alles gut.
5: Ich bin leider etwas verspätet.
2: Kein Problem. Johanna Voss, gut. Hallo.
6: Charlotte Thiemann, hallo.
5: Gut.
1: Ich bin Charlotte Thiemann und das ist Teurer Fahren. Folge 6. Der Tunnelkönig, die Geisterzüge und was die Schweizer von uns lernen können.
5: Okay, mein Name ist Martin Herrenknecht, bin 82 Jahre alt, Schuhgröße 42.
1: Martin Herrenknecht hat die Herrenknecht AG in den 70ern gegründet und er wirkt ein bisschen so, als würde er die vielleicht auch noch die nächsten 50 Jahre weiterführen. Der irgendwann mal sein Nachfolger werden soll, der hat sich eben bei uns vorgestellt mit Martin David Herrenknecht, der Sohn und Vorstand.
2: In den Medien haben wir gelesen, werden Sie auch öfter mal als Tunnelkönig bezeichnet. Ist das was, womit Sie zufrieden sind oder sollen wir Sie lieber anders nennen?
5: Ich selber kann das nicht beurteilen. Das wäre vermessen, wenn ich mir ein Urteil abgebe. Da müssen Sie die Kunden fragen oder die Mitarbeiterinnen und Mitarbeiter und dort schauen, ob das stimmt oder nicht. Das wäre anmaßend für mich, um so ein Urteil zu machen.
1: Zumindest sieht sich Herrenknecht als, Zitat, der letzte Mohikaner, der in der westlichen Welt noch Tunnelbohrmaschinen baut. Wettbewerber gibt's laut Herrenknecht AG nämlich ausschließlich in China. Gut, also theoretisch gäb's da schon noch einen in den USA. Die Boring Company. von Elon Musk.
5: Ist kein Konkurrent. Ich habe ihm gesagt, er soll bei den Autos bleiben und soll bei den Raketen bleiben. Der schafft das nicht.
2: So was Kompliziertes wie Tunnel.
5: Wesentlich komplizierter mit der Rakete. Gehst du im luftleeren Raum hoch und bei Tunnelvortriebsmaschinen hast du große Blöcke vorn dran, hast du Wasser, hast du schlechte Geologie. Das schafft Elon Musk nicht.
1: Herrenknecht hat schon ziemlich oft bewiesen, dass er das schafft. Durch die Alpen, unter dem Bosporus, direkt vor uns hängt ein Bild von Stuttgart 21. Und ein Glaskasten mit einem Mini-ICE. Für Martin Herrenknecht.
3: Das hat Ihnen die Deutsche Bahn geschenkt,
5: ja,
3: haben wir schon gehört.
5: Was ist das? Das ist der persönliche Widmung drauf da. Martin Herrenknecht, Besuch der Geschäftsführung der DB International 2012.
1: Damals, als Rüdiger Grube Bahnchef war. Bevor der zu Herrenknecht in den Aufsichtsrat gewechselt ist. Wir sind hier, weil wir mit Herrenknecht über die Bahn sprechen wollen. Genauer gesagt, über Bahntunnel. Wir erzählen von den Verkehrsexperten, die finden, dass die Bahn eher zu viele Tunnel baut. Von Martin Viereck, der sagt, manchmal baut die Bahn ein bisschen wie eine Märklin-Eisenbahn. Hauptsache, da ist irgendwo ein Tunnel.
2: Da sucht man sich den Berg und fährt dann noch extra eine Kurve, nur damit man einen Tunnel bauen kann.
5: Das ist doch verrückt, die haben da alle Sprung in der Schüssel.
1: Herrenknecht sieht das anders.
2: Wenn ich Sie richtig verstehe, sagen Sie, es ist komplett andersrum. Also wir könnten eine noch bessere Bahn haben, wenn wir im entscheidenden Moment einen guten Tunnel bauen.
5: Klar.
1: Herrenknecht findet, dass Tunnel die Verkehrswende überhaupt erst möglich machen. Weil für die Verkehrswende braucht man unbedingt Neubaustrecken, für Neubaustrecken braucht man unbedingt die Anwohner und für die Anwohner braucht man eben Tunnel.
5: Die möchten ja lärmarm sein. Okay, dann mache ich das ins Tunnel, dann ist der Lärm weg.
2: Gibt ja auch Leute, die sagen, ja, vielleicht sollte man die Bahnstrecken, die man plant, so billig wie möglich bauen, was natürlich auch heißen würde, tendenziell eher weniger Tunnel.
5: Setzen Sie das durch in Bayern, da werden Sie dort sicher nichts oberirdisch bauen in der schönen Landschaft. Da werden Sie mehr Tunnel brauchen, dass Sie einen Konsens bekommen. Ganz einfach.
1: Die Frage ist, kann die Tunnelbranche da mitreden? Und will Herrenknecht das überhaupt? Wir wollen wissen, warum sich Herrenknecht Leute wie Grube in den Aufsichtsrat holt. Warum er so viel Geld an Parteien spendet. Warum er so gut vernetzt ist. Und wir wollen über Lobbyismus sprechen. Als wir Herrenknecht besuchen, da stehen weder er noch die Herrenknecht AG im Lobbyregister.
3: Das ist ja ganz interessant, wenn man hier reinkommt. Haben Sie eine ganze Galerie mit Fotos und Menschen, die mal hier waren oder die mit Ihnen gemeinsam auf Reisen waren. Mhm. Angela Merkel sieht man da, Frank-Walter Steinmeier, sogar den spanischen König haben wir da gesehen. Ja. Also man hat wirklich das Gefühl, Sie kennen jeden und alle. Wie machen Sie das? Woher kennen Sie die?
5: Zufall. Manchmal eingeladen worden. Das ist schon Zufall.
3: Aber wie wichtig ist das für Ihre Arbeit, so gut vernetzt zu sein?
5: Im internationalen Geschäft sehr wichtig. In Deutschland wirst du eher gesteinigt, wenn du sowas sagst.
3: Wie meinen Sie das?
5: Das wird nicht so akzeptiert. Nur da haben die das Gefühl, der Alte möchte sich wichtig machen.
1: Herrenknecht hat Merkel nach China begleitet und Scholz auf seiner Südamerika-Reise. Peter Ramsauer war hier in Schwanau, Alexander Dobrindt war da, als der noch Verkehrsminister war. In der letzten Legislatur war sogar Franziska Brandner von den Grünen da, obwohl Herrenknecht mal allen Angestellten ein paar Turnschuhe geschenkt haben soll mit den Worten, wer grün wählt, kriegt nur einen. Herrenknecht wollte sogar mal selbst in die Politik, aber das wäre ihm dann doch zu ineffizient gewesen. Zu wenig Leute, die unternehmerisch denken.
2: Was Sie aber machen, ist, an politische Parteien zu spenden.
5: Ja.
2: Warum? Also ist Ihnen das wichtig, da demokratische Parteien zu unterstützen? Oder?
5: Das mein Hauptziel, das mache ich privat. Und privat kann ich das mir leisten.
1: Ja, Herrenknecht hat inzwischen mehr als 1 Million gespendet, aber fast alles als Privatperson. Nicht im Namen der Herrenknecht AG. Außerdem sagt uns Herrenknecht, dass er ja nicht nur an Parteien spendet, sondern auch an Kugelstoßer, Speerwerfer und demnächst wahrscheinlich auch an die österreichischen Rodler.
5: Wenn wir dort den Brennertunnel machen und der Rodlersport ist auch leistungsbezogen.
1: An alle, die Leistung bringen.
2: Aber diese Unterstützung für den Sport, ist es für Sie dasselbe wie Parteispenden?
5: Die, die eine gute Arbeit machen, die unterstütze ich. Ich habe schon die FDP unterstützt, heute unterstütze ich die CDU. Und das ist mir an sich freigestellt.
1: Also Parteispenden ja, aber privat. Und dann ist da ja noch der Aufsichtsrat, in den sich Herrenknecht eine ganze Reihe von Ex-Politikern geholt hat. Gerhard Schröder zum Beispiel.
5: Toller Typ. Vielleicht einen Fehler gemacht, dass er, sagen wir mal, zu lange an Putin dran war.
1: Gleich zwei Ex-Ministerpräsidenten von Baden-Württemberg, Lothar Späth und Günther Oettinger.
5: Gestandene Leute, Späth sowieso.
1: Und eben auch einen Ex-Bahnchef, Rüdiger Grube.
5: Das sind tolle Typen.
2: Zum Beispiel bei Rüdiger Grube weiß ich, dass Transparency International gesagt hat, das hat ein Geschmäckle, der hat viel Insiderwissen über die Bahn. Jetzt kommt er zu den Tunnelbohrern, die auch mit der Bahn zu tun haben. Sehen Sie da ein Problem? Oder?
5: Nein, das sehe ich nicht. Ich nicht. Das sind ja Leute, die sich auskennen in der Branche und die dann dort sicher, sagen wir mal, interessante Gesprächspartner sind.
7: Erhoffen Sie sich dann auch ein bisschen was von denen, dass die ihre Kontakte
5: einfach
7: nutzen?
5: Erfahrung. Erfahrung und, sagen wir mal, vom anderen Blickpunkt die Sachen anzuschauen und die Sachen zu beleuchten. Wenn Sie Entscheidungen treffen, ist es wichtig, dass Sie auch mit so Leuten diskutieren.
1: Okay. Herrenknecht sagt, dass er gut vernetzt ist. Das ist eher Zufall. Die Parteispenden, das macht er privat. Und die Seitenwechsler aus der Politik in den Aufsichtsrat, das sind einfach gute Typen. Da geht's nicht um Connections. Und überhaupt, Herrenknecht hat nicht das Gefühl, dass die Politik in Deutschland besonders tunnelfreundlich ist. Im Gegenteil.
5: Die Chinesen schlafen nicht, die haben bei uns geschaut, wie wir Tunnel bauen. Jetzt sind es
1: Herrenknecht sagt, dass die Politik ihn eben nicht unterstützt.
5: Wir müssen uns selber über die Geschäfte vorhangeln, haben keine Unterstützung. Im Gegenteil.
1: Dass der Tunnelbau hier in Deutschland komplett überreguliert ist.
5: Wir brauchen mehr Freiheit.
1: Gerade beim Naturschutz.
5: Meines Erachtens ein Evangelium, eine heilige Kuh, wo du nichts machen kannst.
1: Wenn er dann mal eine gute Idee hat für einen Bahntunnel, dann kann er die eben nicht so einfach durchsetzen. Da gibt es Fälle, da musste Herrenknecht, wie er sagt, erstmal eine Bürgerinitiative mobilisieren. Zum Beispiel in Offenburg.
5: Und da war die Bahn etwas restriktiv.
1: Unter Offenburg durch ist jetzt ein 11 Kilometer langer Tunnel für Güterzüge geplant. Einer von den umstrittenen Tunneln, von denen Johanna letzte Folge erzählt hat. Eigentlich sollte da kein Tunnel hin.
5: Zuerst wollten sie drittes, viertes Gleis durch Offenburg leiten. Der größte Blödsinn. Die hätten Schallschutzmauern machen müssen, 8 Meter. Hoch.
1: Herrenknecht hat dann angeboten, dass er da auch einen Tunnel bauen würde.
5: Dann haben wir angeboten, damals noch einen Güterbahntunnel zu bauen.
1: Für eine Tunnellösung hat sich dann zum Beispiel auch Wolfgang Schäuble eingesetzt, der seinen Wahlkreis in Offenburg hatte und dann später ja auch Finanzminister wurde. Aber dass das alles so gekommen ist, dass da jetzt wirklich ein Tunnel geplant ist, da sagt Herrenknecht, das hat am Ende die Bürgerinitiative erreicht. Weil die, fair enough, halt lieber einen Tunnel wollte, als neue Gleise durch Offenburg.
5: Ja, das Tunnel in Offenburg haben wir gedreht mit der Bürgerinitiative.
1: Und jetzt ist es schon wieder so. Es ist zwar eigentlich noch nicht klar, ob die Bohrmaschinen am Ende auch von Herrenknecht kommen, aber Herrenknecht wüsste schon, was er da in Offenburg mit dem Aushub vom Tunnel machen würde. Und da hat er schon Richard Lutz geschrieben mit seiner Idee. Aber die Frage ist halt, kommt er damit durch?
5: Wenn es jetzt Widerstände gibt, dann werde ich die Bürgerinitiative nachher wieder mobilisieren. Dann gibt es mehr Gehör wie von mir.
7: Das heißt, Sie haben das Gefühl, diese Bürgerinitiativen finden mehr Gehör am Ende als Sie als Tunnelbauer?
5: Ja, da bin ich hundertprozentig überzeugt.
1: Und dann erzählt uns Herrenknecht noch, wenn dann ein Tunnel kommen soll, dass er dann oft noch was bei der Ausschreibung drehen muss. Einen Bahntunnel kann man wie Herrenknecht mit Bohrmaschinen bohren oder man kann ihn konventionell machen, sprengen oder baggern. Was da jetzt besser ist, kommt sehr auf den Tunnel an. Baggern ist tendenziell ein bisschen flexibler, aber je länger der Tunnel, desto mehr lohnt es sich, da extra eine Bohrmaschine für zu bauen. Die Bahn hat aber schon öfter erstmal konventionell geplant. Ohne Bohrmaschinen.
2: Wie kommen Sie da dann an so einen Auftrag?
5: Wir müssen mal in der Ausschreibung schon, sagen wir mal, uns bemerkbar machen, dass das auch maschinell möglich wäre. Und dann auch mit Nachdruck, teilweise auch mit Bürgerinitiativen. Am Schluss ist so wichtig, dass das kostengünstig gebaut wird.
1: Bei Stuttgart 21 zum Beispiel, der Filder-Tunnel oder der Bossler-Tunnel bei Wendlingen-Ulm. Das sind Tunnel, die Herrenknecht am Ende nur machen konnte, weil die Bahn ihren Plan dann doch nochmal geändert hat. Und VDE 8, der Finne-Tunnel, den Brigitte und Elga gebohrt haben?
5: Ja, war auch, haben wir gedreht.
1: Wenn ein Tunnelbohrmaschinenhersteller sagt, dass er immer wieder Dinge dreht, zum Beispiel, ob ein Tunnel gebaut wird oder wie ein Tunnel gebaut wird, dann könnte man ja auf die Idee kommen, dass der schon ein bisschen mitreden darf. Aber Herrenknecht sagt, dass er im Gegenteil sogar oft noch blockiert wird. Und er erzählt uns von einem Fall, der das für ihn besonders deutlich macht.
5: Wenn ich anschaue, vor 2 Jahren haben wir ein großes Projekt gehabt in Italien.
1: Ein großes Projekt in Italien. Dazu gehört eine neue Bahnstrecke auf Sizilien. Für die gab es Geld von der EU und von diesem EU-Geld wurden dann nicht etwa Bohrmaschinen aus Europa gekauft, sondern aus China.
5: Für mich ein No-Go. Ich war im Kanzleramt, ich war in Brüssel. Die haben alle gesagt, können wir nichts machen.
2: Also das heißt, Sie waren im Kanzleramt und haben gesagt, sorry, ihr könntet auch unsere
5: Bohrer nehmen? Ich habe einen Brief geschrieben mit Einschreiben und Rückschreiben an den Bundeskanzler. War im Kanzleramt, hat man gesagt, können nichts machen. War in Brüssel beim Kommissar. Die haben sich angehört, haben auch gesagt, können wir nichts machen. Und so bauen wir Europa auseinander.
2: Sehen Sie sich auch da ein bisschen als Lobbyist für die deutsche Tunnelbranche?
5: Nee, das nicht. Ich bin Lobbyist für die Unternehmer in Europa. Lass das einmal weg mit dem Tunnelbau. Ich bin Lobbyist. Ich feide für die Mitarbeiter und Mitarbeiterinnen, dass die in Europa noch eine Chance haben.
7: Aber wenn Sie sich selbst Lobbyist nennen, es gibt ja in Deutschland ein Lobbyregister, da stehen Sie aber nicht drin. Warum denn nicht?
5: Weil ich keine Zeit habe. Als Lobbyist musst du ständig nachher bei jedem Sommerfest sein. Klar, die Großfirmen brauchen das. Ich kann mir das nicht leisten. Da müsst ihr 10 Leute in Berlin haben und 10 in Brüssel. Nachher, um den Blödsinn dann zu verhindern.
1: Nach unserem Gespräch fragen wir nochmal per Mail, warum Herrenknecht nicht im Lobbyregister steht. Am 12. Dezember schreibt uns die Herrenknecht AG, wir sind nicht im Lobbyregister eingetragen, da Kontakte zu aktiven politischen Entscheidungsträgern ausschließlich im Rahmen von Einzelfällen und nicht auf geschäftsmäßiger Basis erfolgen. Und dann passiert das hier. Lobbyregistereintrag der Herrenknecht AG am 3. April 2025. Zum Zwecke der Interessenvertretung werden Gespräche mit Vertreterinnen und Vertretern der Bundesregierung und der Bundesministerien sowie mit Mitgliedern des Deutschen Bundestages hinsichtlich einer Vielzahl von Themenfeldern geführt. Betraute Personen, die Interessenvertretung unmittelbar ausüben: Dr. Martin Herrenknecht.

0: Es gibt Dinge, die Neubaustrecken teuer machen. Und dann gibt es Dinge, die dafür sorgen, dass auch sehr teure Neubaustrecken gebaut werden können. Auch wenn es eigentlich Regeln gibt, die genau das verhindern sollen. Dinge, die dafür sorgen, dass Neubaustrecken gebaut werden, die eigentlich zu teuer sind. Letzter Teil. Geisterzüge. 3. März 2010. Im Nirgendwo von Sachsen-Anhalt wird schon wieder gefeiert. Martin Herrenknecht ist da. Rüdiger Grube, damals noch Bahnchef. Der neue Verkehrsminister Peter Ramsauer. Die beiden, Grube und Ramsauer, sind extra aus Berlin eingeflogen. Und wieder sind alle gekommen, um eine Maschine zu feiern. Genauer gesagt, zwei Maschinen. Brigitte und Elga. Die beiden sind nämlich fertig, der Finne-Tunnel ist durchgeschlagen. Und auch sonst ist VDE 8 schon ziemlich weit. Der Abschnitt von hier nach Berlin, der ist schon lange fertig. Da hätten Grube und Ramsauer also auch ICE fahren können. Hier auf der Neubaustrecke zwischen Erfurt und Halle, da wird gerade Bauhalbzeit gefeiert. Und von hier Richtung München durch den Thüringer Wald, da werden jetzt schon bald die Schienen verlegt. Ihr erinnert euch, da wo Ministerpräsident Bernhard Vogel sich nach dem Baustopp noch gefragt hat, ob er da jetzt Champignons im Tunnel züchten soll. Als da im März 2010 alle zusammen anstoßen, da stehen überall auf VDE 8 schon Brücken und Tunnel rum. 2 Milliarden sind da schon verbaut. Und im gleichen Jahr kommt ein Gutachten raus, das sagt, das Beste wäre immer noch, VDE 8 einfach abzubrechen.
1: Hallo.
2: Wollen Sie Kaffee oder Morgen?
1: Nee, danke, wir hatten gerade einen.
0: Johanna und ich sind wieder in Berlin. Wir besuchen René Naumann. Naumann arbeitet beim Beratungsunternehmen KCW. Er berät die Politik bei allem, was mit der Bahn zu tun hat. Seit 17 Jahren.
1: Macht das eigentlich schlechte Laune?
3: Nee, das macht schon... Ach, nicht jedes Projekt macht Spaß, aber es geht Ihnen wahrscheinlich genauso.
0: Naumann ist eher ein diplomatischer Typ.
3: Es macht deshalb am Ende doch eher gute als schlechte Laune, weil man manchmal das Ergebnis irgendwann sieht. Also wenn man eine Ausschreibung hat und dann sieht man irgendwie jetzt...
0: Der Vorschlag, VDE 8 vielleicht doch lieber abzubrechen, der kommt damals von René Naumann.
3: Oder hat damit beraten.
0: KCW schreibt damals ein Gutachten für das Umweltbundesamt. Da geht es darum, wie unser Netz aussehen muss, um mehr Verkehr auf die Schiene zu bringen. Vor allem mehr Güterverkehr. Und wie hilfreich dann die Strecken sind, die wir da, also 2010, gerade bauen. Den Teil zu VDE 8, den schreibt René Naumann. Fallbeispiel einer absehbar verfehlten Bahnpolitik.
1: Es ging hier vor allen Dingen um die beiden Abschnitte VDE 8.1 und 8.2, also die sehr tunnelreichen Abschnitte dieser Strecke. Was war denn aus Ihrer Sicht das Problem mit diesen beiden Projekten?
3: Fange ich an.
1: Das Kernproblem vielleicht.
3: Das Kernproblem der Strecke war einmal, dass man tatsächlich eine Streckenführung gewählt hat durch den Thüringer Wald, die einfach sehr ingenieurbaulastig ist, also viele Tunnel und auch viele Brücken.
0: Ihr erinnert euch, 27 Tunnel, 37 Brücken.
3: Dass man tatsächlich an den Zentren, an bevölkerungsreichen Städten vorbeigeführt hatte.
0: Gut für Erfurt, nicht so gut für Jena, Gera, Zwickau, Chemnitz.
3: Und dieser Knick durch den Thüringer Wald führt eben dazu, dass die Strecke einfach wahnsinnig teuer ist.
0: 13 Milliarden.
3: Und dann war uns zumindest immer klar, dass die Strecke ihren propagierten Nutzen einfach nicht erfüllen wird.
0: Der propagierte Nutzen, der ist deshalb so wichtig, weil jede Neubaustrecke eine Prüfung bestehen muss. Die sogenannte Nutzen-Kosten-Untersuchung. Oder kurz NKU. In der NKU wird geprüft, ob der Nutzen größer ist als die Kosten. Also Nutzen geteilt durch Kosten muss größer als 1 sein. Nur dann ist die Strecke offiziell wirtschaftlich. Nur dann kann die Strecke vom Bundesverkehrsministerium in den Bundesverkehrswegeplan aufgenommen werden und dann da auch im vordringlichen Bedarf landen. VDE 8 hat diese Prüfung bestanden.
3: Ich will gar nicht, da soll gar nicht sein, dass man es manipuliert, das überhaupt nicht.
0: Dass er da jetzt nicht von Manipulation sprechen würde, das sagt uns Naumann gleich nochmal.
3: Wie gesagt, ich bin vorsichtig mit dem Begriff Manipulation, da bin ich wirklich vorsichtig, aber natürlich, dass jemand, wenn er ein Projekt gerne haben möchte, dass er eher die Kosten etwas defensiver rechnet und beim Nutzen etwas offensiver. Ich glaube, die Vermutung, die kann man gut vertreten und ist auch, glaube ich, gut nachvollziehbar.
1: Inwiefern denn? Also was kann man tun, damit so eine NKU am Ende so ausfällt, wie man das gerne hätte?
3: Also ganz vereinfacht besagt es ja einmal, ich habe den Nutzen auf der einen Seite und teile das durch die Kosten. Das heißt also, ich habe einen Bruch.
0: Also unten zum Beispiel Brigitte und Elga. Die ganzen anderen Tunnel, Brücken, Schienen, Weichen, Überholgleise. Aber auch sowas wie Planung. Das sind die Kosten.
3: Dann ist es branchenweit auch bekannt, dass man natürlich bei den Kosten für Projekte im Zweifel etwas ja knapper kalkuliert, einfach auch für die Außenwirkung, weil es sieht natürlich besser aus, ein Projekt kostet nur 3 Milliarden als 10 Milliarden.
0: Also unten die Kosten und oben der propagierte Nutzen. Auch hier wird am Ende alles konkret in Geldwerte umgerechnet. Wie viel schneller ist man mit VD8 von Berlin in München? Wie verbessert sich die Verkehrssicherheit? Welche Umweltwirkungen gibt es da vielleicht? Und vor allem, mit sehr großem Abstand der wichtigste Faktor, wie viel Verkehr kommt auf die Schiene? Personenzüge und Güterzüge. Viele, viele Güterzüge.
1: Als Sie sich das angeschaut haben, haben Sie sich gewundert, wie da kalkuliert wird? Hat Sie das überrascht?
3: Offen gesagt nicht. Ja, weil wir kennen das von vielen anderen Projekten. Viele Projekte werden gerettet, einfach mit Güterverkehr. Ja, Güterverkehr bringt den Nutzen eines Projektes immer nach oben. Und deswegen wird bei ganz vielen Projekten immer auch Güterverkehr mit unterstellt.
0: Wendlingen-Ulm, wo Herrenknecht den Osler Tunnel gemacht hat, sollten jeden Tag 70 Güterzüge fahren. Im gesamten Jahr 2024 war da ein Güterzug. Nürnberg-Ingolstadt. Laut NKU 90 Güterzüge am Tag. 2024 kein einziger Güterzug. Und VDE 8? Es kommt drauf an, welchen Streckenabschnitt man sich anschaut und welche Zahlen aus welchem Jahr. Aber die Prognose ist am Anfang 200 Güterzüge am Tag. Tatsächlich waren es 2024 laut Bahn circa 50 Güterzüge. Nicht am Tag, sondern im Jahr. Also keine regelmäßigen Güterzüge, vielleicht mal einer, der kurzfristig auf VD8 ausweichen muss oder mal eine Testfahrt. Aber gut, 50 Güterzüge. Fehlen immer noch, grob gerechnet, 72.950. 72.950 Geisterzüge.
3: Und wir haben damals schon gesagt, es wird kein Güterzug über diese Strecke fahren und es wird, selbst wenn Güterverkehr stattfindet, wird er nicht in so einer großen Anzahl stattfinden, dass sich die Strecke trägt, dass sie wirtschaftlich ist.
1: Also da steht ja auch im Gutachten drin, für den Güterverkehr ist die Strecke praktisch nutzlos. Warum war Ihnen da schon klar, nee, das wird nichts?
3: Also Begegnung von Güterverkehr und Personenverkehr ist immer heikel. Und das ist im Hochgeschwindigkeitsverkehr logischerweise noch heikler, weil der Druck immer größer wird, wenn Züge sich kreuzen.
0: Okay, sorry. Kurz technisch. Das erste Problem sind Tunnel. Weil nämlich die Tunnel zwischen Nürnberg und Erfurt durch den Thüringer Wald nur eine Röhre haben für beide Richtungen. Und damit da dann nicht der ICE, der mit 300 reinfährt, mit seiner Druckwelle die Container vom Güterzug runterreißt, gibt es da ein sogenanntes Tunnelbegegnungsverbot. Was schon mal heißt, weil da ja überall Tunnel sind, dass Güterzüge eh nur fahren können, wenn da keine ICE fahren, also nachts. Aber auch nachts können dann nur die Züge fahren, die auch ETCS haben, weil VDE 8 nämlich keine klassischen Signale hat, sondern eben nur mit ETCS, European Train Control System, also digital gesteuert wird. Die meisten Güterzüge können aber noch kein ETCS. Und wenn dann aber Güterzüge ETCS können und dann nachts fahren würden, dann ist das Problem noch, dass VDE 8 teilweise ziemlich steil ist. 12,5 Promille. Und wenn da jetzt ein Güterzug mit 1600, 1800 Tonnen zum Halten kommt und wieder anfahren muss, dann wird das schwierig. Also gab es politisch die Idee, dass da irgendwann mal sehr leichte Güterzüge fahren würden. Aber turns out, Güterzüge werden eher immer schwerer, weil sich das sonst gar nicht lohnt zu fahren. Und selbst wenn man jetzt mit einem leichten, ETCS-fähigen Güterzug nachts dort fahren will, da gab es jetzt zum Beispiel schon Testfahrten für eine erste regelmäßige Güterzugverbindung, dann könnte es immer noch schwierig werden, weil letztes Jahr zumindest war VDE 8 an 240 Nächten irgendwo gesperrt. Wegen Bauarbeiten. Es läuft wirklich nicht so gut mit dem Güterverkehr auf VDE 8, sodass der Chef des Verbands der Güterbahnen uns gesagt hat:
2: Wir hoffen, dass die VDE 8 auch als schlechtes Beispiel dafür dient, dass man solche Entscheidungen nicht mehr korrigieren kann, wenn man einmal die Strecke so trassiert hat, dass sie zu steil ist.
0: Jedenfalls, das mit dem Güterverkehr auf VDE 8 ist für René Naumann jetzt keine große Überraschung.
3: Das haben wir eben damals schon eingeschätzt, dass das alles nicht funktionieren kann. Es überrascht dann nicht, weil wenn die Rahmenbedingungen so sind, wie sie sind, dann wird natürlich kein Güterzug fahren. Das war uns damals schon klar. Wir machen auch keine Raketenwissenschaft. Wir waren und sind auch nicht die Einzigen, die das damals gesagt haben, dass da die Planzahlen nicht erreicht werden können.
0: Ja, also wir hören das jetzt auch nicht zum ersten Mal.
4: Tunnel, Brücke, Brücke, Tunnel, Tunnel, Brücke, Tunnel, Brücke.
5: Da sollen Güterzüge verkehren? Das kann nicht funktionieren. Das kann nicht funktionieren.
0: Hans-Peter Hadeber, der Bahnmanager, der damals anonym einen Artikel gegen VDE 8 geschrieben hat. In diesem Artikel ging es vor allen Dingen um Güterzüge. 94 war das.
6: Sie waren nicht alleine mit der Meinung, dass auf dieser Strecke kein Güterverkehr...
4: Aber nein, nein, unter Eisenbahnfachleuten war das absolut klar.
0: Dann Martin Viereck.
7: Wir haben damals kritisiert, dass die Strecke nicht wirklich güterzugtauglich ist. Damals schon am Computer Simulationen machen können.
0: Die Viereckroute wurde damals abgelehnt, vor allem mit der Begründung, sorry, aber da kriegen wir unsere Güterzüge nicht unter. Während Viereck die ganze Zeit versucht hat zu sagen, sorry, aber bei euch kriegt ihr eure Güterzüge auch nicht unter.
7: Also wenn ich lauter Porsches und lauter LKWs auf derselben Fahrspur fahren lassen will, dann geht das nicht.
0: Ende der 90er schreibt der Bundesrechnungshof. Die Zahlen sind zu hoch angesetzt und da sollte man doch vielleicht nochmal nachrechnen. Auch Ende der 90er ist das Thema im Verkehrsausschuss des Bundestages. Sogar Bodo Ramelow hat uns erzählt, dass er das immer schon wusste, sogar als er noch gar kein Abgeordneter war, weil er nämlich damals in Erfurt mit dem Chef der Eisenbahnergewerkschaft in einer WG gewohnt hat. Und der hat auch schon immer gesagt:
8: Wenn man über diese Strecke, wie sie geplant ist, tagsüber Güterzüge ziehen würde, würden sie in der Tunnelbegegnung sich nicht aushalten, weil der Druck zu groß ist.
0: Offensichtlich war schon sehr vielen Leuten sehr lange klar, da wird kein Güterverkehr fahren. Auf jeden Fall nicht 200 Güterzüge am Tag. Nur die Leute, die das für VDE 8 offiziell bewertet haben, die haben das offensichtlich anders eingeschätzt. Das Ergebnis einer Nutzen-Kosten-Untersuchung ist das Nutzen-Kosten-Verhältnis, NKV. Nutzen geteilt durch Kosten. Das Nutzen-Kosten-Verhältnis muss über 1 sein, damit eine Strecke überhaupt in den Bundesverkehrswegeplan aufgenommen werden kann. Und es sollte besser deutlich über 1 sein, damit die Strecke dann auch im vordringlichen Bedarf landet. Weil nur Bundesverkehrswegeplan heißt erstmal nicht viel. Da stehen auch viele Projekte drin, die dann nicht gebaut werden. Die erste NKU für VDE 8 kommt Anfang der 90er. Schon bevor das dann unter Verkehrsminister Wissmann auch per Gesetz in den vordringlichen Bedarf eingestuft wird.
9: Es ist viel teurer geworden, als sie uns vorgestellt haben.
0: Das Verkehrsministerium hat diese NKU heute nicht mehr. Aber wir wissen, damals wird VDE 8 nicht alleine bewertet, sondern zusammen mit anderen Verkehrsprojekten Deutsche Einheit. Und das Ergebnis ist,

0: sicherlich eine ungewöhnliche Form, eine so wichtige Entscheidung mitzuteilen.
1: Da hätten wir wirklich gerne gewusst, was da rausgekommen ist und was da drin steht. Aber auch diese NKU gibt es nicht mehr. Vom Verkehrsministerium ans Bundesarchiv überstellt, vom Bundesarchiv als kassabel eingestuft und geschreddert. Aber dann, Anfang der 2000er, kommt noch eine NKU. Die NKU, die das Verkehrsministerium braucht, um VD8 wieder in den Bundesverkehrswegeplan aufzunehmen, in den vordringlichen Bedarf. Diese NKU gibt es noch. Nutzen-Kosten-Verhältnis 3,5.
2: Wenn doch eigentlich allen Verkehrsexperten klar war, seit den 90er Jahren, da wird kein Güterverkehr fahren, wie kann es sein, dass immer noch mit 200 Güterzügen am Tag gerechnet wird?
3: Ja, ich frage Sie wirklich tatsächlich eher den Falschen. Also das müssen die Leute beantworten, die das getan haben. Ich würde sagen, aus fachlicher Sicht ist es nicht erklärbar, dass solche Mengen vor allen Dingen eben da drin stehen. Sicherlich kann man kann der Strecke schon unterstellen, dass sie politisch einfach gewünscht war.
4: Hallo.
5: Ich wollte rein. Reinhard.
6: Ja, klagen Sie sich durch nach oben.
5: Ja, ich wollte die Hunde nicht verschrecken. Soll ich sie ausziehen? Die Schnur?
4: Nee.
1: Unter welchem Verkehrsminister die entscheidende NKU für VD8 offiziell in Auftrag gegeben wurde. Das wissen wir nicht.
5: Oh, alles gut, kommen Sie
6: hoch. Vielen
1: Dank. Verkehrsminister damals, bisschen wie Verteidigung gegen die dunklen Künste.
6: Irgendwas hängen hier jeweils, aber...
5: Das schaffen wir.
6: Ja.
5: Wow, Sie haben da ja eine ganz schöne Sammlung.
6: Ja.
1: Wir wissen nur, wer damals gesagt hat, das bauen wir fertig.
6: Also das war das Erste, wo ich gesagt habe, das Bauen war fertig.
1: Reinhard Klimt. Der immer mit Medorn Kuchen gegessen hat.
6: Das war wirtschaftlich eigentlich nicht zu verantworten mit den ungeheuren Investitionen, die mit den Tunnelbauten und sehr, sehr teuer war. Aber für mich war es eine politische Verbindung, wo also nicht nach den Kennzahlen Daumen hoch oder runter gesenkt werden darf, sondern das muss politisch sozusagen überwölbt werden.
1: Klimt will VD8 damals weiterbauen. Dafür muss VD8 in den Bundesverkehrswegeplan und dafür muss das Nutzen-Kosten-Verhältnis über 1 sein.
5: Da gab es ja auch nochmal eine neue Kosten-Nutzen-Rechnung, die dort angestrengt wurde. Und wo wieder rauskommen, ja, das funktioniert, das ist über 1. Also hat die eine Rolle gespielt? Haben Sie da eigentlich
6: ja,
5: drauf geguckt?
6: Ja, gut,
5: oder?
6: Das wahrscheinlich ja. Dann kann es das sein, dass ich gesagt habe, rechnet mal neu und es muss über 1 rauskommen. Also, das weiß ich nicht mehr. Also.
5: Darf ich da kurz nachfragen?
6: Ja.
5: Weil Sie gesagt haben, das war eigentlich für Sie klar, sozusagen von der klassischen Kosten-Nutzen-Rechnung geht das Ding nicht unbedingt auf, aber das ist eine politische Entscheidung. Ja. Wir wollen diese Strecke.
6: Ich will die Strecke, ja. Wir wollen.

0: Meine Damen, meine Herren, willkommen an Bord und willkommen zu dieser Weltpremiere.
1: Manchmal wird eine Nutzen-Kosten-Rechnung politisch überwölbt, wie Klimt das nennt. So wie bei VD8.
0: Denn Sie sind die ersten Gäste überhaupt, übrigens mich eingeschlossen, die auf der neuen Hochgeschwindigkeitstrasse fahren dürfen und können.
1: Und manchmal passiert das eben nicht. Zum Beispiel die Strecken, die Sachsen damals versprochen wurden, wenn sie schon nicht VD8 kriegen. Von Chemnitz aus kommt man heute nämlich nicht direkt nach München. Da ist immer noch die größte Elektrifizierungslücke in Europa. Gibt also keine Oberleitung und man muss umsteigen in einen Dieselzug. Man kommt auch nicht elektrifiziert nach Erfurt. Man kommt nicht mal elektrifiziert nach Leipzig. Alles Projekte,

0: Projekte, bei denen über das Nutzen-Kosten-Verhältnis schon ewig diskutiert wird. Und offensichtlich nicht entscheidend war Deutsche Einheit.
1: Ab durch die Mitte und mitten rein in das Herz des Verkehrsprojekts Deutsche Einheit Nummer 8, VDI 8.
0: Welche Strecken in Deutschland gemacht werden, das entscheidet eigentlich die NKU. Nur, dass die eben manchmal politisch überwölbt wird und manchmal eben nicht. Also eigentlich sind Regeln ja dafür da, dass eben alles nach Plan läuft. Und vielleicht ist da das Problem. Was ist denn der Plan für die Bahn? Als die Deutsche Bahn gegründet wird, 1994, da gibt es ganz kurz einen Moment, in dem man denken könnte, es gibt einen Plan für die Bahn. Nicht alle finden den Plan gut, aber immerhin ein Plan.
2: Auf Gleis 1 fährt ein das Unternehmen Zukunft, die Deutsche Bahn AG.
0: Der Bund bleibt Eigentümer der Bahn und er sorgt auch dafür, dass es bei der Bahn um das Wohl der Allgemeinheit geht. Grundgesetz Artikel 87e Absatz 4. Aber die Bahn wird jetzt wie ein Unternehmen geführt. Wirtschaftlich, effizient. Der Bahnchef entscheidet jetzt, nicht der Verkehrsminister.
3: Und wir waren uns einig, wir wollen frischen Wind, nicht dieses Behördendenken.
0: Nur das Erste, was dann passiert, ist, dass der Verkehrsminister entscheidet, dass jetzt erstmal eine Strecke gebaut wird, die nicht wirtschaftlich ist.
3: Deutsche Einheit, das ist eine Konzession an das größere Konzept Deutsche Einheit.
0: Weil das größere Konzept dann nämlich doch heißt Deutsche Einheit.
3: Wie gesagt, Kerngedanke Deutsche Einheit.
0: Nur, dass dann ein Bahnchef kommt, der sich zwar politisch um nichts anderes gekümmert hat als um die Deutsche Einheit.
4: Deutsche Einheit, da muss mir keiner irgendwas erzählen. Also, das ist geradezu ein Witz.
0: Der für die Bahn jetzt aber eine andere Idee hat, nämlich
4: Entmischung der Verkehre und Harmonisierung von Geschwindigkeiten. Das war die Idee.
0: Und der dieses Verkehrsprojekt Deutsche Einheit also gerne stoppen will, was er aber nicht schafft, weil der neue Verkehrsminister dann doch schneller ist, der auch eine neue Idee hat, nämlich
5: das Geld da einzusetzen, wo es am effizientesten wirkt.
0: Das Geld lieber ins Bestandsnetz zu stecken, was aber nicht lange hält, weil ein Jahr später, wieder neuer Verkehrsminister, der Bahn jetzt endlich gerne eine Vision geben würde.
6: Die Stärkung der DP und ihr eine Vision zu geben, in der Tat, war sehr wichtig.
0: Und dann doch überlegt, die Großprojekte fertig zu machen. Was theoretisch auch der neue Bahnchef gut findet, der aber eigentlich eine andere große Vision hat, nämlich
7: nee, der wollte auch an die Börse. An die Börse. Heil, ja, egal, ob alles Verluste.
0: Sodass sein Controller für ihn erstmal durchrechnet, wie viel Geld man spart, wenn man möglichst viele Bahnhöfe verkauft und möglichst viele Überholgleise zurückbaut. Nur damit er dann später, wenn er selbst Bahnchef ist, wieder Überholgleise reinbauen kann.
8: Na, das riecht nicht unbedingt nach einem roten Faden in der Unternehmensstrategie.
9: Ja, ich verstehe das, was Sie sagen.
0: Aber der Eigentümer, der Bund, der wollte das ja früher so und jetzt will er es eben anders.
10: Wir halten diese Entscheidung, die man in der Vergangenheit getroffen hat, für falsch und machen sie rückgängig.
0: Jetzt gibt es ja diesen Plan hier.
11: Und dann, meine Damen und Herren, wird die Riedbahn wieder erwachen aus ihrer Narkose.
0: Die Generalsanierung. Das Baby von Volker Wissing.
10: Es ist ja kein Zufall, dass der Infrastrukturvorstand der Schweizer Bahn gesagt hat, hier kann man von Deutschland etwas lernen.
0: Sind Sie sicher, dass das nicht ironisch gemeint war? Dass die Schweiz von Deutschland was lernen will?
10: Er sagte, wir haben gestern die Riedbahnbaustelle besucht und ein sehr motiviertes Team vor Ort kennengelernt. Wir konnten uns vertieft mit dem Konzept der Generalsanierung auseinandersetzen. Chapeau, Ausrufezeichen, da können wir einiges lernen.
0: Die Frage war halt nur immer schon, ob sein Nachfolger die Idee dann jetzt immer noch gut findet.
8: Wer weiß, wer dann das Verkehrsministerium führt?
0: Okay, jetzt wissen wir es. Patrick Schnieder, CDU.
8: Ob die Person dann auch so ein großer Fan von Generalsanierung ist, haben Sie da die Sorge, dass Ihr Rettungsplan für die Deutsche Bahn, dass der möglicherweise so auf halber Strecke stehen bleibt?
10: Nein, denn ein gutes Konzept wird sich dauerhaft durchsetzen und ich kenne kein besseres.
0: Nur wenn man den verkehrspolitischen Sprecher der Union fragt.
12: Jetzt müssen wir mal schauen, ob diese Form, diese Komplettschließung, ob das das sinnvolle Mittel ist.
0: dann will die Union zwar sanieren, aber jetzt nicht unbedingt vollsperren und generalsanieren. Steht jetzt auch so im Koalitionsvertrag, Generalsanierung wird überprüft und angepasst. Und auf die Frage, welches Projekt denn jetzt die Union so gut machen will, dass die Schweizer dann in 4 Jahren was von uns lernen können sollen, da ist die Antwort Pünktlichkeit. Pünktlichkeit und eine starke Bahntechnikindustrie. Zum Beispiel Tunnelbohrmaschinen.
12: Dann rufen auch noch mehr Verkehrsminister aus anderen Ländern an und sagen, Mensch, ihr macht ein tolles Konzept.
0: Ja, oder wir machen es halt so wie die Schweizer. Direkt hinter der deutschen Grenze, in Basel-Dreispitz. Da steht immer ein Ersatzzug. Wenn die Deutsche Bahn zu spät kommt, dann kann der Zug hier in der Schweiz trotzdem pünktlich losfahren. Der Fahrplan ist wichtig in der Schweiz. Der Fahrplan muss funktionieren. Es ist 11:15, das heißt, hier in Basel fahren jetzt gleich die Züge ein. Wie immer zur vollen Stunde und alle ungefähr gleichzeitig. Gleichzeitig fahren dann auch in Zürich, in Bern und in Olten die Züge ein. Und alle fahren dann auch ungefähr gleichzeitig wieder los. Immer zur vollen Stunde und dann wieder zur halben Stunde. Eine Station dauert also 30 Minuten. Oder 60. Oder 90. Hauptsache, die Züge kommen alle rechtzeitig an, nämlich zur vollen Stunde oder zur halben Stunde. Das ist der Takt. Auf diesen Takt ist alles in der Schweiz abgestimmt. Nicht nur die Züge, auch Straßenbahnen, Busse, Schiffe. Sogar das sogenannte Postauto, mit dem man in der Schweiz in quasi jedes abgelegene Bergdorf kommt. Die Schweiz hat einen integralen Taktfahrplan. Dieser Fahrplan entscheidet auch, was wo gebaut wird. Dieses Jahr im Dezember kommt zum Beispiel ein neuer Halbstundentakt zwischen Basel und Biel. Dann hält jede Stunde ein Zug mehr in Basel. Dann gibt es mehr Leute, die gleichzeitig umsteigen. Und das muss ja auch schnell gehen, weil ja alle Anschlüsse in diesem Taktfahrplan aufeinander abgestimmt sind. Und deshalb wird jetzt hier in Basel ein neuer Bahnübergang gebaut. Eine Passerelle, wie die Schweizer sagen. Erst der Fahrplan, dann die Infrastruktur.
13: Nächster Halt, Basel SBB, Endbahnhof.
0: Und dann kann es auch nicht passieren, dass irgendjemand sagt, ja, sorry, da ist kein Geld für da oder wir müssen vielleicht auch lieber nochmal einen Baustopp machen, weil in der Schweiz kommt das Geld für die Infrastruktur aus dem Bahninfrastrukturfonds. Und in den Bahninfrastrukturfonds wird jedes Jahr eingezahlt. Die Fahrplanchefin von der SBB, von den Schweizerischen Bundesbahnen, die hat mir erzählt, dass sie gerade viel mit dem Fahrplan 2041 beschäftigt ist. Aber es gibt auch Leute bei der SBB, die planen für 2050. 2050.
13: Gleis 13, bitte Vorsicht, der Zug fährt ab.
0: Die SBB ist keine spektakuläre Bahn. Die Züge sind nicht besonders schnell, normalerweise 200 max. Und es ist jetzt auch nicht so wie in Japan, dass man schon eine Giftschlange braucht, damit überhaupt mal ein Zug zu spät kommt. Die Schweiz ist halt keine Insel. Aber es ist eine Bahn, die funktioniert. Es gibt viel mehr Menschen, die Bahn fahren, es gibt viel mehr Güterverkehr auf der Schiene, das Netz ist zu 100% elektrifiziert und die aktuelle Pünktlichkeit liegt bei 93,2%.
14: Mögen die Schweizer ihre Bahn?
15: Die Schweiz mögt. Kürzlich hat einer der renommiertesten Schweizer Journalisten einen Artikel geschrieben, was hält die Schweiz eigentlich noch zusammen? Hat er gesagt, die technischen Hochschulen, vielleicht noch Rivella und die SBB. Und dann hat er einen Klammer, sofern sie, und dann noch einen Fluch, Gott, damit pünktlich sind. Klammer geschlossen, oder? Nein, die Schweizer lieben die Bahn.
0: Benedikt Weibel war 14 Jahre lang SBB-Chef. Eine Love-Brand.
15: Das ist nicht von mir, das gilt als Love Brand, oder?
8: Vielleicht funktioniert das hier mit der Bahn, weil die Schweiz schon seit 40 Jahren dieselbe Vision hat. Den Taktfahrplan gibt es seit 1982. Den haben damals drei Leute von der SBB in ihrer Freizeit gebastelt, die Spinnerclub genannt wurden, weil das offensichtlich als nicht sehr realistisch galt mit dem Taktfahrplan. Der Spinnerclub wiederum hat das auch nicht erfunden, sondern von den Holländern abgeschaut. Also, Taktfahrplan seit 82 und das Prinzip Fahrplan first. Das gibt's eigentlich auch schon seit den 80ern. Seit die Schweizer eine Volksabstimmung gemacht haben, dass sie jetzt sehr, sehr viel Geld ins Netz stecken, um einen Halbstundentakt einzuführen. Das Konzept Bahn 2000.
15: Und die Bedingung war ganz einfach, sie müssen zwischen diesen Knoten eine Fahrzeit haben von etwas weniger als 30 Minuten oder ein Vielfaches davon. Und die ganz riesige Innovation, die war, dass wir die Urgleichung der Bahnen umgekehrt haben. Vorher hat man immer investiert und nachher den Fahrplan gemacht. Wir haben zuerst gesagt, wie sieht das optimale Angebot aus, was die Gesamtreisezeit im Netz minimiert und welche Investitionen brauchen wir?
8: Welchen Fahrplan wollen wir? Und was brauchen wir dafür? Das ist die Schweizer Vision für die Bahn. Damals und heute.
14: Kann Deutschland die Schweiz werden?
15: Ich hoffe sehr, weil Deutschland ist für uns so unglaublich wichtig.
8: Es kommen ja aus Schweizer Sicht unglücklicherweise nicht nur ICE aus Deutschland.
15: Wir machen uns natürlich auch sehr, sehr große Sorgen. In der Schweiz, wir sind sehr betroffen davon. Weil der Güterverkehr, in Gottes Namen, der kommt halt Nord-Süd, oder?
8: Weibel wundert sich über ziemlich viele Visionen, die die Deutsche Bahn so hatte. Börsengang, Rückbau von Weichen, Verkauf von Bahnhöfen, der Traum von einem globalen Logistikkonzern. Und er wundert sich, dass die Deutsche Bahn nie ein tragfähiges Gesamtsystem entwickelt hat, wie Weibel das nennt. Ein Konzept für das gesamte Netz.
15: Nein, ich glaube, was mich am meisten wundert, dass niemand versucht hat, unser Konzept Bahn 2000 zu kopieren. Nein, ich meine, das ist ja eine altbekannte Geschichte. Oder? Die einfachste Art zu lernen ist zu kopieren.
8: Also, die Chancen, dass Deutschland ein kleines bisschen mehr wie die Schweiz wird, die stehen zumindest theoretisch vielleicht nie so gut wie heute. Erstmal ist jetzt schon länger klar, wir machen auch einen Taktfahrplan. Den Deutschlandtakt. Okay, für manche Strecken ist das jetzt ein bisschen unpraktisch mit dem Takt, weil man will ja immer, dass eine Strecke eine halbe Stunde dauert. Oder eine Stunde. Und VDE 8 zwischen Nürnberg und Erfurt, das dauert gerade eine Stunde sieben Minuten. Das ist nicht gut für den Takt und da muss man jetzt also nachträglich versuchen, die Strecke noch schneller zu machen. Und man wird auch schauen müssen, ob wir jetzt dann die Strecken nach Fahrplan bauen. Ob zum Beispiel unser Finanzminister Lars Klingbeil es doch irgendwann okay findet, wenn man eine Neubaustrecke durch seinen Wahlkreis baut, damit die Strecke von Hamburg nach Hannover auch nur noch eine Stunde dauert. Aber eigentlich gibt es diese gemeinsame Vision Deutschlandtakt. Der Deutschlandtakt ist per Gesetz festgelegt und der Deutschlandtakt steht auch jetzt wieder im Koalitionsvertrag. Dann könnten wir auch ein bisschen mehr wie die Schweiz werden beim Thema Elektrifizierung. Die Schweiz ist ja schon seit 20 Jahren elektrifiziert. Deutschland steht da gerade bei 62%. Die Bundesregierung will da jetzt schneller werden, indem sie keine NKU mehr macht. Elektrifizierungslücken sollen geschlossen werden, unabhängig davon, wie das Nutzen-Kosten-Verhältnis aussieht. Und dann soll auch hier in Deutschland nicht mehr jeder Verkehrsminister jedes Jahr neu gucken müssen, ob im Haushalt noch Geld da ist für eine Strecke. Auch in Deutschland soll jetzt ein Infrastrukturfonds kommen, wie in der Schweiz. Aber wahrscheinlich das Wichtigste, um die Schweiz zu werden, es gibt zumindest theoretisch viel mehr Geld. 500 Milliarden Euro Sondervermögen für die Infrastruktur. Die Frage ist nur, wofür gibt man das dann aus? Und wie viel landet am Ende wirklich bei der Bahn? Es gibt nämlich auch viele Dinge, die nicht im Koalitionsvertrag stehen. Wie viel Geld aus dem Haushalt und aus dem Sondervermögen soll wirklich bei der Bahn landen? Wie viel genau will man elektrifizieren? Und bis wann? Wie viel Verkehr soll von der Straße auf die Schiene? Wann soll der Deutschlandtakt kommen? Oder zumindest das nächste Etappenziel? All das steht nicht drin.
0: Im Koalitionsvertrag steht für die Bahn kein einziges konkretes Ziel. Was aber dieses Mal drin steht? Die Straße ist ein bedeutender Verkehrsträger. Und das Auto ein wichtiges Fortbewegungsmittel.
14: Was würden Sie sagen, kann die Schweiz von Deutschland lernen in Sachen Bahnverkehr?
15: Da muss ich Ihnen jetzt einfach sagen, da fällt mir wirklich nichts ein.
0: Teurer Fahren ist eine Koproduktion vom Podcast Radio Detektor FM, von Radio 1 vom RBB und dem SWR. Story und Recherche kommen von Johanna Voss und mir, Charlotte Thielmann. Redaktion: Sten Lorenzen, Stefan Siegert und Caroline Wollschied. Produktion und Sounddesign kommen in dieser Folge von Tim Schmutzler und Benjamin Zerdani. Dramaturgische Beratung Franziska Krenzin, Sarah Meinhold und Niklas Weber. Die Originalmusik kommt von Volker Bertelmann, das Cover von Scarlett Niemz. Audiorecherche Christian Kollett. Executive Producer Simone Reuter, Katrin Anna Vierle und Christian Bollert. Dann gibt es noch viele, viele Menschen, bei denen wir uns gerne bedanken möchten. Tim Alexandrin, Diana Arapovic, Gabi Beck, Julia Berger, Jan Bohm, Jakob Brukwitzki, Anja Brücker, Sebastian Drexler, Tim Engartner, Julia Katharina Esswein, Fabian Friedmann, Andreas Geisler, Jens Hamer, Christina Haser, Dorothee Hackenberg, Markus Hecht, Mareike Hinz, Petra Hitzig, Luisa Jahn, Juliane Klemm, Caroline Krämer, Frieda Kümmerer, Stefan Karch, Cora Knoblauch, Anna-Mareike Krause, Robin Kremko, Christine Krüger, Hans Leister, Irene Lindner, Alke Lorenzen, Daria Martinoni, Philipp Meinhold, Frank Menzel, Chris Melzer, Judith Mikol, Anna Neumeier, Esther Neumeier, Maike Paschold, Jürgen Radach, Florian Rimmele, Kai Scheller, Albert Schmidt, Anna und Kaspar Schwietering, Nico Schrader, Aditya Sharma, Thomas Simon, Robert Skupin, Franziska Stüf, Achim Staus, Deborah Teichmann, Ines Valentin, Karl Wassmuth, Judith Wehland, Peter Westenberger und Falk Wilhelmi. Besonderen Dank auch an die Plattform Frag den Staat. Mit deren Hilfe haben wir viele, viele Dokumente über das Informationsfreiheitsgesetz angefragt. Vielen Dank auch an Der Apparat in Berlin und natürlich an alle, die für diesen Podcast mit uns gesprochen haben. 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
14: Ich bin von meiner Seite durch. Gibt es von Ihrer Seite noch was, wo Sie sagen, da haben wir noch gar nicht drüber gesprochen, da würde ich gerne noch...
15: Nein, ich möchte zum Anschluss eigentlich all diesen Eisenbahnerinnen und Eisenbahnern in Deutschland, die unter schwierigen Verhältnissen einen hervorragenden Job machen, bleibt dran und bleibt optimistisch.
14: Das nehmen wir mit. Schönes Schlusswort.
15: Danke.
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1: Reglos liegen die Kinder auf den Tragen, fest verschnürt und bekleidet mit mehreren Tauchanzügen, um sie vor Unterkühlung zu schützen. Es sind bewegende Bilder, die die Rettung der jungen Fußballer aus der Höhle dokumentieren, aufgenommen von den Rettern, den Navy Seals. Die Jungen im Alter zwischen 11 und 16 Jahren und ihr 25-jähriger Trainer wurden mit Medikamenten ruhig gestellt, um Panik zu vermeiden. Einige von ihnen sollen sogar geschlafen haben.
2: Die Bilder dazu haben sicher noch viele im Kopf. 2018, die Rettung einer Fußballmannschaft und ihres Trainers aus einer überfluteten Höhle in Thailand. Ja, so hat die Zeitung Die Welt in einem Video berichtet, als die ersten Jungs aus der Höhle geborgen werden konnten. Es gleicht eigentlich an ein Wunder, dass überhaupt alle lebend rausgekommen sind, Gerettete und Retter. Einer, der dabei war und zur Schlüsselfigur bei der Aktion wurde, ist Dr. Richard Harris. Er ist ein erfahrener Höhlentaucher und auch Anästhesist. Eine einzigartige Kombination von zwei Fähigkeiten, die diese unmöglich scheinende Rettung ja dann doch möglich und vor allem auch erfolgreich gemacht hat. Für diese Folge von Abenteuer Australien habe ich mit Richard Harris über seine Leidenschaft fürs Abtauchen in Unterwasserhöhlen gesprochen. Er erzählt von seinen interessantesten Expeditionen und natürlich auch von der gefährlichen Rettung der thailändischen Fußballmannschaft aus der Tropfsteinhöhle, in der sie tagelang eingeschlossen waren. Denn die war ja alles andere als eine reine Routinerettung. Dunkelheit, ein betäubtes Kind im Arm, enge Durchgänge, steigender Wasserspiegel und enormer Zeitdruck. Ja, wie stehen in dieser Situation wohl die Chancen, 13 Jugendliche aus der gefluteten Tham Luang-Höhle in Thailand herauszuholen? Und das lebend? Harry hatte am Anfang keine Hoffnung, trotzdem hat er sich auf die riskante Rettungsaktion unter Wasser eingelassen.
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2: Höhlentauchen ist ein Extremsport und sicher nichts für Menschen, die sich in engen Räumen, unter Wasser und bei schlechten Sichtverhältnissen nicht wohlfühlen. Denn wer in Panik verfällt, stirbt, ist sich Richard Harris sicher.
4: Panicking in a cave or underwater really anywhere is certain death.
2: Dabei stuft sich der Australier selbst erstmal gar nicht als Adrenalin-Junkie oder ja Gefahrenliebhaber ein, sondern eher als eine Art Einzelgänger.
4: Yeah, I don't think I was a daredevil. You know, I just grew up a healthy sort of Australian kid with an outdoor lifestyle. I wasn't very good at team sports, so I was always looking for things to do a bit more by myself, perhaps. And I've noticed a lot of cave divers are a bit like that.
2: Harris wächst in Adelaide, also in Südaustralien, auf. Er geht viel fischen, schnorchelt mit Familie und Freunden. Mit 15 Jahren macht er seinen ersten Tauchkurs und seitdem verbringt er eigentlich regelmäßig Zeit unter Wasser. Während der Uni verdient er sich als Tauchlehrer Geld dazu und weil es in der Nähe von Adelaide, also genauer ca. 4,5 Stunden entfernt, nämlich in Mount Gambier, einen guten Platz zum Höhlentauchen gibt, will er das dann mit seinen Kumpels einfach mal ausprobieren, aus reiner Neugierde. Also macht er 1986 einen speziellen Höhlentauchkurs. Ja, und den findet er am Anfang alles andere als toll.
4: The caves that you go to and visit when you're doing your training are not particularly spectacular. You often don't get to see very much because half the time you've got a blindfold on as part of your training. And the training's pretty robust and they really put you through your paces.
2: Mit verbundenen Augen und Sauerstoffflasche in einer Höhle. Ja, dabei ist das gar nicht das, was Harris an dem Kurs stört. Nein, es sind die langweiligen Höhlen, die im Training abgetaucht werden. Die Sache mit den verbundenen Augen, ja, die fordert ihn. Das mag er.
4: For me it was fun to be, you know, have a blindfold on or have my mask ripped off by the instructor and my regulator pulled out. I quite enjoyed it. So I guess that just means that I was pretty happy in the water and pretty comfortable with scuba diving. And those skills are important because at any time, even in a crystal clear cave, flooded cave, you know, you can either stir up the silt or your light can go off or, you know, some other problem that you lose visibility and then you need to be able to find your way out of the cave. And so navigating in that zero visibility conditions is really important. And to be able to control your fear and not panic during those sort of situations is singularly important.
2: Nix sehen können, die Tauchmaske, die einem mit Absicht vom Gesicht gerissen wird und das alles unter der Wasseroberfläche in engen Höhlengängen. Ja, wozu genau soll das nun bitte gut sein? Ganz einfach, das ist Teil des Trainings, um zu testen, wie wohl sich jeder oder jede unter Wasser fühlt. Und auch, wie schnell man sich selbst dann zu helfen weiß.
4: I mean, part of it is to find out who is really comfortable underwater and who is going to be prone to panic. And, you know, you have to be pretty relaxed, I think, to be successful in cave diving. If you are prone to panic or you're feeling claustrophobic or anxious, then it's probably not the right sport for you.
2: Wobei man auch das am Anfang nicht gleich total genießen muss, aber man muss sich eben dran gewöhnen können. Je mehr man taucht und übt, desto besser kann man ja mit seiner Angst umgehen oder halt lernen, damit umzugehen. Und wenn man seine Angst kontrollieren kann beim Tauchen, also in solchen Extremsituationen, dann kann man auch weiter nach Lösungen und Auswegen suchen, wenn es nötig ist. Und sich zum Beispiel aus einer Gefahrensituation, wenn sich denn eine ergibt, auch selbst herausmanövrieren. Ein Beispiel, die Durchgänge können sehr schmal und auch sehr eng sein. Und beim Durchtauchen kann zum Beispiel ja die Atemmaske beschädigt werden oder auch eine Halterung reißen. Und für den Fall gibt es zwar eine zweite Atemmaske, aber die muss man ja auch erstmal finden und dann aufsetzen. Außerdem kann es auch passieren, dass es da unten eben einfach stockdunkel ist oder beim Tauchen der Boden aufgewühlt wird und das Wasser um einen herum dann total trübe wird. Und auch bei Nullsicht muss man natürlich alleine wieder aus dem unterirdischen Labyrinth finden können. Eine Sache, die dabei hilft, ist die sogenannte Guideline, also eine Schnur, die durch die Höhle führt und an der man entlang tauchen kann. Klar kann man sich auch mal ein paar Meter davon wegbewegen, bei besten Tauchbedingungen, also wenn klare Sicht herrscht. Aber nur, wenn man 100% weiß, dass man die Schnur eben auch wiederfindet, wenn es auf einmal dunkel wird.
4: You always need to know in the back of your mind, if, you know, if the lights go out now, it's 20 meters to the left or 5 meters to the left. And if the visibility is poor or there's a risk that it is going to deteriorate, you might even be swimming along with the guideline, you know, between the okay sign and your finger and thumb, so that you're actually right on it if you lose visibility.
2: Also muss man eben unter Umständen mit der Schnur zwischen Daumen und Zeigefinger zum Ausgang zurücktauchen. Und an der Schnur befinden sich aber auch kleine Markierungen, die kann man dann so erfühlen. Das sind kleine Pfeile, die die Richtung angeben.
4: And so if that happens, then you just basically turn around and follow the line back to the entrance of the cave. And we've got a system of markers on the line. So if there's a junction, like a T-junction in the line, you'll know whether to turn right or left from these tactile signals that you can feel on the line. They're basically a type of arrow that always points to the exit.
2: 5 Tage dauert so ein erster Trainingskurs fürs Höhlentauchen. Je nach Land folgen dann noch weitere Level. Das ist also nichts für schwache Nerven, aber genau das reizt Harris eben auch am Höhlentauchen.
4: We quite enjoy that that feeling of problem solving under pressure. As long as you feel like things are still under control, then I find it very meditative to be able to work through those problems and solve them and safely extract yourself from a potentially dangerous situation.
2: Ja, ich weiß nicht, ob da so viele gleich an Meditation und pure Entspannung denken würden, aber eins ist klar.
4: You know, it's like almost a form of sensory deprivation in some ways, because, you know, you're isolated from the outside world. You know, all you can hear is the sound of your breathing.
2: Man taucht halt ab in eine ganz andere Welt, eine Welt fast frei von Geräuschen. Und das ist dann auch für die Sinne etwas ganz Besonderes.
4: Your mind is completely free of any clutter, anything, you know, like the mortgage and the school fees and any of this stuff that, you know, crowds in on you in normal life. I find it very cleansing and I come out feeling completely refreshed.
2: Mal so richtig den Kopf freikriegen unter der Wasseroberfläche. Ja, und das geht hier in Australien gleich an mehreren Orten. Das Land hat für abenteuerlustige Höhlentaucher und Taucherinnen nämlich so einiges zu bieten. In Südaustralien gibt's zum Beispiel die Mount Gambier-Gegend mit 15 bis 20 Höhlen zum Tauchen. Dann gibt's noch die Nullarbor Plain zwischen Südaustralien und Westaustralien mit bis zu 20 tollen Kalksteinhöhlen, in die man auch abtauchen kann. Die Jenolan Caves in den Blue Mountains in New South Wales, die Kimberleys in Westaustralien. Und auch Tasmanien hat tiefe und trockene Höhlen mit Wasser am Grund. Die haben dann aber einen höheren Schwierigkeitsgrad. Da kommt man nämlich erstens schlechter hin und zweitens ist das Wasser kalt. Und man muss sich auch noch abseilen, um überhaupt erstmal unten anzukommen und dann abtauchen zu können.
4: I love them all, to be honest, even if they're muddy little holes. I just love swimming around in them. But, you know, in terms of being truly spectacular, the Nullarbor Caves are pretty hard to beat. You know, they're vast, what we call railway tunnel-sized tunnels of this beautiful white limestone, which reflects the light really well, makes the water look this beautiful bluey, slightly green colour. crystal clear water, and they're just enormous tunnels that go for miles, and very, very impressive and quite physically challenging to get into. The main caves are about 90 metres below the Earth's surface. So you have to climb down this big rock pile down to the water's edge and then carry all your equipment down there and then head off into the cave.
2: Eine der schönsten Höhlen, in die Harris abgetaucht ist, befindet sich übrigens auf den Bahamas, die Abaco-Inseln, ca. 290 Kilometer von Floridas Küste entfernt.
4: You know, you've been in a show cave, no doubt, with all the stalactites and stalagmites. Well, picture a cave like that that's then filled up with water again. And the crystals are not the sort of slightly dirty brown ones that you see in a lot of caves, but they're just like chandeliers. They're all crystal colored. They might be translucent or have these beautiful pinks or reds in them. It feels like you're swimming around in this amazing china shop. And in fact, it's quite terrifying because, you know, it's all very fragile and brittle. And the main thing you're worried about is that you're going to touch something and break something.
2: Für Harris ist Höhlentauchen wie für andere Fußballspielen am Samstagvormittag. Die einen schnappen sich halt Turnschuhe, Trikot und Ball. Harry wirft für kleine Tauchausflüge einfach einen Blick in den Schuppen und sammelt dann Flossen, Maske, Sauerstoffflasche ein. Ja, und dann geht's los.
4: For those smaller weekends, I can pretty much do that, you know, just by looking around the shed and see what's still there. If there's still three sets of fins there, then I know that I need to grab at least one. And I have a kind of a mental rehearsal. I kind of close my eyes and go, you know, fins, dry suit, socks, undergarments, weight belt, harness, tanks, regulators, mask, hood, knives, computers, you know, that sort of thing. So I can kind of mentally dress myself and make sure it's all in the box before I go.
2: Und was viele überraschen dürfte, die Ausrüstung fürs Höhlentauchen, die unterscheidet sich erstmal gar nicht so sehr von dem, was man für Scuba Diving braucht. Nur eben sehr viel mehr davon. Außerdem arbeiten die Profis auch viel mit der sogenannten Rebreather-Technologie. Man recycelt praktisch seinen eigenen Atem. Ja, und das funktioniert so, statt ins Wasser auszuatmen, atmet man wieder in den Rebreather. Da wird dann das Kohlendioxid ausgefiltert und Sauerstoff hinzugefügt. Und dann kann man das wieder einatmen. So spart man unter Wasser Sauerstoff. Das wird weltweit und bei besonders tiefen und langen Tauchgängen genutzt.
4: So instead of having one tank on your back, you'll always have a minimum of two tanks, and you might not carry them on your back. You might wear them on your side so you can fit through, you know, sort of lower, flatter areas of the cave. So without stuff on your back, it's easier to slide and glide through those sort of places. And, you know, if you're trying to get further and further into the cave, then you might end up carrying four or six cylinders, and you might start to use underwater scooters or dive propulsion vehicles, we call them. They're sort of like an electric torpedo-shaped device that drags you through the water to save swimming and therefore save air consumption, so you can go further.
2: Harris ist halt auch kein Typ, der gerne nur an einer schon ausgelegten Schnur entlang taucht. Er will selbst entdecken.
4: But it is hugely satisfying to see something and realize you're the first person to lay eyes on it. I mean, you can't really do that anywhere else on this planet, except maybe in the deep ocean. All the mountains you can see from a satellite or through a pair of binoculars. And in a cave, until you go around the corner and find the cave is finished, you don't know whether it will go for 100 miles or 100 meters or 1 meter. You don't know whether it will go straight along or straight down or combination of both. You don't know whether you'll find some rare creatures that no one knows about or some fossils of something that's never been discovered.
2: Unterwasserhöhlen, von denen es noch keine Karten gibt, ja, das ist dann ein ganz anderes Level und das absolute Highlight für Harris.
4: Does that make me a risk taker? Well, I guess the answer is yes, but the potential rewards are worth that risk. You know, when we're talking about pure exploration, to go somewhere that, you know, nobody has ever dived before and only a very small number of people have the experience and the, you know, the technology to attempt it, to do that successfully in a way that you feel you have really managed the risks to the nth degree, I find that incredibly satisfying and rewarding. Tell you a couple of things. I'm going to actually talk you through this dive that Craig Challen and myself did in the Pierce Resurgence in February this year, down to 245 metres. I've actually combined three cameras to tell the story. There's a GoPro on Craig's scooter, which is capturing the electronic navigation console on the Seacraft,
5: scooter and you'll be able to see that in the bottom left hand.
2: Von einer Höhle in Neuseeland sind Richard Harris und sein Tauchkumpel Craig Challen besonders fasziniert. Seit 2007 tauchen sie da bereits ab und erkunden Perth's Resurgence. Immer wieder und auch immer weiter. Im Januar letzten Jahres haben sie dort ihren tiefsten Tauchgang absolviert. Ja, und das ist dann absolut kein Kurztrip übers Wochenende und es reicht auch kein Blick in den Schuppen, um zu wissen, was noch fehlt. Da braucht's etliche Listen und Tabellen, um zu kontrollieren, dass auch alles vorhanden ist. 4,5 Tonnen Ausrüstung mussten für den Tauchgang mit dem Boot nach Neuseeland geschifft werden. Mit Helikoptern wurden dann Harry, Craig und ein Team von 10 Leuten in dem Valley abgesetzt. Komplett abgeschlossen von der Zivilisation. Und dann wird getaucht. Jeden Tag für 2 Wochen. So wird täglich das Equipment getestet und es geht einmal ein Stück weiter rein ins Unterwasserhöhlensystem. Bis dann eben ja der große Erkundungstauchgang ansteht am Ende des Trips. Bei dem sind Harris und Craig dann für 16 Stunden abgetaucht. Bei 6 Grad Wassertemperatur. Auf eine Tiefe von 245 Meter. Persönliche Bestleistung der Männer. Und nicht viele in der Welt können von sich behaupten, so eine Tiefe beim Tauchen erreicht zu haben. Das ist so ziemlich am Limit des Machbaren.
4: Yeah, so my personal deepest dive was 245 meters and a dive that lasted 16 hours. I did that with my

0: Bei einer Tiefe von 245 Metern kann man auch nicht einfach wieder so auftauchen, also jedenfalls nicht ohne Dekompression. Also haben Harris und Craig Dekompressionskammern in verschiedenen Tiefen angelegt. Habitat nennt man das auch.
1: Welcome, ladies and gentlemen, back to Habitat 2020. Back, of course, in the Pierce Resurgence, where my friend...
2: What we do is we've put these habitats in the cave so that at different depths, it's basically like a big upturned bucket, and we fill the bucket up with air, and then we can crawl up inside and sit on a little bench with the water around about our waist level. But it gets the top half of us out of the water. It means we can eat and drink and have a chat and just warm up a little bit.
1: Great to find yourself in this luxuriously appointed accommodation that we have here. Would you like to know about a few of the features?
0: Sich im kalten Wasser einen Schokoriegel einpfeifen und warten, bis es weitergehen kann, um an die Oberfläche zu kommen. Ja, so wie Harris das beschreibt, klingt das erstmal ja ganz gemütlich in den Dekompressionskammern. Und weil es so schön ist, geht's Anfang nächsten Jahres gleich wieder hin. Also in die Höhle und natürlich auch in die Dekompressionskammern. Eins wird mit diesem Tauchbeispiel von Harris aber klar, er gehört zu den erfahrensten und besten Höhlentauchern weltweit. Und genau deswegen wurde er auch zu der Rettung der Fußballmannschaft in der Tham Luang-Höhle in Thailand dazugeholt. Und weil er der einzige höhlentauchende Anästhesist ist. Genau so einen brauchte man nämlich. Fangen wir an mit einem Rückblick. Es ist der 23. Juni 2018. Eigentlich will der Coach seiner thailändischen jungen Fußballmannschaft bei einem Ausflug nur die Tham Luang Tropfsteinhöhle zeigen. Es ist der Beginn der Regenzeit, alle sind nur ganz leicht bekleidet, haben kein Essen mit, nur Taschenlampen, als sie die Höhle betreten. In der Höhle werden sie dann von Wassermassen überrascht, der Weg ins Freie ist versperrt und sie retten sich immer weiter rein in die Höhle. Dort harren sie 9 Tage in einer Luftkammer aus, abgeschnitten von der Außenwelt.
3: We are coming. It's okay.
4: It's okay.
3: Many people are coming.
4: Many, many people.
3: We are the first. Many people come.
0: Das ist der Moment, in dem britische Taucher die 13 Jugendlichen in der mit Wasser gefluteten Höhle entdecken. Aufgenommen von den thailändischen Navy Seals. Ja, nach der Entdeckung der Jungs dauert es weitere 8 Tage, bis wirklich alle befreit sind. Harris verfolgt, wie ja wir alle vermutlich, die ganze Geschichte über die Medien. Er hat für solche Rettungsaktionen trainiert. Allerdings übt man da natürlich nicht in einem anderen Land wie Thailand, Kinder durch enge Höhlengänge zu schleusen. Harris geht trotzdem davon aus, dass er kontaktiert wird. Ja, und genau so ist es dann ja auch. Denn die britischen Taucher, die Harris auch kennt und vor Ort sind, die denken, dass man die Kinder aus der Höhle nur rausholen kann, wenn sie vorher ruhig gestellt bzw. sediert werden. Und Harris? Ja, der ist ja Anästhesist und Höhlentaucher. Harris fliegt also an einem Freitag nach Thailand. Am Samstag taucht er dann zum ersten Mal zu den Jungs in der Höhle.
2: Shit, how am I going to get myself in? Because, you know, when guys like Rick Stanton told me that it was a moderately difficult, you know, dive, you know, he's like one of the gods of cave diving to me. So I thought, well, if Rick reckons it's fairly hardcore, then I was concerned whether I would even be able to get there myself to the kids. So that was the first priority, is just Craig and I dive to see the kids and A, check that we were okay in the cave and we were safe. And then B, have a look at the kids and sort of size them up and get to know them.
0: Der Schwierigkeitsgrad der Höhle hat es in sich. Es ist eng und dunkel und kostet Harris volle Konzentration.
2: I have to say, diving in there for the first time, it was more about doing than thinking. The first thing was really to safely navigate through the cave to where the kids were. And that took all our attention the first time until we started to learn the cave.
0: Als Harris dann die Kinder und den Trainer zum ersten Mal sieht, ist er überrascht. Sie stehen auf einem matschigen Vorsprung, sind dünn, aber in besserer Verfassung als erwartet.
2: And, you know, I was actually reassured by seeing the kids that they were fitter and stronger than I had expected, because they had no food whatsoever for the first 9 days that they were lost in there until Rick and John found them. They had lost a fair bit of weight and I was expecting them to look pretty crook, but they were okay. So that gave me a little more confidence about the anesthetic idea.
0: Am Abend gibt es eine lange Planungssession. Wann geht's los? Welche Jungs werden zuerst rausgeholt? Das alles muss geklärt werden. Und es ist klar, damit die Jungen keine Panik bekommen bei dem Tauchgang, werden sie mit Medikamenten beruhigt werden müssen. Ein Gedanke, der Harris schwer zu schaffen macht.
2: Yeah, I assumed that they would drown underwater under the anesthetic. That basically, that, yeah, I really felt like I'd probably be performing

0: euthanasia on those kids. And so you might ask, well, why would I possibly entertain doing that? And, you know, the answer was, as I said, you know, the alternative death for them was so much worse, to be left in there to slowly starve or die from exposure or infection over 2 or 3 weeks as the water came back up again and we couldn't possibly dive even to take them food anymore, because once the monsoons came back in force, then no one else would be diving in that cave for the next 2 or 3 months.
1: Keiner der 18 beteiligten Taucher hat wirklich Hoffnung, die 11 bis 16 Jahre alten Jungs lebend zu bergen, sagt Harris. Noch nie wurde so eine Rettungsaktion durchgeführt. Betäubten Kindern eine Tauchermaske aufsetzen und dann 3 Stunden unter Wasser im Dunkeln durch enge Passagen schleusen. Ja, auch Harris' frühere Selbsttests sprechen gegen ein Happy End bei einem solchen Szenario.
0: Now the idea that I could immerse these children in a cave for 3 hours through these tightly restricted zero visibility passages, I just assumed they would drown very early on. And that was also informed by some testing and scenario training that we'd done ourselves and some other friends of ours around the world, including Rick, had done, using full face masks to protect the diver's airway. I myself had pretended to be unconscious and moved underwater through a cave. And I found that inevitably, little bit by little bit, water would build up inside the mask. And if I hadn't taken active measures to clear it myself, then I probably would have drowned.
1: Aber eine andere Lösung gibt es offenbar nicht und die Zeit wird knapp, denn es regnet und der Wasserspiegel steigt. Am ersten Tag der Rettungsaktion fühlen sich dann auch noch alle Taucher unwohl, wie Harris berichtet, denn die Filter der Kompressoren wurden nicht gewechselt und die Taucher haben unter Wasser schlechte Luft eingeatmet. Ja, trotzdem gibt keiner auf. Insgesamt 4 Tage hintereinander tauchen Harris und die anderen in die Höhle und holen die Jungs raus. Alle überleben. Am Anfang hat es keine Hoffnung gegeben. Ja, warum hat es am Ende dann doch funktioniert mit dem Betäuben und dem Tauchen? Wie Harris mittlerweile weiß, die Tauchmasken für die Kinder waren andere als die, die er damals für seinen Selbsttest benutzt hat. Außerdem funktioniert Anästhesie bei kleinen, leichten und dünnen Jungs besser und das Beruhigungsmittel Ketamin hat auch die Körpertemperatur reguliert. Thailand und die ganze Welt hat diese historische Rettungsmission bejubelt. Die Taucher sind erleichtert und geschafft. So hat die Welt berichtet.
2: Happy End bei der Höhlenrettung. Bereits in der Dunkelheit erreicht der letzte Krankenwagen mit dem geretteten Trainer der Jungen das Krankenhaus. Die Freude über das glückliche Ende ist groß. Zur abschließenden Pressekonferenz wird der Einsatzleiter der Rettungsaktion mit rauschendem Beifall empfangen. Mit großer Freude kann ich bekannt geben, dass auch die 3 Taucher und der australische Arzt, die in den letzten Tagen die Jungen in der Höhle versorgt haben, heil wieder herausgekommen sind. Wir haben etwas geschafft, was niemand für möglich hielt.
1: Mehr als 2 Wochen nach Beginn des Höhlendramas sind alle Jungen und ihr Trainer gerettet. Ja, die Rettungsaktion war kompliziert und risikoreich und ohne Dr. Richard Harris wäre sie so sicher nicht möglich gewesen. Ja, wie lange will er denn generell noch abtauchen? Solange es geht, sagt er selbst. Anfang nächsten Jahres geht's ja erstmal wieder nach Neuseeland und für die kurzen Wochenendtauchgänge hat er ja immer noch Australien. Ja, mit diesem Happy End des Höhlendramas in Thailand verabschiede ich mich auch schon. In 14 Tagen gibt's wie immer die nächste Folge von Abenteuer Australien, diesmal mit einem weiteren besonderen Gast.
3: Hello, I'm Dr. Bob from Ich bin ein Star, Holtnit hier raus, calling you from Australia on Detector FM.
1: Ja, das ist der Dr. Bob. Er spricht mit mir über die Dschungelprüfung, denn er steht den Promis im australischen Dschungelcamp ja immer zur Seite.
3: And it is very scary, you know, dark and cold and they hear funny noises and of course they know maybe 10,000 cockroaches are going to land on their head and they're going to step over a snake in the water. So I tell them that should they panic, you just have to say, ich bin ein Star, holt mich hier raus. And then the first person they would normally see will be me. And I tell them that if you see a light, come to the light because it's me. And quite a few of them have been in there screaming and they say the magic words and then they say, Dr. Bob, get me out of here.
1: Es wird spannend und vor allem wird es lustig. Bis dahin, catch you soon.
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1: Schönheit ist immer eine Frage des Geschmacks. Na, nicht unbedingt. Oder sagen wir mal so, nicht nur. Denn Schönheit ist auch ein System und außerdem eine Frage von Macht. Wieso, weshalb, warum? Das erkunden wir in dieser Episode und in den nächsten Wochen hier in unserer Reihe zum Thema Schönheit. Schön, dass ihr dabei seid. Ich bin Christian Bollert und dann gehen wir mal rein.
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1: Wer gut aussieht, gilt meist auch als diszipliniert, erfolgreich, begehrenswert und gesund. Wer hingegen nicht in dieses Bild passt, bekommt oft das Gegenteil zugeschrieben. Zu viel, zu laut, zu alt, zu dick, zu queer, zu sichtbar oder auch vielleicht nicht sichtbar genug. Schönheit wirkt viel tiefer in unseren Alltag hinein, als es für viele von uns auf den ersten Blick so scheint. Denn es geht um Zugehörigkeit, um Arbeit, um Anerkennung, um Geschlecht, Herkunft, Alter, Behinderung und um Macht. Ich habe schon angesprochen. Denn Schönheitsideale entstehen nicht zufällig. Sie werden genutzt, geprägt, verkauft, gefiltert, algorithmisch verstärkt und politisch aufgeladen. Elisabeth Lechner hat in Wien Anglistik und Slawistik studiert und zu ekligen weiblichen Körpern, Popfeminismus und digitalen Aktivismen promoviert. Sie beschäftigt sich also schon seit vielen Jahren mit verschiedenen Aspekten des Themas Schönheit. Mittlerweile lehrt und forscht sie an der Universität Wien an der Schnittstelle von Literatur- und Kulturwissenschaft, Popkulturstudien, feministischer Medienwissenschaft, Gender und Body Studies. Außerdem publiziert sie wissenschaftlich und essayistisch und gibt Workshops zu Medienkompetenz, Feminismus, Body Positivity, Body Shaming und Lookismus. Sprechen wir also über Körper und Schönheit. Servus nach Wien und herzlich willkommen im Brand 1 Podcast, Frau Lechner.
3: Ja, hallo, vielen Dank für die Einladung.
1: Ist denn Schönheit politisch?
3: Ja, ich würde sagen zutiefst, und die Hauptgründe dafür wurden in der Einleitung ja schon gut aufgezählt. Also wenn mir gesagt wird, Schönheit sei ein oberflächliches Thema, gerne auch noch mit dem Nachsatz, dass ja wohl nur Frauen betreffe, dann würde ich sehr schnell kontern, dass wir es, wenn wir über Schönheit nachdenken und versuchen, Schönheit in unserer heutigen Gesellschaft vor allem zu verstehen, sehr schnell mit Patriarchat, Kapitalismus und Kolonialismus konfrontiert sind und den Machtstrukturen, die das, was wir für schön halten, eigentlich bestimmen. Das heißt, ich glaube, da handelt es sich gar nicht um oberflächliche Fragen. Und vielleicht einleitend noch, ich versuche auch immer mehr von Schönheit als Problem für Partizipation und Demokratie zu sprechen, weil Menschen, die immer nur das Gefühl bekommen, nie genug zu sein, immer falsch zu sein, mit ihrem Körper also nicht akzeptabel zu sein, sich ganz oft aus gesellschaftlichen Zusammenhängen zurückziehen. Und ich glaube, das können wir uns in einer Zeit mehrfacher Krisen auf keinen Fall leisten, all diese Menschen mit ihren Potenzialen zu verlieren.
1: Warum ist das denn so?
3: Ja, ich denke, weil die Nachteile, also es handelt sich, würde ich hier eingangs betonen, jedenfalls nicht um eine individuelle Form von Eitelkeit oder um eine Schwäche, dass man diesem Druck nicht standhalten kann, sondern zutiefst in unsere Gesellschaft eingeschriebene Strukturen, die dazu führen, dass der junge, dünne, weiße Körper als die Norm gilt, mit der sehr viele Vorteile einhergehen, wirklich in allen Lebenslagen. Das bedeutet ganz offensichtlich zum Beispiel bei der Partnerinnensuche, ganz krass aber auch am Arbeitsmarkt, bei der Gesundheitsversorgung, schon im Bildungssystem, bei der Wohnungsvergabe, sogar bei Gerichtsprozessen gibt es Studien aus den USA, die belegen, dass jene Menschen, die als normschön gelten, die gelinderen Strafen bekommen, während all jene, die als hässlich oder gar eklig gelten, Nachteile in eben jenen Bereichen haben. Und damit ist es dann der Wunsch, nach Normschönheit zu streben oder ihr zumindest näher zu kommen, absolut kein Eitelkeitsprojekt, sondern ganz oft eigentlich der Wunsch, dazu zu gehören, in der Masse unterzugehen und dieses Privileg der Unsichtbarkeit zu erhalten. Also dieses X vom eigenen Rücken wegzunehmen, dass man als anders positioniert wird und als vermeintlich falsch.
1: Wo kommt denn dieses X her? Wer produziert das denn?
3: Das ist natürlich eine große und ganz schwierige Frage. Da wirken unterschiedliche AkteurInnen zusammen. Ich meine, ganz offensichtlich ist die Schönheitsindustrie zu nennen, die immer neue Unsicherheiten, immer neue sogenannte Problemzonen schafft, um immer neue Produkte und Dienstleistungen zu verkaufen. Also man braucht sich nur anschauen, welche Körperteile immer wieder neu beschämt werden, wo man gar nicht draufkommt, dass die ein Problem sein könnten. Aber so wird das sehr gerne dann dargestellt. Darüber hinaus haben natürlich aber auch die großen Erzählungen, die unserer Gesellschaft prägen einen Einfluss, ja. So, wenn wir uns ansehen, in der Popkultur, wer hat da die Rolle des Protagonisten, der Protagonistin? Wer hat das glückliche Leben und bekommt ganz klassisch in der Rom-Com, in der Romantic Comedy, wer hat dann das Happy End? Und wer ist vielleicht in dem Fall die dicke Freundin, die daneben steht, stolpert, über die man lacht und der diese Rolle eben fast nie zukommt? Und das heißt, es ist absolut kein Wunder unserer Sozialisierung gemäß, dass man nach bestimmten Idealen strebt.
1: Stimmt denn auch diese These, dass wir, ja, wenn wir unzufrieden sind, mehr kaufen?
3: Ich könnte da jetzt keine empirischen Daten nennen, aber ich denke, dass sozusagen das, was ganz gemeinhin auf sozialen Medien Retail Therapy genannt wird, also der Wunsch, bestimmten Mängeln mit dem Kauf von Produkten zu begegnen, auf jeden Fall und suggeriert wird als ein Lösungsweg. Also wenn man sich Werbungen ansieht, dann strebt man ja nicht nur danach, dieses Produkt zu besitzen, sondern alles, was mit dem Produkt zusammenhängt. Also Anerkennung, Erfolg in Anbahnung von Beziehungen, Erfolg im Beruf etc. etc.
1: Ja, weil wenn man sich mal so anguckt, was die Kosmetik- und Schönheitsindustrie so allgemein verkauft, dann ist es ja eben nicht direkt Schönheit, sondern Lösungen für Probleme, ne? Verhalten, Körper, Haare, Gewicht, Haut, Alter, Beruf, Sie haben es angesprochen. Also vielleicht ist Charme doch so eine Art Geschäftsmodell?
3: Ja, jedenfalls. Genau, das würde ich sagen, dass die Beschämung, die aktive Beschämung von immer neuen Körperteilen, also die Parzellierung des Körpers in immer kleinere Regionen, dass man den Körper also gar nicht als Ganzes wahrnimmt und sieht, dafür und wahrnimmt dafür, was er eigentlich leistet, dass er uns Zugang zur Welt ermöglicht, sondern wirklich nur als Rohstoff zur Selbstoptimierung und als Oberfläche, aus der man doch noch viel mehr herausholen könnte. So wird suggeriert, ist es die individuelle Verantwortung. Das haben wir auf jeden Fall mit der Werbe- und Schönheitsindustrie, sehen wir das immer stärker. Und in den letzten Jahren natürlich auch noch durch Filter und ja, die Möglichkeiten, ganz viele Bilder von uns selbst zu machen mit Handykameras und diese auch noch nachzubearbeiten, sicherlich noch verstärkt.
1: Darauf werden wir sicher noch eingehen, auf die Rolle von Social Media und Algorithmen. Eines Ihrer bekanntesten Bücher heißt Riot, Don't Diet. Was ist denn die Idee dahinter?
3: Die Idee dahinter versuche ich im Untertitel auszudrücken. Der heißt nämlich Aufstand der widerspenstigen Körper. Es ging mir darum auszudrücken, dass Schönheit, wie eingangs schon kurz angesprochen, nicht nur ein sehr lukratives Geschäftsmodell ist, sondern auch eine Form von patriarchaler Kontrolle, besonders über Frauenkörper, aber auch über queere Körper. Denn Schönheit ist auch ganz tief eingeschrieben, das immer wieder Herstellen einer zweigeschlechtlichen Norm, in der es nur Frauen gibt und Männer, die einem bestimmten, sich komplementär ergänzenden Ideal zu entsprechen haben. Und die Idee ist, dass man versucht, all diese Unsicherheiten, die uns eingeredet werden, nicht in sich selbst zu suchen und mit eben jenen Produkten, die einem eingeredet werden, zu beheben, sondern vielmehr den Blick zu wechseln und in Richtung der Strukturen zu lenken, die uns diese Unsicherheit überhaupt erst einreden. Das heißt, ich habe eigentlich versucht, mit diesem Riot, Don't Diet, die Potenziale zu heben, die eine solidarische Schönheitsrevolution, wenn man das ein bisschen großkotzig formulieren möchte, vielleicht, ja, die sie freisetzen könnte.
1: Die Kulturwissenschaftlerin und Autorin Elisabeth Lechner beim Podcast Radio Detektor FM. Und wir sprechen in dieser Episode noch weiter über möglicherweise solidarische Revolutionen und auch die Frage, was dieser Body Positivity Trend eigentlich ausgelöst hat. Frau Lechner, wenn man jetzt so in den vergangenen Jahren mal sich das angeschaut hat, gerade so Ende der 10er Jahre, dann konnte man ja schon den Eindruck gewinnen, dass gerade auch beispielsweise große Marken dieses ganze Thema Body Positivity doch durchaus für sich entdeckt haben. Im ersten Moment erschien das ja als Fortschritt, oder nicht?
3: Das würde ich auch so sehen. Also in der zweiten Hälfte der 2010er Jahre haben wir den Höhepunkt der Body Positivity Bewegung erlebt, die, wie ich in meiner Forschung gerne sage, dem Prinzip der minimalen Abweichung eigentlich entsprochen hat. Damit möchte ich sagen, dass wir auch in der zweiten Hälfte der 2010er Jahre trotz dieses wahrgenommenen Fortschritts jetzt nicht das Eldorado der radikalen Körperakzeptanz und der radikalen Inklusion gesehen haben, sondern wir haben gesehen, dass eine kommerziell verträgliche Vielfalt Raum gegriffen hat. Das war im Vergleich zu den 2000er Jahren, in denen ich Teenager war, auch schon ein großer Fortschritt. Da gab es das nicht. Und da hatten natürlich auch soziale Medien und das Internet einen großen Beitrag dazu geleistet. Gleichermaßen haben wir viel mehr gesehen, zum Beispiel von perfekten Plus-Size-Models mit der Sandu-Figur, die einen großen Busen hatten, einen großen Hintern, aber einen ganz flachen Bauch, einen ganz schlanken Hals, ein schlankes Gesicht, die perfekte Schminke, die so der heteronormen Vorstellung einer attraktiven Frau entspricht, die langen Haare, natürlich keine Körperbehaarung. Also alles, was irgendwie als anders wahrgenommen wurde, war unter Kontrolle. Nur durfte man ein bisschen, sofern man das Fett an den richtigen Stellen hatte, wie das gerne kommuniziert wurde, das durfte sein. Und ich möchte nicht zu zynisch klingen, auch das waren Fortschritte und Repräsentation ist ganz wichtig aus der aus den US-Bewegungen kennt man dieses aktivistische Sprichwort You can't be what you can't see. Und ich glaube, es erinnern sich sicher viele ZuhörerInnen, als zum Beispiel das erste Mal Ariel schwarz war und Mädchen wirklich vorm Fernseher geweint haben und gesagt haben, wow, die hat dieselben Haare wie ich oder die hat denselben Hautton wie ich. Das hat Vorstellungsräume ermöglicht. Und wenn es jetzt nicht um Disney-Prinzessinnen geht, die im Meer herumschwimmen und dann den Prinzen abbekommen, sondern viel wichtiger noch um Frauen in politischen Führungsrollen, in gesellschaftlichen, verantwortlichen Rollen, ist das natürlich noch sehr viel bedeutungstragender. Aber es wundert mich persönlich nicht, dass das Pendel gerade in die andere Richtung zurückschlägt, weil eben nicht der Grundsatz radikaler Inklusion und Akzeptanz aller Körper in ihrem Da- und So-Sein vorgeherrscht hat, sondern immer nur so viel möglich war, wie sich gerade noch verkauft hat. Und das heißt, es sind sehr viele Körper, die als vermeintlich zu eklig wahrgenommen wurden, weiterhin keineswegs gezeigt worden.
1: Warum schlägt denn das Pendel seit ein paar Monaten zurück? Also beispielsweise, wenn man auf Laufstege guckt und so, ist ja wirklich wieder skinny und sowas voll angesagt.
3: Ja, das kann ich absolut bestätigen. Da gibt's auch von der Vogue einen Report. Also wir sehen gerade auf den Laufstegen wirklich gar keine Diversität mehr. Und auch in der Popkultur haben ganz sicher viele mitbekommen. Lizzo hat jetzt auch ihren Weight Release, nicht Weight Loss. Also sie hat sich so befreit von ihrem Gewicht gepostet. Und sogar Serena Williams bewirbt jetzt Abnehmspritzen. Also wir sehen, der Druck gerade auch auf schwarze Frauen muss wahnsinnig groß sein. Und ich würde sagen, die drei Hauptgründe, die man nennen kann, sind auf jeden Fall Entwicklungen rund um Filter und KI, also der Umstand, dass wir nur mit wahnsinnig perfekten Körpern und Gesichtern umgeben sind, bei unseren Bildschirmzeiten von mehreren Stunden am Tag. Auf jeden Fall, glaube ich, ist das ein wichtiger Rahmen dafür, wie wir unser eigenes Gesicht im Spiegel wahrnehmen. Zweitens muss man die bereits kurz erwähnten Abnehmspritzen ins Rennen führen, die medizinisch, glaube ich, sehr ambivalent zu betrachten sind, jedenfalls aber in Sachen Körperpolitiken dazu geführt haben, dass ein dünnes Ideal wieder vorherrscht. Und drittens, glaube ich, spielt dieses erstarkte, junge, fitte, weiße Ideal durchaus auch in die großen Erfolge rechtspopulistischer und rechtsradikaler Parteien hinein, deren Vorstellungen vom einzig akzeptablen Körper, gerade wenn es um Frauenkörper geht, sehr schnell auch verschwimmen damit, was als akzeptables Frauenleben gilt und wer nun als richtiger Körper gilt und nicht. Und wir haben gerade auch in den USA gesehen, wie schnell sich das wirklich aktiv in Hass und Gewalt zum Beispiel gegen queere Menschen äußern kann. Aber auch ganz stark, das sei unbedingt explizit erwähnt, gegen Menschen mit Behinderungen richten kann. Und da ist man dann sehr schnell wieder in ja, faschistischen Körperlogiken, obwohl ich mit diesem Begriff sehr vorsichtig umgehe. Aber wenn Menschen, die einem bestimmten normativen Leistungsanspruch nicht genügen, als nicht akzeptabel gelten, dann sind wir sehr schnell in sehr gefährlichen Gewässern.
1: Also würden Sie so weit gehen und sagen, dass dieser ja durchaus zu beobachtende politische Backlash mindestens seit irgendwie Trump 2 auch Folgen hat für die Schönheitsideale?
3: Ja, genau, das versuche ich zu sagen. Ich sehe da Zusammenhänge, keine sofortigen Kausalen, aber ich glaube zum Beispiel, dass man das gut ausdrücken kann durch ein Beispiel. Es erinnern sich sicherlich ganz viele ZuhörerInnen an diese Werbung mit Sydney Sweeney, einer jungen, wahnsinnig schönen US-Schauspielerin, die eine Jeans-Werbung gemacht hat, bei der ein Wortspiel auf Englisch mit Genen und Jeans gemacht wurde. Also Sydney Sweeney's got good jeans. Das konnte man übersetzen als sie hat coole Jeans an oder sie hat gute Gene. Und dann würde ich dem jetzt nicht sofort eine eugenische Komponente zuschreiben. Aber die Frage, wo sozusagen der Bruch ist, den die Werbung immer braucht, wo der Aufreger ist, der war in den letzten Jahren ganz woanders, nämlich dieses Spiel mit rechten Logiken, als er in den 2010er Jahren war. Da war nämlich der Bruch, oh, wir trauen uns, die kleine Speckrolle zu zeigen. Wir trauen uns, auch an Frauenkörpern die Körperbehaarung zu zeigen. Also während in den 2010er Jahren diese inklusive, immer noch kommerziell verträgliche, aber doch inklusive Grenzüberschreitung zentral war, sehen wir jetzt wieder ein Spiel mit der sehr exklusiven Norm. Und ich glaube, da sehen wir sehr gut, wie sich auch die Diskursräume verändert haben in den letzten Jahren.
1: Dann blicken wir mal auf den zweiten Aspekt, den Sie auch angesprochen haben, die Rolle von Filtern, Social Media, KI-generierten Bildern, möglicherweise ja aber auch sowas relativ profan wie Videokonferenzen, wo wir alle ständig irgendwie uns selber sehen mittlerweile. Was macht das aus Ihrer Sicht in den letzten 5, 6 Jahren?
3: Ja, das, glaube ich, hat unseren Alltag sehr stark verändert, wie wir uns durch den Alltag bewegen, wie wir einander begegnen. Und ich bin jetzt wirklich kein Fan von einem Einbahnstraßenmodell von Mediennutzung, wo man sich ansieht, okay, man sitzt vor dem Handy, man bekommt in so ganz cleanen Studien Bilder von perfekten Körpern gezeigt und dann kommt überraschenderweise raus, wenn man sich das 2 Stunden anschaut, dass man danach ein schlechteres Körperempfinden hat. Also so ein einfaches Modell von Mediennutzung bin ich kein großer Fan, weil ich glaube, dass das sehr passive Nutzerinnen voraussetzt, auf die Inhalte nur so einprasseln und man kann gar nichts machen. Also ich bin eine große Verfechterin von kritischer Medienkompetenz und einem kritisch-systemischen Verständnis von ja, den Medien, auf denen wir uns bewegen und zu denen wir auch ganz aktiv selber auch beitragen. Gleichermaßen, wenn unsere Bildschirmzeit 6, 8, 10, 12 Stunden beträgt. Ich habe wirklich in Schulen bei Workshops, die ich gemacht habe, schon alles gehört. Dann wundert einen nicht, dass natürlich der eigene notwendigerweise menschlich ja immer mangelhafte Körper, der mit dem einfach nicht mithalten kann, als ungenügend wahrgenommen wird.
1: Es klingt ja wirklich so, als ob wir hier fast mit einem Perfect Storm irgendwie zu tun haben. Also nehmen wir mal die Schlagwörter Social Media, rechtspopulistischer Backlash und dann noch pharmazeutischer Fortschritt wie die Abnehmspritze. Das passt ja dann tatsächlich sehr gut in diese Erzählung, ne? Dann kann ich meinen Körper noch besser in diese Richtung bringen und so weiter. Und dann nehmen eben nicht nur Hollywood-Stars irgendwelche Abnehmspritzen, sondern auch der Kollege um die Ecke.
3: Absolut. Und ich denke, ja, ich würde sagen, das ist durchaus auch meine Analyse. Die ist keinesfalls hoffnungslos, aber sie versucht durch einen pragmatischen Blick auf das, was uns begegnet, zuerst mal zu verstehen und dann daraus abzuleiten, wie wir Lösungen finden können. Also ich glaube, mir ist ganz wichtig noch hier zu betonen, weil die Hollywood-Stars erwähnt wurden, dass die Frage danach, wer größere Möglichkeiten hat, den eigenen Körper entsprechend herrschender oder eigener Vorstellungen zuzurichten, natürlich diejenigen sind, die mehr Geld haben, ja, die mehr Zeit haben, die mehr Ressourcen haben. Es sind immer diejenigen, die sehr privilegiert sind, die größere Möglichkeiten haben, den eigenen Körper zuzurichten, als jetzt beispielsweise eine alleinerziehende Mutter, die vielleicht nicht die Kinderbetreuung hat, um ins Fitnessstudio zu gehen, die sich nicht die Top-Bio-Lebensmittel leisten kann, weil sie einfach bei dieser verrückten Inflation viel zu teuer geworden sind, weil sie ohnehin schon mit dem Alltag struggelt und dementsprechend vermutlich nicht diesen Fokus auf die Optimierung ihres Körpers hat oder unter dem Druck, dem nicht zu genügen, dann noch stärker leidet, weil sie einfach materiell nicht möglich ist. Also ich glaube, das ist noch eine ganz wichtige Komponente, die in der Analyse noch gefehlt hat, dass auf allen derselbe Druck lastet, einem bestimmten Ideal zu entsprechen, aber die Chancen, dem zumindest nahe zu kommen, je nachdem, was die eigene Ausgangslage ist, für manche sehr viel größer ist als für andere. Das ist noch eine zusätzliche Ungerechtigkeitskomponente.
1: Ja, das ist auch eine soziale Frage, weil klar, dann kann ich mir die Botox-Spritze nicht leisten für 250 oder 500 Euro.
3: Immer wieder, weil Botox ist ja wie ein Abo-Modell von Schönheit, absolut. Das muss man alle Quartale immer wieder auffrischen lassen.
1: Elisabeth Lechner, Autorin des Sachbuchs Riot, Don't Diet, Aufstand der widerspenstigen Körper im Brand 1 Podcast. Und hier geht's gleich weiter.
4: Gleich geht es weiter nach diesem Werbespot.
1: 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Frau Lechner, jetzt haben Sie schon angesprochen, es gibt aber auch Sachen, die Ihnen Mut machen. Wie kommen wir denn vielleicht weiter? Wie können wir uns als Gesellschaft weiterentwickeln aus Ihrer Perspektive?
3: Also wonach ich strebe ist, oder das Modell, das ich vorschlagen würde, ist überhaupt nicht, dass wir alle Körper in ihrer Schönheit abfeiern. Das kann durchaus in manchen Kontexten auch künstlerisch, politisch super relevant sein. Aber ich wünsche mir eigentlich so einen Zugang von Körperfreiheit, Body Freedom, dass alle einfach sein können, wie sie sind. Das ist dem Prinzip der Body Neutrality eigentlich entsprechend, die im Gegensatz zur Body Positivity, die doch den Fokus auf das Schöne zu verschieben versucht und sagt, ja, wir brauchen hier einen inklusiveren Schönheitsbegriff in einer Gesellschaft, die so stark aufgrund des Äußeren differenziert ist, das ist ein ganz wichtiger Schritt. Ich wünsche mir aber darüber hinaus, dass dieser große Druck wegfällt. Also auch wenn ich mit Jugendlichen arbeite, dann merkt man richtig, die Pubertät ist ohnehin für die allermeisten eine herausfordernde Erfahrung, ja. Aber besonders Marginalisierte empfinden einen so riesigen Druck und haben dann nicht nur das Gefühl, nicht zur Party gehen zu können oder zum Schwimmbad, wo einem freudvolle gemeinsame Erfahrungen verloren gehen, sondern sich eben auch nicht zu melden für das Traumpraktikum. Naja, so wird mir niemand zutrauen, Journalistin zu werden oder ähnliches. Und ich denke, da gehen uns einfach Riesenpotenziale verloren. Und ich glaube, der erste zentrale Schritt, um dahin zu kommen, ist dieses systemische Verständnis von Schönheit als Geschäftsmodell, als Ausdruck patriarchaler Kontrolle und ein Verständnis davon, dass man nie individuell schlecht ist, nicht genügend, der Körper falsch wäre, sondern dass allen diese Unsicherheiten eingeredet werden und dass man, wenn man sich in Räumen von geteilter Verletzlichkeit begegnet, also versucht mal drüber zu sprechen, hey, wo fühlst du dich eigentlich unsicher? Gibt's da vielleicht Dinge, mit denen du auch haderst? Draufkommt, das betrifft alle. Und wenn alle sich hässlich finden, dann haben wir es ja wohl mit einem systemischen Problem zu tun. Und ich glaube, aus diesem Verständnis heraus können sich wunderbare Formen von gemeinsamen Boykotten, solidarischen Protesten und einfach einem gewissen Gefühl von, um es auf Wienerisch auszudrücken, Wurstigkeit ergeben. Dass man vielleicht nicht sofort zu einer ich feiere meinen Körper rund um die Uhr, er ist so toll, Einstellung kommt, die, glaube ich, sowieso nicht haltbar ist auf die Dauer, sondern vielmehr einem, ja gut, jetzt habe ich ein paar Tage meine Beine nicht rasiert, vielleicht auch nicht so wichtig. Vielleicht also diese Räume für Agency, für Handlungsfähigkeit, sich wieder zu erkämpfen und eben ganz wichtig, nicht alleine zu bleiben mit dieser Scham und dem Gefühl von Unzulänglichkeit, sondern sich mit anderen zusammenzutun, weil dann wird erstens die Last kleiner, die auf den Schultern lastet, und andererseits gewinnt man Handlungsspielräume zurück, und ich glaube, das brauchen wir ganz dringend.
1: Also ich sag mal, erstmal gemeinsam Bewusstsein schaffen, um zu dieser Wurstigkeit zu kommen.
3: Auf jeden Fall, genau. Und da braucht es sehr viel Mut dafür, weil aus dieser Scham herauszutreten, die ja dazu führt, dass man ganz rot im Gesicht wird, vielleicht stottert, sein Gesicht wirklich verbergen will, man will eigentlich von der Erdoberfläche verschluckt werden. Da muss man sich erstmal trauen zu sagen, boah, das war jetzt schwer für mich. Besonders zum Beispiel, das haben wir noch nicht erwähnt, auch Jungs leiden immer mehr unter dem Druck, zum Beispiel nicht muskulös genug zu sein. Also auch so dieses Jugendwort Lauch, das kann eine ganz vernichtende Beschimpfung sein, weil es suggeriert, dass man eben nicht attraktiv genug ist, zum Beispiel eine Freundin zu bekommen, ein vernichtendes Urteil in diesen heteronormativen Erzählungen. Oder weil es nicht genug ist, um Anerkennung zu bekommen in einer Jungsgruppe. Und dann ist es oft für Jungs noch schwieriger, darüber zu sprechen. Das heißt, ich glaube, es braucht von allen, die die Möglichkeiten haben, solche Räume von geteilter Verletzlichkeit zu schaffen. LehrerInnen, alle Leute, die irgendwie pädagogisch arbeiten. Auch Bewusstsein bei politischen Parteien und bei allen, die zum Beispiel Nachwuchsförderung machen, Mentoring. All diese Menschen brauchen unbedingt ein Verständnis davon, wie ausschließend diese oberflächlichen Merkmale sein können und wie groß aber das Potenzial ist in dem Zusammenschluss von vielen, die sich als falsch wahrnehmen und die dann lernen, die Strukturen zu kritisieren, die uns das überhaupt erst einreden.
1: Nehmen wir mal an, wir schaffen das. Es gibt eine große gesellschaftliche Offenheit und Transparenz und viele legen da ihre Scham ab und reden darüber. Und es gibt ein Bewusstsein auch in den Organisationen, die Sie gerade angesprochen haben, in der Schule, in den Parteien und so weiter. Was wären denn diese Handlungsspielräume, die Sie da andeuten?
3: Ja, ich denke, dass dann alles möglich wäre. Also alles, was man sich verboten hat, dass man wirklich so die Vorstellungsräume auch ermöglicht. Also ich stelle mir das sehr viel weniger eingeschränkt vor. Also ich habe das Gefühl, dass dieser große Druck oft dazu führt, dass man sich Dinge verbietet. Das beginnt, über Dickenfeindlichkeit haben wir explizit noch gar nicht gesprochen, das ist ein Riesenthema, aber das beginnt zum Beispiel dabei, dass man sich selbst als dicke Person oft dazu gezwungen fühlt, sich zu zensieren, was man isst in der Öffentlichkeit. Man fühlt sich gezwungen, einen Salat zu essen, damit man nur ja als die Person wahrgenommen wird, die ohnehin ganz bewusste Entscheidungen für das Essen trifft, oder dass man sich überlegt, welche Kleidung ist hier passend. Ja, dieser ganze Mental Load, das Nachdenken darüber, wie werde ich als zum Beispiel bei einem Vorstellungsgespräch kompetent wahrgenommen? Nur ja nicht zu kurz, nur ja nicht zu lang die Kleidung. Wie soll die Schminke sein? Wie muss ich meine Haare machen? Also diese Vorstellungen von, wie entspreche ich einer Vorstellung von Professionalität, von akzeptiert werden und von ein Teil der Gesellschaft sein dürfen, ja, die sind, gerade wenn es um den Kontext Rassismus geht zum Beispiel, es ist einfach eine unfassbare Ungerechtigkeit, dass schwarze Menschen wissen, wenn die Haare geglättet sind, man als professioneller gelesen wird als mit einem Afro. Warum ist das so? Warum arbeiten wir nicht daran, Rassismen loszuwerden in den Köpfen der Menschen, anstatt Menschen dazu zu bringen, sich anzupassen an ein Ideal, dem man nie ganz entsprechen wird können? Und genau dieses Umdenken würde, glaube ich, sehr große Freiräume schaffen in wirklich allen Lebensbereichen.
1: Wie können wir das denn vielleicht in kleinen Schritten auch tatsächlich schaffen? Also ich sage es jetzt mal ganz platt im Alltag, diese Wurstigkeit vielleicht hinzubekommen.
3: Ja, also ich glaube, man kann durchaus austesten, was da möglich ist. Und es wird unterschiedliche Handlungsspielräume je nach gesellschaftlicher Positioniertheit geben. Da gibt's von Brianne Fass ein ganz spannendes Experiment aus Australien, bei dem alle Studierenden, die bei dem Seminar mitgemacht haben, gefragt wurden, alle Körperbehaarung so wachsen zu lassen, wie sie ihnen eben wächst. Und da gab es dann aus dem Umfeld unterschiedlicher Studierender sehr unterschiedliche Reaktionen. Also während es bei weißen Studentinnen so war, dass die Partner in Hetero-Beziehungen gesagt haben, na ja, ästhetisch, weiß ich jetzt nicht, war es zum Beispiel bei schwarzen und armutsbetroffenen TeilnehmerInnen so, dass das Umfeld wirklich gesagt hat, ich mache mir Sorgen um dich, wenn du deine Körperbehaarung nicht entfernst, machst du dich zur Zielscheibe, weil eben diese großen, wirklich gewaltvollen Stereotype vorherrschen. Und ich denke, je nachdem, wie man positioniert ist, und das wissen, glaube ich, Menschen sehr, sehr genau, gibt es aber trotzdem immer Handlungsspielräume und vor allem immer, wenn man nicht alleine ist. Also wirklich so mit den Freundinnen mal ausprobieren, was passiert, wenn man Haare nicht entfernt? Wirklich gar nichts. Oder sich einfach zu versuchen, zu überlegen, wie ist mein Verhältnis zu essen. Mir wird in allen Medien die ganze Zeit nur eingeredet, du musst dünner sein, du musst weniger essen. Wer braucht nicht noch aller die Abnehmspritze? Und wirklich zu überlegen, wow, vielleicht kann ich mir einen freieren Zugang zu Essen erarbeiten zum Beispiel. Vielleicht kann ich auch schwierige Inhalte aus sozialen Medien fernhalten und mir einfach einen Feed zusammenstellen, der mir alternative Beispiele von Umgang mit dem eigenen Körper vorlebt, der mir auch größere Freiheiten erlaubt und so weiter. Also ich glaube, da sind der Fantasie in allen Bereichen keine Grenzen gesetzt. Und ich glaube, für den Alltag der wichtigste Tipp ist, dass man sich von diesen aussehensfokussierten Vorstellungen vom Körper versucht zu lösen, so gut es geht. Und ich möchte jetzt wirklich nicht so boomermäßig sagen, go out and touch some grass, ja, aber ich denke, ganz sinnvoll ist wirklich dieses ins Tun kommen, also fühlen und tun und den Körper lernen zu schätzen als Wahrnehmungsmaschine und genau das Medium, das uns Zugang zur Welt ermöglicht, sei es in einem Chor, in einer Partei, in einer solidarischen Landwirtschaft, in einem künstlerischen Projekt, was immer einem selbst sozusagen Freude und ja, Erfüllung bringt, dass eben nicht dieses ewige Nachdenken über den Körper ist. Was uns wirklich, glaube ich, konkret auch im Alltag verloren geht, ist einfach sehr viel Zeit, Geld und Ressourcen, die wir reinstecken in die Optimierung des Körpers, die wir anders auch nützen könnten. Und dafür würde ich auf jeden Fall plädieren.
1: Sagt Elisabeth Lechner im Brand 1 Podcast. Und ich sage vielen Dank für das Gespräch und für die Impulse.
3: Vielen Dank.
1: Diese Episode ist der Auftakt unserer Reihe Schönheit hier im Podcast. Und mit der Schönheit haben sich ja auch die Kolleginnen und Kollegen im Brand 1 Magazin sehr intensiv beschäftigt. Den Link zum Heft mit weiterführenden Artikeln und Gedanken findet ihr in den Shownotes. Und schön wäre es, wenn ihr uns in eurer Lieblings-Podcast-App folgt, denn das Folgen ist eine der einfachsten und effektivsten Arten, unsere Arbeit hier zu unterstützen. Wir freuen uns auch über jede und jeden, die einen unabhängigen Podcatcher nutzen, so eine unabhängige Podcast-App, und das vielleicht auch mal ausprobieren. Dazu Dazu zählen zum Beispiel Castro, Overcast, Podcast Addict oder auch Pocket Casts. Und beim Aspekt Open Source wäre beispielsweise auch AntennaPod eine gute Wahl. Kommende Woche spreche ich dann mit der Journalistin und Buchautorin Rabea Weiser über den Unterschied zwischen schön und attraktiv. Und ob sich das überhaupt objektiv messen lässt, also Attraktivität beispielsweise, das versprechen ja mittlerweile einige Apps. Das ist dann also nächste Woche unser Thema in der Reihe Schönheit. In diesem Sinne, gern bis dahin.
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1: Gedanken lesen, das klingt nach Science Fiction. Doch neue Quantensensoren, die messen die Magnetfelder des Gehirns so präzise wie nie zuvor. Und das könnte vielen Menschen helfen, wirft aber auch ethische Fragen auf. Unser Thema heute im Spektrum-Podcast. Mein Name ist Marc Zimmer. Schön, dass ihr dabei seid.
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0: ja, Gedanken lesen, ne? Das kennt man so vor allem aus Science-Fiction-Filmen wie jetzt Minority Report oder so, denke ich zum Beispiel gerade dran. Aber tatsächlich gibt es an der Grenze zwischen Fiktion und Wirklichkeit tatsächlich Forschung heutzutage schon, die genau daran arbeitet, am Gedankenlesen. An der Berliner Charité, da arbeiten Forschende an einer neuen Generation von Schnittstellen zwischen Gehirn und Computer. Und ihr Werkzeug sind dabei Quantensensoren, also hochpräzise Messsysteme. Und mit denen kann man die winzigen Magnetfelder erfassen, die bei der Aktivität unserer Nervenzellen entstehen. Und die Technologie, die verspricht einiges. Sie könnte zum Beispiel helfen, Hirnprozesse genauer zu verstehen als je zuvor. Denkbar wäre zum Beispiel, Roboterhände allein durch Gedanken zu steuern, Hirnerkrankungen früher zu erkennen oder sogar gestörte Gehirnrhythmen gezielt zu korrigieren. Und die Hoffnung dahinter ist klar, vielleicht kann man irgendwann Menschen mit zum Beispiel neurologischen Erkrankungen oder Lähmungen neue Möglichkeiten der Kommunikation und Bewegung eröffnen. Gleichzeitig stellt uns solche Forschung aber natürlich auch vor grundlegende Fragen. Was bedeutet es denn, wenn Maschinen irgendwann tatsächlich Gedanken lesen können? Wem gehören die Daten aus unserem Gehirn? Und wie verhindern wir Missbrauch? All das will ich heute besprechen, und zwar mit Katharina Menne. Die ist Redakteurin bei Spektrum der Wissenschaft und heute mein Gast hier im Podcast. Hallo Katharina.
1: Hallo Marc.
0: Ja, Katharina, wir haben hier im Podcast auch schon öfter über Quantensensoren gesprochen. Vielleicht kannst du noch mal kurz wiederholen. Was genau ist das und warum gelten die als so revolutionär?
1: Ja, stimmt. Irgendwie sind die Quantensensoren wohl zu meinem kleinen Steckenpferd geworden. Ist aber auch echt eine beeindruckende und lange etwas übersehene Technologie. Irgendwie reden immer alle nur über Quantencomputing. Dabei sind die Quantensensoren, ja, aus meiner Sicht zumindest schon viel weiter auf dem Weg zur Anwendungsreife. Und nicht nur aus meiner Sicht, das sagen auch die ganzen Expertinnen und Experten, mit denen ich da so spreche. Und genau, du hast gefragt, was ist das eigentlich? Also Quantensensoren sind hochpräzise Messinstrumente, die Prinzipien der Quantenphysik ausnutzen. Und sie bestehen aus sehr kleinen Messfühlern. Also das sind mindestens zwei klar voneinander unterscheidbare Quantenzustände, die sie einnehmen können. Zum Beispiel in Frage kommen einzelne Atome oder Lichtteilchen, sogenannte Photonen, oder auch spezielle Defekte in Diamanten. Und die reagieren bereits auf kleinste Veränderungen von Magnetfeldern, Temperatur oder auch Schwerkraft. Das Praktische ist, die meisten dieser Systeme können auch als Recheneinheiten in Quantencomputern verwendet werden. Also da gibt's auf jeden Fall eine große Schnittmenge. Daher profitieren beide Forschungsbereiche voneinander. Aber, und das ist das Coole, für die Sensorik braucht man bei weitem nicht so viele davon. Also für so einen universellen Quantencomputer heißt es ja immer, braucht man Tausende oder sogar Hunderttausende Qubits. Das sind diese Recheneinheiten. Aber für die Sensorik reicht im Prinzip ein einziges. Also ein einziges Qubit kann schon super, super präzise Messungen machen. Und was im Quantencomputer stört, nämlich die Anfälligkeit dieser Qubits gegenüber äußeren Einflüssen, das ist hier bei den Quantensensoren der entscheidende Vorteil.
0: Und jetzt hast du eine kleine Reise gemacht, Katharina, und am Ende stand eine große weiße Kiste, die spielt eine wichtige Rolle, auch in dem Artikel, den du für Spektrum geschrieben hast dazu. Die steht in Berlin, diese große weiße Kiste. Was hat es denn damit auf sich?
1: Ja, die weite Reise genau war von Heidelberg nach Berlin. Aber es war mal schön, mal wieder in der Hauptstadt vorbeizugucken, an der Charité. So oft ist man da ja auch nicht. Und das ist ja, wenn man so will, das größte Krankenhaus. Ich weiß gar nicht, ob auch in Europa, aber zumindest mal in Deutschland. Und die machen spannende Forschung. Und genau, diese weiße Kiste, die spielt in meinem Text eine große Rolle. Damit steige ich auch ein. Und das war wirklich beeindruckend. Und das ist eine sogenannte Abschirmkammer. Und der Clou ist, ohne die Kiste sind die Messungen mit den Quantensensoren, zumindest bislang, da kommen wir vielleicht gleich noch zu, nahezu unbrauchbar. Also die Magnetfelder des Gehirns, die sind so schwach, so klein, dass sie von allen möglichen anderen elektromagnetischen Signalen in der Umgebung überlagert werden. Also letztlich jedes stromdurchflossene Kabel erzeugt ein stärkeres Magnetfeld. Und dann gibt's ja auch noch das Erdmagnetfeld. Und um dir mal so eine Größenordnung zu geben, die Stärke des Gehirnmagnetfelds, die liegt so im Bereich von 10 bis 100 Femtotesla, also 10 hoch minus 15. Das Erdmagnetfeld ist rund 1 Milliarde Mal stärker. Also das wäre jetzt in etwa so, vielleicht als Beispiel, als würden wir beide an einer 6-spurigen Autobahn stehen und ich würde dir was zuflüstern. Also du hättest vermutlich keine Chance, mich zu verstehen, egal wie sehr du dich anstrengst. Mhm. Also diese weiße Kiste ist jetzt also so ein Raum im Raum, der von speziellen Metalllegierungen umgeben ist, um diese störenden äußeren Magnetfelder abzuschirmen und quasi dem Flüstern des Gehirns zuzuhören.
0: Und hinter all dem steht ein Forscher mit einer großen Vision. Soyo Sökada heißt der Mann, der ist Ende 40. Einer der prägendsten Köpfe so in der deutschen Hirnforscherszene, könnte man sagen. Und Deutschlands erster Professor für klinische Neurotechnologie. Was hat der sich denn vorgenommen, der Herr Sökada?
1: Genau, Suyo Sukada, den habe ich da getroffen und der möchte Hirnaktivitäten in Echtzeit auslesen und damit dann neuartige Schnittstellen zwischen Gehirn und Maschine entwickeln. Und was ich daran jetzt so cool und so mega überzeugend fand, dass er damit ja wirklich Menschen helfen will. Du sagtest das eingangs, also er möchte Verstummten eine Stimme geben, Gelähmten ihre Mobilität zurück und Depressiven zum Beispiel mehr Lebensfreude. Aber noch ganz viele andere Erkrankungen, die irgendwie mit dem Nervensystem zu tun haben, können möglicherweise davon profitieren, von diesen Quantensensoren und dem, was er damit macht. Und naja, im ersten Moment könnte man sich jetzt fragen, was hat das denn jetzt alles irgendwie gemeinsam? Aber genau, es geht um neurologische oder neuropsychiatrische Erkrankungen und Sukada ist Arzt. Also er ist genauer gesagt Facharzt für Psychiatrie und Psychotherapie. Er ist weder Physiker noch Neurowissenschaftler im eigentlichen Sinn. Und das heißt, sein Antrieb ist es vor allem, Menschen mit diesen Einschränkungen dabei zu helfen, wieder ein normales Leben führen zu können. Also da steckt einfach ganz viel so dieser ja, Arzt und der medizinische Blick da drin. Dazu gehört dann zum Beispiel, dass gelähmte Menschen mit Roboterhänden wieder nach Dingen greifen können. Und zwei Aspekte sind daran, finde ich, besonders cool. Also zum einen, dass sie diese Hände wirklich mit ihren Gedanken steuern können. Wenn sie daran denken, dass sich die Hand öffnen oder schließen soll, dann tut sie das auch, weil die Steuerung sozusagen die Hirnsignale versteht. Und 2016 hat Sukada das mit einem Mann demonstriert, der auf diese Weise zum ersten Mal nach vielen, vielen Jahren wieder selbstständig Kartoffelchips essen konnte. Also er hat sozusagen sich diese Chips mit der Roboterhand in den Mund gesteckt und das war für den ein unfassbar erhebendes Gefühl. Diese ersten Versuche damals waren aber noch ohne Quantensensoren und zwar nur mit herkömmlichen Elektroden, also der sogenannten EEG, Elektroenzephalographie. Kennt man vielleicht, das sind so Sensorkappen, wo dann diese ganzen Elektroden drauf sitzen, ganz viele Kabel kommen daraus. Mhm. Genau, also du hast, glaube ich, ein Bild vor Augen.
0: Ja.
1: Und damit ist es aber zum Beispiel nicht möglich, einzelne Finger anzusteuern. Also man kann wirklich nur daran denken, Hand auf, Hand zu, mehr geht nicht. Und es liegt daran, dass die elektrischen Signale des Gehirns von der Schädeldecke halt extrem gedämpft werden. Also da kannst du nicht so genau hingucken, wo kommt das jetzt her und woran hat er jetzt ganz genau gedacht. Und da sollen jetzt Quantensensoren der entscheidende Gamechanger sein. Und ich habe gesagt, zwei Aspekte sind spannend oder cool. Und das andere ist nämlich, und das fand ich mega faszinierend, dass diese Roboterhände auch die alten Nervenbahnen stimulieren, wenn die noch vorhanden sind. Und deswegen konnten manche der Probanden nach einem Monat Training mit dem Exoskelett, also dieser Roboterhand, ihre Hand tatsächlich wieder selbstständig bewegen. Und Sukada hofft deshalb darauf, dass Quantensensoren das Zusammenspiel von Auslesen der Signale, Rückmeldung und Training noch weiter verbessern, weil sie die Hirnaktivität eben so viel präziser und stabiler erfassen, als es mit EEG möglich ist.
0: Das ist ja schon mal richtig, richtig cool. Und das mit den Kartoffelchips war 2016, hast du gesagt, also jetzt 10 Jahre vergangen. Da ist natürlich auch in der Forschung wahrscheinlich viel passiert. Und wir haben ja eingangs über das ja, große Schlagwort Gedankenlesen gesprochen. Können denn, Katharina, Forscher mit solchen Technologien wirklich Gedanken lesen?
1: Das ist natürlich ein bisschen catchy, gebe ich zu. Also es kommt ein bisschen drauf an, was man genau unter Gedanken versteht. Lass uns doch mal ein kleines Experiment machen. Denk du mal an eine Lampe und ich denke auch an eine Lampe. Wie sieht deine aus?
0: Wie diese Standardlampe von so einem schwedischen Möbelhersteller. Die hat so eine Pappdings drumherum. Also es ist quasi so ein, ja, einfach ein sehr einfacher Lampenstiel, würde ich das mal nennen, mit so zwei Birnen dran und dann ist da so eine Pappmaché oder was das ist, Wand drumherum.
1: Aber du hast an eine Stehlampe gedacht.
0: Ja.
1: Ja, guck mal, spannend. Ich habe überhaupt nicht an eine Stehlampe gedacht, ich habe an eine Deckenlampe gedacht. Und jetzt kann man natürlich auch sagen, von so einem schwedischen Möbelhersteller, nee, meine war jetzt irgendwie einfach so eine Standardlampe, die so über dem Wohnzimmertisch hängt. Ja, und jetzt siehst du ja schon, ne? Meine ist ganz anders. Also der Begriff Gedankenlesen, was ist eigentlich ein Gedanke, der ist ja super schwammig. Und das, was die Forscher da tun, das lässt sich viel besser so beschreiben. Also sie versuchen anhand der Aktivität des Nervensystems zu verstehen, was das Gehirn tut. Und dann können sie mit so einer gewissen Wahrscheinlichkeit, wenn die diese Signale auslesen, darauf schließen, woran der Proband gerade gedacht hat. Also jetzt mal so ganz grob, okay, kann irgendwie was mit einer Lampe zu tun gehabt haben. Aber in Kombination mit künstlicher Intelligenz, die diese Aktivitätsmuster erkennt, kann das ein sehr, sehr mächtiges Werkzeug sein. Und da ist man wirklich schon relativ weit. Also es ist schon beeindruckend, dass du da wirklich, wenn du einmal so eine KI trainiert hast, dann wiederum auslesen kannst, wenn du wieder ein Muster siehst, dass es das und das gewesen sein muss. Und Söckerder sagt auch, dass sich die individuellen Aktivitätsmuster bereits sehr gut auswerten lassen. Also deine Muster sind zum Beispiel auch anders als meine. Das ist auch wichtig, ne? Also dass es da jetzt nicht drum gehen kann, wenn jetzt eine KI mit meinen Aktivitätsmustern trainiert wurde, dass sie dann auch auf deine Aktivitätsmuster passt.
2: Verstehe.
1: Aber man ist eben noch sehr weit davon entfernt, herauszufinden, an wen oder an was jemand gerade konkret denkt. Einfacher ist es zum Beispiel, Wortbilder auszulesen. Also wenn du jetzt nicht an eine Lampe denkst, die jetzt wie eine Lampe aussieht, sondern wenn du an L-A-M-P-E denkst, also an die einzelnen Buchstaben oder dir das Wort als Ganzes vorstellst. Das ist spannend für Sprachneuroprothesen, die Menschen quasi eine Stimme zurückgeben. Und das funktioniert in der Tat schon ziemlich gut.
0: Wow, also wirklich sehr, sehr relevante Forschung auch an der Stelle. Einige Leute, ich habe auch in der Vorrecherche so ein bisschen mich an Elon Musk erinnert gefühlt und Neuralink, seine Firma, wo er ja auch viel Werbung für macht. Wo liegt denn da der Unterschied zu der Forschung, die du gerade beschreibst, an der Charité?
1: Es gibt einen sehr gravierenden, sehr großen Unterschied. Und zwar sind die Neuroprothesen von Elon Musk invasiv. Also das heißt, da muss wirklich der Kopf geöffnet werden, weil das sind richtige Implantate, die in das Gehirn, an das Gehirn, an die Hirnrinde quasi reinoperiert werden, um dann die Signale mit feinen Elektroden direkt an den Nervenzellen abzugreifen. Das ist natürlich sehr präzise, aber ein solcher Eingriff ist, man hört es ja schon raus, jetzt nicht ohne Risiko. Und Soyuz Söckerder gibt zum Beispiel zu bedenken, dass nicht nur bei der Operation selbst was schiefgehen kann, klar, immer Operationsrisiko und dann auch noch am Kopf, am Gehirn, sondern dass ja auch mal ein defektes Implantat darunter sein kann, das dann zum Beispiel ausgetauscht werden muss. Und das ist für Menschen natürlich dann nochmal eine ganz andere Sache, ne? Wenn dann irgendwie nicht nur einmal, sondern zweimal der Kopf geöffnet werden muss. Aber man kann sich vorstellen, ne, wenn man jetzt irgendwie extrem verzweifelt ist oder es natürlich auch, kann man ja jetzt nicht verschweigen, ein unfassbarer Zugewinn an Lebensqualität ist, wenn man erst eben nicht sprechen kann. Also man kennt das vielleicht von Stephen Hawking, ne, dieses ALS. Das nimmt einem ja ab irgendeinem Punkt wirklich die Möglichkeit, sich seiner Umgebung mitzuteilen. Und wenn das wieder geht, ist natürlich total krass. Aber für die breite Patientenversorgung oder so für Alltagsanwendungen bei völlig Gesunden brauchen wir natürlich deutlich risikoärmere und nicht invasive Verfahren. Weil wenn es dir ja schon gut geht, warum solltest du dann dieses Risiko eingehen? Das ist natürlich sehr weit davon entfernt, dass das irgendjemand machen würde, denke ich. Wobei, naja, dieses Neuralink-Implantat, das lassen sich ja zurzeit auch Gesunde, glaube ich, implantieren. I don't know. Ich würde es nicht machen.
0: Verstehe, okay. Also das ist der Unterschied zu Neuralink und Herrn Musk. Wie funktioniert denn jetzt das? Lass uns da noch auf noch ein bisschen weiter eingehen. Wie funktioniert das, was Soyuz Söckerder da entwickelt?
1: Das funktioniert jetzt ganz grob gesagt so. Also es ist eben nicht invasiv, ne? Das heißt, man guckt sich das auch wie bei diesem EEG, bei diesen Kappen, alles von außen an. Und wenn jetzt Nervenzellen aktiv sind und feuern, dann fließen elektrische Ströme entlang ihrer Axone und Synapsen. Und diese Ströme, die erzeugen winzige Magnetfelder, von denen ich ja bereits sprach. Also die sind halt 10^-15 extrem klein. Aber wenn jetzt ein Proband so eine Kappe aufzieht, in der ganz, ganz viele Quantensensoren stecken, also man ist da jetzt schon so bei knapp 100 auf so einer Kappe, dann messen diese Sensoren die Magnetfelder völlig ohne Operation. Also deswegen nennt Söckerder da diese Technologie auch nicht invasiv. Und die können halt ganz nah am Kopf platziert werden und ja, messen das dann eben einmal komplett drumherum, formen sich da dran und dann kannst du es halt relativ präzise zuordnen. Und jetzt muss ich aber an dieser Stelle einmal dazu sagen, dass ein solches Magnetenzephalogramm, wie man das nennt, oder auch kurz MEG, nicht völlig neu ist. Also grundsätzlich kann man sagen, dass bereits seit den 1960er Jahren die Magnetfelder des Gehirns gemessen werden können mit sogenannten SQIDs. Und das ist so ein Akronym, das steht für Superconducting Quantum Interference Devices, also irgendwie supraleitende Quanteninterferenzgeräte. Und das Problem ist dabei aber, dass die nur bei extrem niedrigen Temperaturen so nahe dem absoluten Nullpunkt funktionieren. Und das macht ihren Einsatz technisch eben sehr aufwendig und vor allen Dingen auch teuer. Die Geräte sind groß, sperrig und erfordern, dass der Proband wirklich sehr, sehr lange still sitzt. Also man kann sich vorstellen, bei manchen Erkrankungen, aber auch bei Kindern ist das einfach nicht praktikabel. Und zudem wäre ein möglichst geringer Abstand zwischen den Sensoren und dem Kopf wünschenswert, weil die magnetische Feldstärke mit der Entfernung quadratisch abnimmt. Also je weiter die vom Kopf entfernt sind, desto schlechter kannst du dieses Signal eben messen. Und die Kühltechnik von diesen Squid setzt dem halt eine Grenze. Also du kommst einfach nicht näher an den Kopf, damit das halt noch gekühlt werden kann. Und dadurch sinken halt die Empfindlichkeit und auch die räumliche Auflösung. Und neuer und deshalb spannender und deswegen nimmt das Thema jetzt halt so Fahrt auf, sind zum einen sogenannte optisch gepumpte Magnetometer. Das sind kleine, mit einem bestimmten Gas gefüllte Glaskapseln. Und weil man die nicht kühlen muss, können sie halt ganz, ganz nah am Kopf platziert werden. Also praktisch direkt auf den Haaren. Und die lassen sich außerdem auch in so eine Art Mütze integrieren und passen deshalb zum Beispiel auch auf den Kopf von Kindern oder sogar Babys. Und du kannst dich dann damit bewegen. Also kommen zwar trotzdem noch Kabel raus, wie bei diesem EEG, aber du bist jetzt nicht irgendwie an so einen Stuhl gefesselt. Aber wir waren ja bei, wie funktioniert das? Und ja, ich habe es schon so ein bisschen angedeutet, diese Sensoren, die können das Magnetfeld in allen drei Raumrichtungen erfassen und eben sehr dicht an der Kopfoberfläche messen. Und damit lässt sich dann auch wieder natürlich mit Hilfe von KI das Signal sehr präzise lokalisieren. Und dann kann man wiederum Muster in den Daten erkennen und die Hirnaktivität sowohl zeitlich, also das geht alles sehr, sehr, sehr schnell, das ist das Gute, und auch räumlich interpretieren. Also eben nicht nur gucken, okay, wie schnell feuert das oder so, sondern eben auch, wo ist das genau? Da gibt es so Experimente, wenn man dir jetzt zum Beispiel ein Schachbrettmuster zeigt, wo die Feldfarben variieren, also dass es immer wechselt zwischen weiß und schwarz und man währenddessen die Aktivität in deinem Gehirn ausliest, dann kann man eine KI trainieren und dann dreht man das Ganze um und dann zeigt man dir wieder diese Schachbretter und dann weiß aber zum Beispiel der Experimentleiter nicht, was du jetzt gerade siehst. Aber indem man die Aktivität ausliest, kann man dann darauf schließen, okay, diese Hirnaktivität, das hat die KI ja gelernt, die gehört zu dieser Art von Schachbrettmuster und die andere zu dem anderen. Und schon kann man letztlich auslesen, wenn man so will, was du gerade siehst. Es sind jetzt nicht Gedanken, ne? Wir hatten das Thema ja schon, aber man kann eben sehen, okay, du guckst gerade auf dieses oder jenes Schachbrett.
0: Und jetzt hattest du ja schon ein paar Mal so angeschnitten, wo man das einsetzen könnte. Aber lass uns darauf gesammelt auch nochmal eingehen. Also was erhofft man sich jetzt davon und in welchen Bereichen könnte das was bringen?
1: Ja, das Anwendungsspektrum, das ist enorm breit. Also Epilepsie, Parkinson, das sogenannte Locked-in-Syndrom, also wenn du dich wirklich überhaupt nicht mehr der Umgebung mitteilen kannst, weil du quasi in deinem Körper eingesperrt bist, aber dein Kopf, deine Gedanken funktionieren eben noch ganz normal. Depression, Schizophrenie, Sprachstörung, also eigentlich fast alles, wo irgendwie das Nervensystem beteiligt ist. Und vielleicht hast du auch schon mal was von Neuro Enhancement gehört?
0: Das ist quasi so eine Art Hirnverbesserung.
1: Ah, guck mal, wahrscheinlich hast du es einfach aus dem Wort ganz clever abgeleitet. Ja, das ist ja so ein Begriff aus dem Silicon Valley. Gemeint ist eben, dass man die vorhandenen geistigen Fähigkeiten gezielt verbessert, modifiziert. Also zum Beispiel die Konzentration zu steigern, den Schlaf zu verbessern, die Stimmung aufzuhellen. So, ach, heute habe ich irgendwie einen Scheißtag, setze ich mir mal irgendwie sowas auf und dann geht's mir besser. Und Sökada findet das grundsätzlich auch reizvoll. Er spricht aber lieber von Neuroaugmentation. Also ihm geht es, das sagt er ganz explizit, nicht darum, irgendwie Fähigkeiten über das normale Maß hinaus zu steigern. Also irgendwie deine Konzentration wirklich zu verbessern. Sondern er sagt halt, er möchte das normale Optimum länger erhalten. Also ja, vielleicht ist es auch nur ein bisschen so eine Wortwahl, aber man hört da ja schon raus. Also das meinte ich auch eingangs mit so gesunden, man verbessert ein bisschen was, was schon funktioniert. Man hilft jetzt nicht jemandem, der wirklich krasse Einschränkungen hat, aber es ist ja trotzdem irgendwie spannend, dass das geht.
0: Absolut. Und das klingt auch alles ganz, ganz toll. Wenn wir jetzt aber nochmal an die Science Fiction denken, dann führt das Gedankenlesen da ja häufig auch in so eine Art Dystopie, würde ich jetzt mal sagen, ne? Wie steht's denn um die Gefahren? Also kann man damit nicht, keine Ahnung, zum Beispiel Menschen auch manipulieren?
1: Das habe ich mich natürlich auch direkt gefragt und die Frage gestellt. Also wenn ich das jetzt alles auslesen kann, kann ich denn dann nicht auch das Ganze umdrehen und dem anderen irgendwie so ein Gehirnmuster, so ein Aktivitätsmuster eingeben und dann denkt er halt plötzlich an das, was ich ihm vorgebe. Genau, weil Sökada hat auch durchaus die Vision, sogenannte bidirektionale Gehirn-Computer-Schnittstellen zu entwickeln. Also wo man eben nicht nur Signale rausbekommt, sondern eben auch Signale reingeben kann. Und ja, also auslesen, aber auch stimulieren. Und er spricht in dem Zusammenhang von Closed-Loop-Systemen, also ein Kreislauf aus Messen, Interpretieren, Reagieren und wieder von vorn. Aber sowohl er als auch ein anderer Experte, ein externer Experte, den ich da extra angefragt habe und mit dem ich gesprochen habe, die geben Entwarnung. Also noch und womöglich nie, wobei nie ist immer ein sehr, sehr schwieriges Wort, lassen sich keine Gedanken vorgeben, um das mal ganz klar zu sagen. Also es lassen sich halt allenfalls so grobe Aktivitätsmuster modulieren, also dass man dann irgendwie auf Gehirnströme reagiert, die zum Beispiel gestört sind. Also man kennt das dann von Parkinson oder von Epilepsie oder Schizophrenie. Das weiß man auch schon, dass da eben so bestimmte neuronale Muster so ein bisschen aus dem Takt geraten und man kann die halt mit so einer gezielten Stimulation wieder in Takt bringen. Also man hilft den Menschen wirklich. Und das sagt Sökada dann auch. Also es ist halt möglich, Bedingungen zu schaffen, unter denen sich das Gehirn neu organisiert und eben wieder beruhigt. Aber es ist jetzt nicht möglich, ihm irgendwie fertige Inhalte vorzugeben. Also sowas wie ne, eine Manipulation in Richtung spezifischer Handlungen. Also ich sag dir jetzt, wie so eine Marionette, was du zu tun und zu lassen hast oder irgendwie dein Wahl- oder Kaufverhalten gezielt zu beeinflussen. Das ist jetzt auch wirklich in naher Zukunft mit den verfügbaren Methoden nicht zu befürchten. Aber ich gebe dir recht, die Vorstellung ist schon irgendwie gruselig und daher befassen sich weltweit auch wirklich schon diverse Ethikexperten mit dem Thema.
0: Ah ja, sehr gut. Okay. Gut, du hast gerade die nahe Zukunft angesprochen. Was wird denn möglich sein in der nahen Zukunft? Also welche Hürden müssen jetzt quasi noch überwunden werden, bevor die schönen Dinge, die sich Herr Söcker da auch ausgedacht hat, ja irgendwie auch alltagstauglich werden?
1: Ja, also ganz grundsätzlich kann man sagen, funktioniert das ja alles schon. Also das sieht man auch an der Charité in Berlin sehr eindrucksvoll. Aber auch an der University of Nottingham gibt es eine Arbeitsgruppe, die daran forscht, also an Quantensensoren für die Neurowissenschaften. Also so ganz grundsätzlich muss man da auch nochmal festhalten, Söcker, da ist jetzt weltweit nicht der Einzige, der sowas macht, aber der ist da wirklich schon sehr weit und hat da eben seinen Fokus ganz besonders drauf gelegt, auch als Professor für Neurotechnologie ganz explizit. Und der Schwerpunkt von der englischen Forschungsgruppe, der liegt zum Beispiel auf der Lokalisierung dieser typischen neuronalen Entladungsmuster bei Epilepsie, insbesondere bei betroffenen Kindern. Und also je genauer man das halt lokalisiert, desto präziser kann man da dann halt auch operativ eingreifen. Also das ist wirklich ein sehr, sehr wichtiges Forschungsfeld. Und es gibt auch schon etliche wissenschaftliche Arbeiten, die zeigen, dass die Messung mit den Quantensensoren deutlich, deutlich genauer ist als mit Elektroden und der Elektroenzephalographie. Das Problem für den flächendeckenden Einsatz ist aktuell noch diese weiße Kiste, von der wir ja schon sprachen. Also die macht das Ganze natürlich zum einen recht teuer und naja, es ist halt unpraktisch, beziehungsweise du musst halt diese Kiste ja aufsuchen. Also die Engländer versuchen schon, die Kiste so ein bisschen kleiner und transportabel zu machen, dass man damit halt zu Leuten auch hinfahren kann. Aber jetzt, ne, ich sagte Raum im Raum, also das baut man dann zum Beispiel in ein Krankenhaus ja. Und dann kann man da hinkommen, aber man würde das jetzt nicht einfach zu Hause haben. Und naja, es gibt natürlich auch bei der Messung und bei der Interpretation noch diverse größere und kleinere Probleme. Aber, das sagten eigentlich alle, zuvorderst müssen die Sensoren erstmal günstiger werden. Also ja, es ist ja so oft irgendwie so ein Henne-Ei-Problem. Also die Massenproduktion, die würde die Sensoren günstiger machen. Aber erst der flächendeckende Einsatz oder die Nachfrage macht eine Massenproduktion für ein Unternehmen lukrativ. Also das heißt, da muss man noch ein paar Leute überzeugen, dass dann halt auch viele Krankenhäuser sich so ein System anschaffen würden. Und dann werden diese Sensoren auch auf lange Sicht günstiger.
0: Also sehr, sehr spannende Forschung, die du dir da angeschaut hast an der Charité. Und vielleicht zum Schluss, Katharina, noch, wie ist denn so dein Fazit auch nach der ganzen Recherche? Wie realistisch ist diese Vision?
1: Also ich bin sehr optimistisch. Ich fand das da vor Ort alles sehr beeindruckend. Ich habe das selber auch mal so ein bisschen getestet. Ich habe jetzt nicht diese Roboterhand mit meinen Gedanken gesteuert. Da gibt es aber im Internet auch echt viele Videos, auch von einer Reporterin, die das mal für den WDR, glaube ich, gemacht hat. Die hat das wirklich anprobiert und das ist super cool zu sehen. Also das habe ich leider nicht gemacht, aber ich saß auf so einem anderen Gerät, wo einem dann mit so Magnetspulen, die einem an den Kopf gehalten werden. Und das war wirklich, das war auf eine Art gruselig. Das habe ich auch noch nicht erlebt. Du kennst es vielleicht, wenn man mit so einem Hämmerchen auf dein Knie haut und das zuckt so und schlägt aus. Das kennt man ja. Das ist ja so irgendwie so ein mechanischer Effekt. Also circa, da hat mir wirklich diese Magnetspule so an den Kopf gehalten und dann hat zum Beispiel mein kleiner Finger gezuckt.
0: Wow.
1: Also das war total crazy. Du sitzt da und kannst nichts dagegen tun, dass einfach so dein Finger zuckt. Und da merkt man halt einfach, ne, dass man da oben eben bestimmte Nerven stimulieren kann und das dann einen Effekt hat auf deine Extremitäten. Und naja, also das heißt, man sieht, das funktioniert. Das waren jetzt keine Quantensensoren, das war eine ziemlich klassische Methode, die ja einfach magnetstimulierend ist. Aber ich glaube schon, und das merkt man ihm an, er ist sehr, sehr zielstrebig und er wird das auf jeden Fall vorantreiben. Und tatsächlich macht seine Forschung ja bereits jetzt einen Unterschied im Leben echter Menschen. Also ich habe den Mann mit den Kartoffelchips erwähnt, aber das ist nicht der Einzige, der schon von den Technologien profitiert hat. Also mit dieser Gehirnstimulation, mit den Magnetspulen, da kannst du zum Beispiel auch so depressive Muster durchbrechen und so. Also er hat da wirklich Menschen, die gezielt auch zu ihm kommen, die einfach keine andere Hoffnung mehr haben, weil sämtliche Antidepressiva nicht mehr wirken. Und indem man halt dann diese depressiven Muster durchbricht, öffnet sich überhaupt erstmal wieder eine Therapie. Also weil vorher kannst du die fast nicht mehr ansprechen. Die sind einfach komplett abgemeldet. Also da merkt man einfach, dass in dem Leben vieler Menschen schon Unterschied macht. Naja, und es ist halt jetzt noch nicht klar, ob und wann die Quantensensoren diese weiße Kiste verlassen können. Und da gibt es auch verschiedene Ansätze mit anderen Zellen. Ich sagte ja schon, diese Diamantsensoren mit den Defekten. Das ist zum Beispiel so eine Technologie, da hofft Zöker da drauf und da arbeitet der mit der Uni Stuttgart zusammen dran, dass die vielleicht diese Kiste irgendwann verlassen können, weil die einfach ein bisschen robuster sind gegenüber äußeren Störungen. Aber das ist wirklich alles, das steckt noch in den Kinderschuhen. Aber wie sagte mir der Forscher aus England im Gespräch, also vor 10 Jahren hätte er es auch noch als Science-Fiction abgetan, da sind wir wieder bei dem Begriff, mit Quantensensoren überhaupt Hirnaktivität sichtbar machen zu können. Also er sagte mir, so hätte man ihm damals die heutigen Sensorkappen gezeigt und was man damit schon machen kann, dann hätte er denjenigen ausgelacht und es für eine Erfindung aus Star Trek oder so gehalten. Also warum sollte man nicht in weiteren 10 Jahren diese nicht-invasiven Gehirn-Computerschnittstellen realisieren? Ich lasse das mal als offene Frage so stehen.
0: Ganz, ganz spannende Forschung, wirklich an der Grenze zur Science-Fiction, aber es ist schon quasi auf dem Weg in die Realisierung und Katharina Menne hat sich das Ganze angeschaut und uns hier davon berichtet. Vielen, vielen Dank, Katharina.
1: Sehr gerne, immer wieder.
0: Und das war's für diese Woche bei uns hier im Spektrum-Podcast. Euch vielen, vielen Dank fürs Zuhören und der Aufruf, gerne auch kommende Woche wieder dabei sein. Dann gibt's wie immer am Freitag natürlich eine neue Folge von uns. Und bis dahin gerne den Podcast abonnieren, kommentieren, bewerten und teilen. Das freut und hilft uns sehr. Auch dafür vielen Dank. Mein Name ist Marc Zimmer und ich sag Tschüss und macht's gut.
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1: Flugzeuge, Drohnen und ab und zu mal ein Heißluftballon. Das sind die menschengemachten Flugobjekte, die ich normalerweise am Himmel sehe. Ein Zeppelin habe ich persönlich noch nie gesehen und damit geflogen schon gar nicht. Das Forschungszentrum Jülich aber ist mit einem Zeppelin vom 3. bis zum 16. August 2026 über der Region Rhein-Ruhr unterwegs. Was dort erforscht wird und warum man dafür ein Luftschiff benutzt, darum geht's in dieser Folge. Mein Name ist Wieland Mikulajczyk. Wie gut, dass ihr zuhört.
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1: Flüchtige organische Verbindungen bestimmen maßgeblich, wie Ozon und Feinstaub in der Luft entstehen. Also Umweltfaktoren, die unser Leben stark beeinflussen können. Zwei Forschungsprojekte am Forschungszentrum Jülich, das ERC-Projekt Chanel zu urbanen Emissionen und die Helmholtz-Nachwuchsgruppe Klim Stress, wollen den flüchtigen organischen Verbindungen auf den Grund gehen und steigen dafür in einen Zeppelin. Juniorprofessorin Dr. Eva Pfannerstill leitet die Nachwuchsgruppe Klim Stress und ist nun bei mir zu Gast. Frau Pfannerstill, herzlich willkommen im Forschungsquartett.
3: Dankeschön. Ja, ich freue mich, dass ich hier bin.
1: Frau Dr. Pfannerstill, wie oft haben in letzter Zeit eigentlich schon Freunde und Familie gefragt, ob sie beim Zeppelin mitfliegen dürfen?
3: Sehr, sehr oft. Das fragt mich eigentlich jeder. Und die Antwort ist, vielleicht ein, zwei Mal, ja. Aber wir haben auch viele Promovierende, die natürlich auch mitfliegen sollen. Das sind ja deren Doktorarbeitsprojekte.
1: Okay, also für mich gibt es wahrscheinlich keinen Platz mehr. Aber warum ist ausgerechnet dieses langsame Luftschiff das ideale Werkzeug für Ihre Arbeit? Und was kann es besser als ein herkömmliches Forschungsflugzeug oder ein Satellit?
3: Genau, ja. Ein Zeppelin ist natürlich als Forschungsinstrument eigentlich sehr ungewöhnlich. Da gibt es nicht viele, die einen Zeppelin benutzen, um Forschungsmessungen zu machen. Aber der Zeppelin hat wirklich den Vorteil, dass er langsam und niedrig fliegen kann und sehr manövrierbar ist. Und wenn man sich vorstellt, man fliegt über eine Landoberfläche, wenn man da langsam und niedrig drüber fliegt, dann hat man natürlich von allem, was vom Boden gemessen wird, eine viel höhere räumliche Auflösung, als wenn man da jetzt mit 200 km/h drüber fliegt und dann nur einen Datenpunkt pro, was weiß ich, wie viel Meter oder sogar Kilometer hat, je nachdem, wie schnell man messen kann. Genau, das ist so der Hauptvorteil von dem Zeppelin, aber er ist auch immer noch preislich günstiger als die meisten Forschungsflugzeuge.
1: Also ich habe in der Anmoderation schon so ein bisschen darauf hingewiesen, was so die Ziele des Forschungsprojektes sind. Können Sie das nochmal erklären, was Sie da genau untersuchen?
3: Ja, genau. Also wir wollen untersuchen, wie sich organische Spurengase zwischen der Erde, also aus Wäldern sowie auch aus Städten, mit der Atmosphäre austauschen. Und insbesondere, wie da die aktuelle Zusammensetzung dieser Emissionen ist, weil das ist eigentlich im Moment relativ unklar. Das hat zwei Gründe. Zum einen werden sehr viele von diesen Spurengasen von Wäldern abgegeben. Das sind so auch diese Düfte, die man kennt, wenn man durch den Wald läuft. Die benutzen die Bäume auch zur Kommunikation zum Beispiel. Und das ändert sich aber mit dem Klimawandel. Wenn der Wald zunehmend gestresst ist, gibt es mehr Stressemissionen. Also die Bäume reagieren dann anders, geben andere Stoffe an die Luft ab oder auch mehr oder weniger. Es kommt ganz drauf an. Es gibt auch mehr Insektenbefall, was auch wieder diese Zusammensetzung dieser Emissionen verändert. Und das ist eben auf so einer großen Skala wie im Wald überhaupt nicht verstanden, in welche Richtung das insgesamt geht. Und das wiederum hat dann großen Einfluss auf die Chemie in der Atmosphäre, also wie entwickeln sich diese Substanzen weiter, wenn sie dann in der Luft oxidiert werden? Wie wandeln die sich um zu Schadstoffen wie Partikeln oder Ozon? Oder was passiert, wenn sie dann interagieren, zum Beispiel mit Autoabgasen? Und das andere, was ich schon angedeutet habe mit den Emissionen aus Städten, da wurden eigentlich in den vergangenen Jahrzehnten wurde der Fokus auf die Verkehrsemissionen gelegt. Und die wurden sehr stark reguliert und auch reduziert, was ja super gut ist. Also durch Katalysatoren ist die Luft in den vergangenen Jahrzehnten in unseren Städten viel sauberer geworden. Und diese Verkehrsemissionen sind dadurch heutzutage nicht mehr so ein riesengroßer Faktor, wie sie das früher mal waren. Also früher war es quasi alles an organischen Spurengasen in der Stadt waren Verkehrsemissionen. Aber jetzt werden dadurch, dass die weniger geworden sind, natürlich andere in Relation dazu relevanter. Und die wurden halt nicht so gut untersucht und sind auch nicht so stark reguliert. Und dazu gehören eben zum Beispiel Haushaltschemikalien oder Lösungsmittel aus Farben und so weiter. Das ist von meinem Kollegen Jorgos Gatzelis das Projekt, der fokussiert sich eben auf diese Haushaltschemikalien und wie stark die aus den Städten emittiert werden.
1: Sie werden ziemlich wahrscheinlich eine Arbeitshypothese haben, was diese biogenen Emissionen vom Wald aus und was diese neuen Emissionen aus der Stadt, die nicht Autoabgase sind, ja, was die für Einfluss haben. Was ist diese Arbeitshypothese?
3: Also in den USA gibt es dazu schon einige Studien, gerade eben zu den Haushaltschemikalien in den Städten. Und da sieht es so aus, als ob die ungefähr 50% ausmachen zum Beitrag der Luftschadstoffbildung heutzutage in den Städten. Ob das in Europa genauso ist, werden wir dann sehen. Also es ist natürlich schon einiges ein bisschen anders bei uns. Zum Beispiel haben wir in Deutschland viel mehr Dieselautos als in den USA, weil es hier einfach andere Regularien gibt oder weniger, was die Stickoxidabgase anbelangt. Aber so im Großen und Ganzen könnte ich mir vorstellen, dass es in Europa ähnlich aussieht, weil wir eben ansonsten auch ähnlich moderne Autos mit Katalysatoren haben und ähnlich strenge Vorschriften auch für die Industrieabgase. Und was die Wälder anbelangt, ist es auf jeden Fall so, dass es durch zum Beispiel Befall mit Borkenkäfern oder anderen Insekten dazu kommt, dass die Bäume erstmal mehr von diesen Duftstoffen an die Luft abgeben, die dann wiederum dazu führen können, dass sich mehr Partikel bilden. Das hat zum Beispiel wiederum Einfluss auf das regionale Klima, weil diese Partikel die Lichtstrahlung streuen können. Also da gibt es schon verschiedenste Hypothesen und wir werden aber jetzt wirklich die Ersten sein, die das wirklich auf so einer großskaligen Skala untersuchen, weil es bisher diese Stressreaktionen von Bäumen immer nur auf sehr kleiner Ebene untersucht werden konnten. Also man packt einen Baum in eine Kammer und dann setzt man dem irgendeinen Stress aus und dann sieht man, okay, die Emissionen werden mehr oder sie werden weniger. Oder es steht jemand zufällig mit seinem Messgerät an einer Stelle im Wald, wo irgendwas gerade passiert, wo gerade dann eben Befall durch Insekten passiert oder gerade eine Hitzewelle vorbeikommt. Aber das ist dann natürlich immer räumlich sehr begrenzt und wie jetzt ein gesamtes Ökosystem, ein gesamter Wald reagiert, ist dadurch nicht wirklich hundertprozentig erklärbar oder wir haben zumindest auf jeden Fall die Notwendigkeit rauszufinden, ob das dann wirklich so vergleichbar ist, weil in einem Wald gibt es natürlich verschiedenste Baumarten, die miteinander interagieren, die auch mit dem Boden interagieren und deswegen machen wir zum ersten Mal diese Messung auf Ökosystemebene.
1: Ihr Projekt trägt den Namen Klimstress. Wir wissen, dass unsere Wälder unter Hitze, Trockenheit und Schädlingen, haben Sie auch schon gesagt, dass die Wälder darunter leiden. Wie verändert dieser Klimastress denn chemisch gesehen das, was die Bäume in die Luft abgeben? Sie haben schon die Partikel, den Waldgeruch ausmachen, angesprochen.
3: Ja, genau. Also was den Waldgeruch ausmacht, das sind Gase, insbesondere Terpene. Also wenn man jetzt zum Beispiel seinen Tannenbaum im Wohnzimmer stehen hat, dann riecht er nach Alpha-Pinen. Das ist eins von diesen Gasen, die insbesondere eben Nadelbäume sehr viel an die Luft abgeben. Und es gibt sehr viele strukturell ähnliche Substanzen. Das sind alles Substanzen mit 10 Kohlenstoffatomen und die können ganz unterschiedlich zusammengesetzt sein. Diese geben die Bäume an die Luft ab und je nachdem, wie gestresst die sind, können sie die Zusammensetzung dieser Terpene ändern. Da ändert sich dann eben auch was in der Biosynthese im Baum. Das kann zum Beispiel eine Verteidigungsreaktion sein. Also sie geben dann auch mehr ab, zum Beispiel, um sich gegen Insekten zu verteidigen. Es kann eine Kommunikationssache sein, also dass sie die benachbarten Bäume warnen möchten. Da kommen jetzt die Borkenkäfer, fangt schon mal an, euch auf Verteidigung vorzubereiten. Es kann aber wahrscheinlich auch tatsächlich eine Verteidigung gegen Luftschadstoffe sein. Also wenn man hohe Belastung durch bodennahes, also schädliches Ozon hat, dann geben die Bäume auch mehr von diesen Substanzen ab, weil diese Substanzen mit dem Ozon reagieren. Das heißt, sie bauen das Ozon ab und dadurch wird der Baum dann nicht mehr direkt durch das Ozon geschädigt. Das Ozon kann nämlich die Blattoberflächen schädigen und die Spaltöffnung und dann kann der Baum auch sterben oder zumindest die Blätter verlieren.
1: Macht Ihnen Ihre Forschung da eigentlich Sorgen oder inwieweit macht Ihnen Ihre Forschung Sorgen?
3: Ja, schon. Also ich sag mal so, durch unsere Forschung oder durch die Beschäftigung mit dem Thema kriegen wir natürlich auch viel davon mit, was gut läuft. Also wie ich schon gesagt habe, ne, es funktioniert wirklich, wenn man politisch irgendwelche Regeln aufstellt und dann sind wirklich die Schadstoffemissionen in den Städten runtergegangen und die Luftqualität in den Städten in Europa ist in den letzten Jahrzehnten sehr, sehr, sehr viel besser geworden. Also es geht auch was. Aber ja, natürlich sehen wir halt auch, wo es immer noch hakt. Und gerade das mit dem Waldzustand, also ich bin ja überhaupt gar keine Biologin oder Forstwissenschaftlerin. Ich glaube, die Leute, die da sehr tief drin stecken, die sind da vielleicht noch viel betroffener. Aber ja, man sieht halt schon, dass sich da auf großskaliger Ebene was verändert durch den Klimawandel und sich dann eben auch Prozesse so schnell verändern, dass wir kaum mit der Forschung hinterherkommen, um zu verstehen, was eigentlich passiert und in welche Richtung sich das entwickelt. Und ich bin jetzt nur aus diesem relativ kleinen Feld der Atmosphärenchemie, in dem wir eben versuchen, vorherzusagen, wie sich die Luftqualität verändert und wie wir die verbessern können. Und darauf hat das schon einen riesengroßen Einfluss. Aber ja, wir wissen ja, dass der Klimawandel uns alle auf allen Ebenen eigentlich betrifft. Ja.
1: Kommen wir nochmal zurück zu dem Zeppelin und der Methode, die Sie nutzen. Die nennt sich Airborne Eddy Covariance. Können Sie mir erklären, wie man im Flug misst, wie viel Gas eine ganze Stadt oder ein ganzer Wald in diesem Moment gerade ausatmet?
3: Ja, das ist relativ komplex zu erklären, aber im Grunde genommen kann man sich das so vorstellen, dass tagsüber, wenn die Sonne scheint, dann haben wir Turbulenzen in der Luft und das sind quasi so kleine sich drehende Turbulenzpakete, also man nennt die Eddies, deswegen Eddy Covariance. Die transportieren eben die Emissionen dann von der Stadt nach oben dahin, wo wir mit dem Zeppelin fliegen. Also wir fliegen nicht so hoch, sonst würde die Methode auch nicht funktionieren. So auf 300 Meter ungefähr fliegen wir. Und dann ist es so, wir messen gleichzeitig den vertikalen Wind und die Konzentration sehr hoher Zeitauflösung, also 10 Datenpunkte pro Sekunde. Und wenn man dann auf dieser Zeitauflösung, auf dieser Zeitskala eine positive Bewegung, also nach oben Bewegung des Windes sieht und gleichzeitig sich die Konzentration nach oben ändert, also größer wird, dann hat man eine Emission von unten. Umgekehrt, wenn der Wind nach unten geht und die Konzentration runtergeht, dann bewegt es sich eben nach unten. Also das ist so im Prinzip die Methode, die man dann eben rechnerisch anwendet. Also es geht einfach nur darum, dass man die Windbewegung zusammenlegt mit der Konzentrationsbewegung und dadurch dann berechnen kann, in welche Richtung gerade der Transport vonstatten geht, also der Transport der Gase. Und das Schöne daran ist, dass man so eben ausschließen kann, dass irgendetwas, das von lang, weit her, von der Seite irgendwie her transportiert wird, die Messung beeinflusst oder die Auswertung. Die Messung hat man natürlich, da ist immer dabei, aber die Methode kann das eben dann voneinander trennen.
1: Dieses ganze Projekt mit dem Zeppelin nennt sich CC Flux und verbindet eben Messungen über den Großstädten wie Köln und Düsseldorf mit Flügen über Waldgebieten. Können Sie schon so ein bisschen sagen, wie sich die städtischen Abgase und die natürlichen Gase der Bäume gegenseitig in unserer Atmosphäre beeinflussen?
3: Ja, also das ist, finde ich, ein total wichtiges Thema, weil sonst bekommen die Leute auch oft den Eindruck, oh, Bäume sind schlecht für unsere Luftqualität, weil die ja auch solche Gase abgeben, solche reaktiven Spurengase. Aber das ist natürlich Quatsch, weil diese Gase nur dann ein Problem sind, wenn sie zusammenkommen, zum Beispiel mit den Stickoxiden, die aus unseren Autoabgasen oder generell aus der Verbrennung fossiler Brennstoffe entstehen. Also zum Beispiel das schädliche bodennahe Ozon, das zum Beispiel Asthma verursacht oder sonst wie Atemprobleme, das kann nur dann entstehen, wenn man sowohl diese organischen Spurengase hat, als auch diese Stickoxide, eben wie gesagt aus Autoabgasen und Ähnlichem. Und das passiert natürlich insbesondere in Städten sehr viel, weil wir da eben Autoabgase und sehr viele sonstige Emissionen haben, eben sowohl von diesen Haushaltschemikalien als auch aus den Autos organische Spurengase und eben aber natürlich auch städtische Bäume. Und da kann dann insbesondere an heißen Sommertagen, wenn diese Chemie sehr stark angetrieben wird durch Licht und Wärme, kann dann dieses schädliche Ozon entstehen. Aber wenn ich jetzt in einem abgelegenen Wald bin, wo eben diese Stickoxide kaum vorhanden sind, dann entsteht auch kein Ozon.
1: Das sagt Juniorprofessorin Dr. Eva Pfannerstill, Leiterin der Nachwuchsgruppe Klimstress am Forschungszentrum Jülich. Frau Pfannerstill, vielen Dank für Ihre Zeit und das spannende Gespräch.
3: Vielen Dank, war mir eine Ehre.
1: Diese Folge erscheint am 13. August. Ihr habt also noch ein paar Tage Zeit, um nach oben zu gucken und den Zeppelin zu erspähen. Er startet meist gegen 11 Uhr in Mülheim an der Ruhr und fliegt dann Richtung Köln, Düsseldorf, das Ruhrgebiet sowie über Waldgebiete in der Eifel und den Niederlanden. An dieser Stelle vielen Dank für die Produktion dieser Folge. Die kam diese Woche von Wiebke Stark. Das war's mit dem Forschungsquartett für diese Woche. Immer donnerstags erscheint eine neue Episode. Wir freuen uns, wenn ihr wieder reinhört und wenn ihr einer wissenschaftsbegeisterten Person vom Podcast erzählt. Mein Name ist Wieland Mikulajczyk. Vielen Dank fürs Zuhören. Bleibt neugierig und bis zum nächsten Mal.
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1: Wird es nicht mal wieder Zeit, an die Stadt Schilda zu erinnern? Es ist still geworden um sie in der journalistischen Prosa. Die Schildbürger hielten sich für schlau, doch was sie anpackten, ging schief. Das berühmteste Beispiel ist der Bau des neuen Rathauses von Schilda, das sehr imposant ausfiel. Allerdings vergaßen die Schildbürger die Fenster und so mussten sie das Licht in Säcken ins Rathaus schleppen. Seit der ersten Sammlung von solchen Schildbürgerstreichen im Lalebuch von 1597 ist viel Unsinn angestellt worden. Schilda war schon überall. Wieso kommt einem die vergessene Stadt dann ausgerechnet jetzt wieder in den Sinn? Womöglich, weil der Vorsitzende des Bundesverbandes der niedergelassenen Verkehrspsychologen in einem Interview mitgeteilt hat, dass der stetig steigende Aggressionspegel auf Deutschlands Straßen auch auf zu viele Verkehrsschilder zurückzuführen sei. Es sei daher wichtig, hat Karl Friedrich Voss der katholischen Nachrichtenagentur gesagt, den Schilderwald regelmäßig auszulichten. Es fällt schwer bei diesen Worten nicht an Schilda zu denken, das mit Entenhausen und Gotham City gemeinsam hat, eine Erfindung zu sein. Wäre es nicht schön, wenn nur in diesen Städten heillos verwirrte Autofahrer in ihrer unbändigen Wut über Unmengen voneinander widersprechenden Verkehrsschildern ihren Wagen auf einer Kreuzung voller hupender Autos, die nicht mehr vor- und nicht mehr zurückfahren können, einfach stehen lassen? Aber Voss hat eher Städte wie München im Visier, in denen es jetzt auch zahlreiche Schilder gibt, wo welche Art Rad parken darf und wo nicht. Ein Fall für Voss, der sagt, dass auch bei Verkehrsregeln das Prinzip weniger ist mehr gilt. Er hat sogar ein gutes Beispiel parat. Boomte im Kreis Osnabrück. Laut Voss ein Ort, wo es keine Verkehrsschilder mehr gibt, sondern nur noch rechts vor links. Boomte sei Dank. Einer der letzten Vorteile der analogen Welt war doch ihre handgemachte Überschaubarkeit, sieht man mal von Tokio oder Chongqing ab. Einen echten Schilderwald zu errichten ist viel mühsamer, als mit einem Knopfdruck einen Emoji-Wald auf den Bildschirm zu projizieren. In einer fiktiven Welt der immer neuen Zeichen für neuen Nutzer-Schnickschnack den Überblick zu verlieren, betrifft ja nur Leute, die im Netz für Traffic sorgen. Autofahrerinnen und Autofahrer konnten in ihren analogen Kisten gemütlich dahinrollen, wenn sie denn keine Raser waren, und sich in harmonischen Fahrer-Beifahrer-Dialogen gegenseitig die Vorsicht-Kurve-Schilder erläutern. Solange der neue große deutsche Schilderwald diese Idylle aber zunehmend torpediert, führen erstmal alle Wege nach Boomte, immer die Yoga-Auto-Hauptstraße rauf und runter und dann austherapiert die nächste Ausfahrt nach Schilda nehmen, um wieder ein bisschen Fahrspaß zu haben.
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0: Jan ehrt in seinem Beitrag auf der Biennale in Venedig gerade die Mystikerin Hildegard von Bingen. Und die spanische Sängerin Rosalía zeigt sich auf ihrem aktuellen Album Lux aus dem vergangenen Jahr als Novizin und widmet ihre Musik verschiedenen Mystikerinnen. Was bedeutet diese neue Begeisterung an der Mystik? Mit dieser Frage beschäftigen wir uns in dieser Folge. Mein Name ist Sarah-Marie Plikat. Hallo.
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0: In der Kunst kann nahezu alles Inspiration sein. Ein Geruch, eine Farbe, ein Musikstück, ein Bild oder eben auch ein anderes Kunstwerk, aber auch ein Wesenszustand, eine besondere Erfahrung. Die Mystik, die würde ich in diese Kategorie einordnen und die taucht gerade an vielen Stellen in der Kunst auf. Darüber spreche ich jetzt mit Donna Schons und Daniel Völzke vom Monopol Magazin. Die beiden haben sich auf ganz unterschiedliche Art und Weise mit der neuen und auch alten Mystik beschäftigt. Erstmal hallo ihr beiden.
2: Hallo.
3: Hi.
4: Bevor es losgeht, ein kurzer Spot.
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5: Wenn ich an das Wort Mystik denke, dann habe ich erstmal so ein bisschen ja dunkle Farben im Kopf, alles auch so ein bisschen gruselig, ein bisschen unheimlich und ja auch versteckt, was Verborgenes. Der Begriff Mystik beschreibt aber ja auch eine religiöse Erfahrung. Lass uns vorab erstmal klären, wovon wir jetzt hier eigentlich sprechen, wenn wir von Mystik sprechen.
2: Ja, im allgemeinen Sprachgebrauch sagt man ja gern mysteriös oder mystisch, ein mystischer Nebel oder sowas. Also bezeichnet damit irgendwas Unheimliches oder Geheimnisvolles. Wo wir aber drüber sprechen wollen, ist die Mystik als eine Suche nach einer unmittelbaren und oft als überrational oder jenseits des Verstandes erlebte Erkenntnis oder Vereinigung mit irgendetwas Göttlichem, mit etwas Absolutem oder Transzendentem, einer letzten Wirklichkeit. Und sowas gibt es in fast allen großen Religionen und spirituellen Traditionen. Im Christentum zum Beispiel bei Meister Eckhart oder bei Teresa von Avila, im Islam, vor allen Dingen im Sufismus, im Judentum, in der Kabbala. Es gibt es im Hinduismus, im Buddhismus. Und alle diese Strömungen und persönlichen Erfahrungen haben etwas gemeinsam, das ist nämlich genau diese Unmittelbarkeit. Die Erkenntnis wird als direkt beschrieben und nicht durch Vernunft oder Sinne vermitteltes Erleben. Es gibt so eine Einheitserfahrung, die schwer zu beschreiben ist, ein Gefühl der Verschmelzung mit einer höheren Wirklichkeit, oft als Auflösung der Grenze zwischen Ich und Welt beschrieben. Und es ist schwierig, darüber zu sprechen, weil es eben jenseits der Worte liegt, weshalb Mystikerinnen und Mystiker schon viel gesprochen haben. Das ist das Paradox daran. Also sie haben immer wieder versucht, diesen Kern der Erfahrung einzufangen und haben deshalb sehr viele Worte benutzt, was dann, um diese Unmöglichkeit zu beschreiben, was dann häufig sehr poetische Ergebnisse hat. Und zuletzt, eine mystische Erfahrung ist häufig für die Person, die sie macht, eine transformierende Erfahrung. Sie verändert das Selbst, die Selbstwahrnehmung und die Weltwahrnehmung ganz fundamental und die Person ist danach oft eine andere.
5: Mhm. Donna, du hast dich in einem Essay jetzt gerade erst kürzlich veröffentlicht mit der neuen Mystik nun beschäftigt. Was ist jetzt quasi an dem, was Daniel gerade beschrieben hat, neu an der Mystik, mit der du dich auseinandergesetzt hast?
3: Also zum einen ist es neu, zum einen ist es aber auch so eine Wiederentdeckung des Alten. Also man findet momentan allerorts in der Kultur, in der Popkultur, in der Kunst, ja, Referenzen auf diese mystische Erfahrung. Und das ist oft auch einfach eine Wiederentdeckung dieser Form der Erfahrung und des Erkenntnisgewinns, die Daniel sehr gut zusammengefasst hat. Also 2024 ist zum Beispiel von Simon Critchley ein Buch erschienen, On Mysticism, in dem er auch versucht, diese mystische Erfahrung und den Gewinn, den wir daraus ziehen können, auf die heutige Zeit zu übertragen. Es gab, wie du schon erzählt hast, den Vatikangarten. Dieses Jahr ist in Deutschland der Film The Testament of Anne Lee erschienen von Mona Fastwold, in dem sie die Lebensgeschichte von Anne Lee, der Begründerin der aus den Quakern entstandenen Shaker-Bewegung, nacherzählt. Dann gibt es verschiedene Momente in der Kunst, wo Mystizismus zitiert wird. Und was dem allen zugrunde liegt, ist, denke ich, auch so eine Sehnsucht nach diesen unmittelbaren körperlichen Erfahrungen. Also gerade in einer Zeit der digitalen Lebensrealitäten und gerade auch in einer Zeit, in der KI natürlich immer präsenter wird und wir das Gefühl haben, dass eigentlich alles so sehr smooth abläuft, dass das alles leicht verfügbar ist, unmittelbar, wo auch immer die Versuchung besteht, dass man jetzt irgendwas doch schnell in ChatGPT eingibt, statt es selbst zu recherchieren, glaube ich, hat das nochmal eine ganz andere Attraktivität, dass es da halt diese ganz andere Form des Erkenntnisgewinns gibt. Also was, wo man sich wirklich vollkommen hingibt, wo man Dinge erlebt, die man nicht sofort entschlüsseln und numerisieren und erklären kann. Ich glaube, damit hat so diese Wiederentdeckung momentan auch zu tun.
5: Ich finde das Echte und auch dieses, was du gerade angesprochen hast mit der KI, ganz interessant. Ich kann mich erinnern, ich habe mal während meines Studiums mich mit den Google-Archiven beschäftigt und da wurde so drüber gesprochen, wie denn eigentlich das Internet sein wird, wofür man das nutzen kann und so weiter. Und häufig kam dann auch so ein bisschen dieser Aspekt auf, was auch vor ein paar Jahren natürlich auch sehr hoch kam durch diese Brillen, in denen man quasi sich in einer virtuellen Welt bewegen kann. Diese Idee von, okay, irgendwann sind wir dann gar keine richtigen Körper mehr, sondern unser Geist, der wird dann in so eine Cloud hochgeladen und da bewegen wir uns jetzt so ein bisschen. Das heißt, das, was ihr gerade beschreibt, ist im Endeffekt ja eigentlich so eine Gegenbewegung, oder?
3: Ja, ein Stück weit schon. Also auch dadurch, dass Mystik auch diese ganz klar körperliche Komponente mit dabei hat. Also mystische Erfahrungen offenbaren sich oft in Visionen oder Stigmata, in körperlichen Reaktionen, die heute mit historischem Blick teilweise auch durch medizinische Begebenheiten wegrationalisiert, wegerklärt werden. Aber wie auch immer man es betrachten will, es gibt halt diese ganz klar entrückt körperliche Komponente des Ganzen, was auf jeden Fall eine Gegenbewegung zu dieser Virtualität sein kann.
5: Eine Künstlerin, die sich sehr intensiv mit Mystik und Mystikerinnen beschäftigt hat, ist Rosalía. Ihr aktuelles Album Lux, was sie schon angesprochen hat, da widmet sie ja eigentlich ihre ganze Musik verschiedenen Mystikerinnen. Erstmal, warum hat sie das gemacht und wie hat sie das gemacht?
2: Ja, bei Lux, das kann man wirklich als Gegenbewegung auch zum technischen Fortschritt oder zu sowas wie KI verstehen. Also Rosalía ist auch wichtig zu sagen, dass da keine KI zum Einsatz kam bei der Entstehung dieses Albums. Es ist letzten Herbst erschienen und ist sofort ein großer Erfolg geworden. Die Sängerin ist eine spanische Sängerin aus Katalonien und sie ist gerade unterwegs auf Welttour mit dem Album. Ja, sie widmet sich da historischen Persönlichkeiten wie Hildegard von Bingen, Jeanne d'Arc oder Rabia al-Adawiya, also spirituellen Frauenfiguren aus verschiedenen Religionen und verschiedenen Regionen der Welt. Das macht sie auf eine sehr poetische Weise. Sie hatte immer wieder betont, dass sie sich lange darauf vorbereitet hat und auch sich zurückgezogen hat, um deren Viten zu studieren und sich damit auseinanderzusetzen, was ihr selber so ein ja, kontemplativen Anstrich gibt oder fast schon einen nonnenhaften Anstrich gibt. Sie tritt ja auch dann häufig mit einem Kopfschleier auf und hat diese Anmutung einer Nonne oder zumindest einer Frau, die sich zurückgezogen hat, was nur teilweise natürlich stimmt, weil sie ist ja weiterhin der Popstar Rosalía, der internationale große Popstar, der Kooperationen mit Luxusmarken hat und so weiter. Das Album selber ist sehr pompös, würde ich sagen. Es spielen bei vielen Liedern Symphonieorchester mit. Die virtuose Stimme der Sängerin, sie ist ja ausgebildete Flamenco-Sängerin, kommt da total zum Tragen. Das ist anders als bei dem Vorgängeralbum Motomami, wo die Stimme oft verzerrt war oder abgebrochen ist. Diesmal nicht. Diesmal kann sie wirklich voll in Erscheinung treten. Und sie singt in vielen Sprachen. In 13 Sprachen sollen es sein. Das kennen wir ja auch von den Mystikerinnen, dieses in Zungen reden, das, was ich ja auch schon erwähnt habe, dass es so schwer zu beschreiben ist, dass man in immer wieder neuen Anläufen versucht, das Erlebte, das Wunder der Vereinigung mit Gott zu beschreiben. Ich glaube, dass man das bei Rosalía eben auch findet und diese Ausdauer. Und ich glaube, diese Sehnsucht nach einer Alternative zu der totalen Verfügbarkeit von Wissen, dazu stellt Rosalía ein Gegenbild dar, indem sie sagt, ja, man muss mit Hingabe Sachen verfolgen, man muss, also allein schon so viel Sprachen zu lernen oder so, das bräuchte man ja gar nicht mehr, wenn es Sprachprogramme gibt, die alles über oder Übersetzungsprogramme gibt. Aber das ist die Hingabe, die Rosalía da performativ vollzieht. Und ich glaube, dass ein Teil des Erfolges eben auch darin liegt.
5: Das heißt, dass sich dort vor allem Menschen in dieser Hingabe und auch in diesem sich total einlassen auf eine bestimmte Sache darin wiederfinden und darin eben auch was wirklich fast schon Haptisches vielleicht für sich entdecken?
2: Ja, ich glaube, dieses von Donna jetzt auch schon beschrieben wurde, dieses körperliche Moment, also mystische Erfahrungen sind ja auch immer extreme körperliche Extremzustände bis zur Ohnmacht. Es wird häufig erreicht durch Fasten, also extremen Hunger und so weiter. Aber eben auch, also das hat auch eine erotische Aufladung auf alle Fälle. Das findet man auch bei Rosalía wieder. Ich glaube, sie spielt auch so ein bisschen mit dieser Trope von Madonna-Hure-Komplex, wie das Sigmund Freud genannt hat. Der hatte das damals als psychische Störung von Männern gesehen, die Frauen entweder nur erniedrigend sehen können oder eben idealisierend, aber dazwischen keine echte erotische, menschliche Beziehung zu ihnen finden. Und ich glaube, dass auf dieses Spiel mit dem männlichen Blick hat ja Madonna, die Sängerin, die sich ja auch schon so nennt, eine ganze Karriere aufgebaut. Und ich glaube, dass man das bei Rosalía auch findet, die auch so körperliche Extremzustände besingt, aber auch performt auf der Bühne. Also auch die Tränen, die man dann manchmal in Nahaufnahme beim Konzert sieht. Ja, also ich nehme mir das jetzt nicht unbedingt 100%ig ab, aber es ist sehr gut performt.
5: Hm. Zu der körperlichen Erfahrung, da würde ich gleich nochmal ein bisschen tiefer einsteigen, aber mir kam jetzt gerade noch ein letzter Gedanke zu den mystischen Erfahrungen. Ganz am Anfang haben wir von verschiedenen Religionen gesprochen, in denen Mystik eine Rolle spielt und diese Erfahrung, also die transzendentale Erfahrung. Diese Mystik, über die wir jetzt gerade sprechen, auch die Rosalía sich zu eigen macht, ist die notwendigerweise eine religiöse oder kann die auch losgekoppelt sein davon?
2: Vielleicht sage ich noch mal kurz was dazu. Ja, es ist eine religiöse Erfahrung. Es ist eingebettet in Religion. Und andererseits aber weist sie darüber hinaus oder steht sogar in Opposition dazu. Also da gibt es verschiedene historische Persönlichkeiten. Thomas von Aquin zum Beispiel war ja ein wichtiger Kirchenlehrer, aber er hat auf mystische Elemente in seiner Lehre, die über eine Form von organisierter Religion oder Liturgie hinausweist und eben eine direkte Beziehung zu Gott herstellt. Und das ist, glaube ich, immer ganz wichtig. Mystiker, Mystikerinnen brauchen eigentlich gar keine Kirche oder irgendwelche Formen von Institutionen, weil sie diese direkte Verbindung mit Gott so herstellen können. Und das spielt jetzt bei Rosalía auch eine Rolle. Also es gibt Verweise auf die Institution katholische Kirche. in der Konzerthalle schwingt ein riesiger Weihrauchkessel oder es gibt einen Beichtstuhl und so, in dem sie dann auf der Bühne Prominenten oder anderen Gästen des Konzertes die Beichte abnimmt. Das finde ich so ein bisschen seltsam bei Rosalía, dass es das gibt, aber das gehört eben auch mit diesem Spiel mit der Institution und dem darüber hinaus Weisen und der Rebellion gegen die Institution. Es ist natürlich eine religiöse Bewegung, weil es sowas wie die Vorstellung eines Luminosen, also des Göttlichen gibt. Aber es ist nicht unbedingt, hat nicht unbedingt zu tun mit der, oder muss nicht zu tun haben mit der Institution Kirche oder anderen Formen von organisierten Religionen.
5: Das heißt, sie will jetzt niemanden bekehren?
2: Nee, das glaube ich nicht.
5: Ich hatte schon angekündigt, diese körperliche Erfahrung, die ja auch sehr sinnlich ist, das beschreibst du auch sehr schön in deinem Essay, Donna, und verbindest das gleichzeitig auch mit einer feministischen Lesart, wo ich kurz ein bisschen gestolpert bin. Deswegen meine Frage, wie meinst du das?
3: Das ist, finde ich, auch sehr spannend, dass die meisten MystikerInnen tatsächlich weiblich sind. Und das hat MystikerInnen auch immer zu Figuren gemacht, die für den Feminismus interessant waren. Also Daniel hat das ja schon mit Rosalía dargeboten, dass sie die Mystik auch nutzt, um gewisse Stereotypen über Frauen zu hinterfragen. Das ist aber auch durchaus schon früher in der Geschichte des Feminismus passiert. Also Simone de Beauvoir und Luce Irigaray zum Beispiel haben sich auch mit Mystikerinnen auseinandergesetzt. Einfach vor dem Hintergrund, dass Mystik eine eigentlich lange die einzige Form des Wissens weitergeben war, die Frauen offen stand. Also Frauen konnten lange keine intellektuellen Gedanken teilen, sie konnten nichts niederschreiben und verbreiten. Das stand auch in der Kirche, die ja lange das einzige Verbreitungsmedium von auch philosophischen Gedanken war, stand das eigentlich nur Männern offen. Und wenn Frauen aber zu so einem Medium für ein göttliches Wissen wurden, wenn quasi diese Entität durch sie gesprochen hat, dann haben ihre Erfahrungen auf einmal eine Legitimität bekommen. Und dann wurden die teils von ihnen selber, teils von Männern, die ihnen assistiert haben, niedergeschrieben. Es ist zum Beispiel die früheste englischsprachige Überlieferung weiblicher Schrift, die wir heute noch haben, stammt von der heiligen Juliana von Norwich. Es ist also lange Zeit eine Art und Weise gewesen, für Frauen auch ihre philosophischen Erfahrungen, Gedanken zu teilen. Und der Grund, warum das vor allen Dingen Frauen waren, hing auch damit zusammen, dass es halt verbunden mit dieser Körperlichkeit negative Stereotype über den weiblichen Körper gab, die sich im Mystizismus positiv umdeuten ließen. Also man hat lange geglaubt, und natürlich gibt es diese Stereotype auch heute noch, dass Frauen poröser sind, dass sie anfälliger sind für starke Emotionen, dass sie auch einfach durch den, es gibt ja auch so viele Angst-Horror-Szenarien um den offenen weiblichen Körper und die Porosität des Ganzen. Und das wurde im Mystizismus, wurde das zum Vorteil, indem man halt viel mehr angenommen hat, dass Frauen halt durch körperliche Erfahrungen, durch extreme Emotionen diesen Zugang zu Wissen bekommen. Und genau, das war im Prinzip diese Umdeutung, die da stattgefunden hat. Luce Irigaray zum Beispiel entwickelt auch diesen Begriff La Mystérique, also eine Mischform von die hysterische und die mystische, und deutet damit auch so ein bisschen darauf hin, dass, wir haben gerade Freud angesprochen, dass später auch diese Art von extremer emotionaler körperlicher Erfahrung als Hysterie umgedeutet werden würde. Und dementsprechend wurden Stimmen von Frauen gehört, die vielleicht außerhalb dieses religiösen Kontextes als wahnsinnig erklärt werden würden. Und das ist halt, wie gesagt, schon lange ein Thema gewesen, das Feministinnen interessiert hat. Sowohl Irigaray als auch de Beauvoir sehen die mystische Figur auch nicht vollkommen unkritisch. Sie sehen sie so ein Stück weit auch als Figur, die halt innerhalb des patriarchalen Systems funktioniert hat und sich natürlich immer noch an die Regeln dieses Systems halten musste und dabei auch Stereotypen bedienen, aber gleichzeitig halt auch eine interessante, weil sprechende Frau in einer Zeit, in der es sonst nicht möglich ist. Und das ist natürlich die historische Komponente ums Mittelalter herum. Und dann gibt's natürlich auch noch in der jüngeren Geschichte mystische Figuren, die auch immer wieder ja mit den sich am Rande des institutionell Beglaubigten bewegt haben. Später auch noch, wie Daniel schon angesprochen hat, daraus ausgebrochen sind. Also dadurch, dass sie in der jüngeren Geschichte sind, kennen wir heute auch mehr Figuren, die dann halt von der Kirche wirklich verstoßen wurden. Es gibt zum Beispiel Ida Craddock, die eine Quäkerin war, aber sich dann immer weiter von der Kirche wegbewegt hat und sehr interessante, seltsame Texte geschrieben hat zur weiblichen Lust und das mit mystischen Erfahrungen verbunden hat. Also sie hat diese Visionen von Sex mit Engeln. Da kommt halt auch wieder diese erotische Komponente mit durch und hat sich aber auch gleichzeitig dafür eingesetzt, dass genau das Frauen diese Lust halt auch erfahren. Also das ist so ein ganz interessantes Spannungsfeld mit dem Feminismus, das die Mystik da aufmacht.
5: Mir kam gerade, während du sprachst und über aufgeschriebene Texte gesprochen hast, der Gedanke, wer von den Zeitgenossen dann Zugriff auf diese Texte hatte. Also wer, jetzt hast du ja natürlich auch von Simone de Beauvoir und von Menschen aus unserer Zeit gesprochen, die jetzt quasi in der Rückschau historisch sich diese Texte auch anschauen. Aber weißt du was darüber, wer Zugriff, also Zeitgenossinnen, Zeitgenossen Zugriff auf die Texte hatte? Oder sprechen wir über Überlieferungen?
3: Also es sind eher Überlieferungen. Ich meine, Daniel, vielleicht kannst du das mit deinem Theologie-Hintergrund noch genauer einordnen, aber...
2: Kein Theologie-Hintergrund, das ist ganz wichtig, sondern Religionswissenschaft.
3: Oh, Entschuldigung, ja.
2: Theologie ist Gegenstand der Religionswissenschaft. Aber ja, die Texte entstanden erstmal wahrscheinlich zur Selbstvergewisserung der Mystiker in ihrem stillen Kämmerlein, wie man sagt. Also ich glaube, das charakterisiert die Mystikerinnen und Mystiker nicht unbedingt, dass sie missionarisch unterwegs waren und davon jetzt die Leute überzeugen wollten, sondern sie haben es aufgeschrieben und wollten schon Zeugnis geben, aber größtenteils für sich selber, und das zeitgenössische Publikum für diese Figuren war dann nicht so groß. Und das war eben auch gefährlich, weil sie, ich glaube, bei Meister Eckhart sieht man das auch, wie er dann in Konflikt mit der Kirche steht und sich da auch immer ganz nah in seinen Predigen am Rand dessen wähnt, was erlaubt ist zu sagen und was nicht erlaubt ist zu sagen. Und bei Männern war es dann wahrscheinlich nochmal anders, weil sie ihm tatsächlich predigen konnten. Bei Frauen, sie haben ja in der Liturgie keine Rolle in der katholischen Kirche und konnten deshalb ihr Wissen dann auch gar nicht so verbreiten.
5: Donna, du hast am Anfang, als es auch so um körperliche Erfahrungen und transzendentale Erfahrungen ging, über medizinische Aspekte gesprochen. Also Drogen? Oder was genau meintest du damit?
3: Nee, damit meinte ich zum Beispiel eher sowas, dass man bei, sag ich jetzt mal, Hildegard von Bingen, die oft bettlägerig war und die auch durch ihre Vision natürlich weitergegeben hat, dass Gott halt in ihrem Leben interveniert hat. Beispielsweise eine meiner liebsten Hildegard von Bingen Anekdoten ist, dass sie, als sie schon ihre ersten mystischen Erfahrungen gesammelt hatte und ihre Berufung gefunden hatte, wollte sie ein eigenes Kloster gründen, fernab von dem, wo sie selber aufgewachsen ist. Und das fanden die Mönche in ihrem eigenen Kloster natürlich nicht besonders gut, weil sie an dem Punkt natürlich auch schon eine gewisse Rolle hatte und dem Kloster, in dem sie bislang war, auch eine gewisse Wichtigkeit eingebracht hat. Und als das zunächst nicht beglaubigt wurde, hatte sie dann eine ganz schlimme Schwäche, die sie eingeholt hat, und war dann super lange bettlägig und ja, konnte nicht mehr arbeiten. Und genau, das wurde halt erst wieder besser, als ihr das Kloster dann doch bewilligt wurde, ihr eigenes Kloster. Das ist zum Beispiel eine körperliche Erfahrung. Das ist natürlich auch eine Erfahrung, wo man wieder sieht, dass der Mystizismus einem Wege offengelegt hat als Frau, die man sonst nicht gehabt hätte. Gleichzeitig hatte sie auch diese auratischen Erscheinungen und Einige zeitgenössische Betrachtungen gehen halt davon aus, dass sie zum Beispiel unter schwerer Migräne gelitten hat. Also das meine ich mit medizinischen Erklärungen. Bei anderen Mystikerinnen, bei denen gesagt wird, dass sie über dem Bett geschwebt hätten, sagt man, sie hätten zum Beispiel epileptische Anfälle gehabt. Und durch das starke Zittern wären sie so nach oben getrieben worden. Also das meinte ich damit, genau.
2: An der Stelle vielleicht kurz noch dazwischen gehen, finde ich auch interessant, die Beziehung zu ähnlichen Formen von Extremzuständen oder Praktiken, religiöser Praktiken, die außerhalb der Institution stattfanden und dann bei Frauen eben als Hexenwerk stigmatisiert wurden. Ich weiß nicht, ob du dazu noch mehr weißt, Donna, weil es scheint mir jetzt so, dass die Mystikerinnen eigentlich was Ähnliches tun. Wenn man jetzt zum Beispiel an Hildegard denkt, dann dieser heilende Aspekt, dieses Umgehen mit Kräutern und Drogen vielleicht auch, wie wir es heute sagen würden, aber eben innerhalb der Institution und deshalb war das dann safe.
3: Ja, genau. Also im Prinzip ist es genau das und deshalb genau auch, wie du schon gesagt hast, auch wie bei Meister Eckhart auch die Gefahr, dass man halt immer noch innerhalb der Institution bleiben muss. Das hat, da war auch wieder Hildegard von Bingen sehr klug. Sie war ja ohnehin auch eine wahnsinnig gelehrte Person, die wirklich in verschiedensten Disziplinen gearbeitet hat. Zum Beispiel eben auch Heilkunde, Kräuterheilkunde. Und sie hat aber auch gleichzeitig sehr diplomatisch gearbeitet. Also sie hat viel Briefwechsel betrieben mit dem Papst und seinen Nahestehenden und hat somit halt immer auch sich diese institutionelle Absicherung gesucht, die es halt wirklich brauchte, weil, wie du schon sagst, Daniel, die Grenze zur Ketzerei da eine sehr gefährliche war.
5: Meine Frage zielte auch so ein bisschen in Richtung ins Heute ab, quasi, weil wir sprechen ja vor allem darüber, wie quasi heute das rezipiert wird und ich mich gerade so ein bisschen nochmal in so versucht habe, in jüngere Menschen hineinzuversetzen, beziehungsweise auch mich gefragt habe, also ich nehme das schon sehr, sehr doll wahr, dass diese Suche nach so echten Momenten und diesem, okay, sich jetzt aus dem Digitalen ausschalten und weiß ich nicht, den Tag am See verbringen oder in der Natur sein und einfach da zu sein und zu erleben, schon sehr, sehr stark ist. Und ich mich dann auch frage, ja, welche Rolle an der Stelle vielleicht auch Drogen spielen, ob die überhaupt eine Rolle spielen oder ob das durch eine alleinige Naturerfahrung eigentlich zum Beispiel oder sexuelle Erfahrung auch möglich ist. Genau, das war so ein bisschen der Gedanke, wo das herkam. Ich weiß nicht, habt ihr Ideen, Gedanken dazu?
2: Also es gibt bei verschiedenen Mystikerinnen und Mystikern auf der ganzen Welt Techniken, Psychotechniken, würde ich sagen. Dazu gehören auch die Drogen oder Stimulanzen, kann man auch sagen. Das ist ja jetzt kein Kokain oder so in den klassischen Fällen, sondern dann irgendwelche Kräuter, irgendwelche Tees, irgendwelche Sachen zum Rauchen. Aber eben, das ist nur ein Teil der Techniken. Dazu gehören dann weiterhin Meditationstechniken, Atemübungen, verschiedenste Formen von Fasten. Und ja, ich weiß nicht, ob es so eine Art von Biomystizismus gibt, wo man sagt, ja, jetzt keine Drogen, das gehört jetzt nicht dazu, das ist was anderes. Hast du da mehr drüber, Donna?
3: Nee, auch nicht wirklich. Ich glaube auch, dass letztendlich ist das ja so vielschichtiges Feld, dass man das ja gar nicht so genau sagen kann. Also ich glaube, je nachdem, wie nah es an welcher speziellen Religion dran bleibt, wird es da bestimmt unterschiedliche Herangehensweisen geben. Aber auch dieser Rausch, der eher durch körperliche Erfahrungen, die nicht unbedingt auf Drogen zurückzuführen sind, beruht, ist ja auch interessant. Also wie das Fasten oder wie bei Anne Lee, bei den Shakern, das ja, dieser ekstatische Tanz, diese ekstatischen Bewegungen. Im Sufismus hat man das ja auch ganz stark. Also es gibt ja verschiedene Arten und Weisen, so einen Rauschzustand hervorzubeschwören. Hm.
5: Wir haben jetzt auf quasi einer künstlerischen Ebene über Rosalía gesprochen, aber es gibt natürlich noch ganz viele andere KünstlerInnen, die sich mit der Thematik beschäftigen. Mit wem seid ihr da so in Verbindung gekommen?
3: Also ich habe mich für mein Essay ausgetauscht mit Matt Dryhurst und Holly Herndon. Die beiden haben eine Arbeit, das ist so eine Installation, Star Mirror heißt die. Die war zuletzt in den Kunstwerken in Berlin zu sehen und ist aktuell in Düsseldorf im Kunstverein im K21 zu sehen. Und diese Installation beruht auf dem Ordo Virtutum. Das ist ein Moralspiel, verfasst von Hildegard von Bingen. Das ist ein in Liedern vorgetragenes Stück, in dem sich eine Seele zwischen dem Guten und dem Bösen entscheiden muss. Und basierend auf diesen Liedern haben Matt Dryhurst und Holly Arrington eine KI trainiert. Also die haben die KI mit diesen Liedern aus dem Stück gefüttert und zeigen das Resultat dann innerhalb von so einer Installation, die auch so ein bisschen diese religiöse Ästhetik in die Jetztzeit versetzt. Also es gibt da zum Beispiel so eine Orgel aus so Computerventilatoren und es gibt auch eine große Treppe, die so ins Himmlische hinauf geht und diese Treppe ist auch von diesem Moralspiel inspiriert, in dem Hildegard von Bingen quasi auch eine Rangordnung beschreibt, entlang einer Treppe hinauf in den Himmel, wo verschiedene himmlische Entitäten zu verorten sind, verschiedene Nähen haben zum absolut Göttlichen. Und genau, die beiden finden dieses Moralspiel halt auch deshalb spannend, weil sie Parallelen zur KI darin sehen. Zum einen in der Tatsache, dass Hildegard von Bingen ihre Arbeit sehr viel gezehrt hat aus ihren Visionen. Und diese Visionen sehen sie die beiden halt als Parallele zu den Halluzinationen, die man ja auch so aus dem KI-Bereich kennt. Matt Dryhurst meinte zu mir, er sieht, dass es zurzeit auch so eine kleine, er nennt es eine kleine Moralpanik gibt bezüglich dieser Halluzinationen, in denen dann Chatbots einem zum Beispiel ganz ausführlich Fakten und Sachverhalte schildern, die es so einfach nicht gibt. Und die beiden sehen das aber eigentlich als weniger als konkrete Gefahr, sondern auch als Möglichkeit, KI anders zu denken und KI irgendwie auch als interessante und kryptische Form der Intelligenz zu sehen. Also eigentlich finden die das total spannend, dass es da so eine Entität gibt, die einfach irgendwas erfindet. Und basierend darauf haben sie sich halt konkret entschieden, mit KI und Hildegard von Bingen und Hildegard von Bingens Visionen zu arbeiten. Diese Treppe beschreibt für die beiden auch außerdem ganz gut die Ranking-Prozesse, die innerhalb einer KI stattfinden. Also was ist am nächsten, was ist am wahrscheinlichsten, am nächsten Wort, am nächsten Resultat. Genau, und gleichzeitig nehmen sie aber auch diesen Moment des gemeinsamen Singens, den man ja auch aus der Religion kennt, und lassen im Rahmen dieser Ausstellung Leute zusammenkommen und diese Gesangbücher von der KI generiert, basierend auf Hildegard von Bingen, singen. Und diese Gesänge werden dann aufgenommen und wieder in die KI-Datenbank eingespeist, sodass dann in der nächsten Ausstellung wieder die Stimmen der Vorhergegangenen zu hören sind. Also ich selber habe in Berlin mitgemacht bei einer von diesen sogenannten Training Sessions und da so 45 Minuten lang mitgesungen. Das hatte auch so eine sehr kirchliche Atmosphäre tatsächlich. Das hat auch an einem Sonntag stattgefunden. Und genau, die BesucherInnen in Düsseldorf können dann jetzt wiederum die aus unseren Stimmen generierten, weiterentwickelten Lieder hören und selber wieder neue Stimmen einspeisen. Und was daran ganz interessant ist, ist, dass das halt auch so ein bisschen dieses Problem der Passivität bei der KI, das ich am Anfang angesprochen habe, angeht. Also von diesen, man gibt einfach ein paar Worte ein und man lässt die KI für sich arbeiten hinzu. Es gibt eine neue Form von KI. Es ist natürlich auch so ein utopisches Projekt, das nur zu einem gewissen Grad skalierbar ist, aber es ist halt ein Gedankenexperiment. Also es gibt diese Form von KI, die Matt Dryhurst und Holly Herndon entwickelt haben, die halt eben mit Datenarbeit arbeitet, die bereitwillig abgegeben wurden. Also es sind Songaufnahmen, die von Leuten gemacht wurden, die sich bewusst entscheiden, an diesem Projekt mitzuarbeiten. Die Datenbank, die daraus entsteht, ist auch eine Open-Source-Datenbank. Und dieser Moment des choralen Singens, bei dem quasi viele Stimmen zusammenkommen und dann entsteht so ein größeres Ganzes, so ein Surplus an Bedeutung und an ja Output, der mehr ist als die Summe seiner Teile, was man ja beim Chorallensingen hat, der wird dann metaphorisch übertragen auf die KI. Und das ist ein ganz interessanter Ansatz, der irgendwie ja diese zwei eigentlich sehr polar unterschiedlichen Momente von Mystizismus und KI zusammenbringt.
2: Also was interessant daran ist, dass es dieser neue Trend oder Sehnsucht nach Mystik eben nicht nur in Abwehrhaltung gegenüber KI ist, sondern dass es da auch Parallelen gibt oder dass mit KI gearbeitet wird oder dass man KI selber als irgendwas Transzendentes erlebt, etwas, was persönlich ist, aber unpersönlich ist, etwas, was sich zusammensetzt aus vielen Stimmen, etwas, was allwissend ist. Ich finde, diese Abwehrhaltung und gleichzeitig diese Annahme von KI als was Transzendentem oder als irgendein Mittel zur mystischen Erfahrung total spannend.
5: Und damit sind wir natürlich super, super aktuell. Ich danke euch viel, vielmals für dieses Gespräch, Donna Schunz und Daniel Völzke vom Monopol Magazin. Wir haben über die neue Mystik gesprochen. Danke euch.
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0: 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Vielen Dank an dieser Stelle und mein Name ist Sarah-Marie Plikat. Ich danke euch fürs Zuhören. Macht's gut und bis zum nächsten Mal.
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2: Heute geht es um KI-Kennzeichnungspflicht. Hallo und herzlich willkommen zur Rechtsbelehrung 150. Ich hoffe zumindest, das ist die richtige Nummer, weil es in letzter Zeit ein bisschen Verwirrung gab um die Folgen und die Reihenfolge der Aufnahmen und Veröffentlichung dieses Podcasts, der sich jedes Mal damit beschäftigt,

0: ein juristisches Thema zu nehmen und so zu erklären, dass man es auch als interessierter Ahnungsloser vielleicht verstehen kann. Und manchmal machen wir auch was total Aktuelles. Und das ist heute der Fall. Und das ist natürlich trotzdem so, dass der weltbeste Podcast-Kompagnon der Welt, Herr Dr. Thomas Schwenke, dabei ist. Hallo und herzlich willkommen.
1: Hallo liebe Zuhörerin, hallo liebe Zuhörer und ahoi Herr Richter.
0: Ahoi deswegen, weil wir sind heute auf dem Boot. Ja, ihr alle habt euch das gewünscht. Ich behaupte das jetzt mal einfach so, dass die Rechtsbelehrung mal einen Ausflug macht. Heute ist es soweit. Wir sind auf einem Boot und nehmen diese Folge auf, weil das Thema so aktuell ist, dass es uns hier erreicht hat, auf dem Boot. Herr Schwenke, worum geht's denn heute? KI-Kennzeichnungspflicht ist Schlagwort, aber warum ist es dringend?
1: Am 2. August ist es soweit, da tritt die nächste Stufe des AI-Acts, der KI-Verordnung, in Kraft und bringt die Kennzeichnungspflichten mit sich.
0: Und wenn ihr zwischendurch so Hintergrundgeräusche hört, ja, das ist sozusagen nicht, um euch auf die Nerven zu gehen, sondern das ist, um zu beweisen, dass dies eine Draußenfolge der Rechtsbelehrung
1: ist. Wer hatte eigentlich die Idee? Weil normalerweise kämpfen wir gegen das Recht, heute kämpfen wir gegen den Wind und die Geräusche vorbeifallender Boote. Aber wir waren schon mal im Weltraum, wir haben, glaube ich, was zu Flügen gemacht, zu allem Möglichen. Da dachten wir, wir gehen mal aufs Wasser.
0: Wir gehen mal aufs Wasser, genau. Die Idee kam daher, das erklären wir im nächsten Obiter Dictum.
1: Ja, das
0: machen wir. Mach das mal als Notiz in den Sendeplan, da reden wir später mal drüber. So, jetzt sind die Boote, glaube ich, vorbei und wir können sozusagen zurückgehen zu die KI-Kennzeichnungspflicht im Rahmen des AI-Acts der EU. Ist ja die erste Frage. Ich erinnere mich dunkel, dass die Datenschutzgrundverordnung vor vielen Jahrtausenden in Kraft getreten ist und das lange vorher angekündigt wurde und alle mega überrascht waren, dass es jetzt wirklich soweit ist. Also es war wirklich so, das Gesetz ist beschlossen worden, das Gesetz trat in Kraft und dann gab es noch so eine Periode, wo es dann wirklich alles galt. So, jetzt ist also eine KI-Akt, AI-Act ist schon sozusagen eine ganze Weile am Start und es, meiner Meinung nach, muss es ja bekannt gewesen sein. Was glaubst du, wie überrascht sind die Leute, die es treffen wird, davon, dass es am 2. August jetzt losgeht?
1: Von meiner Seite aus betrachtet gar nicht so überrascht. Also zumindest meine Mandantinnen und Mandanten wissen Bescheid. So zumindest in meiner Informationsblase sprechen die Menschen auch schon darüber. Ich denke, dass viel mehr Menschen hier Bescheid wissen als bei diesen ganzen abstrakten Rechten, weil irgendetwas zu kennzeichnen, Deepfakes mit KI generieren, ist etwas, was praktisch jeder macht, was mittlerweile Alltag geworden ist. Und ich denke, das betrifft einen viel eher und daher interessiert man sich eher dafür. Du hast dich ja bestimmt auch schon damit beschäftigt.
0: Ich wollte gerade sagen, ich möchte mich zumindest als Ausnahme von der Regel hier sozusagen zur Schau stellen. Ich mache natürlich keine Deepfakes. Genau so. Also das heißt, die Betroffenen wissen Bescheid. Da sind wir schon beim ersten Punkt. Wer sind denn die Betroffenen? Wer muss denn kennzeichnen, ob etwas aus einer KI kommt? Also wir sprechen auch heute noch drüber, was das genau bedeutet. Aber als alles erstmal müssen wir wissen, wer ist denn betroffen? Ich habe sozusagen in der Vorbereitung zwei Worte vernommen. Es geht um Betreiber und es geht um Anbieter. Da ist ja schon mal der erste Punkt, die Frage, es geht also nicht um alle Menschen. Also als Privatperson bin ich jetzt zum Beispiel nicht betroffen.
1: Das ist richtig. Wenn du die KI nur für deine persönlichen, familiären Zwecke nutzt, dann bist du davon nicht betroffen. Also weiß nicht, wenn du von deinen Familienmitgliedern Deepfakes erstellst, um den nächsten Geburtstag zu bereichern, dann bist du nicht davon betroffen. Wenn du aber zum Beispiel anfängst, Aufnahmen von Politikern zu erstellen, zum Beispiel als politische Meinung, also Deepfakes von Politikern, wir erklären noch, was es ist, zu erstellen und die veröffentlichst, dann begibst du dich außerhalb, also aus deinem persönlichen, familiären Bereich und dann bist du auch von der Vorschrift erfasst. Das heißt, es kommt, man könnte sagen, das Gesetz guckt, welche Relevanz die Deepfakes haben bei der Entscheidung, ist es persönlich oder ist es schon.
0: Aber ich könnte sozusagen, ich könnte mir als Merksatz merken, wenn ich Privatperson bin und Privates tue,
1: ja,
0: dann bin ich nicht betroffen.
1: Wenn du es im privaten Rahmen machst, wenn genau.
0: Ja, okay.
1: Ja, weil manche denken, wenn ich im sozialen Netzwerk was veröffentliche, es ist ein privates Netzwerk, deswegen ist dort alles privat, das stimmt nicht. Wenn es nur in deinem kleinen Kreis von Personen online ist, kann man auch sagen, das ist noch persönlich. Ah, okay. Aber in den meisten Fällen, wenn du jetzt so ein Berufsnetzwerk hast und da hast du irgendwie zig Leute, die du vielleicht nur beruflich kennst und gar nicht persönlich und dort etwas postest, das ist nicht mehr in dem Sinne rein persönlich.
0: Genau, es muss im privaten Umfeld bleiben. So. Jetzt gibt es diese beiden Begriffe Betreiber und Anbieter. Und das ist ganz lustig, weil du wirst es gleich erklären. Ich bin ja der Annahme aufgesessen, Anbieter von KI, heißt jemand, der eine KI, also sowas wie OpenAI ist, und Betreiber heißt alle, die eine KI-App der Öffentlichkeit anbieten. Aber ich habe das jetzt nur gesagt, also ich weiß schon, dass es nicht stimmt. Ich habe es jetzt nur gesagt, weil ich denke, das ist ein Missverständnis, das möglicherweise auftreten könnte, wenn man diese beiden Begriffe hört. Fangen wir mal an mit, was ist denn ein Betreiber von KI?
1: Also ein Betreiber ist jemand, der die KI nutzt, ohne sie für persönliche Zwecke zu nutzen. Also man könnte sozusagen sagen, ein qualifizierter Nutzer. Also ein Betreiber ist...
0: Ein qualifizierter Nutzer hört sich für mich an wie jemand, der Ahnung davon hat, was er tut. Aber es ist wahrscheinlich nicht...
1: Stand juristisch, wenn wir meinen, qualifiziert, höhere Anforderungen als an das Grundprinzip. Weil ein Nutzer kann jeder sein. Das kann auch eine persönliche Person sein. Und ein Betreiber eines KI-Systems ist jemand, der das KI-System in eigener Verantwortung verwendet, es sei denn, der nutzt es persönlich.
0: Also das heißt, also mir begegnet ja mittlerweile das Wort Betreiber oft im Sinne von, das ist der Betreiber eines Angebots, der das zur Verfügung stellt, aber hier ist Betreiber im Sinne, naja, also du hast es schon gesagt, ich muss nur noch mal in eigenen Worten wiederholen, im Sinne eines Benutzers, also wenn ich sage, er betreibt ein Motorrad, dann fährt er mit dem Motorrad, er betreibt eine Waschmaschine, dann benutzt er die Waschmaschine und nicht er bietet die Waschmaschine jemand anders an, sondern er, also Betreiber im Sinne von, jemand benutzt etwas, um einen Zweck zu erfüllen, der, mein Verdacht aus vergangenen Rechtsbelehrungen, einen wirtschaftlichen Hintergrund hat oder einen
1: Veröffentlichungshintergrund? Kann auch einen öffentlich-rechtlichen Hintergrund haben, also auch einen ideellen Hintergrund kann er es durchaus haben. Es geht nur darum, dass es halt nicht im persönlichen Rahmen, im persönlichen Bereich ist.
0: Also das heißt sozusagen aber, für mein Verständnis und für meine Herkunft her, wie gesagt, über die ethischen Sachen habe ich mich schon lange und überall ausgelassen, aber zum Beispiel eine Medienfirma, die Content produziert mit Hilfe eines KI-Angebots, ist ein Betreiber in dem Sinne.
1: Genau, das ist ein Betreiber.
0: Okay, was ist dann ein Anbieter?
1: Ein Anbieter ist jemand, der KI-Systeme unter eigenem Namen auf den Markt bringt oder anbietet. Das ist, wie du eben gesagt hast, das ist zum Beispiel OpenAI, das ist Microsoft, das ist Google. Aber das kann natürlich auch jemand sein, der in Deutschland eine KI-App entwickelt und auf den Markt bringt. Oder es kann auch ein Unternehmen sein, das zum Beispiel Chatbots auf der eigenen Webseite als Assistenten anbietet und als deren Anbieter auftritt. Also nicht jemand, der sagt, hier ist eine Funktion, da leite ich euch zu OpenAI weiter, dort werden die Sachen durch OpenAI bearbeitet, sondern sagt, das ist unsere App. Mit dieser App könnt ihr, weiß nicht, zum Beispiel euer Gesicht irgendwie lustig verändern. Ja. Dann wirst du zum Anbieter dieses KI-Systems und dann treffen dich nicht nur die Pflichten als Betreiber, sondern auch die Pflichten als Anbieter.
0: Also genau, nur um das noch zu verstehen, zu sagen, es gibt ja mittlerweile Software oder Apps, die so funktioniert, dass im Hintergrund wird einer der großen KI-Anbieter benutzt, also Anthropic oder OpenAI oder sowas, aber als NutzerIn sieht man das nicht, sondern man benutzt sozusagen etwas und dann kann ich nicht die Verantwortung abwälzen, sondern egal, was ich im Hintergrund benutze, wenn ich sozusagen eine Schnittstelle zur KI anbiete, die von normalen Menschen oder von, wie heißt es, qualifizierten Benutzern?
1: Nutzer.
0: Genau, also wenn wir hinkommen, wenn also sagen, nur um ein Beispiel zu sagen, wenn also ein Medienhaus eine KI benutzt, um Content zu generieren, dann ist das Medienhaus der Benutzer und die Firma, die diese KI, also wenn sie nicht selbst sozusagen gehostet ist, die Firma, die diese KI zur Verfügung stellt im Medienhaus, ist der Anbieter.
1: Richtig. Es kann auch beides zusammenfallen. Es kann ja auch sein, dass derjenige, der die KI auf den Markt stellt, selbst mit ihr Bilder erstellt und dann ist man zugleich der Anbieter, ist aber auch der Betreiber.
0: Aber das Wichtige ist, es geht hier nicht nur um die Menschen, also es geht nicht nur um die, die KI-Produkte anbieten, um die geht es auch. Mhm. Es geht eben ganz explizit auch um die, die diese Sachen benutzen. Also ne, wie gesagt, wenn es nicht in den eigenen übertragenen vier Wänden ist, sondern die sind alle betroffen. Also ihr alle, liebe HörerInnen, in dem Moment, wenn ich es richtig verstehe, in dem Moment, wo ihr so KI-Angebote betreibt, im Sinne von ihr lasst euch da Content generieren und stellt den dann, ich sage jetzt mal im weitesten Sinne, ins Netz, also in die Öffentlichkeit, dann seid ihr kennzeichnungspflichtig, oder? Kann man das so zusammenfassen?
1: Das kann man so sagen, genau. Außer es ist, wie gesagt, persönlich, aber auch beruflicher Zweck, auch wenn du was für deinen Arbeitgeber machst oder sonst irgendwie selbstständig tätig bist, das fällt auch.
0: Wenn du das jetzt so sagst, also es gibt eine Person, die ist für den Arbeitgeber tätig, ist Betreiber einer KI, ne, sondern auf der Webseite, keine, sagen wir für eine Stellenanzeige. So, für eine Stellenanzeige und dann soll so ein Firmenbild generiert werden, wo die Chefs milde lächelnd irgendwie in die Gegend gucken. Unglücklicherweise gibt es kein Foto vom Chef, wo er milde lächelnd in die Gegend guckt. Deswegen wird ein KI-Bild generiert. So, wenn jetzt geguckt wird, wer ist denn dafür verantwortlich, dass das gekennzeichnet ist? Ist es die Person innerhalb des Betriebs oder ist nach außen hin der Betrieb in der Verantwortung?
1: Der Betrieb ist in der Verantwortung. Okay. So sieht das aus, weil der Mitarbeitende nicht eigenständig die KI benutzt. Also benutzt sie ja nicht für eigene Zwecke, sondern für das Unternehmen handelt die Person.
0: Das heißt sozusagen, Entschuldigung, wir sind auf dem Boot, deswegen muss ich es ab und zu sagen. Ich möchte euch ein bisschen mitnehmen. Ja. Wir sitzen hier, es ist sonnenbeschienen, die Wolken ziehen sich langsam zurück und sie tun das, weil Wind weht. Wind im Mikrofon ist nicht so gut und ich sitze total günstig. Thomas tut es aber nicht und er hält jetzt immer noch so ein Kissen hin und her und versucht, mir den Wind abzuhalten. Also er gibt heute wirklich für euch alles. Er hat sich aktuell informiert und er hält den Wind ab und ich möchte euch an dieser schönen Situation.
1: Was ist vertrauenswürdiger, als einen Juristen zu zeugen, mit einem Kissen hantiert und dabei.
0: Und ich möchte gar nicht darüber reden, erläutern, was auf dem Kissen drauf ist. Da kommen wir vielleicht an einer anderen Stelle.
1: Die waren ein Geschenk.
0: Die waren ein Geschenk. Natürlich waren die ein Geschenk. Anyways, also sagen, wir waren gerade stehen geblieben bei einem Mitarbeiter, macht Dinge, wer ist kennzeichnungspflichtig nach außen. Das heißt, also du sagst, im Sinne der KI-Kennzeichnungspflicht, über die wir heute reden, ist die Firma natürlich verantwortlich. Das heißt nicht, dass man als Mitarbeiter keinen Ärger bekommen kann, wenn man das mutwillig macht, aber das ist dann Arbeitsrecht. Das hat dann sozusagen nichts mit dem.
1: Ja.
0: So. Okay, jetzt wissen wir also, wer potenziell dafür verantwortlich ist, Sachen als KI zu kennzeichnen. Wir müssen natürlich nachher gleich noch drüber reden, was die Anforderungen für so ein Kennzeichen sind, also ob man da irgendwie einen Stempel drauf macht oder so. Vorher müssen wir aber noch sagen, was betrifft das denn? Und da ist die spannende Frage, die ich mir stelle, dass Gesetze sind ja manchmal so ein Ding, manchmal sind die so sehr abstrakt und ich könnte mir vorstellen, in der KI-Kennzeichnungspflicht der EU steht drin, naja, KI-Content müsste halt kennzeichnen. Als jemand, der so halbwegs vom Fach ist, denke ich so, naja, es gibt ja verschiedene Dinge, die dann vielleicht auch verschiedene Ansprüche so, es gibt also Bild, Ton, Text, Bewegtbild, möglicherweise sogar Software, die ja mittlerweile auch KI generiert sein kann. So, das sind ja sozusagen Sachen, die könnte man mit KI generieren. Erstens, macht das Gesetz dann einen Unterschied? Zweitens, fallen alle Dinge, die ich genannt habe, darunter?
1: Also, was drunter auf jeden Fall fällt, sind Bilder, es sind Texte und es sind Video und es sind Audioinhalte. Softwareinhalte sind als solche nicht genannt, aber Softwareinhalte sind per se auch Textinhalte. Und jetzt wird es ein bisschen kompliziert, weil es kommt ja darauf an, was es für Inhalte sind. Es gibt auch Inhalte, es gibt also solche Ausnahmen für offensichtliche Inhalte und es gibt sozusagen Relevanz der Täuschungswirkung, die man beachten würde. Also ich würde sagen, wenn es halt ein Code ist, der von einer Maschine gelesen und kompiliert wird, dann fällt es nicht drunter. Wenn es Inhalte sind, die zum Beispiel Textpassagen beinhalten oder etwas in der Art, dann würde es unter die Vorschrift fallen, zumindest für die Anbieter.
0: Also ich finde es interessant, weil einerseits ist es total nachvollziehbar, ne? Zu sagen, also weil Bild, Bewegtbild, Ton, Text sind halt, man kann es sozusagen irgendwie so intuitiv erfassen, sind halt Kultursachen, sind halt Inhaltstransportierer und das ist sozusagen eine fertige Software nicht. Von daher kann man es irgendwie diese Trennung nachvollziehen. Andererseits ist ja meine Vermutung des Zielgesetzes ist es ja, der Menschheit im Großen und Ganzen, also jetzt ganz als abstrakte Idee ist es ja, der Menschheit zu ermöglichen, KI von Nicht-KI zu unterscheiden und das ist natürlich in der Softwareherstellung ein total wichtiges Merkmal, ob ein Programm, das ich benutze, von KI generiert wurde oder nicht. Aber das führt zu weit, das Gesetz sozusagen ist davon nicht betroffen.
1: Ich würde einfach so sagen, grundsätzlich gehe davon aus, die Kennzeichnung, die Software, also wenn wir sprechen über KI-Anbieter, wir müssen ja trennen zwischen Betreibern und Anbietern, nicht für alle gilt dasselbe. Über die Kennzeichnungspflichten, über die wir jetzt sprechen, das ist für die Anbieter, das sollten wir vielleicht trennen, was die für Pflichten haben. Und bei denen fällt die Software als Text drunter, mit den Ausnahmen, die ich eben genannt habe, dass es halt ein Text, ein Inhalt, der kompiliert wird. Aber ich würde sagen, wenn ich mir jetzt ein JavaScript für meine Webseite erstelle, etwas in der Art, dann würde ich das erkennen.
0: Nee, genau, das meine ich sozusagen. Ne? Also der Text, also der Programmiercode ist gekennzeichnet unter Umständen, aber das Programm, das ich mir im App Store runterlade, eben nicht mehr. Und das ist halt sozusagen die spannende Sache, weil möglicherweise aus Benutzerperspektive es interessant wäre. Es ist so eine Seitenlinie.
1: Meinst Kennzeichnungspflichten in der Lieferkette?
0: Ja, genau so. Also ich als Betreiber einer Software, die würde halt gerne wissen wollen, auf welche Sicherheitsrisiken lasse ich mich ein. Und dann habe ich vielleicht sozusagen eine Strategie für Sicherheit also Software, der ich vertraue und der ich nicht vertraue. Möglicherweise ist sie davon abhängig, wie viel davon KI generiert ist.
1: Ja.
0: So, also im Sinne der abstrakten Idee wäre das, glaube ich, interessant, aber ist nicht Teil des Gesetzes.
1: Ist auf jeden Fall nicht der Schwerpunkt, wenn man sich das Gesetz anguckt. Es zielt tatsächlich mehr auf das, was wir als Inhalt im als Sinne Inhalt des, als Inhalt wahrnehmen sozusagen.
0: So, genau. Und wird da ein Unterschied gemacht zwischen den verschiedenen Darreichungsformen von Content? Also Text, Ton, Bild, also die unterscheidet das Gesetz diese verschiedenen Arten oder sagt das einfach nur, das fällt alles drunter, die müsst ihr kennzeichnen und wir reden jetzt gleich darüber, wie das gemacht wird?
1: Ja, es gibt Unterschiede, je nachdem, ob du den Anbieter oder den Betreiber betrachtest.
0: Okay, das heißt der Anbieter, warte, ich muss mir merken, weil ich würde sagen, der Anbieter ist also der selber KI-Software zur Verfügung stellt.
1: Richtig.
0: Was hat der für, also wie unterscheidet sich das bei dem?
1: Die Personen haben im Wesentlichen zwei Pflichten. Personen sind in der Regel Unternehmen, können natürlich auch Personen sein. Ich meine, es können ja auch Open-Source-Projekte sein. Das ist ja auch
0: vielleicht haben die sich eine KI gewipe-codet, man weiß es nicht.
1: Genau. Die müssen einmal die Interaktion zwischen natürlichen Personen und KI und der KI kennzeichnen. Also unmittelbare Interaktion, wenn Mensch und Maschine interagieren, muss der Mensch wissen, aha, ich interagiere mit einer KI. Und sie müssen alle synthetischen Inhalte, die Audio, Bild, Video oder Texte sind, ebenfalls kennzeichnen.
0: Warte mal, das heißt, also ein Umsatz zu bleiben, also bei, ne, so, also bei sowas wie OpenAI oder Anthropic oder Mistral oder sowas, da ist es ja Kern dessen Geschäfts, dass du weißt, dass du mit einem Chatbot interagierst, weil die wollen ja, dass du das weißt, damit du mehr von dem Chatbot kaufst. Aber im Sinne, ne, also wie gesagt, wenn ich richtig verstanden habe, ist eine, keine Ahnung, ein Online-Shop, der, wir sprechen in der nächsten Folge auch viel über das Thema, Würfel fürs Kniffelspiel verkauft, hat einen, sozusagen, bietet einen Chat an als Support-Anfrage.
1: Ja.
0: Und ist, wenn er diesen Chat durch einen KI-Chatbot betreibt, ist er Anbieter im Sinne des Gesetzes. Und da wird es wichtig, weil möglicherweise ist der Online-Shop, denkt er sich, naja, die Leute fühlen sich wohler, wenn sie mit einem Menschen reden. Ich sage einfach nicht, dass es ein KI-Chatbot ist, aber laut Gesetz ist er jetzt dazu verpflichtet.
1: Laut Gesetz ist er dazu verpflichtet, genau. Und es fallen jetzt nicht nur direkte Kommunikation drunter. Also im Gesetz steht es nicht direkt, hier steht es steht Interaktion.
0: Ja.
1: Stellt sich natürlich die Frage, wie ist es zum Beispiel mit E-Mails? Was ist, wenn mein KI-Bot meine E-Mails beantwortet? Dann haben wir auch eine Interaktion, die durch eine E-Mail vermittelt wird, also durch diesen Nachrichtversand. Und da gibt das Gesetz keine direkte Hilfe. Ab wann? Wann ist das indirekt? Wann ist es noch direkt? Ist eine E-Mail direkt? Ist nur ein Chat direkt? Leider nichts dazu da. Also ich habe mir angeguckt, die...
0: Ach so, warte mal, stopp. Frage. Im Gesetz steht direkte Interaktion und wir wissen nicht, was direkte Interaktion ist.
1: Nein, oder wie? Im Gesetz steht Personen, die mit einem KI-System interagieren. Also es steht nicht drin, dass es direkt sein muss. Ich muss zugeben, das habe ich jetzt wieder dazu gelesen, weil ich schon vorgreifen wollte, dass ich mir halt die Leitlinien oder die Hinweise der EU-Kommission angeschaut habe, was sie dazu gesagt haben.
0: Ja.
1: Und die haben den Begriff direkt verwendet, weil ansonsten haben wir keine Interaktion in dem Sinne. Und die haben als Beispiele auch entweder direkte Kommunikation zeitlich direkt, also synchron, oder leicht versetzt asynchron haben die das beschrieben. Die haben nicht E-Mail geschrieben, aber die haben den Begriff Messages benutzt, also Nachrichten, Austausch, der vielleicht nicht ganz direkt ist.
0: Es nähert sich ein Partyboot, liebe HörerInnen. Also es bleibt sozusagen spannend hier bei der Rechtsbelehrung auf dem Boot. Bleiben Sie bitte mit dabei.
1: Was erwartest du, wenn du in Berlin auf den See fährst?
0: I have no idea. Ich weiß auch nicht genau. Ich hatte kurz überlegt, sozusagen, sollen wir uns ein stilles Gewässer aussuchen, aber das ist ja auch schwierig.
1: Naja, du hattest einen kleineren See vor. Ich habe vorgeschlagen, lass uns auf den größten fahren, den es hier in Berlin gibt. Und aber erstaunlicherweise...
0: Also der See ist wirklich sehr groß.
1: Kennt ihr das? Ihr geht an den Strand, ihr habt ein leeres Fleckchen, ihr legt euch dorthin, denkt, schön ruhig, da kommt die nächste Person, legt sich direkt neben euch, obwohl sie sonst vorliegen könnte. Ungefähr die Situation haben wir, aber lass uns nicht ablenken.
0: Genau, also das heißt sozusagen, da kommt der Begriff leicht asynchron, oder wie hast du es genannt, sozusagen, kommt vor, also man könnte E-Mail reinlesen, es steht aber nicht hier drin.
1: Und dann natürlich die Frage, asynchron und Zeitabstand, also die machen das im Zeitabstand fest. Ja. Ich meine, was ist, wenn die E-Mail sofort beantwortet wird?
0: Also das
1: ist ein Unterschied, ob die eine Stunde später beantwortet wird. Und das wird dann zu unübersichtlich und daher würde ich sagen, dass es dass die E-Mail grundsätzlich, also ich würde die E-Mail dazu rechnen.
0: So, und wenn wir jetzt aber mal versuchen, sozusagen eine Trennschärfe reinzubringen, könnte man davon ausgehen, dass es sozusagen so ein bisschen um Human in the Loop geht, also in dem Moment, wo eine E-Mail eingeht, vollautomatisch, in Anführungszeichen, beantwortet wird und ich eine Antwort bekomme, die nur aus dem KI-System kommt und nicht von einem Menschen betrachtet wurde, dann wird es drunter fallen. Ja. In dem Moment, wo ein sozusagen Support-Mitarbeiter da sitzt, sich die, also und vielleicht nur die automatisch generierte Antwort des KI-Systems anschaut und das dann losschickt, dann würde man sagen, muss es nicht mehr kennzeichenpflicht sein.
1: Wenn ein Mensch oder eine Maschine dazwischen sitzen, also wenn zum Beispiel eine Maschine im Online-Shop bei einer Person etwas kauft, also die Person beschreibt einen Online-Shop, ein KI-Agent kauft dort ein, dann findet auch keine direkte Interaktion statt.
0: Ein KI-Agent kauft dort ein?
1: Naja, ein KI-System, das autonom agiert, das du damit beauftragt hast, für dich zum Beispiel das günstigste Produkt X herauszufinden und berechtigt hast, für dich Geld auszugeben, sofort den Kaufvorgang durchzuführen.
0: Oh. Aber das ist dann auch kennzeichnungspflichtig?
1: Nein, das ist nicht kennzeichnungspflichtig.
0: Warum
1: nicht?
0: Weil, das ist doch auch KI.
1: Ja, aber dazwischen sitzt ja eine Maschine, nämlich dein Shop-System. Das empfängt
0: wir haben jetzt gerade die Seite gewechselt. Ich habe jetzt gerade davon geredet, Shop-Anbieter, der einen Chatbot hat. Jetzt nehme ich dem, es kann ja auch der umgedrehte Fall sein, sozusagen, das auch nicht unspannend sozusagen. Mhm. Ne? Also ich bin also eine Privatperson erstmal, betreibe einen KI-Agenten, der für mich einkauft. Mhm. Dann ist das aber kennzeichnungspflichtig, oder?
1: Du müsstest erstmal der Anbieter dieser KI sein. Bringst du die KI im Agenten auf den Markt als Person unter deinem Namen und so weiter? Das passt alles nicht, weil das fällt unter diese persönliche Nutzung.
0: Aber ich bin der Betreiber.
1: Wir müssen trennen zwischen Anbietern und zwischen Betreibern. Wir unterhalten uns erst einmal über die Anbieter.
0: Das fällt mir sehr schwer, diese Trennschärfe einzuhalten, weil du hier auf einmal KI-Agenten die Sache kaufen willst.
1: Entschuldige bitte, ich wollte es nicht durcheinander.
0: Also sagen wir sind da so, als Faustregel kann man sich, ich verstehe dich richtig, du hast die Leitlinie, also das ist sozusagen so eine Art Hilfestellung zum Gesetz gelesen. Wir denken uns jetzt gerade sozusagen, was könnten die damit gemeint haben? Das ist aber so ein Ding wie am 2. August tritt das in Kraft und dann müssen wir mal gucken, wie das interpretiert wird. Im Zweifel
1: Gerichte. Muss noch eine Korrektur.
0: Noch eine
1: Korrektur. Ja, das ist, also es sollte am 2. August in Kraft treten, aber wir haben einen Gesetzesvorschlag, der digitale Omnibus bezeichnet wird. Wir hatten dazu auch schon eine Folge aufgezeichnet. Das heißt, bevor diese Stufe der KI-Verordnung in Kraft getreten ist, hat man diese Stufe noch dahin geändert, dass die Kennzeichnungspflichten für Anbieter von den Kennzeichnungspflichten von Betreibern, die beide am 2. August in Kraft treten sollten, entkoppelt hat. Und die Kennzeichnungspflicht für die Anbieter ist am 2. Dezember 2026 in Kraft tritt, um es noch einfacher zu machen.
0: Als Pitch, das war die ganze Zeit der Plan der Rechtsbelehrung, verkaufen können. Nämlich, liebe HörerInnen, falls ihr euch gerade ins Hemd macht, weil ihr denkt, um Gottes Willen, ich bin ein KI-Anbieter, wie soll ich denn jetzt bis zum 2. August das noch hinkriegen? Nehmt diesen Schreck, den ihr gerade fühlt. Ihr habt noch bis 2. Dezember Zeit. Das war genau unsere Absicht. So, okay. Jetzt sind wir aber an der Stelle, wo wir darüber gesprochen haben, also dass ein Anbieter kennzeichnen muss, was das bedeutet. Jetzt frage ich mich, vielleicht können wir dann nochmal bei dem Beispiel Mail bleiben. Und das ist erstmal eine generelle Frage, die vermute ich dann auch auf die anderen Sachen bietet. Also mir kommt es aber gerade ein, weil es sozusagen um Chat und Kommunikation geht. Die Kennzeichnung, muss die proaktiv erfolgen oder darf ein Chatbot nicht mehr lügen? Also im Sinne von, ich mache es mir mittlerweile zur Regel, einen Chat zu fragen, rede ich gerade mit einer KI? Da kommt immer die Antwort nein. Dann gibt es ein paar andere Tests, die man machen kann. Die sind meistens überraschend KI sozusagen hinweisend. So, genau. Und jetzt ist die Frage, bei so einem Chat oder bei so einem, also bei einer Interaktion, heißt Kennzeichnung, dass am Anfang der Interaktion sozusagen sozusagen unmissverständlich oder wie auch immer das Gesetz das formuliert, dass dann sozusagen angezeigt werden muss, dies ist ein KI-System oder ist das nur im Sinne eines sozusagen, wenn du gefragt wirst, darfst du nicht lügen?
1: Das Erste. Also im Gesetz steht ganz klar, dass das zu informieren ist. Mhm. Also es ist eine aktive, proaktive Pflicht. Mhm. Und wie informiert werden soll und wann, dazu steht spätestens zum Zeitpunkt der ersten Interaktion oder der Aussetzung, wenn es um Inhalte geht. Das heißt, du musst sicherstellen, dass die Personen, die dein KI-System nutzen, erkennen, dass es sich um ein KI-System handelt. Und da musst du auch Rücksicht darauf nehmen, was für Nutzerinnen und Nutzer du hast, weil das Gesetz stellt auf die Sicht eines angemessen informierten, aufmerksamen und verständigen Verbrauchers ab, also der typische EU-Verbraucher, bedeutet aber in der Regel, wenn die Gerichte darüber entscheiden, denke mehr an vielleicht ältere Personen, die noch nie eine KI gesehen haben. Das heißt, das steht auch in der Erläuterungsgründen, wenn es zum Beispiel ältere Personen hast oder minderjährige Personen oder Personen, die halt nicht so aufgeklärt sind, dann musst du dir entsprechend mehr informieren. Dann muss da halt, weiß nicht, der KI-Bot winken, hallo, ich bin ein KI-Bot, kein Mensch. Und wenn du jetzt, der KI-Bot ist nur für Personen, die selbst KI entwickeln, zum Beispiel ein Service-Bot für KI-Entwickler, da wird es auch reichen, wenn da steht, irgendwie KI-Bot in der Ecke klein geschrieben, weil die werden es vielleicht eher erkennen, aber es richtet sich nach dem Publikum.
0: Aber sozusagen, aber im Zweifel sozusagen, ich muss mich aktiv bemühen, dass die BenutzerInnen meines Angebots.
1: Du musst dafür sorgen, dass die Nutzer es wissen, die Nutzerinnen und Nutzer sind nicht verpflichtet, nach dieser Information zu suchen.
0: Ich habe jetzt eine Detailfrage und vielleicht führt die zu weit. Ich möchte sie trotzdem sozusagen kurz stellen, weil ich bin ja ein Fan von Worst-Case-Szenarien. Es ist ja eben bei Chatbots so, dass die häufig noch sozusagen so Dinge konfabulieren, die gar nicht stimmen.
1: Ja.
0: Und es ist also auch denkbar, dass ein Chatbot so funktioniert, dass wenn ich ihn frage, bist du ein Chatbot, dass er dann Nein sagt.
1: Hm?
0: Was ist denn in dem Fall? Ne? Also sagen, ich habe einen Chatbot. Der Chatbot hat sozusagen hardcoded am Anfang gesagt, hallo, ich bin ein KI-Chat-System, steht vielleicht noch irgendwo am Rand. Und dann aber im Laufe des Gesprächs, in Anführungszeichen, kommt nochmal, stellt der Benutzer sozusagen die Frage, ist es eigentlich ein KI-System? Der Bot sagt so, nein, ich bin Martha, bin deine menschliche Ansprechpartnerin. Würde das gegen die Kennzeichnungspflicht verstoßen oder nicht?
1: Interessante Frage. Ich würde sagen ja, weil was du erzeugst, ist eine Perplexität und die ist grundsätzlich im Recht schädlich zulasten dessen, der sie erzeugt. Weil du informierst zwar, widerrufst aber deine Information wieder, das heißt, sie ist nicht da. Das heißt, spätestens ab dem Zeitpunkt, an dem du das oder dein KI-System das widerrufen hast, weißt du nicht, dass du mit einer KI interagierst oder kannst dich auf den Punkt stellen, dass du vertrauen dürftest, dass es jetzt ein Mensch. Immerhin hat man dir aktiv gesagt, dass sich anscheinend die Sachlage geändert hat. Zum Beispiel beim Assistenzsystem oder bei einem Chatbot auf der Website, der Servicebot, kann ja sein, dass ein Mitarbeiter und ein Mitarbeiter plötzlich das Gespräch übernommen haben. Das könnte ja auch der Fall sein.
0: Okay, das heißt sozusagen, also es gibt mittlerweile sozusagen so ein zumindest ein paar Gerichtsentscheidungen, also wir hatten neulich so zumindest erwähnt, dass das Urteil Google gegen so zwei irgendwie, ich glaube, aus der Verlagsbranche Unternehmen, wo Google sich rausreden, also wo es um die Kurzübersicht von Google ging und Google sich rausreden wollte mit, es hat er aber die KI generiert und es zeichnet sich sozusagen immer mehr ab, das hat aber die KI generiert, ist keine Ausrede. Ne? Also auch in dem Fall kann ich mich nicht darauf zurückziehen und sagen, ich habe diesen Chatbot sozusagen, ich bin der Anbieter dieser Chatbots, aber es hat ja so, du kannst halt doch was dafür.
1: Ja.
0: Okay, so, jetzt haben wir ganz viel über Dinge gesprochen, die letztendlich Text sind, ne? Also sowohl E-Mails als auch Chats sind in der Regel Text. Wie ist es denn jetzt mit, gehen wir zu Bildern?
1: Mhm.
0: Ist ja das nächste naheliegende eigentlich sozusagen. Wie müssen Bilder gekennzeichnet sein?
1: Auch da vom Anbieter.
0: Vom Anbieter,
1: Vom Anbieter. Sehr gut, da muss ich ja gar nicht, jetzt kommt drauf an, sagen. Jetzt habe ich es doch getan. Sie müssen maschinell gekennzeichnet werden. Das heißt, beim Anbieter, beim Deepfakes, wenn wir sehen, da ist es anders, aber diejenigen, die Bilder kennzeichnen.
0: Ja, Unterschied.
1: Bitte?
0: Wir erklären gleich den Unterschied zwischen Deepfakes und Bildern.
1: Ja, das kommt. Das Spannende kommt immer am Ende. Das ist wie bei jeder guten, dramatisch aufgezogenen Podcast-Folge. Also, wir waren jetzt eben bei der Kennzeichnung der Interaktion mit der KI. Und da haben wir gesagt, da muss eine proaktive Pflicht, die erkennbar ist, eine proaktive Pflicht, müssen Informationen sein, die für Menschen erkennbar sind. Jetzt gehen wir zu der zweiten Pflicht der Anbieter, nämlich die Kennzeichnung von synthetischen Inhalten.
0: Mhm.
1: Also, wir interagieren nicht, wir betrachten nur oder hören zu oder schauen wir uns etwas an. In diesem Fall muss das Ganze von Anbietern maschinell nach anerkanntem Stand der Technik gekennzeichnet werden, so dass es mit den vorhandenen Methoden einfach ist zu erkennen, dass es ein KI-Inhalt ist. Das heißt, was diese Vorschrift sicherstellen soll, wenn diese Inhalte irgendwie bei anderen Systemen eintreffen. Nehmen wir mal an, du generierst ein Bild mittels eines KI-Systems und dieses Bild lädst du in einem Social Network hoch. Dann sollte dieses Social Network aufgrund der maschinellen Kennzeichnung des Inhalts automatisch erkennen, ach, dieser Inhalt ist KI erzeugt. Das heißt, du musst sicherstellen, dass es halt für Maschinen erkennbar ist, dass es KI gekennzeichnet ist.
0: Also jetzt.
1: Und falls du mich fragst, welche Standards gelten, wie macht man das genau technisch, dann, das wissen wir noch nicht.
0: Ich habe vorher eine andere Frage, nämlich machst du die ganze Zeit sozusagen den Unterschied zwischen Anbietern und Betreibern.
1: Ja.
0: In deinem Beispiel, was du gerade genannt hast, ist doch die Person, die das Bild nimmt Hintergrund hochlädt und so. Das heißt, jetzt war doch der Betreiber einer KI.
1: Das ist zugleich ein schlechtes und ein gutes Beispiel, ja, weil ein Bild kann beiden Vorschriften unterliegen. Das heißt, es muss einmal von einem Anbieter gekennzeichnet werden, wenn es erstellt wird. Und wenn es dann hochlädt, dazu kommen wir noch, wenn es ein Deepfake ist, musst du es sichtbar kennzeichnen. Das heißt, der Anbieter kennzeichnet maschinell.
0: Ja.
1: Und die weitere Kennzeichnung
0: bei YouTube, genau, kommen gleich. Also sagen, das heißt aber, also wir halten fest und sagen, also ein Anbieter, der ein KI-Tool anbietet, das Bilder generiert, muss sicher tragen, dass in dem Bild maschinell hinterlegt ist, also in den sogenannten Metadaten, dass da hinterlegt ist, hier dieses ein KI-generiertes Bild.
1: Ja, zum Beispiel die Metadaten.
0: Und die Idee ist sozusagen, dass sich das durch die weitere Verwertungskette fortsetzt.
1: Genau, das ist der Gedanke dahinter, dass man sozusagen die Inhalte kennzeichnet, auch wenn das natürlich nicht hundertprozentig funktionieren wird.
0: Aber ich wollte sagen, ich vergesse hoffentlich nachher nicht zu fragen, ob es strafbar ist, diese Kennzeichnung zu entfernen. Aber dazu kommen wir später, weil es ist ja sozusagen jetzt auf einmal, okay, der Anbieter muss maschinell, er muss nicht auf das Bild drauf einen Stempel, ein Wasserzeichen, ein Bild im Bild machen.
1: Also ein Wasserzeichen kann durchaus ein Mittel sein, um das maschinell zu kennzeichnen, aber damit sind eher die Wasserzeichen im Sinne.
0: Genau, Wasserzeichen wieder schlecht. Ich meine sozusagen Wasserzeichen, das war ja früher klassisch sozusagen, dass etwas, was das Bild nicht komplett verdeckt, aber erkennbar ist.
1: Ich muss das als Mensch nicht erkennen mit meinen Augen.
0: Nein. Genau, okay. So, ja, dann ist
1: aber ich muss die Möglichkeit haben, mit einer Erkennungssoftware sofort zu erkennen, dass es KI ist. Wobei wir noch keine festgelegten Standards in dem Sinne dafür haben.
0: Okay, das ist also, reiten wir jetzt nicht weiter darum, es ist häufiger bei EU-Gesetzen so, dass die bestimmte Dinge fordern technisch, ohne sie genauer zu definieren. Was einerseits, wir haben ja auch schon häufiger in Folgen darüber reden, was einerseits sinnvoll sein kann, weil man sich dann nicht auf eine bestimmte Sache festlegt, die möglicherweise morgen veraltet ist. Andererseits manchmal problematisch ist, weil man sich drum streiten kann, was ist denn jetzt, wie ist die Formulierung hinreichend verbreitet oder was auch immer.
1: Das Gesetz sagt genau, dass die technischen Lösungen müssen wirksam, interoperabel, belastbar und zuverlässig sein und auch noch die Besonderheiten der Beschränkungen beachten und den Stand der Technik, die Kosten müssen auch noch beachtet werden.
0: Ja, all diese Dinge sozusagen sind vorgeschrieben.
1: Richtig.
0: Und das klingen total konkret, sagen aber erstmal nichts.
1: Genau, damit das Gesetz eben technikoffen ist, damit das auch in der Zukunft anwendbar sein. Das heißt, wenn man auf Kennzeichnungsmöglichkeiten zugreift, die halt weit verbreitet sind, dann wird man schon richtig liegen. Also ich stelle es mir jetzt nicht so als so problematisch vor, nur wenn du jetzt sagst, ich habe jetzt eine eigene Kennzeichnungstechnik entwickelt, die ist kryptoverschlüsselt und mit Hilfe meines Servers, wenn man das Bild dort hochlädt, kann man sofort, das wird nicht runterfallen, weil das ist nicht interoperabel zum Beispiel.
0: Okay, also man kann sich das so vorstellen, ich weiß nicht, ob ihr euch schon mal beschäftigt habt, also zum Beispiel, wenn ihr auf eurem Smartphone Bilder habt, dann könnt ihr und die auch verschickt. Dann kann man in der Regel in den meisten Foto-Apps gucken, mit welcher Kamera wurde das Bild aufgenommen, mit welcher Blende, mit welcher Lichtstärke.
1: Also
0: das sind ganz viele, sozusagen manchmal sogar Geotags. Und sozusagen, das ist eine Stelle ungefähr so da, in dem Format so auslesbar, müsste das dann auch schon, kann man sich vorstellen. Jetzt ist mein Verdacht, das ist dann exakt genauso für Ton- und Bewegtbild.
1: Das ist richtig.
0: Und es spielt nachher anscheinend erst bei den Betreibern eine Rolle. Trotzdem, du hast schon den Unterschied aufgemacht zwischen Deepfakes und Bildern. Mhm. Mein Verdacht ist jetzt, an der Stelle muss das nicht extra gekennzeichnet werden, also von den Anbietern, sondern nur sozusagen,
1: Was muss nicht gekennzeichnet werden?
0: Ein Deepfake.
1: Ja.
0: Also nicht extra, sondern muss genauso gekennzeichnet werden. Also ein Deepfake.
1: Wir kommen
0: meine Frage ist sozusagen, was ist der Unterschied? Meine Theorie ist jetzt, ein Deepfake ist ja entweder ein Bild, ein Video oder ein Audio. Und das für Anbieter geregelt, das muss maschinell gekennzeichnet sein. Und das gilt da genauso.
1: Ja, das Problem ist, wir sprechen über etwas, was wir noch vorher nicht besprochen haben. Das heißt,
0: deswegen musst du jetzt mal erklären, was ist der Unterschied zwischen Deepfake und dem ganzen Rest?
1: Ich würde vielleicht erstmal den Teil mit den Anbietern abschließen. Dann können wir über die Deepfakes sprechen. Es gibt auch Ausnahmen im Gesetz. Wir sollten die erstmal besprechen, dann können wir zu den Deepfakes rübergehen.
0: Es gibt Ausnahmen? Warum gibt es jetzt Ausnahmen? Es war doch alles so schön klar. Es war doch gerade so schön klar, bei einer Textinteraktion muss am Anfang oder bei der Interaktion muss am Anfang gesagt werden, hier, das ist eine KI-Interaktion. Bei erstelltem Content muss ein maschinell lesbares sozusagen Merkmal rein, das ist KI-Content. Das war doch so schön einfach. Warum jetzt Ausnahmen? Ich bin empört.
1: Sonst würden Menschen kommen und sagen, das ist unfair in dieser Situation. Also
0: okay.
1: Ausnahmen sind eigentlich mit gesundem Menschenverstand nachvollziehbar. Also wenn
0: das wäre das erste Mal in der EU-Gesetzgebung, aber bitteschön.
1: Wenn die KI lediglich eine unterstützende Funktion hat. Nehmen wir mal
0: ich muss schon schwer atmen. Ja.
1: Und wenn sie die Inhalte nicht wesentlich verändert.
0: Aha. Also im Sinne von, lass mich versuchen, Beispiele zu finden. Im Sinne von, nicht, dass wir das machen. Wir haben, also der Podcast, den ihr hört, der ist sozusagen komplett von Hand bearbeitet. Wenn du aber einen Podcast nehmen würdest und den durch einen KI-Audio-Perfektionierungstool schickst, ja, genau, dann wäre das nicht kennzeichnungspflichtig. Ja. Wenn du ein Bild nimmst, also ein Foto und die Farbsättigung und zum die Beispiel. Belichtung irgendwie
1: oder auch durch, Ausschnitt
0: durch einen KI
1: Größe veränderst,
0: da würde ich schon streiten.
1: Bei so, der Größenveränderung?
0: Naja, weil, genau, es wäre die Frage, wo ist die Grenze? Aber eine Größenveränderung birgt immer auch, also bei der Größen, also es ist leider technisch, aber so, ich springe darauf an. Bei einer Größenveränderung eines Bildes wird das Bild neu berechnet. Dabei werden auch sozusagen Pixel möglicherweise.
1: Okay, jetzt
0: ja. Und genau, deswegen ist die Frage sozusagen, also wenn du so ein Bild. Okay,
1: das wenn es darauf ankäme, dass die Anreicherung mit Pixeln, die vorher nicht vorhanden waren, aber grundsätzlich den Charakter des Bildes nicht verändern und die äußerliche Wirkung nicht verändern.
0: Okay, dann.
1: Wenn es darauf ankäme, dann würde ich sagen, dann solltest du es auch kennzeichnen. Wenn es aber nur eine Vergrößerung ist, wo auf den Betrachter keine negative, täuschende Wirkung sich entfaltet aufgrund dieser Veränderung, dann ist es zulässig.
0: Aber mal dich gefragt, sozusagen, hältst du das für eine...
1: Dann musst du das nicht kennzeichnen.
0: Für eine stichhaltige Regelung oder siehst du da potenzielle Schlupflöcher?
1: Es sind überall Schlupflöcher in neuen Gesetzen drin, bis die Gerichte sie spätestens
0: schließen. Aber in dem Fall, siehst du da schon ein offensichtliches Schlupfloch? Dass man sich irgendwas ausdenkt
1: und sagt... Das ist kein Schlupfloch, das ist eine Auslegungsfrage.
0: Gut, siehst du eine Auslegung, die möglicherweise für den Laien, der bis jetzt im Podcast gehört hat, überraschend wäre?
1: Würde ich sagen, nicht. Ich habe eben auch vertreten, dass man es mit einem gesunden Menschenverstand nachvollziehen kann. Wenn ich jetzt sagen würde, das wäre überraschend, würde ich mal unseren Zuhörern und Zuhörern unterstellen, sie haben keinen gesunden Menschenverstand oder ist nicht hinreichend, was ich nie täte. Also keine Überraschung hier.
0: Okay, das ist also die eine Ausnahme. Gibt es noch mehr?
1: Es gibt auch Ausnahmen für Strafverfolgung. Wie immer. Also wenn man... wenn man Bilder für Zwecke der Strafverfolgung mit KI-Systemen erstellen sollte, dann müssen die halt nicht entsprechend gekennzeichnet werden. Und dasselbe gilt auch für die KI-Interaktionen. Es sei denn, die Systeme werden der Öffentlichkeit zur Verfügung gestellt, die KI-Interaktion. Das heißt, nehmen wir mal an, innerhalb einer Dienststelle, eine Polizeidienststelle, gibt es ein KI-System und dieses KI-System kann von anderen Mitarbeitern dieser Dienststelle benutzt werden zu Strafverfolgungszwecken. Dann ist es eine interne Nutzung und dann muss dieses System nicht sagen zu jedem Mitarbeitenden der Polizeibehörde, hallo, ich bin ein KI-System. Wenn du aber dieses KI-System an die Öffentlichkeit bringst, zum Beispiel sagst, liebes KI-System, nehme jetzt bitte Strafanzeigen auf, dann gilt diese Ausnahme nicht mehr. Das heißt, da hätten wir die Ausnahme der Ausnahme.
0: Aber das heißt, es ist auch der Zweck der Strafverfolgung oder es ist die Strafverfolgungsbehörde, weil worauf ich hinaus will, ist
1: Zweck.
0: Genau, der Zweck.
1: Also Aufdeckung, Verhütung, Ermittlung, was gibt es noch? Verfolgung von Straftaten.
0: Okay.
1: Also wird nicht gesagt, ich habe jetzt mal als Beispiel die Polizeibehörde, weil das eben die Hilfspersonen bei der Strafverfolgung sind.
0: Also das ist so, weißt du, ich denke so, okay, und kann mir jetzt nichts ausdenken, aber also vielleicht schreibt ihr es in die Kommentare, aber das klingt so, das klingt nach irgendwas Komischem, das klingt so nach, also mit der, es soll keine Schnittstelle zur Öffentlichkeit haben, okay, aber ich bin trotzdem so ein bisschen befremdet. Also, nach dem Ding ist halt so, ich dachte jetzt gerade als erstes so KI, also Fahndungsbilder vielleicht durch KI erstellt, aber das ist ja dann wieder mit der Öffentlichkeit, da müsstest du es also doch kennzeichnen. Das ist ja wieder Betreiber. Ja. Es ist ja, also ich finde, weißt du, woran mich das erinnert? An die Wortkombination überspezifisches Dementi.
1: Ja, das liegt aber auch daran, dass du jetzt bei synthetischen Inhalten plötzlich wieder gelandet bist, von denen wir auch kamen. Ich sprach diese Ausnahme darauf hinweisen, aus nicht notwendig außen, notwendig für Interaktionen, also für die Kennzeichnungspflicht für Interaktionen mit KI-Systemen.
0: Ja, ich frage mich trotzdem sozusagen, wozu ist das gut? Also warum steht das da?
1: Ich denke einfach, um den Aufwand innerhalb von Behörden zu ersparen. Weil wenn du jetzt innerhalb zum Beispiel einer Strafverfolgungsbehörde diese Hinweise ständig platzieren musst, wäre es vielleicht problematisch. Also ich habe jetzt nicht nachgelesen, was für Intentionen dahinter standen. Ja. Können wir gerne in der Obiter Dictum, nachdem Herr Richter das alles erforscht hat, uns anschauen.
0: Ich schieb's auf die Kommentare.
1: Wie bei allen Gesetzen sitzen da sehr viele Parteien, die an den Gesetzen hin und her zerren, um möglichst das Vorteilhafte für sich zu erlangen. Und ich denke, so ist es auch mit den Strafverfolgungsbehörden.
0: Also
1: so, dass eine Vermutung gar nicht mal falsch sein könnte, dass da vielleicht, ich denke nicht, dass er sinister ist, aber ich denke, man will sich einfach die Arbeit ersparen. Und auch bei synthetischen Inhalten ist es für die Strafverfolgungszwecke ausgenommen. Das heißt, du könntest synthetische Inhalte wie KI Fahndungsbilder erstellen und die müssen dann nicht gekennzeichnet werden und da gibt es auch diese Ausnahme für Innen- und Außen.
0: Aber da bist du jetzt schon wieder bei Betreibern.
1: Nein.
0: Wieso?
1: Wir haben vier Blöcke, die in zwei Teile unterteilt sind. Einmal der Block Anbieter, Interaktion mit der KI, mit dem KI-System kennzeichnen, synthetische Inhalte kennzeichnen. Wir haben den zweiten Block, der ist wieder unterteilt in, also den Betreiberblock, der ist unterteilt in Deepfakes und KI-Texte. Wir befinden uns noch bei den Anbietern.
0: Aber nee, wenn du sagst Fahndungsbilder sind doch an der Öffentlichkeit und also wenn ich ein Fahndungsbild veröffentliche, bin ich doch.
1: Nee, aber du hast. Fahndungsbilder, die mit KI-Systemen, die von Polizeibehörden oder sonstigen Strafverfolgungsbehörden angeboten werden, erstellt werden. Wir sind bei den Anbietern. Die Polizei ist Anbieterin dieses KI-Systems. Sie ist nicht nur die Nutzerin.
0: Ja, ich weiß.
1: Sie nicht nur die Betreiberin.
0: Ja, ich weiß.
1: Richtig.
0: Ich weiß, aber das Beispiel, was du gebracht hast,
1: ja,
0: das funktioniert. Also man kann kein Fahndungsbild erstellen ohne Betreiber. Egal. Das heißt sozusagen, bei einem erstellten Fahndungsbild muss nicht maschinell hinterlegt werden, dass es KI generiert wurde. Das wird uns vielleicht noch für lustige Probleme stellen, aber okay.
1: Kannst du das nochmal wiederholen, bitte?
0: Wenn die Strafverfolgungsbehörde ein KI-Anbieter ist und da ein Fahndungsbild erstellt, muss nicht maschinell gekennzeichnet sein, dass es KI generiert wurde.
1: Ja.
0: Okay. Weitere Ausnahmen?
1: Nee, das war's. Das waren wir sind
0: also,
1: die Ausnahmen,
0: wir haben,
1: die ja in diesem Zusammenhang
0: hatten. Wir haben die Ausnahme für synthetischen Content, wenn die KI nichts an dem Inhalt des Contents sozusagen, sondern nur hilfsmäßig mit gesunden Menschenverstand zu beurteilen. Und wir haben die Ausnahme für Strafverfolgungsbehörden, sowohl bei der Interaktion als auch beim synthetischen Content, korrekt?
1: Genau.
0: Okay. So, dann jetzt Betreiber.
1: Jetzt kommen wir zum Betreiber. Jetzt kommen wir zu den normalen Menschen, also dem, was uns näher liegt, Anführungszeichen, weil es gibt viel mehr Betreiber von KI-Systemen als Anbieter von KI-Systemen.
0: In absoluten Zahlen sozusagen, in der Flächenwirkung mal gucken. Okay, also Betreiber nochmal zur Erinnerung sind Menschen, die ein KI-System benutzen und dann mit den Inhalten.
1: Nicht nur zu persönlichen Zwecken,
0: wichtig. Nicht nur zu, genau, ich wollte gerade sagen, und mit den Ergebnissen dann eine Schnittstelle zur Öffentlichkeit haben. Mhm. Gibt es. Jetzt muss ich ja gerade fragen, die Interaktion gibt es jetzt gar nicht, oder? Oder gibt es sie doch?
1: Nee. Auf die Interaktion kommt das nicht an, weil wenn du ein Benutzer bist, dann nutzt du ja ein fremdes System. Das heißt, für diejenigen ist ja erkennbar, okay, ich nutze ein fremdes System. Das heißt, du hast jetzt nicht einen eigenen Assistenten auf der Website, den du einen eigenen Namen anbietest.
0: Genau, ich wollte jetzt gerade sagen, jetzt könnte man sich also eine Art umgedrehte Eselsbrücke bauen und sagen, in dem Moment, wo du eine Interaktion per KI jemand zur Verfügung stellst, bist du ein Anbieter. Und jetzt sind wir aber an einem Punkt, wo ich wieder zu der Frage komme, die du vorhin sozusagen unfreiwillig aufgeworfen hattest, als du vom KI-Agenten gesprochen hast. Ich bin doch, wenn ich einen KI-Agenten benutze, also ich weiß gar nicht, ob man das nochmal technisch irgendwie, aber vielleicht nicht. Also man kann sagen, im weitesten Sinne eine KI-Software, also eine Art komplizierter Chatbot, der tatsächlich Aktionen auslösen kann, zum Beispiel eben in einem Online-Shop was einkaufen, im weitesten, also so im Extremfall kann man sich das so vorstellen. So, und wenn jetzt also wenn ich so eine Agenda bin, bin ich doch Betreiber dieses KI-Agenten.
1: Das ist richtig.
0: Und wenn der sozusagen Dinge tut,
1: ja,
0: zum Beispiel eben was einkauft, muss der dann irgendeine Art Kennzeichnung haben, dass jetzt eine KI-Transaktion stattfindet. Also zum Beispiel, ich kann mir als Online-Shop kann ich mir vorstellen, dass für mich interessant ist, klickt da gerade ein Mensch oder klickt da ein KI-Agent, in dem Sinne, dass die Zuverlässigkeit von KI-Agenten heutzutage nicht hundertprozentig ist, sagen wir so rum. So, und jetzt ist die Frage, sozusagen, sieht das Gesetz das vor? Also müssen, das ist ja, du hast es vorhin, ich verstehe jetzt, was du vorhin gesagt hast, ne? Wenn ein KI-Agent in einem Online-Shop in Anführungszeichen einkauft, da reden tatsächlich zwei Maschinen miteinander. Trotzdem sehe ich einen, ich benutze mal einen Begriff, der ist bestimmt falsch, aber kommt aus dem Datenschutz, berechtigtes Interesse des Online-Shop-Anbieters zu wissen, wer da einkauft. Sieht das Gesetz da sozusagen sowas auch vor?
1: Nein, das ist nicht vorgesehen. Also maschinelle Informationspflichten zwischen Maschinenkommunikation bestehen nicht, nur als Interaktion zwischen Menschen.
0: Die, so was mir dann Frage ist, aber um bei dem Agenten sozusagen zu bleiben und dessen Betreiber ich bin, der kann ja auch kommunizieren, also kann ja also auch E-Mails sozusagen durch die Welt schicken und das eben nicht nur an andere automatisierte Systeme, sondern auch an Menschen.
1: Ja.
0: Muss ich das kennzeichnen? Dann bin ich ja Betreiber eines KI-Systems und habe eine Interaktion.
1: Wenn du nur der Betreiber bist, dann bist du nicht direkt, bist du nicht verantwortlich. Die Pflicht kann auf dich vom Anbieter übertragen werden, dass der Anbieter sagt, du nutzt mein KI-System, um mit Kunden zu kommunizieren. Deswegen bist du verpflichtet, deine Kunden darauf hinzuweisen. Aber das Gesetz verpflichtet dich als Betreiber, also ein qualifizierter Nutzer, wie wir gesagt haben, eines Systems nicht zu hinweisen auf die Interaktion, wenn du wirklich nur der Betreiber bist.
0: Nein. Genau, und ich meinte gar nicht mal Kunden, ich meinte auch sozusagen, kann ja sein, irgendwie Onkel Otto fühlt sich mega unwohl, Tante Martha auf ihre, keine Ahnung, WhatsApp oder welchen Messenger die benutzen, antworten zu und deswegen übergibt er das einer KI.
1: Ja.
0: So ist das dann privater Kontext, deswegen nicht kennzeichnungspflichtig oder ist er Betreiber, deswegen nicht kennzeichnungspflichtig? Also ist hier eine, wie ich sagen würde, Regelungslücke, dass sozusagen Kommunikation stattfinden kann, die einseitig KI betrieben ist, ohne dass die andere Seite das weiß?
1: Naja, der KI-Anbieter ist ja weiterhin verpflichtet, die Interaktion zu kennzeichnen.
0: Aber
1: du könntest die natürlich irgendwie entfernen. Du nutzt ein KI-System und entfernst die Kennzeichnung des KI-Anbieters. Die Frage, wir bewegen uns an der Grenze, das Problem ist, wir bewegen uns an der Grenze, wo man sich fragen kann, bin ich dann tatsächlich noch Betreiber, wenn ich das System so verändere und von außen hin es so wirkt, als ob es mein System ist, dann bewegen wir uns Richtung, du bist der KI-Anbieter.
0: Ja, also es tut mir leid, das ist sozusagen einer der wenigen Fälle, wo das passiert, aber es ist so, ich weiß technisch nicht genug über den Betrieb von KI-Agenten,
1: Ich denke, das ist auch, führt auch an der Stelle zu weit. Also KI-Agenten sind autonom handelnde KI-Systeme.
0: Ja.
1: Wenn du sie unter deinem Namen auf den Markt bringst, dann wirst du zu deren Anbietern.
0: Also
1: du kannst aber auch nur ein Betreiber sein, wenn du jetzt die KI-Agenten, also autonom handelnde Systeme von Anthropic zum Beispiel, von Claude nutzt oder mittlerweile auch von OpenAI. Du kannst auch gleichzeitig Anbieter und Betreiber von Dingen sein. Das ist alles möglich, ja.
0: Ich komme so ein bisschen ins Schwimmen, weil mir sozusagen so ein bisschen unklar ist, eben wie diese Verteilung ist und wie der Betrieb funktioniert im Sinne von, also ich habe zum Beispiel jetzt nicht so wahrgenommen, dass die großen KI-Firmen sozusagen fertige Agenten anbieten, sondern dass eigentlich, also von den Leuten, wo ich es in Social gelesen habe, dass immer sozusagen so ein Teil Eigeninitiative hat. Also natürlich findet das letztlich über diese große KI-Plattform statt, aber wird in einer Art und Weise.
1: Ja, ich denke, wir sollten das vielleicht als ein eigenes Thema besprechen, weil bewegen wir uns jetzt technisch in einem komplett neuen Bereich, wo wir neue Grundlagen setzen würden. Deswegen, ich habe KI-Agenten ist mir entfleucht, aber ich hätte es vielleicht nicht tun sollen. Ja.
0: Aber
1: die Büchse der Pandora jetzt
0: gehört. Nee, aber die Büchse der Pandora ist trotzdem spannend, weil wir können das gerne verschieben. Vielleicht machen wir dann mal sozusagen das wann anders oder so, aber trotzdem ist ja wichtig, also ich meine, wir reden über diese Kennzeichnungspflicht, gilt die KI-Kennzeichnungspflicht der EU-KI-Verordnung auch für KI-Agenten?
1: Also das war ganz so. KI-Agenten sind KI-Systeme.
0: So, das heißt,
1: also autonom handelnde KI-Systeme.
0: Also das heißt sozusagen, das können wir bejahen und wir sind uns heute, weil wir es nicht auseinandergedröselt kriegen, also nicht uneins, sondern wir wissen einfach nicht genau, wie passiert genau an welcher Stelle die Zuschreibung von Anbieter oder Betreiber bei BenutzerInnen von KI-Agenten. Deswegen lassen wir das heute ein bisschen aus.
1: Da wir hier juristisch unterwegs sind und einen juristischen Podcast betreiben, wissen wir natürlich selbstverständlich alles und würden hier zugeben, etwas zu wissen, aber es wäre halt zu kompliziert, das halt auszulegen. Nein, du hast recht. Also es ist technisch, erstmal müssen wir es darlegen und rechtlich, es ist nicht so klar, nicht so eindeutig, es fehlt auch an höchstrichterlicher Rechtsprechung zu der Abgrenzung, ab wann werde ich zum Anbieter, wenn ich ein fremdes System verändere. Ja. Das ist nur für den Fall klar geregelt, wenn deine Veränderung dazu führt, dass es ein Hochrisikosystem wird, also im Personalbereich eingesetzt wird oder etwas in der Art. Das haben wir im Gesetz. Aber darunter gibt es keine Regelung und keine feste Grenze, ab wann du das System so weit verändert hast oder wann ist es auf dem Markt von dir angeboten. Musst du das irgendwie genauer kennzeichnen. Das sind die Punkte, die wir uns dann später noch genauer anschauen können. Aber ich glaube, das wird jetzt so die Zuhörerinnen und Zuhörer, die wahrscheinlich warten, darauf warten, wie man Deepfakes kennzeichnet, weil sie eigentlich deswegen eingeschaltet haben, dass wir vorankommen.
0: Na gut. So, wir sind jetzt in der großen Aufteilung, also an dem Punkt, wo wir sind bei Betreiber, also quasi BenutzerInnen von KI-Systemen, die synthetischen Content erzeugen und der Frage, wie sie den kennzeichnen müssen und haben dann auch wieder Text, Ton, Bild, bewegt Bild.
1: Ja, genau.
0: Und bei Bild dann noch die Unterkategorie, vermute ich, Deepfakes und bei bewegt Bild, nee, eigentlich ist das für alles, oder? Dabei Text ist Deepfakes schwierig, aber für Sound gibt es das, für Bewegtbild gibt es, für Bild gibt es das.
1: Richtig, Bild, ja. Video, Ton.
0: Ja,
1: Texte fallen nicht unter die Deepfakes-Definition.
0: Das also heißt, warte, wichtiger Punkt, das Gesetz enthält also eine eigene
1: Deepfake-Definition.
0: Aha.
1: Das heißt, die Anbieter von KI-Systemen müssen alle synthetischen Bilder, Videos, Audios und Texte kennzeichnen. Die Benutzerinnen von KI-Systemen müssen nur Bilder, Videos und Audioinhalte kennzeichnen, die Deepfakes sind. Also einen viel kleineren Bereich aus dem.
0: Das ist ja überraschend. Ich verstehe sehr gut, warum, und du erklärst gleich noch, was Deepfakes sind, warum Deepfakes gekennzeichnet werden. Ich bin überrascht davon, dass es für den ganzen Rest nicht gilt.
1: Okay.
0: Das ist total interessant.
1: Dafür haben wir ja die Anbieter, die müssen das kennzeichnen, damit andere Systeme, wenn sie es wollen, das erkennen können.
0: Warte mal, ich muss gerade nochmal zurück. Haben wir über Text bei Anbietern gesprochen? Ja, das steht dann einfach oben drin, oder was?
1: Also kurze Textpassagen, kurze, weiß nicht, einzelne Worte oder vielleicht einzelne Sätze, die müssen nicht gekennzeichnet werden. Dann würde man sagen, das ist jetzt nur eine Hilfsfunktion in dem Sinne, oder wenn du die Rechtschreibung vielleicht veränderst. Ja. Erst wenn du anfängst, eigentlich Dokumente zu generieren oder längere Texte, muss das entsprechend gekennzeichnet werden. Natürlich die Frage, wie kennzeichnen wir Texte? Nun, man kann zum Beispiel die Textdatei kennzeichnen, die dann ausgegeben wird. Bei Texten, die im Chat erscheinen, weiß ich es eigentlich nicht so richtig, bis auf den Umstand, dass man es zum Beispiel mit bestimmten Abständen oder Abstandszahlen oder auf eine dieser Art und Weise kennzeichnen kann. Aber das ist natürlich ein Nachteil. Texte sind schwer zu kennzeichnen und natürlich die Kennzeichnung auch sehr einfach zu entfernen, wenn du einen Text einfach irgendwo herausnimmst, kopierst. Aber das kann man ja auch bei Bildern genauso machen.
0: Wir sind jetzt wieder...
1: Jetzt sind wir wieder bei den Betreibern
0: und Deepfakes. Wir sind noch nicht bei Deepfakes, weil ich will vorher noch kurz was anderes fragen. Mhm. Nee, nur, ob ich es richtig verstanden habe. Weil du hast ja gesagt, wir sprechen gleich über Deepfakes und Texte können keine Deepfakes sein und Betreiber haben Kennzeichnungspflichten nur bei Deepfakes. Heißt, als...
1: Nein, die Betreiber haben nur im Hinblick auf Bilder, Videos und Sounds Kennzeichnungspflichten bei Deepfakes.
0: Ja,
1: die Betreiber haben noch eine zusätzliche Kennzeichnungspflicht bei bestimmten Texten.
0: Ah, okay, na gut. Dann stelle ich die Frage zurück wir sprechen erstmal über Deepfakes.
1: Genau,
0: was sind denn Deepfakes, Herr Schwenke?
1: Bitte?
0: Was sind denn Deepfakes, Herr Schwenke?
1: Deepfakes sind...
0: Im Sinne des Gesetzes.
1: Ja, es sind eben die Inhalte, die wir beschrieben haben, nämlich Bilder, Videos oder Audioaufzeichnungen, also Toninhalte, die von einer KI erstellt oder manipuliert worden sind. Mhm. Und auch diese Inhalte müssen ein bestimmtes Motiv enthalten. Also wir haben gesagt, es sind nicht alle Ton, Video und Soundinhalte, sondern nur, wenn sie eine Manipulation oder Nachahmung einer wirklich existierenden Person, eines Gegenstandes, Ortes, einer Einrichtung oder eines Ereignisses beinhalten. Das heißt, nicht alle KI-Bilder, sondern die müssen irgendeine Abbildung eines Menschen, den es wirklich gibt, eines Ortes, den es wirklich gibt, zum Beispiel einer Stadt, Stadtmauer oder was es auch immer ist, eines Gegenstandes, weiß nicht, ein Fahrzeug oder das Boot, auf dem wir sitzen, und von Einrichtungen sowie Ereignissen. Ereignisse ist zum Beispiel, du erstellst einen Flyer für eine Veranstaltung und denkst, die Fotos vom letzten Mal, da sind so wenig Leute drauf, ich rechne da ein paar Leute dazu, damit die Veranstaltung attraktiver aussieht und nutzt das zur Bewerbung deiner Veranstaltung. Mhm. Dann haben wir zum Beispiel ein Ereignis und dann haben wir noch die Einrichtung. Rate mal, was eine Einrichtung ist in dem Sinne.
0: Ich wollte jetzt gerade sagen, das Sofa, das da rumsteht, aber wahrscheinlich nicht.
1: Das Sofa ist ein Objekt, ein Gegenstand.
0: Was ist eine Einrichtung, eine offizielle Institution?
1: Hätte ich auch gedacht, dass sowas wie eine Behörde ist. Aber dann habe ich in englischen Text geguckt, da steht Entity. Wie würdest du Entity auf Deutsch übersetzen?
0: Eine Wesenheit.
1: Richtig. Warum hat man das im Deutschen als Einrichtung übersetzt? Halte ich für ein redaktionelles Versehen, weil wenn du dir die Erläuterung der EU-Kommission zum Thema anguckst, dann bringen die als Beispiele, naja, andere Wesen, die eben nicht Menschen sind, aber sonst irgendwie animated sind, also Tiere.
0: Oh, okay.
1: Ich weiß nicht, eine Pflanze, fällt die Pflanze unter diesen Bereich eines Wesens? Kann ich schlecht sagen, ob es da auf den Intelligenzgrad ankommt, aber auf jeden Fall sind damit zum Beispiel Hunde, Katzen oder...
0: Aber das finde ich tatsächlich sozusagen überraschend, dass das auch da drin fällt, also gut zu wissen, aber auch so ein bisschen überraschend. Dass
1: dann würde man die unter Gegenstände wahrscheinlich zählen.
0: Okay.
1: Tiere sind keine Sachen, aber werden wie Sachen behandelt. Steht im Paragraph 90 des bürgerlichen Gesetzbuchs.
0: Warte mal, jetzt habe ich den Faden verloren.
1: Ja.
0: Du hast gerade gesagt, Tiere sind Sachen und Sachen fallen eh.
1: Nein.
0: Rechtsprechungspflicht gilt auch für Sachen? Nein.
1: Ja, für Gegenstände.
0: Für Gegenstände.
1: Also wenn Personen, Gegenstände, Orte, Einrichtungen oder eigenes abgebildet sind oder wie ich es richtig übersetzen würde, Personen, Gegenstände, Orte, andere Wesen und Ereignisse oder Personen und andere Wesen.
0: Also, aber das heißt im Prinzip, jedes Mal, wenn ein

0: Beispiel einer MZ Bagheera Forest sozusagen per KI nachbilden, in Anführungszeichen,
1: ja,
0: dann ist es kennzeichnungspflichtig.
1: Jetzt kommen wir zu der dritten Voraussetzung. Okay. Das heißt, wir haben gesagt, die erste Voraussetzung, es muss durch KI erstellter oder manipulierter Bild, Ton oder Videoinhalt sein.
0: Ja.
1: Dann haben wir gesagt, der muss als Motiv eine echte Person, Gegenstand, einen echten Gegenstand, echten Ort, echtes Wesen oder ein echtes Ereignis darstellen.
0: Ja.
1: Und die dritte oder vierte, ich habe mich jetzt mittlerweile verloren bei den ganzen Voraussetzungen, die ist, dass sie einer Person fälschlicherweise als echt oder wahrheitsgemäß erscheinen könnten.
0: Das wäre das ja heißt, bei meinem Beispiel
1: das, du der müsstest Fall. Denken, das ist real, das ist in der realen Welt aufgenommen worden. Mhm. Und an dieser Stelle wird es wieder kompliziert. Jetzt sind wir schon da, wo das Gesetz unklar wird, denn ab wann kommt es einer Person echt vor? Wenn ich jetzt einen Ton höre, gehe ich automatisch davon aus, dass es echt erzeugt worden?
0: Naja, nur weil also, es, wenn ich jetzt sagen, ein Realweltbeispiel, ne? Wenn ich jetzt also einen Post irgendwo absetze und sage, ich habe gerade auf Mastodon, kann man verfolgen, viel über mein Motorrad gepostet. Wenn ich jetzt einen Post absetzen würde, so mal hier, so klingt übrigens mein Motor, würde dann niemand auf die Idee kommen. So.
1: Dann würde ich sagen, dann ist es ein Deepfake, dann ist es kennzeichnungspflichtig, weil eben durch deinen Zusatz hast du den Leuten suggeriert, das ist real. Aber würden Sie jeden Motorton, den Sie im Internet hören, für real halten?
0: Naja, also, na okay.
1: Ton ist tatsächlich problematisch.
0: Ich will eine Sache weitermachen. So. Im Sinne von, es gibt so eine Sounddatenbank.
1: Ja.
0: Da kann man Sounds hochladen.
1: Ja.
0: Wenn ich da einen Sound hochlade, von dem ich behaupte, das ist der Sound einer Forest Bagheera, ist aber gar nicht der Fall, sondern ist KI generiert.
1: Lässt sich hören. Wir werden sehen, was die Zukunft an Entscheidungen bringt, wie sie das sehen werden kann. Du kannst es in beide Richtungen entscheiden. Also das ist
0: Ich würde umgekehrt jetzt gedacht, okay, eigentlich klingt es für mich so, es ist eigentlich nur dann nicht kennzeichnungspflichtig, wenn der erstellte synthetische Content so aus dem Subtext fällt, dass man sich fragt, hä, was macht es hier?
1: Anderes Beispiel, du bist jetzt beim Ton, das ist natürlich berufstechnisch nachvollziehbar. Nee, kein Sorry, ist nachvollziehbar. Die meisten Menschen werden aber mit Bildern und Videos zu tun haben.
0: Ja.
1: Wenn du eine fiktive Person erstellst, also du erstellst ein Bild im Hintergrund, diesen Ort gibt es nicht. Die Person im Bild, die hat sich die KI ausgedacht, aber alles sieht sehr realistisch aus, wie ein Foto geschossen. Ja. Kennzeichnungspflichtig oder nicht?
0: Ja, nach dem, was du gesagt hast, nicht, weil eine der Voraussetzungen war ja, dass es die Nachbildung eines realen
1: Dings ist. Das heißt, bei einem Menschen würdest du nicht davon ausgehen, dass er echt ist, aber bei einem Motorrad-Sound schon?
0: Nee, das finde ich, nee, ich wurde eben umgedreht. Das irritiert mich jetzt, wo du sagst, das Foto eines Menschen, wenn das nicht sozusagen so offensichtliche technische Merkmale hat, wo ich denke, das ist generiert, würde ich immer als echt aussehen, würde ich immer denken, das ist ein echter Mensch. Also weißt du, egal, ob das die Nachbildung als echter Mensch ist oder nicht, ich würde immer erstmal davon ausgehen, das ist ein echter Mensch.
1: Ja.
0: Aber du sagst, es muss nur, also du sagst, dass das Gesetz sagt, es muss nur gekennzeichnet sein, wenn es die Nachbildung eines tatsächlich
1: existierenden Menschen ist. Weil es zwei unterschiedliche Voraussetzungen sind. Die letzte
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